0: einem Hubschrauber in Sicherheit gebracht werden. Hilfsorganisationen gehen davon aus, dass insgesamt mehr als 90.000 Menschen von der Katastrophe betroffen sind.
1: Die USA haben offenbar ein Ölabkommen mit Venezuela geschlossen. Nach Angaben von Präsident Trump sichern sich die USA damit mehr als 65 Milliarden Barrel Öl, angeblich eine Verdoppelung der Reserven. Zuvor hatte die Trump-Regierung starken Druck auf die Führung in Caracas ausgeübt, den USA Zugang zu den venezolanischen Ölvorkommen zu ermöglichen. Das südamerikanische Land verfügt über die größten bekannten Erdölreserven weltweit. Im Volkswagen-Werk in Osnabrück könnten bald Rüstungsgüter für Israel produziert werden. Die Anzeichen dafür verdichten sich immer mehr, wie Oliver Jürgens berichtet.
2: Nach NDR-Informationen soll am 7. September eine Absichtserklärung zwischen Volkswagen, dem Land und einem israelischen Rüstungskonzern unterschrieben werden. Dieser israelische Rüstungskonzern, der will Teile für das Luftverteidigungssystem Iron Dome in Osnabrück bauen. Welche Komponenten das sein werden, mit welcher Summe sich das Land daran beteiligen wird und wie viele der mehr als 2000 Arbeitsplätze in Osnabrück damit gesichert werden können, das ist aktuell noch völlig unklar. Das Thema, das soll auch bei der Aufsichtsratssitzung Ende kommender Woche besprochen werden. Das Land selbst will sich aktuell nicht zu dem möglichen Deal äußern.
1: Der FC Bayern München hat die neue Fußball-Bundesliga-Saison mit einem Heimsieg eröffnet. Der Titelverteidiger setzte sich am Abend mit 5:1 gegen den VfB Stuttgart durch. Für die Münchner war es das 15. Liga-Auftaktspiel in Serie ohne Niederlage. In der zweiten Liga hat Hertha BSC nach einem 0:2 Rückstand in Braunschweig noch mit 5:3 gewonnen. Bochum verlor gegen Osnabrück mit 0:1. Das waren die Nachrichten. Das Wetter in Deutschland: heute Nacht oft trocken, gebietsweise ein paar Schauer, Tiefstwerte 17 bis 10 Grad. Tagsüber im Nordwesten viele Wolken, Schauer und vereinzelt Gewitter, im Südosten freundlicher, Höchstwerte 21 bis 27 Grad. Am Sonntag dann Sonne und Wolken, Schauer und Gewitter, im Südosten zeitweise heiter, 20 bis 28 Grad. Und Montag heitere Phasen, gebietsweise Schauer und Gewitter, dann bei 18 bis maximal 27 Grad. Es wird jetzt 2:03 Uhr.
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4: Die A1 Hamburg Richtung Lübeck ist zwischen Kreuz Barchterheide und Bad Oldesloe wegen Bauarbeiten bis 6 Uhr gesperrt. Die A1 Bremen Richtung Hamburg ist zwischen Harburg und Stillhorn wegen Bauarbeiten bis Montag ca. 5 Uhr gesperrt. Die Umleitung führt über die U83. A7 Hannover Richtung Kassel. Die Einfahrt Kassel Ost ist wegen Brückenarbeiten bis zum 5. September gesperrt.
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5: Hi, die Popnacht hier mit Benedikt Lavin, das bin ich. Hallo, herzlich willkommen zu dieser Show. Nehmen wir mal an, wir würden euch nur eine Antwort vorgeben und suchen dann nach einer Frage. Das klingt ein bisschen wie Jeopardy, ist aber vielleicht ein bisschen lustiger. Vielleicht schaffen wir es. Es geht, also eigentlich ist meine Idee gewesen, einfach nur ein bisschen Gaudi hier in der Show zu machen. Und zwar ist die Antwort 11, aber wir wissen gar nicht, wie die Frage dazu ist. Und jetzt kommt ihr ins Spiel. 07221 2011, kurze WhatsApp. Auf welche Frage könnte denn 11 die Antwort sein? Sowas wie, wie viel Chicken McNuggets sind eine angemessene Portion? 11. Zum Beispiel. Jetzt seid ihr dran. 07221 2011. Wir suchen die Frage zu der Antwort 11.
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Bruno Mars, Locked Out of Heaven. Wie lange sollte dieser Song dauern? In Minuten? 11. Wir suchen die Frage zu der Antwort 11. Es war als kleine Gaudi geplant hier in der Show und ihr rennt uns die Bude ein mit WhatsApp-Nachrichten. Das ist ja hervorragend. 07221 2011. Haha, kommt auch direkt von Michael aus Australien geschickt. Er sagt, die Antwort 11 ist, wenn die Antwort 11 ist, dann muss die Frage ja wohl sein, was sind die letzten beiden Ziffern eurer Studio-Hotline? Sehr gut, du hast gut aufgepasst, das finden wir. Auf einer Skala von 1 bis 10, wie sehr übertreiben wir gerade? 11, ja, stimmt, finde ich gut. Von Sabine aus Kentucky, USA kommt. Wie viele Maß Bier brauche ich, um das Oktoberfest zu ertragen? Okay, wow. Von Ginter, wie viele Patenkinder habe ich? Okay, 11 Stück ist eine stabile Zahl. Gut fanden wir auch das mit den Katzen. Wo ist das mit den Katzen? Wie viele Katzen sind zu viele Katzen? 11. Okay, stabil. Gib mir so ein bisschen Simpsons-Vibes an dieser Stelle. Und wie viele Döner sind unserer Meinung nach noch ein kleiner Snack? Elf.

Michael Schulte und Love Sick hier in der Popnacht. Vorsicht bitte auf der A4 Köln Richtung Aachen in Höhe von Köln-Poll. Hier sind Personen auf der Straße. Bitte hier besonders vorsichtig fahren. Wir spielen ein kleines lustiges Spiel hier in der Show. 07221 2011 ist unsere Telefonnummer, über die ihr uns auch jederzeit per WhatsApp erreichen könnt. Wir lachen und also miteinander, übereinander und umeinander rum. Wir haben die Antwort 11 in den Raum geworfen und suchen von euch irgendeine kreative, bekloppte, lustige Frage dazu. Was könnte denn die Frage sein zu der Antwort 11? Sowas wie zum Beispiel, wie viele Minuten braucht das Gehirn morgens, bis es offiziell den Dienst aufnimmt? Ja. Wie viele Käsewürfel kann man essen, bevor es gesellschaftlich als Mahlzeit gilt? Wie viele Ausrufezeichen sind zu viele Ausrufezeichen? 11. Oder Bernd hat natürlich hier, der wird wahrscheinlich aus dem Rheinland kommen, der fragt, wie viele Jecken sitzen im Rat? Das sind selbstverständlich 11, ist ja wohl klar, der 11er Rat. Und vom Christian kommt absolut berechtigte Frage um 2.19 Uhr. Wie viel Energy Drink braucht man wirklich, um wach zu werden, wenn man Nachtdienst hat? Ja, wir würden sogar fast erhöhen auf 12. Dieser Stelle. TLC mit No Scrubs jetzt hier in der Popnacht.

Einmeldung aus dem Verkehrszentrum. Vorsicht, Falschfahrer auf der B54 Dortmund Richtung Lüdenscheid. Zwischen Dortmund-Hachenei und Herdecke-Ostende kommt ein Falschfahrer entgegen. Bitte äußerst rechts fahren und nicht überholen. Auf der B54 Dortmund Richtung Lüdenscheid zwischen Dortmund-Hachenei und Herdecke-Ostende ein Falschfahrer.

0: halb drei.
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2: Heute erwarten den Osten und Süden viel Sonnenschein. Sonst wird es windig und viele Wolken bringen gebietsweise Schauer sowie einzelne Gewitter. Starke, an der Nordsee stürmische Böen sind dabei. Dazu gibt es 20 Grad in der Eifel und bis 27 Grad im Fläming. Morgen bleiben der Norden und Westen auf der wechselhaften und windigen Wetterseite. Im Süden und Osten gibt es bis zu 11 Sonnenstunden und es bleibt meist trocken. Ähnliches Wetter herrscht am Montag.
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3: Die A1 Hamburg Richtung Lübeck ist zwischen Kreuz Barchterheide und Bad Oldesloe wegen Bauarbeiten bis 6 Uhr gesperrt. Die A1 Bremen Richtung Hamburg ist zwischen Harburg und Stillhorn wegen Bauarbeiten bis Montag ca. 5 Uhr gesperrt. Die Umleitung führt über die U83. A7 Hannover Richtung Kassel. Die Einfahrt Kassel-Ost ist wegen Brückenarbeiten bis zum 5. September gesperrt.
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4: Und wir reichen sicherheitshalber nochmal nach den Falschfahrer auf der B54 Dortmund Richtung Lüdenscheid zwischen Dortmund-Hachenei und Herdecke-Ostende. Hier ein Falschfahrer. Bitte hier besonders vorsichtig fahren. Kommt gut durch diese Nacht jetzt mit Katy Perry. Watch it burn.

von der B54 Dortmund Richtung Lüdenscheid. Kein Falschfahrer mehr zwischen Dortmund-Hachelei und Herdecke-Ostende. Hier ist die Popnacht. Run away.

0: Wir haben es geahnt, dass wir so eine Art Monster erschaffen. In dieser Nacht, hier in dieser ganz speziellen Popnacht, 07221 2011. Ohne euch wäre die Sendung nur halb so witzig. Es ist ja hervorragend. Wir kamen gerade eben da auf die Idee, nur eine Antwort vorzugeben und euch einfach die Frage dazu stellen zu lassen. Die Antwort ist 11 und welche Fragen ihr dazu stellt, es ist göttlich hervorragend. Zum Beispiel, wie viele Pommes muss man klauen, bevor es offiziell Diebstahl ist? Das sind selbstverständlich 11, natürlich. Wie viele Pinguine, das ist auch geil, wie viele Pinguine könnte man theoretisch in einen Aufzug bekommen?
1: Was?
0: Warum fragt man sowas? Okay, stark. Wie viele Shots braucht's, bis ich überzeugt bin, dass ich gut tanzen kann? Auch gut. Wie viele Jahre dauert es, bis man endlich versteht, wie die Waschmaschine funktioniert? Ja, aber 100%. Wusstet ihr, dass der Pflegeleicht-Waschgang für Pflege, also für Klamotten ist, die schnell kaputt geht? Wusste ich auch nicht, mal ich ja diese Woche gelernt. Vielen Dank, dass du das geschrieben hast an die 07221 2011. Simon schreibt, wie viele Finger hat ein Mensch und zählt eine Hand runter, 10, 9, 8, 7, 6 und sagt dann an der anderen Hand, und 5 sind ja wohl 11. Es ist Zauberei. Von Franzi kommt auf die Frage auf 11 ist, wie viele Oscars hat Titanic gewonnen? Am Ende stimmt das sogar. Das könnte natürlich sein. Und wie wir finden... gewonnen für heute Nacht hat Mandy und Ulrich, Campingplatz Kroatien. Die fragen, was für ein Lebewesen ist Dobby in Harry Potter oder Legolas in Herr der Ringe? Ein Elf.

Kelly Clarkson. Because of You. Guter Song. Hier in der Popnacht. Was wollte ich mal sagen? Ah ja, stimmt. Ja, Vorsicht bitte. Im Kreis Böblingen auf der Bundesstraße zwischen Südrandstraße und Herrenberg. Hier sind Personen auf der Straße. Bitte besonders vorsichtig fahren. Okay? Hier ist SWR 3 in der gemeinsamen Popnacht von SR 1, NDR 2, WDR 2, HR 3, Bremen 4, RBB 888 und MDR Jump. Gute Nacht.

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1: Um 3 Uhr mit Emily Seidel. Nach der Sturzflut im Himalaya steigt die Zahl der Opfer weiter. Bislang wurden fast 600 Tote registriert, etwa 2500 Menschen werden noch vermisst. Gleichzeitig laufen die Rettungsarbeiten auf Hochtouren, obwohl neue Überschwemmungen drohen. Aus der Nachrichtenredaktion Christian Michael Hammer.
2: Die Suche nach Verschütteten und Vermissten wird durch zerstörte Straßen, gewaltige Geröllmassen und anhaltenden Regen erschwert. Zeitweise mussten die Einsatzkräfte ihre Arbeit sogar unterbrechen, weil ein neu entstandener Stausee oberhalb des Unglücksgebietes eine weitere Flutwelle auszulösen drohte. Unter den Vermissten sind auch mehrere Deutsche. Eine vierköpfige deutsche Familie konnte dagegen von der nepalesischen Armee

0: Ölvorkommen zu ermöglichen. In der Debatte über die abschlagsfreie Rente nach 45 Beitragsjahren zeigt sich Bundesarbeitsministerin Baas offen für eine Übergangsfrist von etwa 5 Jahren. Den Funke-Zeitungen sagte die SPD-Chefin, nötig seien ausreichende Fristen und Vertrauensschutz, damit die Menschen ihre Lebensplanung anpassen könnten. Auch Unionsfraktionschef Frei zeigte sich offen für eine Übergangsregelung. Die umstrittene Abschaffung der Frührente ohne Abschläge nach 45 Beitragsjahren ist einer der Kernpunkte der geplanten Rentenreform von Union und SPD. Bayern München hat das Auftaktspiel der neuen Fußball-Bundesliga-Saison gewonnen. Der deutsche Rekordmeister besiegte den VfB Stuttgart mit 5:1. Aus der Sportredaktion Mats Nicholson.
1: Innenverteidiger Upamecano ist der erste Torschütze der neuen Bundesliga-Saison. Sein Kopfballtreffer in der ersten Hälfte brachte die Bayern in Führung. Stuttgarts Wagnumann glich in der zweiten Halbzeit aus. Später schoss er noch ein Eigentor. Auch die Münchner Olise, Pavlovic und Diaz trafen für spielfreudige Bayern. In der zweiten Liga hat Hertha BSC auch das dritte Saisonspiel gewonnen, mit 5:3 in Braunschweig. Aufsteiger Osnabrück hat den ersten Saisonsieg geholt. Die Niedersachsen gewannen 1:0 in Bochum.
0: Das waren die Nachrichten. Das Wetter in Deutschland. Tagsüber im Nordwesten viele Wolken, Schauer und vereinzelt Gewitter. Im Südosten freundlicher, Höchstwerte 21 bis 27 Grad. Am Sonntag Sonne und Wolken, Schauer und Gewitter. Im Südosten zeitweise heiter 20 bis 28 Grad. Und Montag dann Temperaturen zwischen 18 bis 27 Grad. Es ist 3:03 Uhr.
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3: Die A1 Hamburg Richtung Lübeck ist zwischen Kreuz Barchterheide und Bad Oldesloe wegen Bauarbeiten bis 6 Uhr gesperrt. Die A1 Bremen Richtung Hamburg ist zwischen Harburg und Stillhorn wegen Bauarbeiten bis Montag ca. 5 Uhr gesperrt. Die Umleitung führt über die U83. A7 Hannover Richtung Kassel. Die Einfahrt Kassel Ost ist wegen Brückenarbeiten bis zum 5. September gesperrt.
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4: Die Popnacht hier mit Benedikt Laven. Schöne Nacht zusammen. Seid ihr gerade in der Nähe eines Telefons? Hervorragend. 07221 2011. Wir brauchen euch gleich für eine wichtige musikalische Entscheidung hier in der Show. Jedoch erst gleich. Es dreht sich natürlich um einen berühmten Promi-Geburtstag, der heute gewesen wäre.
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0: 68 Jahre alt wäre er geworden. Michael Jackson, heute wäre sein Geburtstag gewesen. Und wir würdigen einfach musikalischer Natur diesen hervorragenden Künstler. Allerdings sind wir uns nicht so richtig einig, welchen Song wir von ihm spielen sollen. Und da kommt ihr ins Spiel. 0722120111. Jetzt anrufen und entscheiden. Wir haben drei Songs zur Auswahl und hier wird eine Strichliste geführt. Der erste, der drei Punkte hat, wird gewinnen und dann auch jetzt hier in der Popnacht laufen. Also zur Auswahl stehen The Way You Make Me Feel. Ne? Haben wir im Ohr. Oder der Earth Song. Oder Blood on the Dance Floor. Ihr entscheidet jetzt am Telefon 0722120111. Jetzt anrufen und abstimmen für den richtigen Song. So, mal gehen wir mal dran. Hier ist die Popnacht. Ich bin Benedikt. Wer bist du? Wo kommst du her? Oh, Moment.
1: Titel jetzt. Nummer 2.
0: Ah, du bist für Titel Nummer 2. Ja. Titel Nummer 2 war der Earth Song, ne?
1: Richtig.
0: Earth Song, einen Punkt. Vielen Dank. Gute Nacht noch.
1: Ach so.
0: Hier ist die Popnacht. Ich bin Benedikt. Und du?
2: Ich bin Yannick.
0: Hallo Yannick, was bist du? The Way You Make Me Feel, Earth Song oder Blood on the Dance Floor?
2: Ich hätte auch gerne den Earth Song, dankeschön.
0: Schon zwei Punkte, was geht der etwa in Führung? Vielen Dank, gute Nacht noch.
2: Gute Nacht.
0: Hier ist die Popnacht, ich bin Benedikt und du?
3: Oh, hallo.
0: Hallo, bitte das Radio leise machen.
3: Geht nicht.
0: Okay, verstehe.
3: Ich wünsche mir den Earth Song.
0: Der Earth Song, dann hat er schon drei Punkte. Vielen Dank.
3: Hier ist die Nini aus Aufheim.
0: Super, vielen Dank fürs Abstimmen. Und der Earth Song, wie gewünscht, von Michael Jackson zum 68. Geburtstag. Grüße gehen in die Cloud, wie Benny Bär immer sagt. Ich bin jetzt auch still. Genießt.

Chris de Sarandi. Good Old Days hier in der Popnacht. Vorsicht bitte auf der A30 aus Osnabrück Richtung Bad Oeynhausen zwischen Nartbergen und Bissendorf. Eine ungesicherte Unfallstelle und es sind Personen auf der Straße. Die Popnacht anbei jetzt mit Musik aus Großbritannien von Seku. Das ist Dangerous Lover.

0: Halb vier.
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2: Heute erwarten den Osten und Süden viel Sonnenschein. Am Nachmittag wird es in Baden-Württemberg wolkiger. Sonst wird es windig und viele Wolken bringen gebietsweise Schauer sowie einzelne Gewitter. Starke, an der Nordsee stürmische Böen sind dabei. Dazu gibt es 20 Grad in der Eifel und bis 27 Grad im Fläming. Morgen bleiben der Norden und Westen auf der wechselhaften und windigen Wetterseite. Ähnliches Wetter herrscht am Montag.
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3: Die A1 Hamburg Richtung Lübeck ist zwischen Kreuz Barchterheide und Bad Oldesloe wegen Bauarbeiten bis 6 Uhr gesperrt. Die A1 Bremen Richtung Hamburg ist zwischen Harburg und Stillhorn wegen Bauarbeiten bis Montag ca. 5 Uhr gesperrt. Die Umleitung führt über die U83.
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4: Hier ist SWR3 in der gemeinsamen Popnacht von SR1, NDR2, WDR2, HR3, Bremen 4, RBB 888 und MDR Jump. Das ist so schön, dass ihr dabei seid. Mein Name ist Benedikt Daven. Hallo.

Eilmeldung aus dem Verkehrszentrum. Vorsicht, Falschfahrer auf der A5 Kassel Richtung Frankfurt. Zwischen Friedberg und Nordwestkreuz Frankfurt kommt ein Falschfahrer entgegen. Bitte äußerst rechts fahren und nicht überholen. Auf der Autobahn 5 Kassel Richtung Frankfurt. Zwischen Friedberg und Nordwestkreuz Frankfurt ein Falschfahrer. Vorsicht wie immer in beiden Richtungen.

Und noch eine Eilmeldung aus dem Verkehrszentrum. Vorsicht, noch ein Falschfahrer auf der A661 Bad Homburg Richtung Egelsbach zwischen Oberursel Nord und Preungesheimer Dreieck. Hier ist ein Falschfahrer unterwegs. Äußerst rechts fahren und nicht überholen. Auf der A661 Bad Homburg Richtung Egelsbach zwischen Oberursel Nord und Preungesheimer Dreieck. Ein Falschfahrer.

Hallo, die Popnacht am Apparat. Okay, gut. Ja, ich weiß. Nach müde kommt blöd. Man kennt's. 3.43 Uhr, da darf man schon mal gerne ein bisschen durchdrehen. Wo ist in Deutschland eigentlich unterwegs um diese Uhrzeit? Was macht ihr gerade? Sitzt ihr auch in der Nachtschicht fest und denkt euch, oh, so ein guter Song von Lost Frequencies wäre jetzt super? Oder seid ihr in einem Urlaub? Sitzt ihr einfach irgendwo rum? Was macht ihr gerade? 07221 2011.

0: Guten Morgen. Geht an dieser Stelle auch direkt nach Berlin. Jan hat uns gerade geschrieben, ist gerade wach geworden, hat sich eben einen Kaffee gemacht, setzt sich vors Radio und lauscht der Popnacht. Okay, Jan, 3.49 Uhr, stabiler Guten Morgen-Gruß an dich jetzt raus. Anke und Domme aus der Pfalz sind auf dem Weg nach Spanien, hängen dort die nächsten 10 Tage rum, beziehungsweise machen eher genau das Gegenteil, weil sie haben vor, die letzten 270 Kilometer auf dem Jakobsweg zu laufen. Starke Leistung, finden wir gut. Was ist bei Sascha los? Sascha kommt auch aus Berlin. Er sitzt im ICE von Frankfurt am Main nach Berlin, hört die Musik und das verkürzt die Zeit enorm. Haben wir selbstverständlich gerne nachgeholfen. An der 07221 2011 ist der Yannick, oder?
1: Ja, korrekt. Wir fahren hier gerade Richtung Flughafen. Ich fahre in Urlaub, also hör mal SWR 3.
0: Oh, geil. Komm, mach uns alle neidisch. Wo fliegst du hin?
1: Ich fliege nach Portugal für 12 Tage. An den Strand surfen, in den Surfcamp. Genau. Ich hoffe, da ist schön warm. Hier regnet es nur.
0: Also, wenn man irgendwo gut surfen kann, dann ja wohl in Portugal.
1: Ich hoffe es, ja.
0: Bist du da in Nazaré?
1: Nein. Ich bin nicht in Nazaré, ich bin in Algesur. Ob ich es richtig ausspreche, weiß ich nicht. Aber ich glaube, es ist ein Surf-anfängerfreundlicher Strand.
0: Ach so, genau. Ich glaube, Nazaré sind doch diese Wellen, die so 30 Meter hoch sind und so. Das ist für Anfänger, glaube ich, nichts.
1: Nee, da muss ich noch nicht rein.
0: Okay, das heißt, du bist noch Surf-Neuling?
1: Ziemlich, ja. Also ein paar Mal war ich schon, aber ich will jetzt meine Skills ein bisschen verfeinern.
0: Ganz klar, ganz klar. Und dann mit so leicht angeblondeten, von der Sonne erhellten Haaren wieder zurückkommen. Und dann einfach immer nur noch diesen Surfergruß machen, weißt du, immer den kleinen Finger und den Daumen so abstreckt. Okay, Leute.
1: Chaka.
0: Ja. Sehr gut. Wie alt bist du denn, wenn ich fragen darf?
1: 23.
0: Ja, stabil. Das ist ja, das wird geil. 12 Tage, Junge, gönn dir. Richtig gut.
1: Ja, vielen Dank.
0: Wann geht der Flug?
1: Um 6 Uhr.
0: Okay, wir verfolgen dich alle bei Flightradar.
1: Dankeschön.
0: Sehr gut. Viel Spaß in Portugal.
1: Danke.

Ein Update aus dem Verkehrszentrum. Entwarnung vor der A5 Kassel Frankfurt. Kein Falschfahrer mehr zwischen Friedberg und Nordwestkreuz Frankfurt. Und Entwarnung auf der A661 Bad Homburg Richtung Egelsbach. Kein Falschfahrer mehr zwischen Oberursel Nord und Preungesheimer Dreieck.

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1: Um 4 Uhr mit Emily Seidel. Die USA haben nach Angaben von Präsident Trump einen Teil der Ölreserven Venezuelas unter ihre Kontrolle gebracht. Laut Vereinbarung soll es um 65 Milliarden Barrel gehen. Aus Washington, Carsten Kühntop.
2: Die Ölreserven der USA würden sich dadurch mehr als verdoppeln. Den US-Steuerzahlern entstünden keine Kosten, so Trump. Amerika werde wegen des Deals auf Jahre von niedrigeren Spritpreisen profitieren. Nach Angaben von US-Außenminister Rubio bringt die Vereinbarung fast 100 Milliarden Dollar an privaten Investitionen für Venezuela. Das bedeutet tausende gut bezahlte Jobs dort und einen Beitrag zum Wiederaufbau der Wirtschaft des Landes.
1: Im Katastrophengebiet in Nepal und Tibet suchen Einsatzkräfte weiter nach etwa 2500 Vermissten. Meterhoher Schlamm und zerstörte Straßen und Brücken erschweren die Rettungsarbeiten. Die Zahl der Toten geben die Behörden aktuell mit fast 600 an. Bundeskanzler Merz hat den Betroffenen sein Mitgefühl ausgesprochen. Seine Gedanken seien bei den Opfern und allen Menschen, die von der Katastrophe betroffen seien, schrieb Merz an den nepalesischen Regierungschef und an Chinas Staatspräsidenten. Am Mittwoch war es im Himalaya-Gebiet zu einer riesigen Sturzflut gekommen. Schlamm und Geröll rissen ganze Ortschaften mit.

0: siegte den VfB Stuttgart mit 5:1. Aus der Sportredaktion Mats Nickelsen.
1: Innenverteidiger Upamecano ist der erste Torschütze der neuen Bundesliga-Saison. Sein Kopfballtreffer in der ersten Hälfte brachte die Bayern in Führung. Stuttgarts Wagnumann glich in der zweiten Halbzeit aus. Später schoss er noch ein Eigentor. Auch die Münchener Olise, Pavlovic und Diaz trafen für spielfreudige Bayern. In der zweiten Liga hat Hertha BSC auch das dritte Saisonspiel gewonnen. Mit 5:3 in Braunschweig. Aufsteiger Osnabrück hat den ersten Saisonsieg geholt. Die Niedersachsen gewannen 1:0 in Bochum.
0: Das waren die Nachrichten. Das Wetter in Deutschland. Tagsüber im Nordwesten viele Wolken, Schauer und vereinzelt Gewitter. Im Südosten freundlicher, Höchstwerte 21 bis 27 Grad. Am Sonntag Sonne und Wolken, Schauer und Gewitter. Im Südosten zeitweise heiter, 20 bis 28 Grad. Und Montag heitere Phasen, gebietsweise Schauer und Gewitter. Dann bei Temperaturen zwischen 18 bis maximal 27 Grad. Es ist 4:03 Uhr.
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3: Die A1 Hamburg Richtung Lübeck ist zwischen Kreuz Barchterheide und Bad Oldesloe wegen Bauarbeiten bis 6 Uhr gesperrt. Die A1 Bremen Richtung Hamburg ist zwischen Harburg und Stillhorn wegen Bauarbeiten bis Montag ca. 5 Uhr gesperrt. Die Umleitung führt über die U83. A7 Hannover Richtung Kassel. Die Einfahrt Kassel Ost ist wegen Brückenarbeiten bis zum 5. September gesperrt.
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4: Hier ist die Popnacht. Mein Name ist Benedikt Laven. Schön, dass ihr mit dabei seid. Wobei auch vielleicht schon guten Morgen an die Ersten, die für den Frühdienst aufstehen. Wir sind ja hier für alle da. Nico Santos jetzt. Why don't you say?
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4: Wer hat denn gerade gesagt, dass der Song Why Don't You Say heißt? Wenn da Why

Findet ihr nicht auch, dass dieser Tag ein bisschen mehr so Struktur gebrauchen könnte? Was für ein Glück, dass ihr die Popnacht habt, denn wir spielen mit euch das Was ist heute eigentlich für ein Tag? Quiz mit euch. Es gibt 5 Fragen zu dem heutigen Tag, Dinge, die heute passieren werden. Ihr beantwortet die einfach richtig und habt gewonnen. So einfach ist dieses Spiel. 07221 2011. Jetzt bitte schön anrufen und mit uns das Was ist heute eigentlich für ein Tag-Quiz spielen. Die Einstiegsfrage ist vielleicht auch um 4.10 Uhr gleichzeitig die schwerste. Was ist heute eigentlich für ein Tag? 07221 2011.

0: Love Sober von Kamrat hier in der Popnacht, ganz neu übrigens. Und wir spielen mit euch jetzt das Was ist heute eigentlich für ein Tag? Und das machen wir mit Sven aus Herford. Willkommen in der Show. Hallo Sven.
1: Moin Benedikt.
0: Wie geht's dir? Du bist ja gut gelaunt heute, die Uhrzeit.
1: Ja, wenn ich Feierabend habe, bin ich immer gut gelaunt.
0: Ja, sei still. Ich muss ja noch 2 Stunden sitzen jetzt. Sehr gut. Das ist für dich gleich also eine Arschbombe ins Bett.
1: Ja, genau.
0: Toll.
1: Vom warmen Ofen aus der Backstube ab ins Bett.
0: Das klingt fast wie mein persönlicher feuchter Traum der Glückseligkeit. Aber gut, ja, du darfst es erleben. Vielleicht bekommst du noch einen kleinen Gewinn von uns obendrauf. Wir spielen mit dir das Was ist heute eigentlich für ein Tag-Quiz. 5 Fragen gibt es zum heutigen Tag. Hast du 3 davon richtig, hast du gewonnen. Hast du 4 richtig, hast du krass gewonnen. Und hast du alle 5 richtig, hast du richtig krass gewonnen.
1: Das hört sich doch machbar an.
0: Gut, Frage Nummer 1, die Einstiegsfrage, war und ist, was ist heute eigentlich für ein Tag?
1: Samstag.
0: Das ist natürlich absolut richtig. Frage Nummer 2. Heute ist in Essen Arschbomben-Contest im Werkschwimmbad mit einer Jury, die sogar bewertet, wer jetzt zum Beispiel die größte Fontäne mit seinem Gesäß hinbekommt in einen Pool hinein. Wie klingt denn eine Arschbombe?
1: Platsch.
0: Okay, Platsch lassen wir gelten. Punkt Nummer 2. Heute ist Referendum in Island. Die Menschen in Island entscheiden heute darüber, ob ihr Land sich um einen EU-Beitritt bemühen soll oder nicht. Wenn sie sich also dagegen entscheiden, würden sie ihre EU-Pläne, also die isländischen EU-Pläne, sprichwörtlich A, aufs Eis legen, B, eintuppern oder C, in den Vulkan werfen.
1: Da würde ich jetzt mal auf in den Vulkan werfen tippen.
0: Oder auf Eis legen, hast du gesagt, ne? Habe ich doch.
1: Ich glaube, Island Eis auf Eis legen klingt, glaube ich,
0: ja, genau, hast du auch. Das ist ja völlig richtig. Guck mal hier, im ersten Versuch. Wie viele Fragen haben wir noch? Ist schon die letzte?
1: Oh.
0: Ja, stimmt, die letzte schon. Du hast schon gewonnen, aber die letzte stellen wir noch. Es ist Gamescom in Köln, das Mekka für Zocker und Cosplayer. Und eins haben alle Zocker gemeinsam. Irgendwann haben sie mal die Sims gespielt. Die Lebenssimulation, die es ungefähr seit dem frühen Mittelalter auf PC zu spielen gibt. Mit welchem Cheatcode kann man sich bei die Sims Geld aufs Konto zaubern? Ist es A, Motherload? Ist es B, Kaching? Oder ist es C, Rosebud?
1: Ich nehme jetzt die goldene Mitte.
0: Das ist absolut, Sven, alle 3 die richtigen Codes gewesen. Du hast gewonnen, du bist perfekt ausgerüstet für diesen Tag, lieber Sven.
1: Ja, was will man mehr?
0: Ja, perfekt. Also, jetzt kannst du dich erstmal schön ins Bett legen und dann darüber nachdenken, was wir hier gerade im Radio angestellt haben.
1: So kann der Tag gut beginnen.
0: Finde ich auch. Komm gut nach Hause.
1: Alles klar, danke.
0: Und auch an alle anderen, die mitgemacht haben. Vielen Dank.

0: Hier ist die Popnacht. Es ist ja wohl 16:30.
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2: Heute erwarten den Osten und Süden viel Sonnenschein. Sonst wird es windig und viele Wolken bringen gebietsweise Schauer sowie einzelne Gewitter. Starke an der Nordsee sowie auf den Bergen stürmische Böen sind dabei. Dazu gibt es 20 Grad in der Eifel und bis 27 Grad im Fläming. Morgen bleiben der Norden und Westen auf der wechselhaften und windigen Wetterseite. Ähnliches Wetter herrscht am Montag.
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3: Vorsicht bitte auf der A25 Hamburg Richtung Geesthacht. In Höhe Kurslack liegen Glasscherben. Die A1 Hamburg Richtung Lübeck ist zwischen Kreuz Barchterheide und Bad Oldesloe wegen Bauarbeiten bis 6 Uhr gesperrt. Die A1 Bremen Richtung Hamburg ist zwischen Harburg und Stillhorn wegen Bauarbeiten bis Montag ca. 5 Uhr gesperrt. Die Umleitung führt über die U83. A1 Bremen Richtung Hamburg. Die Einfahrt Harburg ist wegen Bauarbeiten bis Montag ca. 5 Uhr gesperrt.
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0: Hier ist die Popnacht. Hallo zusammen. Mein Name ist Benedikt Laven. Oh, das ist Topic und Becky G. Sorry, Papi.

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0: ob man vielleicht bei Tané eine Art Comedy-Praktikum machen kann. Ich würde mich auf jeden Fall direkt bei der bewerben. Die Frau ist einfach unglaublich witzig und sie kann auch noch parodieren. Und sie hat sich die Haare abgeschnitten. Also jetzt nicht live im Fernsehen, aber sie hat darüber gesprochen, wie sie sich die Haare abschnitt. Und das wiederum war im Fernsehen, bei Till Reiners Happy Hour.
1: Kurze Haare und lesbisch sein. Wenn du als Frau hetero bist, ne, und du lässt dir die Haare schneiden, da sehen die Leute in erster Linie eine Frisur. Ne? Die denken sich vielleicht, ah, die Frau brauchte vielleicht eine Veränderung, Trennung. Bist du lesbisch, lässt dir die Haare schneiden, da bist du für die Leute noch lesbischer. Bei mir hat's auch gedauert, ne, bis ich mich getraut habe, mir die Haare zu schneiden. Da sind Jahre vergangen. Das erste Mal, als ich kurze Haare wollte, da war ich 16. Da hat mir meine Mutter das mit der Friseurin im Friseursalon ausgeredet. Oh nee, Tané, bitte nicht, keine kurzen Haare. Mach dir lieber einen Bob. Nachher siehst du aus wie Hans-Jürgen, der mir das Klickpaket gelegt hat. Das machst du extra, um mich zu demütigen, wie ein Mann rumlaufen. Und was war? Natürlich hatte ich nachher diesen Bob. Ich sah aus wie meine Erdkundelehrerin, ne? Eigentlich wie Angela Merkel in ihren Anfängen. Was soll ich sagen? Fritze Merz ist ja jetzt im Amt. Da ist jetzt Rambo Zambo im Bundestag. Aber ich bin auch besorgt, denn der Wind von rechts weht doch recht stark. Und ich bin verwundert. Eine queere Frau an der Spitze der AfD. Ganz kurz, ja, ich bin nicht queer, sondern ich bin nur mit einer Frau verheiratet, die ich seit 20 Jahren kenne.
2: Ja, das kenne ich natürlich auch. Auch ich nehme nicht am Straßenverkehr teil. Ich fahre lediglich ein Auto, das ich seit 20 Jahren lease.
0: Hervorragend. Till Reiners Happy Hour. In der ARD-Mediathek, falls ihr mal eine Arschbombe da reinmachen wollt. 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
1: Um 5 Uhr mit Emily Seidel. Die USA haben nach Angaben von Präsident Trump einen Teil der Ölreserven Venezuelas unter ihre Kontrolle gebracht. Laut Vereinbarung soll es um 65 Milliarden Barrel gehen. Aus Washington, Carsten Kühntop.
2: Die Ölreserven der USA würden sich dadurch mehr als verdoppeln. Den US-Steuerzahlern entstünden keine Kosten, so Trump. Amerika werde wegen des Deals auf Jahre von niedrigeren Spritpreisen profitieren. Nach Angaben von US-Außenminister Rubio bringt die Vereinbarung fast 100 Milliarden Dollar an privaten Investitionen für Venezuela. Das bedeutet tausende gut bezahlte Jobs dort und einen Beitrag zum Wiederaufbau der Wirtschaft des Landes.
1: Im Katastrophengebiet in Nepal und Tibet suchen Einsatzkräfte weiter nach etwa 2500 Vermissten. Meterhoher Schlamm und zerstörte Straßen und Brücken erschweren die Rettungsarbeiten. Die Zahl der Toten geben die Behörden aktuell mit fast 600 an. Bundeskanzler Merz hat den Betroffenen sein Mitgefühl ausgesprochen. Seine Gedanken seien bei den Opfern und allen Menschen, die von der Katastrophe betroffen seien, schrieb Merz an den nepalesischen Regierungschef und an Chinas Staatspräsidenten. Am Mittwoch war es im Himalaya-Gebiet zu einer riesigen Sturzflut gekommen. Schlamm und Geröll rissen ganze Ortschaften mit. Im Volkswagen-Werk in Osnabrück könnten bald Rüstungsgüter für Israel produziert werden. Die Anzeichen dafür verdichten sich immer mehr, wie Oliver Jürgens berichtet.
3: Nach NDR-Informationen soll am 7. September eine Absichtserklärung zwischen Volkswagen, dem Land und einem israelischen Rüstungskonzern unterschrieben werden. Dieser israelische Rüstungskonzern, der will Teile für das Luftverteidigungssystem Iron Dome in Osnabrück bauen. Welche Komponenten das sein werden, mit welcher Summe sich das Land daran beteiligen wird und wie viele der mehr als 2000 Arbeitsplätze in Osnabrück damit gesichert werden können, das ist aktuell noch völlig unklar. Das Thema, das soll auch

0: tagsüber im Nordwesten viele Wolken, Schauer und vereinzelt Gewitter. Im Südosten freundlicher, Höchstwerte 21 bis 27 Grad. Am Sonntag dann Sonne und Wolken, Schauer und Gewitter. Im Südosten zeitweise heiter 20 bis 28 Grad. Und Montag heitere Phasen, gebietsweise Schauer und Gewitter. Dann bei 18 bis maximal 27 Grad. Es ist 5.03 Uhr.
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2: Vorsicht bitte auf der A2 Dortmund Richtung Hannover zwischen Bunstorf, Kohlenfeld und Lute steht ein defekter LKW. Die A1 Hamburg Richtung Lübeck ist zwischen Kreuz Barchterheide und Bad Oldesloe wegen Bauarbeiten bis 6 Uhr gesperrt. Die A1 Bremen Richtung Hamburg ist zwischen Harburg und Stillhorn wegen Bauarbeiten bis Montag ca. 5 Uhr gesperrt. Die Umleitung führt über die U83. A1 Bremen Richtung Hamburg. Die Einfahrt Harburg ist wegen Bauarbeiten bis Montag ca. 5 Uhr gesperrt. A7 Hannover Richtung Kassel. Die Einfahrt Kassel-Ost ist wegen Brückenarbeiten bis zum 5. September gesperrt. Die A14 Wismar Richtung Schwerin ist zwischen Schwerin-Ost und Kreuz-Schwerin nach einem Unfall gesperrt.
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3: Hi, es ist kurz nach 5. Mein Name ist Benedikt Laven. Schön, dass ihr dabei seid. Und jetzt Alex Warren mit Fever Dream.
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das einen sozusagen die warme Bettdecke anreicht. Almost Lover, A Fine Frenzy hier in der Popnacht. Und jetzt was zum vielleicht ein bisschen wach werden an einem Sonntag, schon fast morgen, Samstagmorgen. Little Nas X mit Star Walking.

Habt ihr eigentlich schon mal einen Promi getroffen? Also so privat in so einer richtig unangenehmen Situation, im Wartezimmer zum Beispiel? Das wäre wirklich unangenehm. Oder habt ihr vielleicht den gleichen Friseur wie Loy? Kann natürlich sein. Loy haben wir jetzt auch in der Show mit Golden Summer, zusammen mit David Puentes. Eine Freundin von mir hat den gleichen Zahnarzt wie David Puentes, hat sie mir neulich erzählt. Ich muss seitdem jedes Mal, wenn David Puentes im Radio läuft, daran denken, dass sie zum gleichen Zahnarzt geht. Es ist so ein Instagram-Zahnarzt, ne? Sieht natürlich total cool aus, die ganze Praxis. Man braucht 4000 Jahre, bis man einen Termin bekommt, aber danach ist richtig schön, dass also B4 bis A3 strahlt in freudigem Zahnweiß. Richtig gut. Und David Puentes hat wirklich gute Zähne, gerade eben mal geguckt. Und Fun Fact, er hat im März 2021 schon mal was aus seiner Zahnarztpraxis gepostet. Was ist denn da los? Habt ihr da nichts anderes zu tun? Ist ja sehr lustig. Ein lustiger Typ und gute Musik auch gleichzeitig. Das ist Golden Summer. Neu hier in der Popnacht. Steht hoffentlich nicht für die Zahnfarbe.

Jawohl, so soll doch mal ein Sonntagmorgen klingen, der am Samstagmorgen stattfindet. Merkt euch übrigens die Glocken von AC/DC, Hell's Bells, die brauchen wir gleich nochmal für Lana Del Rey, Summertime Sadness. Also legt die mal noch nicht weg. Vorher gibt's noch ADMT hier in der Popnacht mit Burn Brighter.

ganz anders wirkt, wenn man währenddessen in den Vollmond schaut. Und ja, wir wissen, Vollmond war gestern, es ist abnehmender Mond, aber es sind noch 99% Mondfläche, sind noch hell. Und gerade bei Lana Del Rey, Summertime Sadness, festgestellt, scheppert einfach anders. Es ist dieser Mond, das macht was mit uns. Versucht's mal jetzt mit Weiß.

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1: 6:30.
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8: Morgen freundliches und trockenes Wetter in der Südosthälfte. Mehr Wolken gibt es in der Nordwesthälfte. Es ist dort wechselhaft mit regionalen Schauern und Gewittern. Vor allem aber ist es windig, 20 bis 27 Grad.
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9: Vorsicht bitte auf der B216 Lüneburg-Dahlenburg. Zwischen Lüneburg und Barendorf befindet sich eine ungesicherte Unfallstelle. Die A1 Hamburg Richtung Lübeck ist zwischen Kreuz Barchterheide und Bad Oldesloe wegen Bauarbeiten bis 6 Uhr gesperrt. Die A1 Bremen Richtung Hamburg ist zwischen Harburg und Stillhorn wegen Bauarbeiten bis Montag ca. 5 Uhr gesperrt. Die Umleitung führt über die U83. A1 Bremen Richtung Hamburg. Die Einfahrt Harburg ist wegen Bauarbeiten bis Montag ca. 5 Uhr gesperrt. A7 Hannover Richtung Kassel. Die Einfahrt Kassel-Ost ist wegen Brückenarbeiten bis zum 5. September gesperrt. Die A14 Wismar Richtung Schwerin ist zwischen Schwerin-Ost und Kreuz-Schwerin nach einem Unfall gesperrt.
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1: Und hier ist nun endlich Holly Humberstone in der Show To Love Somebody.

0: Der Teddy kann schwimmen. Okay, wow. Besser werden die Wortspiele heute nicht mehr. Teddy Swims, Mr. Know-It-All. Am sehr frühen Samstagmorgen hier in der Popnacht der ARD. Wir sortieren uns einfach mal kurz an diesem 29. August 2026. Jahreszahl ist wichtig, man weiß um diese Uhrzeit ja nicht so ganz genau. So, hier ist die Popnacht und was passiert wohl heute in Deutschland? Jost Schmidt aus dem Aktuell-Team. Es ist sehr, sehr, sehr viel Sport.
1: Ja, sehr richtig. Erster Spieltag der Bundesliga geht weiter heute. Um 3:30 spielen gegeneinander. Bist du bereit? Köln gegen Hoffenheim, Union Berlin gegen die Eintracht Frankfurt, Mainz gegen Paderborn, Leipzig gegen Mönchengladbach, Elversberg, der Miniort gegen Leverkusen und später am Abend dann noch Dortmund gegen den HSV.
0: Okay.
1: Ansonsten haben wir noch die deutsche Meisterschaft im Volleyball in Essen. Und wenn das auch als Sport zählt, Arschbombenwettbewerb im Werksschwimmbad auf Zollverein Essen. Eine Jury bewertet da die Sprünge. Mitmachen kann jeder, der schwimmen kann.
0: Und der Arschbomben machen kann. So. In Reykjavik in Island ist die Frage ein bisschen einfacher, aber vielleicht nicht weniger wichtig. Es geht um ein Referendum. Wollen die in die EU? Ja oder nein?
1: Stimmen die Isländer für ein Ja, dann werden die Beitrittsverhandlungen wieder aufgenommen. An deren Ende könnten die Isländer dann nochmal abstimmen über ein mögliches Beitrittsabkommen. Schon 2009 hatten die Isländer die Mitgliedschaft in der EU offiziell beantragt. Ein Jahr später haben dann auch damals die Beitrittsverhandlungen angefangen. Aber das Ganze wurde dann irgendwann von der damaligen EU-kritischen Regierung gestoppt.
0: Sport und Politik haben wir abgehakt. Können wir noch zu was vielleicht Flauschigem, Süßigem, rumfliegenden Fledermäusigem kommen? Heute und morgen ist internationale Fledermausnacht.
1: Ja, mit super vielen Veranstaltungen überall in Deutschland. In Berlin zum Beispiel, in Hessen, in Neuansbach, im Hessenpark, in Main, in Rheinland-Pfalz. Das soll eines der wichtigsten Schwarm- und Winterquartiere für Fledermäuse in Deutschland sein. Aber auch zum Beispiel in Thüringen, da werden die Flauschis gesucht. Und klugscheißer Funfact jetzt für unsere Nacht. Wenn wir uns mal Thüringen rauspicken, da bleiben, da gibt es 20 Fledermausarten. 19 davon stehen auf der roten Liste, die sind also bedroht.
0: Und du hast gesagt, in Mayen in Rheinland-Pfalz soll einer der wichtigsten Schwarm- und Winterquartiere der Fledermäuse sein.
1: Mhm.
0: Ist Mayen quasi das Kitzbühel von Fledermäusen?
1: Ja, könnte man so sagen.
0: Witzig.
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Auch wenn die Ohren noch ein bisschen klingeln, weil gerade in diesem Studio Britney Spears mit You Drive Me Crazy so laut gelaufen ist, dass sich wahrscheinlich gleich die Nachbarn beschweren werden. Jetzt noch schnell was Neues von Ray Dalton. Ach, der Mann mit dieser tollen Stimme. Go That High.

Go That High von Ray Dalton. Neu hier in der Popnacht. Hier ist SWR 3 in der gemeinsamen Popnacht von SR 1, NDR 2, WDR 2, HR 3, Bremen 4, RBB 88.8 und MDR Jump. Ich bin Benedikt Larven. Schönen Samstag.

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1: Um 6 Uhr mit Claudia Drews. Die USA haben nach Angaben von Präsident Trump einen Teil der Ölreserven Venezuelas unter ihre Kontrolle gebracht. Laut Vereinbarung soll es um 65 Milliarden Barrel gehen. Aus Washington, Carsten Kühntop.
2: Die Ölreserven der USA würden sich dadurch mehr als verdoppeln. Nach Angaben von US-Außenminister Rubio bringt die Vereinbarung fast 100 Milliarden Dollar an privaten Investitionen für Venezuela. Das bedeutet tausende gut bezahlte Jobs dort und einen Beitrag zum Wiederaufbau der Wirtschaft des Landes. Im Januar hatte die US-Armee den damaligen venezolanischen Präsidenten Maduro in Caracas gefangen genommen. Seitdem hat sich Washington um eine stabile Zufuhr venezolanischen Rohöls für US-Raffinerien bemüht. Gleichzeitig rief Trump US-Konzerne dazu auf, in die Ölindustrie in Venezuela zu investieren.
1: Im Katastrophengebiet in Nepal und Tibet suchen Einsatzkräfte weiter nach etwa 2500 Vermissten. Meterhoher Schlamm und zerstörte Straßen und Brücken erschweren die Rettungsarbeiten. Die Zahl der Toten geben die Behörden aktuell mit fast 600 an. Bundeskanzler Merz hat den Betroffenen sein Mitgefühl ausgesprochen. Seine Gedanken seien bei den Opfern und allen Menschen, die von der Katastrophe betroffen seien, schrieb Merz an den Nepalesen. Regierungschef und an Chinas Staatspräsidenten. Am Mittwoch war es im Himalaya-Gebiet zu einer riesigen Sturzflut gekommen. Schlamm und Geröll rissen ganze Ortschaften mit. Im Volkswagen-Werk in Osnabrück könnten bald Rüstungsgüter für Israel produziert werden. Die Anzeichen dafür verdichten sich immer mehr, wie Oliver Jürgens berichtet.
3: Nach NDR-Informationen soll am 7. September eine Absichtserklärung zwischen Volkswagen, dem Land und einem israelischen Rüstungskonzern unterschrieben werden. Dieser israelische Rüstungskonzern, der will Teile für das Luftverteidigungssystem Iron Dome in Osnabrück bauen. Welche Komponenten das sein werden, mit welcher Summe sich das Land daran beteiligen wird und wie viele der mehr als 2000 Arbeitsplätze in Osnabrück damit gesichert werden können, das ist aktuell noch völlig unklar. Das Thema, das soll auch bei der Aufsichtsratssitzung Ende kommender Woche besprochen werden. Das Land selbst will sich aktuell nicht zu dem möglichen Deal äußern.
1: Berlins regierender Bürgermeister Wegner hat bestätigt, dass das Land Berlin nach dem Hackerangriff Mitte August erpresst wird.

0: aus der Sportredaktion Mats Nicholson.
1: Innenverteidiger Upamecano ist der erste Torschütze der neuen Bundesliga-Saison. Sein Kopfballtreffer in der ersten Hälfte brachte die Bayern in Führung. Stuttgarts Wagnumann glich in der zweiten Halbzeit aus. Später schoss er noch ein Eigentor. Auch die Münchener Olise, Pavlovic und Diaz trafen für spielfreudige Bayern. In der zweiten Liga hat Hertha BSC auch das dritte Saisonspiel gewonnen. Mit 5:3 in Braunschweig. Aufsteiger Osnabrück hat den ersten Saisonsieg geholt. Die Niedersachsen gewannen 1:0 in Bochum.
2: Damit ist es 6:04. Guten Morgen, schönes Wochenende. Das NDR 2 Wetter hat sich auf jeden Fall richtig was vorgenommen für den Tag. Ich sag mal so, wenn ihr draußen Pläne habt, Timing ist heute alles. Es gibt immer wieder richtig schön viel Sonne, trockene Momente, vor allem zwischen Südniedersachsen und Vorpommern. Allerdings zieht aus Westen auch so ein Regengebiet auf uns zu. Mit Regenwolken, die haben Gewitter dabei, da ist auch ordentlich Wind im Schlepptau. Da wird's also zwischendurch ungemütlich. Das Gute ist an ordentlich Wind, diese Regenwolken ziehen auch zackig durch. Also da kann hinterher dann gleich wieder ein schöner trockener Moment kommen. 21 Grad dazu maximal bei euch in Wittmund, 22 auf dem Darß, 23 in Lauenburg und bis 24 Grad in Wolfsburg. Der NDR 2 Verkehrsservice für den ganzen Norden. Wir starten auf der A1 Bremen Richtung Hamburg zwischen Harburg und Stillhorn. Hier wird gebaut, bis Montag früh 5 Uhr deshalb gesperrt. Umleitung hier ist die U83. A1 Hamburg Richtung Lübeck zwischen Kreuzberg der Heide und Bad Oldesloe wegen Bauarbeiten bis 6 Uhr gesperrt. Und die A14 Wismar Richtung Schwerin zwischen Schwerin Ost und Kreuz Schwerin. Hier gab es leider einen Unfall, deshalb eine Sperrung. Euch eine gute Fahrt.
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2: Mit Katrin Hammer, guten Morgen, kommt gut rein in den Samstag. Erstmal langsam sammeln, es ist noch ganz schön früh. Wir starten einfach zusammen mit der besten Musik in euer Wochenende. Mit einem Song, der fühlt sich für mich immer nach Freiheit an, nach ich kann alles erreichen im Leben. Liegt einfach daran, dass er Anfang der 2000er rauskam. 2003, der lief damals nonstop im Radio. Und ich habe meinen Führerschein gerade bekommen. Er lief also bei meinen ersten Autofahrten alleine. Und das löst so ein schönes Gefühl aus. The Magic Key, One T Cool T, gibt's jetzt für euren Start ins Wochenende.

0: Mit Michael Schulte starten wir in den Samstag. Ein schönes Wochenende. NDR 2 ist bei euch. Es ist noch früh. Es ist 17:45. 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
0: 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Das klingt jetzt erstmal noch alles ganz schön weit weg, aber Vorfreude ist halt einfach das Allerschönste. Deshalb, wir freuen uns zusammen vor. Wir stimmen uns ein aufs Plaza Festival. Vielleicht wird noch jemand im Original Take That Shirt aus den 90ern aufschlagen. Hier ist auf jeden Fall erstmal Back for Good für euren Start in den Samstag bei NDR 2.

Mit Hertz geht's in den Samstag. Schönes Wochenende, genau 6:30. Wir schauen auf die Straßen, NDR 2 Verkehrsservice für den ganzen Norden. Da ist die Lage recht entspannt. Wir haben eine Meldung von der A1 Bremen Richtung Hamburg. Zwischen Harburg und Stillhorn laufen Bauarbeiten. Bis Montag früh 5 Uhr deshalb gesperrt. Umleitung führt zu lange über die U83. Euch eine gute Fahrt. Kommt gut an.

Ein schönes Wochenende, alle noch im Halbschlaf versunken, macht ihr ganz genau richtig, 6.39 Uhr. Ihr seid bei NDR 2. Amelie und Max haben sich schon gemeldet über ARD Sounds, schreiben, wir nutzen die leeren Straßen, sind auf der A7 unterwegs nach Dänemark mit dem Endziel Norwegen. Das klingt nach einer langen Tour, aber auch nach einem richtig guten Urlaub, also genießt das auf jeden Fall. Und ich kümmere mich in der Zeit mal um den Soundtrack für eure Fahrt, das ist ja das Allerwichtigste. Den gibt's jetzt von Muriel. Kennt ihr die schon? Das ist eine sehr, sehr sympathische Singer-Songwriterin aus Berlin. Die ist als Kind und Jugendliche um die halbe Welt gereist, war in der Schweiz, in Russland, in Amerika. Und als sie erwachsen war, hat sie gesagt, Berlin ist einfach meine Stadt. Wobei im Norden treibt sie sich auch sehr, sehr gerne rum. In 2,5 Wochen zum Beispiel spielt Muriel auf dem Reeperbahn-Festival in Hamburg. Für sie eine totale Ehre. Sie war jahrelang selbst als Besucherin da, hat die besten Bands gesehen, wie sie schreibt, und freut sich extrem, dieses Jahr selbst spielen zu dürfen. Muriel, Think That I've Lost You, gibt's jetzt für euren frühen Samstag bei NDR 2.

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1: Um 7 Uhr mit Claudia Drews. Die USA haben nach Angaben von Präsident Trump einen Teil der Ölreserven Venezuelas unter ihre Kontrolle gebracht. Laut Vereinbarung soll es um 65 Milliarden Barrel gehen. Aus Washington, Carsten Kühntop.
2: Die Ölreserven der USA würden sich dadurch mehr als verdoppeln. Nach Angaben von US-Außenminister Rubio bringt die Vereinbarung fast 100 Milliarden Dollar an privaten Investitionen für Venezuela. Das bedeutet tausende gut bezahlte Jobs dort und einen Beitrag zum Wiederaufbau der Wirtschaft des Landes. Im Januar hatte die US-Armee den damaligen venezolanischen Präsidenten Maduro in Caracas gefangen genommen. Seitdem hat sich Washington um eine stabile Zufuhr venezolanischen Rohöls für US-Raffinerien bemüht. Gleichzeitig rief Trump US-Konzerne dazu auf, in die Ölindustrie in Venezuela zu investieren.
1: Nach der verheerenden Sturzflut im Himalaya-Gebiet dauern die Such- und Rettungseinsätze an. Insgesamt gelten in Nepal und Tibet nach Behördenangaben etwa 2500 Menschen als vermisst. Aus der NDR-Nachrichtenredaktion Petra Mittermeier.
3: Vor allem die abgelagerten Schlammmassen bereiten den Rettern große Probleme. Es sei für die Einsatzhubschrauber sehr schwierig, in den betroffenen Gebieten zu landen und zu starten, sagte ein Sprecher der nepalesischen Armee. Wegen zerstörter Brücken und Straßen können die hilfesuchenden Menschen aber oft auch nicht auf dem Landweg in Sicherheit gebracht werden. Immerhin konnten bis gestern aber laut Katastrophenschutzbehörde Nepals mehr als 4.400 Menschen gerettet werden, zum Beispiel aus schwer zugänglichen Tunneln im Himalaya-Gebirge.
1: Im VW-Werk in Osnabrück könnte in Zukunft für die Rüstungsindustrie produziert werden. Nach NDR-Informationen soll am 7. September eine Absichtserklärung dazu unterschrieben werden. Konkret geht es um einen israelischen Rüstungskonzern, der Teile für das Luftverteidigungssystem Iron Dome in Osnabrück bauen will. Unklar ist noch, welche Teile das genau wären, inwieweit sich das Land daran beteiligt und wie viele der mehr als 2000 Arbeitsplätze dadurch in Osnabrück gesichert werden könnten. Berlins Bürgermeister Wegner hat bestätigt, dass das Land Berlin nach dem Hackerangriff Mitte August erpresst wird. Man werde sich aber nicht darauf einlassen, sagte Wegner nach einer Sondersitzung des Senats, nannte aber keine Einzelheiten. Nach Spiegelinformationen fordert eine Hackergruppe rund 2 Millionen Euro Lösegeld. Berlin habe eine Woche Zeit, die Summe zu bezahlen, sonst werde man die erbeuteten Daten veröffentlichen. Dem Bericht zufolge geht es unter anderem um Informationen über kritische Infrastruktur, Notfallpläne und Passwörter. Bayern München hat das Auftaktspiel der Fußball-Bundesliga gewonnen. Die Münchner besiegten den VfB Stuttgart 5:1. Aus der NDR-Sportredaktion Mats Nicholsen.
4: Die Stuttgarter hielten wie im Pokalfinale lange mit, konnten

0: 15 Uhr. Bis dahin ist aber noch ein bisschen Zeit. Es ist ja gerade mal 4 Minuten nach 7. Guten Morgen, das NDR 2 Wetter. Wir starten so ein bisschen grau, windig. Es sieht fast schon herbstlich aus in diesen Samstag. Aber das Wetter hat sich richtig was vorgenommen. Also Abwechslung bekommen wir auf jeden Fall. Es gibt auch richtig viel Sonne heute, vor allem zwischen Südniedersachsen und Vorpommern. Bei euch am entspanntesten. Allerdings ziehen ansonsten aus Westen immer wieder Regenwolken auf uns zu. Regen, Gewitter und auch ordentlich Wind gibt es. Das Gute am Wind ist, dass diese Regenwolken schnell durchgepustet werden. Das heißt, wenn es nass wird, wenn ihr die Möglichkeit habt, kurz abwarten. Kurz darauf kann es schon wieder trocken sein. Temperaturen dazu noch immer über 20 Grad maximal. 21 in St. Peter-Ording bis 24 Grad in Diepholz und 25 bei euch in Penkun. Kurzer Blick auf die Straßen, NDR 2 Verkehrsservice für den ganzen Norden. Da haben wir nur die A1 Bremen Richtung Hamburg. Zwischen Harburg und Stillhorn wird gebaut. Bis Montag früh 5 Uhr hier gesperrt. Die Umleitung so lange ist die U83. Euch eine gute Fahrt.
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0: Am sehr frühen Samstag. Ich freue mich, dass ihr schon dabei seid. Katrin Hammer bin ich. Guten Morgen, wünsche ein schönes Wochenende. Ihr könnt gerne mal durchgeben über unsere App ARD Sounds, was eure Pläne fürs Wochenende sind. Finde ich immer ganz spannend. Bei mir ist großes Sommerfest heute in der Nachbarschaft. Wurde gestern schon aufgebaut. Egal ob Regen oder nicht, wir werden heute auf jeden Fall feiern. Hamo aus Mellendorf hat heute den ganzen Tag eine richtig lange Tour vor sich. Er hat schon geschrieben, Trecker-Tour von Mellendorf nach Plockhorst. Habe ich erstmal direkt gegoogelt. 50 Kilometer sind das mit dem Trecker. Er fährt, bevor ihr jetzt denkt, oh Gott, da wollte ich heute auch mit dem Auto lang, er fährt die Fahrradstrecke. Also ein Drittel ist er in Feld und Wald unterwegs, ansonsten die Fahrradtour. Das klingt nach einer sehr idyllischen Tour. Und Hamo schreibt noch dazu, ich erwarte von euch beste Musik. Wir geben unser Bestes. Isaac haben wir gleich. Das ist ganz neu, richtig cooler Sound. We had it all. Vorher gibt's Lady Gaga mit Abracadabra.

0: Guten Morgen. Ihr seid bei NDR 2 am frühen Samstag, 16 Minuten nach 7. Habt ihr eigentlich Rituale, wie ihr euren Sommerurlaub abschließt? Um nochmal alles Revue passieren zu lassen, euch vorzubereiten auf die Arbeitswoche, die dann ansteht nach so einem schönen Sommerurlaub. Bei uns ist es so, dass wir total gerne essen gehen am letzten Urlaubstag, um nochmal einmal alles sacken zu lassen. Und genauso ist es auch bei den Promis in der Kuroase. Montag sind sie zurück. Frische Folgen für euch, für uns um 7.17 Uhr natürlich im NDR 2 Morgen mit Elke und Jens. Aber vorher geht's für die B-Promis aus der Kuroase nochmal zum Griechen in der Best-of-Folge.
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3: Wie seid ihr heute hier?
4: Lass das mal, du. Ich bin froh, dass wir einmal raus sind aus dem Laden.
5: Du, Grieche muss auch mal sein, ne? Wisst ihr schon?
3: Ach, du, bis man sich mal durch die Karte durchgearbeitet hat. Das hört sich ja alles gut an.
5: Du, es liest sich richtig gut.
3: Oh, ich würde so gern Gyros und Rinderliebe. Oh.
5: Was denn?
3: Mixteller 1 gibt es nur als Gyros mit Rinderliebe und Puti.
5: Oh.
3: Das ist mitzutragen.
5: Ja.
4: Hier ist ja noch der große Mixteller 2 mit Gyros und Leber und Bifteki und Lammkotelett.
3: Yes. Du, Bifteki geht bei mir gar nicht. Das ist wie eine Nacht mit Michael. Ich bereue es am nächsten Morgen. Lamm in Gottes Namen.
4: Ja, wieso kann man das nicht frei kombinieren? Also, ich würde Bifteki nehmen. Das gibt es mit Gyros, aber auch mit Gyros und Schweinefilet. Ah, mit Pute, das wär's.
3: Dann nimm doch mein Bifteki und das Lamm, das kriegen wir wohl auch noch weg.
4: Ja, sonst nimmst du Mixteller 1, ich nehm deine Pute, dann hast du Gyros mit Rinderleber schon mal safe.
3: Und wie kommst du denn an dein Bifteki?
4: Ah.
5: Nee, nochmal ganz neu, Sylvia. Du bestellst die Rinderleber nur als Rinderleber. Du bekommst von Jäcki das Gyros von seinem Bifteki-Gyros-Teller.
3: Warte, aber ich will ja nicht so viel Leber.
5: Warte, ich nehme die zweite Leber von dir, Sylvia. Dafür kriegt Jäcki meine Pute vom Gyros-Souflagi-Pute-Teller. Dann hab ich Gyros-Souflagi-Leber.
4: Ja, und was bestell ich denn?
5: Ja, nochmal eine Portion Riffelpommes und Tzatziki extra.
3: Ich will sowieso alles nur mit Reis.
4: Wenn ich Herrn Dein als Pute nehmen soll, dann will ich das aber auch mit Reis.
3: Wieso willst du denn da Pommes bestellen?
4: Wieso? Er sagt doch, ich soll die bestellen.
5: Sonst geht es nicht vernünftig auf.
3: Das, ich sehe gerade, es gibt auch alles mit griechischen Bratkartoffeln.
4: Das dann fresse ich eben Pommes, bevor das hier wieder alles eskaliert.
3: Ja. Ich glaube, er kommt gleich.
5: Das Aquarium ist schön.
4: Ah.
5: Mit der Schatztruhe. Haben Sie gut gemerkt?
3: Ja.
4: Ist auch mal ganz üblich. Nur wir.
6: So, ihr Lieben.
5: Ganz ruhig, Jäcki.
6: Wisst ihr schon?
4: Ja, ich hätte gern Pommes und Tzatziki extra. Hm?
5: Ja, dann nehme ich den Gyros Souflagi Pute Teller.
6: Ach, Pute ist leider aus.
5: Ach so? Denn nur Gyros.
3: Ich will einmal die Leber, aber nur als Leber.
4: Wollt ihr mich verarschen?
6: Kommt sofort.
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Mit genau der Power geht's gleich weiter für euch. Ihr seid bei NDR 2, es ist 7:30. Wir schauen kurz auf die Straßen. A1 Bremen Richtung Hamburg. Zwischen Harburg und Stillhorn wird gebaut. Bis Montag früh, ca. 5 Uhr deshalb gesperrt. Die Umleitung in der Zeit ist die U83. Abgesehen davon sind die Straßen aber frei. Euch eine gute Fahrt rein in den Samstag mit Dinoro und Gigi D'Agostino jetzt. Hier ist In My Mind.

0: Schönes Wochenende, 8:09. Guten Morgen, ihr seid bei NDR 2. Gleich gibt's neue Musik für euren frühen Samstag. Benson Boone, The Time of My Life bei NDR 2. Vorher möchte ich aber gern kurz über ein Buch mit euch sprechen. Eines aus der Kategorie, das kennen selbst alle, die sonst so gut wie nie lesen. Es gibt nämlich ein neues Buch von Bestseller-Autorin Caroline Wahl. Vielleicht ist euch das auch schon begegnet. Das ist ja die mit 22 Bahnen oder auch Windstärke 17. Bestseller-Autorin hat gerade gesagt, dass sie vor keinem Shitstorm mehr Angst hat. Das ist genau richtig so, finde ich sehr sympathisch. Viele zerreden sie ja, aber ich habe ehrlicherweise 22 Bahnen und Windstärke 17 total gerne gelesen. Ich war sogar in dem Theaterstück im Ernst-Deutsch-Theater in Hamburg, da wurde das auf die Bühne gebracht. Das ist wirklich gut und man muss ja nicht alles schlecht reden. Katharina Marenholz aus unserem Bücherpodcast Eat, Read, Sleep hat natürlich das neue Buch von Caroline Wahl schon gelesen. Das heißt 1999 Meter über dem Meer. Hol uns mal kurz ins Boot. Worum geht's diesmal?
1: Die Hauptperson ist diesmal Samara, die ihren neuen Job bei einer PR-Agentur in Berlin nach wenigen Wochen kündigt, um dann mit ihrem Mercedes Cabrio einfach nach Süden zu fahren. Sie landet dann irgendwann in St. Moritz, entdeckt ihre Begeisterung für Berge und dem Erzählen von Lügengeschichten. Sieht sich dann da zum Beispiel als Künstlerin aus. Und nebenbei versucht sie, eine Depression zu überwinden, so viel Müllermilch wie möglich zu trinken. Und ein gut aussehender Typ mit eisblauen Augen taucht natürlich auch wieder auf.
0: Jetzt habe ich schon die ersten gelesen, die sagen, ist doch abgedroschen, das kennen wir doch alles schon, keine großen Überraschungen. Sagst du das auch?
1: Es wirkt tatsächlich ein bisschen wie drei Bücher von Caroline Wahl plus ihr eigenes Leben einmal in den Mixer und unten kommt dann das vierte Buch raus. Sie hat ja selbst ein Mercedes Cabrio, sie hat selbst irgendwann mal ihren nervigen Job gekündigt und darüber ja auch in dem vorigen Buch schon geschrieben. Sie hat eine Vorliebe für Energydrinks, die wurden jetzt hier zu Müllermilch und sie zitiert sogar sich selbst, also diese eisblauen Augen, die kamen ja im ersten Buch schon vor. Aber zum Glück, fand ich, ist es diesmal nicht so ein Arzi-Ding geworden, wie in Die Assistentin, wo sie ja versucht hat, irgendwie so ein bisschen künstlerisch zu schreiben und immer so die vierte Wand durchbrochen hat und die Leser direkt angesprochen hat. Also das ist hier wieder eher so der Caro-Wahl-Sound, den man kennt.
0: Na guck, und Geschmäcker sind ja zum Glück auch verschieden. Ich glaube, wer Caroline Wahl mag, der wird das vermutlich auch mögen. Und ich werde es definitiv auf meinen Weihnachtswunschzettel packen. Also ich bin immer ein bisschen spät dran mit den aktuellen Büchern. Aber das macht ja gar nichts. 1999 Meter über dem Meer von Caroline Wahl ist frisch draußen. Vielleicht habt ihr ja Spaß dran. Das ist Benson Boone bei NDR 2.

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1: Um 8 Uhr mit Claudia Drews. Die USA haben sich nach Angaben von Präsident Trump mehr als 65 Milliarden Barrel nachgewiesener Ölvorkommen in Venezuela gesichert. Laut Trump hat die venezolanische Präsidentin Rodriguez dem größten Öldeal der Weltgeschichte zugestimmt. Aus Washington, Carsten Kühntop.
2: Nach Angaben von Trump bedeutet dieser Deal keine Kosten für die US-Steuerzahler, aber niedrigere Spritpreise in Amerika über viele Jahre. US-Außenminister Rubio hat die Vorteile für Venezuela betont. Fast 100 Milliarden Dollar an privaten Investitionen, dazu tausende gut bezahlte Jobs. Dass die US-Regierung einen Anteil an den Ölfeldern eines anderen Landes haben soll, das ist sehr ungewöhnlich. Bedeutet das einen Verkauf oder ist es die Übertragung eines Eigentumstitels? Und wie können eigentlich Ölvorkommen an ein anderes Land und an Privatunternehmen gleichzeitig übertragen werden? Alles völlig offen.
1: Am vierten Tag nach der Sturzflut im Grenzgebiet von Nepal und Tibet werden weiterhin 2500 Menschen vermisst. Bisher sind mehr als 600 Tote aus Nepal gemeldet. Aus dem chinesisch verwalteten Tibet sind es 7. Lena Bodewein in Neu-Delhi fasst die aktuelle Lage zusammen.
3: Die Rettungsarbeiten auf beiden Seiten der Grenze, also sowohl in Nepal als auch in Tibet, laufen weiter. Die waren unterbrochen worden, weil die Bedrohung durch eine erneute Flutwelle bestand. Und jetzt sagt Nepals Außenminister, sie benötigen spezialisierte ausländische Hilfe, und zwar bei der Bergung aus Tunneln. Außerdem beim Transport und der Identifizierung und Lagerung von Leichen. Die allgemeine Rettung und Bergung, das schafft das Land alleine. Die nepalesische Armee ist da im Dauereinsatz.
1: Die Kosten für die Lohnfortzahlung im Krankheitsfall haben 2025 einen Rekordwert erreicht. Nach einer Studie des Instituts der Deutschen Wirtschaft gaben Unternehmen dafür rund 85,6 Milliarden Euro aus, gut 4 Milliarden mehr als im Vorjahr. Als Gründe nennt das Institut höhere Löhne, mehr Beschäftigte und den anhaltend hohen Krankenstand. Die geplante Attestpflicht ab dem ersten Krankheitstag sieht das IW kritisch, unter anderem wegen des zusätzlichen Verwaltungsaufwands. Berlins Bürgermeister Wegner hat bestätigt, dass das Land Berlin nach dem Hackerangriff Mitte August erpresst wird. Man werde sich aber nicht darauf einlassen, sagte Wegner nach einer Sondersitzung des Senats, nannte aber keine Einzelheiten. Nach Spiegelinformationen fordert eine Hackergruppe rund 2 Millionen Euro Lösegeld. Berlin habe eine Woche Zeit, die Summe zu bezahlen, sonst werde man die erbeuteten Daten veröffentlichen. Dem Bericht zufolge geht es unter anderem um Informationen über kritische Infrastruktur, Notfallpläne und Passwörter. Bayern München hat das Auftaktspiel der Fußball-Bundesliga gewonnen. Die Münchner besiegten den VfB Stuttgart mit 5:1. Aus der NDR-Sportredaktion Mats Nicholson.
4: Die Stuttgarter hielten wie im Pokalfinale lange mit, konnten sogar ausgleichen. Am Ende waren die Münchner aber zu gut. Der erste Torschütze der Saison ist Bayerns Innenverteidiger Upamecano. Für den Hamburger SV beginnt die Saison um 18.30 Uhr in Dortmund. Direkt im ersten Samstag-Topspiel. Das zeige den Stellenwert des HSV, so Trainer Polzin. Um 15.30 Uhr empfängt unter anderem Aufsteiger Elversberg Leverkusen am kleinsten Standort der Bundesliga-Geschichte. Die saarländische Gemeinde Spiesen-Elversberg hat nur rund 13.000 Einwohner.
5: 4 Minuten nach 8. Gute

0: Mittelmaß 23 in Lauenburg und bis 24 Grad in Wolfsburg. Der NDR2-Verkehrsservice für den ganzen Norden. A1 Bremen Richtung Hamburg. Zwischen Harburg und Stellhorn wird gebaut. Bis Montag früh 5 Uhr deshalb gesperrt. Die Umleitung hier ist die U83. Abgesehen davon freie Fahrt. Euch eine gute Fahrt.
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0: Mit Katrin Hammer, guten Morgen, schönen Samstag. Noch alle im Schlummermodus, dachte ich zumindest. Und dann kam Maria aus Lingen, hat sich gemeldet über unsere App ARD Sounds.
2: Guten Morgen, ich mache mich jetzt gleich auf den Weg in meinen Urlaub. Es geht mit dem Auto nach Kiel und dann aufs Schiff nach Norwegen und Dänemark. Freue mich. Bin zwar alleine unterwegs, aber das klappt alles wohl.
0: Das sind ja die allerbesten Pläne. Vor allem jetzt, wo alle anderen aus dem Sommerurlaub schon wieder zurück sind, geht's für dich los, liebe Maria. Gute Fahrt, wir begleiten dich zumindest das erste Stück. Jetzt mit der besten Musik, Artemis, mit I Like the Way You Kiss Me. Schönen Urlaub an dich.

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0: Guten Morgen, es ist 7:45, ihr seid bei NDR 2 und ich habe Post bekommen über unsere App ARD Sounds. Jane aus Soltau schreibt, guten Morgen Katrin, guten Morgen Jane. Ich liege noch im Bett, da bin ich ein bisschen neidisch, muss ich gestehen. Nachher, schreibt Jane, geht's zum Sport und dann fahre ich für ein paar Tage in die Heimat nach Northeim, wo ich heute Abend zum Fury-Konzert auf der Waldbühne gehen werde. Ich freue mich wie Bolle, das wird eine unfassbar coole Zeitreise. Und das ist genau mein Stichwort, Jane. Vorgeschmack gleich.
1: Fury in the Slaughterhouse.
0: Fix This Crack spiele ich euch. Regenponcho später wird er dabei haben, weil wenn man das Regenponcho dabei hat, dann bleibt es ja meistens trocken. Zumindest ist das meine Erfahrung als elender Optimist. Hat letzte Woche bei mir auch super geklappt. Und es ist ja nicht nur in Northeim konzerttechnisch was los. Im Norden geht so viel ab. Hannover zum Beispiel wird heute richtig beben. Das ist die großartige Nina Chuba. Da gibt's noch Tickets. Sie wird auf der Expo Plaza unterwegs sein. Und das macht so Spaß. Von Sekunde 1 an gibt die 500%, hüpft wie wild über die Bühne. Also das auf jeden Fall in Hannover heute los. Kontrastprogramm hätten wir in Hamburg.
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0: Das ist Helge Schneider, der ist im Stadtpark, auch schön, da gibt's noch Tickets. Kraftklub sind heute auch in Hamburg, das ist aber schon ausverkauft, also habt ihr auf jeden Fall ein wunderbares Wochenende, mit oder ohne Konzert. Wir haben jetzt ein bisschen Einstimmung für dich, Jane, und für alle Fury-Fans, die schon ganz aufgeregt sind wegen des Konzerts heute Abend. Hier ist Fix This Crack, Fury in the Slaughterhouse, ihr seid bei NDR 2.

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kleines Party-Warm-up. Es ist Samstag, es ist Wochenende. Schönes Wochenende. NDR 2 ist bei euch genau 8:30. Wir schauen auf die Straßen. Noch alles sehr entspannt. Die A1 haben wir dabei, Bremen Richtung Hamburg. Zwischen Harburg und Stillhorn wird gebaut, bis Montag früh um 5, deshalb gesperrt. Umleitung für euch ist die U83. Abgesehen davon sind die Straßen aber frei. Euch eine gute Fahrt.

0: Na, liebe Bayern-Fans, mit einem ordentlichen Grinsen aufgewacht, einem zufriedenen Nicken. Guten Morgen. NDR 2 ist hier am Samstag. Es ist 20 vor 9. Und damit ist die Fußball-Bundesliga-Saison eröffnet. Und es ist alles wie immer. Bayern München schießt zu Hause das erste Saisontor. Bayern München gewinnt natürlich deutlich im ersten Spiel. 5:1 gegen den VfB Stuttgart. Und die ersten reden jetzt schon vom Meistertitel. Taufik Khalil war dabei beim Auftakt in die Bundesliga-Saison.
1: Ein Spiel, zwei Gefühlswelten. Während Bayern-Boss Jan-Christian Dresen mit breitem Grinsen durch die Arena zum Ausgang schreitet.
2: Einen sehr schönen Bundesliga-Auftakt. Ich meine, so wünscht man sich das.
1: Ist die Laune bei VfB-Trainer Sebastian Hoeneß nach dem 1:5 in München gerade mal mächtig im Keller.
3: Ja, nervig ist eine ganz gute Beschreibung.
1: Am Ende ist es halt so wie immer. Der Gegner spielt gut mit, aber gewinnen tun dann halt die Bayern.
3: Dass die Mannschaften wahrscheinlich reihenweise verlieren werden, auch hoch verlieren werden. Davon ist auszugehen, aber erster Spieltag, wir haben jetzt das Spiel, können damit jetzt arbeiten und werden uns da auch wöchentlich weiterentwickeln.
1: Doch man muss konstatieren, am Ende spielst du in München halt auch nur so gut, wie es die Bayern zulassen, sagt VfB-Torwart Fabian Bredlo, trotz 5 Gegentoren der mit Abstand beste Stuttgarter.
4: Ich glaube einfach, wirklich bei denen ist halt 90 Minuten online sein. Die sind halt immer torgefährlich, sind auch trotzdem wachsam im Verteidigen und einfach die Kontrolle des Spiels die ganze Zeit gegeben ist.
1: Deutscher Fußballmeister singen die Bayern-Fans nach Abpfiff und nicht mal die Stuttgarter mögen widersprechen bei der Frage nach dem kommenden Meister.
5: Bayern, ja. Sie sind auf dem Level wie letztes Jahr und dementsprechend ist es zu befürchten, dass es wieder deutlich wird, ja.
1: Eure Langeweile ist uns doch egal, heißt es da aus München bei Fans und Bossen.
6: Als Bayern-Fan sieht man das natürlich anders. Bayern braucht natürlich auch wieder ein paar Gegner.
7: Also ich finde das naturgemäß nicht langweilig und ich kann nicht für die anderen 17 Clubs sprechen und wollen uns, auch wenn wir eine gute Leistung zeigen, darüber freuen.
1: Aber was ist so besonders? Was machen die Bayern besser, Vincent Kompany?
8: Beim 3-1 weitermachen, beim 4-1 weitermachen, beim 5-1 weitergemacht. Am Ende vielleicht könnte noch das 6 einfallen und ist auch Mentalität, was die Jungs gezeigt haben.
1: Weil sie eben auch nach einem 5:1 nicht zufrieden sind, wie Joshua Kimmich, der ja eigentlich nie zufrieden ist.
9: Ich glaube, wir werden eine Weile brauchen. Also in der letzten Saison, da sind wir überragend in die Saison gestartet. Dieses Jahr hatten wir nicht so eine optimale Vorbereitung.
1: Macht am Ende wenig Hoffnung für alle anderen, denn was wird wohl erst passieren, wenn die Bayern dann mal so richtig harmonieren?
7: Wenn wir heute schon zufrieden werden, dann wäre Vincent nicht zufrieden, dass wir zufrieden sind. Also wir haben noch ein bisschen was vor.
10: Na, wenn man sich schon überlegt, Musiala, Gnabry, wer noch alles gefehlt hat, die Champions League kann kommen, ja.
0: Ja, okay, da ist also noch einiges in Planung. Heute gucken wir aber erstmal auf unsere Nordclubs. Da geht nämlich auch die Bundesliga-Saison los. Werder und der HSV sind dabei. Werder startet erst morgen in Freiburg. Der HSV ist heute Abend im Topspiel in Dortmund dran und mit jedem ersten Spieltag kommt natürlich auch unsere NDR 2 Bundesliga-Show zurück aus der Sommerpause. Ab 15 Uhr ist Moritz Kasalet für euch dabei.
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1: Um 9 Uhr mit Claudia Drews. Am vierten Tag nach der Sturzflut im Grenzgebiet von Nepal und Tibet werden weiterhin fast 3000 Menschen vermisst. Bisher sind mehr als 600 Tote aus Nepal gemeldet, aus dem chinesisch verwalteten Tibet sind es 7. Lena Bodewein in Neu-Delhi fasst die aktuelle Lage zusammen.
2: Die Rettungsarbeiten auf beiden Seiten der Grenze, also sowohl in Nepal als auch in Tibet, laufen weiter. Die waren unterbrochen worden, weil die Bedrohung durch eine erneute Flutwelle bestand. Und jetzt sagt Nepals Außenminister, sie benötigen spezialisierte ausländische Hilfe, und zwar bei der Bergung aus Tunneln. Außerdem beim Transport und der Identifizierung und Lagerung von Leichen. Die allgemeine Rettung und Bergung, das schafft das Land alleine. Die nepalesische Armee ist da im Dauereinsatz.
1: Die USA haben offenbar ein Ölabkommen mit Venezuela geschlossen. Nach Angaben von Präsident Trump sichern sich die USA damit mehr als 65 Milliarden Barrel Öl. Außenminister Rubio zufolge bringt die Vereinbarung für Venezuela private Investitionen in Höhe von fast 100 Milliarden Dollar und schafft tausende Arbeitsplätze. Zuvor hatte die Trump-Regierung starken Druck auf die Führung in Caracas ausgeübt, den USA Zugang zu den venezolanischen Ölvorkommen zu ermöglichen. Das südamerikanische Land verfügt über die größten bekannten Erdölreserven weltweit. Die Kosten für die Lohnfortzahlung im Krankheitsfall haben 2025 einen Rekordwert erreicht. Das geht aus einer Studie des Instituts der deutschen Wirtschaft hervor. Aus der Nachrichtenredaktion Katrin Austermann.
3: Die Experten haben ausgerechnet, für die Lohnfortzahlung im Krankheitsfall wurden 85,6 Milliarden Euro ausgegeben. Das sind 4 Milliarden mehr als im Jahr davor. Innerhalb der vergangenen 15 Jahre hätten sich die Kosten sogar mehr als verdoppelt. Die Gründe: höhere Löhne, mehr Beschäftigte und der weiter hohe Krankenstand in Deutschland. Die geplante Attestpflicht ab Tag 1 sieht das IW kritisch, unter anderem wegen des zusätzlichen Verwaltungsaufwands. Dagegen hat sich auch Bundesarbeitsministerin Baas ausgesprochen.
1: Im VW-Werk in Osnabrück könnte in Zukunft für die Rüstungsindustrie produziert werden. Nach NDR-Informationen soll am 7. September eine Absichtserklärung dazu unterschrieben werden. Konkret geht es um einen israelischen Rüstungskonzern, der Teile für das Luftverteidigungssystem Iron Dome in Osnabrück bauen will. Unklar ist noch, welche Teile das genau wären, inwieweit sich das Land daran beteiligt und wie viele der mehr als 2000 Arbeitsplätze dadurch in Osnabrück gesichert werden könnten. Bayern München hat das Auftaktspiel der Fußball-Bundesliga gewonnen. Die Münchner besiegten den VfB Stuttgart 5:1. Aus der NDR Sportredaktion Mats Nicholson.
4: Die Stuttgarter hielten wie im Pokalfinale lange mit, konnten sogar ausgleichen. Am Ende waren die Münchner aber zu gut. Der erste Torschütze der Saison ist Bayerns Innenverteidiger Upamecano. Für den Hamburger SV beginnt die Saison um 18.30 Uhr in Dortmund. Direkt im ersten Samstag-Topspiel. Das zeige den Stellenwert des HSV, so Trainer Polzin. Um 15.30 Uhr empfängt unter anderem Aufsteiger Elversberg Leverkusen am kleinsten Standort der Bundesliga-Geschichte. Die saarländische Gemeinde Spiesen-Elversberg hat nur rund 13.000 Einwohner.
5: 9:03 ist es jetzt. Ein schönes Wochenende. Ihr seid bei NDR 2 und das Wetter denkt sich, wir spielen heute schon mal so ein bisschen Probeherbst. Also zumindest ist es grau, der Wind macht einen guten Job und nass wird's auch noch. Es gibt aber auch die sehr sonnigen Ecken. Also zwischen Südniedersachsen und Vorpommern, da bleibt es relativ lange sonnig und auch relativ lange trocken. Wenn bei euch so eine Regenwolke vorbeikommt, das wird mal passieren heute vermutlich im Laufe des Tages. Auch Gewitter sind drin. Entspannte Nachricht, die Regenwolken ziehen recht schnell durch, weil ein ordentlicher Wind mit dabei ist. Temperaturen bleiben über 20 Grad, 21 bei euch in St. Peter-Ording, 24 Grad in Diepholz und 25 Grad in Penkun. Der NDR 2 Verkehrsservice für den ganzen Norden. Wir haben die A1 Bremen Richtung Hamburg zwischen Harburg und Stillhorn wegen Bauarbeiten eine Sperrung. Bis Montag früh um 5 wird hier noch gebaut. Die Umleitung ist die U83. Und A2

0: Das sind David Guetta, Afrowell und Ava Max, Forever Young. Schönes Wochenende. Viertel nach neun. Ihr seid bei NDR 2.
1: Moment mal.
0: Mit einem Beitrag von Radiopastor Heiko von Kiedrowski aus Hamburg für die evangelische Kirche.
2: Seit einem halben Jahr bin ich auch als Beifahrer aufmerksamer als vorher. Meine erwachsenen Kinder und ich sammeln um die Wette Autokennzeichen auf dem Handy. Für jedes Kennzeichen gibt es Punkte und eine Tabelle, wer wie viele Punkte bisher gesammelt hat. Also freue ich mich sogar im Stau über RS für Remscheid oder ESW für den Werra-Meißner Kreis. Gibt alles Punkte. Seit Juni sind bei uns im Norden deutlich mehr unterschiedliche Kennzeichen unterwegs. Klar, es ist Urlaubszeit. Mit dem Kennzeichen sammeln kann ich mich ein bisschen trösten, wenn ich mich über volle Parkplätze am Strand ärgere oder wenn bei Regenwetter die Lübecker Innenstadt rappelvoll ist mit Urlaubern. Tourismus ist bei uns im Norden ein echter Wirtschaftsfaktor. Hotels und Restaurants leben davon und viele andere gleich mit. Solange genug Platz für alle ist, macht Gastfreundschaft keine Mühe. Spannend wird es erst, wenn ich irgendwo warten muss, keinen Parkplatz bekomme oder das Café voll ist. Dann erwische ich mich manchmal bei dem Gedanken, müssen ausgerechnet heute alle hier sein. Dabei ist der Gedanke eigentlich merkwürdig. Wenn ich selbst Urlaub mache, möchte ich ja auch freundlich aufgenommen werden. In der Bibel gibt es dazu einen ziemlich kurzen Satz. Vergesst die Gastfreundschaft nicht. Ohne jedes Wenn und Aber. Gastfreundschaft heißt, jemanden Platz im eigenen Leben zu lassen. Wenn also vor mir ein Auto aus Forchheim langsam Richtung Küste fährt, denke ich nicht mehr sofort, nun fahr doch endlich. Inzwischen denke ich, FO, sehr gut, 12 Punkte.
0: Das war ein Beitrag von Radiopastor Heiko von Kiedrowski aus Hamburg für die evangelische Kirche.

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3: Oh.
2: Ja, ich habe einen Freund.
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3: Finde ich gut. 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

Es ist eine Minute nach 10. Guten Morgen, wir schauen auf die Straßen. NDR 2 Verkehrsservice für den ganzen Norden. A1 Bremen Richtung Hamburg zwischen Harburg und Stillhorn wird gebaut. Bis Montag früh 5 Uhr hier gesperrt. Ihr habt eine Umleitung, das ist die U83, da kommt ihr ganz gut drum herum. Und auf die A2 schauen wir Dortmund Richtung Hannover. Zwischen Bad Eilsen und Rehren gab es einen Unfall. Im Moment 4 Kilometer Stau. Ihr werdet hier über die Rastanlage an der Unfallstelle vorbeigeleitet. Euch eine gute Fahrt und ein schönes Wochenende mit Bastille. 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

0: 10. Schönes Wochenende. NDR 2 ist hier und ich habe Post bekommen von Sven. Hat sich gemeldet über unsere ARD Sounds App. Schreibt: Moin, wir sind 4 Männer und wir sind gerade auf dem Weg zum Konzert von Fury in the Slaughterhouse. Wir kommen aus Schripperie und Örsberg und wir freuen uns tierisch aufs Konzert. Das klingt nach einem so guten Wochenende. Also viel Spaß euch Jungs. Lasst es auf jeden Fall krachen. NDR 2 ist bei euch. Und vielleicht startet ihr auch gerade zum Wochenendausflug. Oder ihr kommt gerade aus den Sommerferien zurück nach Hause. Willkommen zurück in Mecklenburg-Vorpommern. Wird das auf den einen oder anderen zutreffen. Am Montag geht der Spaß wieder los. Dann ist der ganze Norden zurück im neuen Schuljahr. Und liebe Schülerinnen, liebe Schüler in Mecklenburg-Vorpommern, falls ihr noch nicht ganz motiviert seid an dieser Stelle, was das neue Schuljahr betrifft, es wird gar nicht so schlecht. Das haben wir zumindest bei den Schülerinnen und Schülern im restlichen Norden rausgefunden, die ja schon wieder Profis sind in Mathe und Deutsch. Die ersten Schultage, die waren mehr als okay, sagen sie.
1: Gut, weil ich meine Lehrer wieder gesehen habe und meine Freunde wieder gesehen habe. Ja, und da haben wir Bingo gespielt, von den Ferien erzählt und so.
2: Also erst sind wir angekommen und auf dem Schulhof war ganz viel los und ich habe gar nicht meine Freunde gefunden und habe mit Papa noch ganz schön lange gewartet, obwohl Runa schon oben war, meine beste Freundin.
3: Wir haben alle Sachen auf seinen Platz getan, Hefte, auch neue Stifte. Es war schön, die Freunde wieder zu treffen.
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1: Ihr habt natürlich völlig recht. NDR 2 ist hier, es ist 10 Minuten vor 10. Ein schönes Wochenende. In Mecklenburg-Vorpommern läuft natürlich auch seit einer Woche wieder die Schule. Heiko hat sich gerade gemeldet über unsere App. Wir haben uns schon wieder komplett an den Alltag gewöhnt. Wir sind schon wieder komplett im Boot. Body hat auch gesagt, die Schule läuft seit Montag. Wir sind schon wieder komplett. Und Thomas schickt Grüße von der Insel Usedom. Schule und Mecklenburg-Vorpommern wieder voll eingegroovt. Habt ein schönes Wochenende jetzt erstmal. Es ist Samstag, es ist 9:09. Wir haben noch ein bisschen neue Musik hier für euch bei NDR 2. Sehr coole Kombi, wie ich finde. Martin Garrix und U2 haben sich zusammengetan. Der Song, der dabei rausgekommen ist, der heißt Fireflies. Den gibt's jetzt für euch.

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1: Um 10 Uhr mit Claudia Drews. Die USA haben sich nach Angaben von Präsident Trump mehr als 65 Milliarden Barrel nachgewiesener Ölreserven in Venezuela gesichert. Der Ankündigung waren wochenlange Verhandlungen zwischen den USA und Venezuela vorausgegangen. Aus der NDR-Nachrichtenredaktion Britta Geldschläger.
2: Trump sprach vom größten Öldeal in der Weltgeschichte, der durch eine Partnerschaft mit Privatunternehmen für den amerikanischen Steuerzahler auch noch kostenlos sei. Die Reserven der USA würden dadurch mehr als verdoppelt und die Spritpreise für die Amerikaner über Jahre hinaus verringert. Die venezolanische Präsidentin Rodriguez erklärte, das historische Abkommen mit den USA werde Venezuela fast 100 Milliarden Dollar an privaten Investitionen und tausende gut bezahlte Jobs bringen. Analysten zeigten sich jedoch skeptisch und forderten mehr Einzelheiten zur rechtlichen und finanziellen Struktur. Was das Abkommen genau bedeutet, ist völlig unklar.
1: Am vierten Tag nach der Sturzflut im Grenzgebiet von Nepal und Tibet werden weiterhin fast 3000 Menschen vermisst. Bisher sind mehr als 600 Tote aus Nepal gemeldet. Aus dem chinesisch verwalteten Tibet sind es 7. Lena Bodewein in Neu-Delhi fasst die aktuelle Lage zusammen.
3: Die Rettungsarbeiten auf beiden Seiten der Grenze, also sowohl in Nepal als auch in Tibet, laufen weiter. Die waren unterbrochen worden, weil die Bedrohung durch eine erneute Flutwelle bestand. Und jetzt sagt Nepals Außenminister, sie benötigen spezialisierte ausländische Hilfe, und zwar bei der Bergung aus Tunneln. Außerdem beim Transport und der Identifizierung und Lagerung von Leichen. Die allgemeine Rettung und Bergung, das schafft das Land alleine. Die nepalesische Armee ist da im Dauereinsatz.
1: Bundesarbeitsministerin Baas zeigt sich in der Debatte über die abschlagsfreie Rente nach 45 Beitragsjahren offen für eine Übergangsfrist von etwa 5 Jahren. Das sagte die SPD-Chefin in einem Zeitungsinterview. Aus Berlin, Sabine Henkel.
4: Bundesarbeitsministerin Bärbel Baas bekräftigt im Interview mit der Funke Mediengruppe ihre Haltung zur sogenannten Rente mit 63. Sie will den Vorschlag der Rentenkommission umsetzen und die abschlagsfreie Rente mit 63 in der heutigen Form abschaffen, aber Ausnahmen zulassen. Und zwar für die Menschen, die aus gesundheitlichen Gründen nicht mehr arbeiten können. Sie hat auch vor, Übergangsfristen ins Gesetz zu schreiben. 5 Jahre hält sie für angemessen. Baas erklärte auch noch einmal, dass sie die Vorschläge der Kommission als Gesamtpaket versteht und nicht einzelne Teile herausgenommen werden sollten.
1: Im VW-Werk in Osnabrück könnte in Zukunft für die Rüstungsindustrie produziert werden. Nach NDR-Informationen soll am 7. September eine Absichtserklärung dazu unterschrieben werden. Konkret geht es um einen israelischen Rüstungskonzern, der Teile für das Luftverteidigungssystem Iron Dome in Osnabrück bauen will. Unklar ist noch, welche Teile das genau wären, inwieweit sich das Land daran beteiligt und wie viele der mehr als 2000 Arbeitsplätze dadurch in Osnabrück gesichert werden könnten. Die Isländer stimmen heute in einem Referendum darüber ab, ob die Regierung die Gespräche über einen EU-Beitritt wieder aufnehmen soll. Island hatte schon 2009 einen Antrag auf Mitgliedschaft in der Europäischen Union gestellt. Nach der Parlamentswahl 2013 blockierte eine EU-skeptische Regierung das Verfahren. Stimmt jetzt eine Mehrheit der Isländer mit Ja, würde das den Weg für eine Wiederaufnahme der Gespräche freimachen.
5: Es ist 10:04. Wir schauen mal auf diesen Mix, den wir heute auch wieder haben. Viele dicke Wolken, etwas Sonne. Der Vormittag bleibt oft noch trocken, besonders in Mecklenburg-Vorpommern. Zum Nachmittag kommen aber von Westen dann auch immer mal wieder ein paar Schauer und einzelne Gewitter. Das Ganze bei 21 Grad in St. Peter-Ording und 25 Grad in Greifswald. Morgen nochmal ganz ähnlich. Viel Grau, etwas Sonne, ab und zu Schauer oder Gewitter und Temperaturen weiter 21 bis 25 Grad. Der NDR2 Verkehrsservice für den ganzen Norden. A1 Fehmarn Richtung Lübeck zwischen Scharbeutz und Rathekau. 7 Kilometer stockender Verkehr vor der Baustelle. Die A1 Lübeck Richtung Hamburg zwischen Hamburg-Billstedt und Norderelbbrücke 3 Kilometer stockend. Die A1 Bremen Richtung Hamburg ist zwischen Harburg und Stillhorn wegen Bauarbeiten bis Montag ca. 5 Uhr gesperrt. Die Umleitung führt über die U83 und tagsüber kann es da ziemlich voll werden. Und noch die A2 Dortmund Richtung Hannover. Zwischen Bad Alsen und Rehren 4 Kilometer Stau nach einem Unfall. Der Verkehr wird über die Rastanlage an der Unfallstelle vorbeigeleitet. Wir wünschen eine gute und sichere Fahrt.
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5: Schönen Samstag, hier ist Dirk und wir bringen euch ein Stückchen weiter ins Wochenende. Gleich mit Alex Warren, der hat ein ganz neues Album raus und ist innerhalb ganz kurzer Zeit, ist erst sein zweites Album, zum absoluten Superstar geworden. Wo immer der Mann auftritt,

0: haben wir sie wieder. Da haben wir sie wieder. Die erste Fußball-Bundesliga seit gestern Abend ist sie zurück. NDR 2 ist hier an eurem Samstag mit Dirk. Ja, und die Meisterschaft, okay, wird vielleicht nicht ganz so spannend, oder? Nach gestern Abend wissen wir, nach dem 5:1 der Bayern gegen Stuttgart, die sind wieder genauso gut, wie sie letztes Jahr waren. Heute dann der klassische 15:30 Samstagnachmittag und danach das Topspiel der Hamburger SV in Dortmund ab 18:30 Uhr.
1: Erstes Topspiel der Saison und der HSV darf mitmischen. Für Trainer Merlin Polzin eine echte Wertschätzung.
2: Der Stellenwert des HSV ist auch nochmal klar daran zu erkennen, aufgrund der letzten Jahre, dass wir dann Samstagabend spielen dürfen, das Topspiel. Wir sind direkt im Fokus, wir müssen direkt da sein und abliefern.
1: Wie das gilt, hat der HSV schon vergangene Saison gezeigt, zumindest bis etwa 20 Minuten vor Schluss. Da lag der damalige Aufsteiger in Dortmund noch mit 2:0 vorne. Am Ende gewann der BVB mit 3:2 und ein Sieg ist für Dortmunds Trainer Niko Kovac auch diesmal Pflicht.
3: Wir wollen zu Hause sofort Druck machen und wollen sofort auch das Spiel auch gewinnen. Am liebsten schön hoch. Ja, aber das, was ich mir wünsche, ist das eine. Was ich bekomme, ist immer mehr oder was anderes. Deswegen geht es darum, dass wir das Spiel gewinnen.
1: In einem Heimspiel sowieso. Sonst droht in Dortmund schnell schlechte Stimmung. Angesichts der extrem auseinanderliegenden Saisonziele der beiden Mannschaften. Der BVB hat die Konkurrenten im Kampf um die Champions-League-Plätze im Blick. Der HSV dagegen spielt um den Klassenerhalt. Zwei Mannschaften mit unterschiedlichen Zielen und einer Gemeinsamkeit. Viel neues Personal, beide im Umbruch. Hamburg außerdem mit neuem Kapitän Nikolai Remberg. Und für den steht auf jeden Fall schon eine Siegerin dieses Topspiels fest. Er verschenkt nämlich sein erstes Trikot, das er als HSV-Kapitän in einem Bundesligaspiel tragen wird.
4: Ich habe schon Oma versprochen, dass sie das bekommt. Dann ist es auch in guten Händen, dann ist es auch zu Hause und deswegen, das fühlt sehr, sehr besonders.
0: Bei Oma ist es immer in guten Händen. Endlich wieder Bundesliga, das war Daniela Müllenborn, NDR 2 Sport. 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Ab 15 Uhr mit unserem Kapitän Moritz Kasterlet und wem er sein Trikot gibt, das fragen wir noch nach.

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Mumford & Sons mit Little Lion Man. Da möchte man ja fast zum Bäcker reiten. NDR 2 um 10:30 mit dem Verkehrsservice für den ganzen Norden. Stau oder stockend ab 3 Kilometern. A1 Fehmarn Richtung Lübeck zwischen Scharbeutz und Rathekau 7 Kilometer dort vor der Baustelle. Die A1 Lübeck Richtung Hamburg zwischen Hamburg-Billstedt und Norderelbbrücke 3 Kilometer. Die A1 Bremen Richtung Hamburg zwischen Harburg und Stillhorn ist wegen Bauarbeiten bis Montag ca. 5 Uhr gesperrt. Die Umleitung geht über die U83 und tagsüber kann es da ziemlich voll werden. Die A2 Dortmund Richtung Hannover zwischen Bad Eilsen und Rehren 4 Kilometer Stau, da gab es einen Unfall. Der Verkehr wird über die Rastanlage an der Unfallstelle vorbeigeleitet. Wir wünschen euch eine gute und sichere Fahrt und mit uns schönes Wochenende. Hier ist Dirk. Hi.

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1: An eurem Samstag, hier ist Dirk für euch. Ja, und erstmal herzlichen Glückwunsch an alle, die heute Geburtstag haben. Am 29. August, ihr seid in guter Gesellschaft und habt in der Gruppe nicht die größten Ohren. Nein, denn heute hat Mickey Maus Geburtstag hier bei uns in Deutschland. Die Mickey Maus Hefte werden heute 75 Jahre alt. Mickey Maus frisch wie immer. Die Hefte vielleicht schon etwas geknickt, die sind schon durch Hände gegangen. Über 90% der Deutschen kennen Mickey Maus. Das sind Bekanntheitswerte eines Bundeskanzlers. Und womit? Mit Recht natürlich. Ich habe die früher selber gesammelt. Von diesen Taschenbüchern durfte keins fehlen, damit die Heftdrücken im Regal nebeneinander auch zum schönen Bild werden. Das war kaputt, wenn ein Heft nicht dabei war. Und das ist eigentlich ein ganz tolles Ereignis. Nur der ein oder andere freut sich natürlich immer nicht, dass Mickey im Rampenlicht steht. Aber den kennt er.
2: Mickey Mouse. Ja. Ja.
1: Ja. Ja. Ja. Ja. Ja, hättest du mal größere Ohren gehabt, Donald. Schönes Wochenende für euch.

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1: Um 11 Uhr mit Claudia Drews. Die USA haben sich nach Angaben von Präsident Trump mehr als 65 Milliarden Barrel nachgewiesener Ölreserven in Venezuela gesichert. Der Ankündigung waren wochenlange Verhandlungen zwischen den USA und Venezuela vorausgegangen. Aus der NDR Nachrichtenredaktion Britta Geldschläger.
2: Trump sprach vom größten Öldeal in der Weltgeschichte, der durch eine Partnerschaft mit Privatunternehmen für den amerikanischen Steuerzahler auch noch kostenlos sei. Die Reserven der USA würden dadurch mehr als verdoppelt und die Spritpreise für die Amerikaner über Jahre hinaus verringert. Die venezolanische Präsidentin Rodriguez erklärte, das historische Abkommen mit den USA werde Venezuela fast 100 Milliarden Dollar an privaten Investitionen und tausende gut bezahlte Jobs bringen. Analysten zeigten sich jedoch skeptisch und forderten mehr Einzelheiten zur rechtlichen und finanziellen Struktur. Was das Abkommen genau bedeutet, ist völlig unklar.
1: Im Katastrophengebiet in Nepal und Tibet suchen Einsatzkräfte weiter nach etwa 3000 Vermissten. Meterhoher Schlamm und zerstörte Straßen und Brücken erschweren die Rettungsarbeiten. Die Zahl der Toten geben die Behörden aktuell mit fast 600 an. Bundeskanzler Merz hat den Betroffenen sein Mitgefühl ausgesprochen. Seine Gedanken seien bei den Opfern und allen Menschen, die von der Katastrophe betroffen seien, schrieb Merz an den nepalesischen Regierungschef und an Chinas Staatspräsidenten. Am Mittwoch war es im Himalaya-Gebiet zu einer riesigen Sturzflut gekommen. Schlamm und Geröll rissen ganze Ortschaften mit. In der Debatte über die abschlagsfreie Rente nach 45 Beitragsjahren zeigt sich Bundesarbeitsministerin Baas offen für eine Übergangsfrist von etwa 5 Jahren. Den Funke-Zeitungen sagte die SPD-Chefin, nötig seien ausreichende Fristen und Vertrauensschutz, damit die Menschen ihre Lebensplanung anpassen könnten. Auch Unionsfraktionschef Frei zeigte sich offen für eine Übergangsregelung. Die umstrittene Abschaffung der Frührente ohne Abschläge nach 45 Beitragsjahren ist einer der Kernpunkte der geplanten Rentenreform von Union und SPD. Die Kosten für die Lohnfortzahlung im Krankheitsfall haben 2025 einen Rekordwert erreicht. Das geht aus einer Studie des Instituts der Deutschen Wirtschaft hervor. Aus der Nachrichtenredaktion Katrin Austermann.
3: Die Experten haben ausgerechnet, für die Lohnfortzahlung im Krankheitsfall wurden 85,6 Milliarden Euro ausgegeben. Das sind 4 Milliarden mehr als im Jahr davor. Innerhalb der vergangenen 15 Jahre hätten sich die Kosten sogar mehr als verdoppelt. Die Gründe: höhere Löhne, mehr Beschäftigte und der weiter hohe Krankenstand in Deutschland. Die geplante Attestpflicht ab Tag 1 sieht das IW kritisch, unter anderem wegen des zusätzlichen Verwaltungsaufwands. Dagegen hat sich auch Bundesarbeitsministerin Baas ausgesprochen.
1: Bei schweren Unwettern sind in der norditalienischen Stadt Cremona historische Gebäude beschädigt worden. Am Rathausturm stürzte die Abdeckung ein. Am Dom von Cremona wurde eine Turmspitze beschädigt. Er gehört zu den markantesten mittelalterlichen Kirchbauten in der Lombardei. Auch andere Teile der Region waren gestern Abend von starkem Wind und Hagel betroffen. Dächer, Fenster und Infrastruktur wurden beschädigt und Bäume umgerissen. Rund um die Stadt Brescia erreichten Hagelkörner Medienberichten zufolge die Größe von Tennisbällen.
4: Oh, hä? 4 Minuten nach 11. Wir kommen zu unserem Wetter. Ist ein bisschen abgespeckter. Heute ein Mix aus vielen dicken Wolken, etwas Sonne. Das meiste an Sonne ist eigentlich auch schon durch. Das war am Vormittag im Süden von Niedersachsen und in Mecklenburg-Vorpommern. Die Schauer, die dann kommen, die sind eigentlich gar nicht so häufig, aber wir bekommen fast alle was ab. Die kommen von Westen, einzelne Gewitter dazu und das heute bei Temperaturen zwischen 21 Grad in Büsum und 25 Grad in Anklam. Morgen nochmal gleiche Temperaturen und auch gleiche Wolkenverteilung. Viel Grau, wenig Sonne, ab und zu ein paar Schauer, das ist das Wetter. Der NDR 2 Verkehrsservice für den ganzen Norden mit Stau oder stockendem Verkehr ab 3 Kilometern. Es wird langsam ein bisschen voller. A1 Fehmarn Richtung Lübeck zwischen Scharbeutz und Rathekau. 7 Kilometer an einer Baustelle. Eine gute Dreiviertelstunde kostet euch das mehr. Die A1 Lübeck Richtung Hamburg zwischen Hamburg-Öhrendorf und Stillhorn 6 Kilometer. 20 Minuten plus. Die A1 Bremen Richtung Osnabrück zwischen Opus und Bremen-Marndorf und Arsten 4 Kilometer. Die A1 Osnabrück Richtung Bremen zwischen Bremen-Brinkum und Arsten auch 4 Kilometer. Die A1 Bremen Richtung Hamburg zwischen Harburg und Stillhorn ist eine Baustelle, da ist gesperrt. Bis Montag 5 Uhr fahrt ihr die Umleitung, das ist die U83. Aber gerade tagsüber, wenn es voll ist, müsst ihr da ein bisschen Zeit mitbringen. Die A2 Dortmund Richtung Hannover zwischen Bad Eilsen und Rehren 5 Kilometer, das sind Stau nach einem Unfall. Der Verkehr wird immer noch über die Rastanlage an der Unfallstelle vorbeigeleitet. A7 Flensburg Richtung Hamburg zwischen Hamburg-Stellingen und dem Elbtunnel 4 Kilometer. Und die A7 Hannover Richtung Flensburg zwischen Hamburg-Hausbruch und dem Elbtunnel 4 Kilometer. Gute und sichere Fahrt für euch.
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4: Ja, der Samstagvormittag mit der Köke und gleich hauen wir mal wieder bis zu 6 Kinotickets raus, würde ich sagen, im NDR2 Kopfkino. Wenn ihr euch mit Kino, Fernsehen, Film, Serien auskennt, dann seid ihr hier genau richtig. Wie es genau funktioniert und wie ihr dabei seid.

0: Jungle. Carry On, die beste Musik hier bei NDR 2 für euer Wochenende. Und es ist auch schön, egal ob es viel zu heiß ist und man sich abkühlen will oder das Wetter ist nicht so gut. Kino geht immer, oder? Und deswegen könnt ihr bei uns die Tickets dafür gewinnen.
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0: Richtig, einfach anmelden auf ndr2.de und dann könnt ihr bei uns bis zu 6 Karten gewinnen. Für die erste richtige Antwort gibt es 2 Karten, für jede weitere eine. Und wir spielen heute mit Christian aus Hamburg. Christian, wenn ich dich nachts um 3 wecke, was ist der erste Film, der dir dann einfällt?
2: Nachts um 3. Oh Gott, Scream.
0: Scream, ja, okay. Wird ja auch passen, oder? Wenn ich dich nachts um 3 wecke, würdest du sowieso schreien. Geh mal von aus.
2: Richtig, außer dass ich nicht so eine gruselige Maske auf habe dann nachts.
0: Okay, wir haben 60 Sekunden. Ich gebe dir 3 Begriffe und möchte von dir, es kann sein eine Serie, es kann ein Kinofilm, es kann ein Streamingfilm sein, alles Mögliche.
2: Alles klar, okay.
0: Krimi-Autorin, Kleinstadt, Spürnase.
2: Keine Ahnung.
0: Okay, dann kommen wir jetzt zu Vorstadt, Nachbarinnen, Geheimnisse.
2: Desperate Housewives.
0: Als nächstes Schnee, Häcksler, Minnesota.
2: Fargo.
0: Außerdem jetzt als nächstes Paris, Kabarett, Tragödie.
2: Moulin Rouge.
0: Adelshaus, Dienerschaft, England.
2: Bridgerton.
0: Versuch's nochmal. Es gibt noch eine andere.
2: Adelshaus, oh Gott, weiter.
0: Ja, da müssen wir vorne wieder anfangen. Ey, das war richtig gut. Das war schwer und du hast das richtig gut gemacht. Das war
2: danke,
0: Downtown
2: ja.
0: Abbey.
2: Ja, okay. Ich war jetzt irgendwie bei Bridgerton, weil das hätte auch so ein bisschen fast gepasst.
0: Ja, hätte man auch fast so nehmen können. Ist ja auch nicht einfach dann. Und das allererste war Mord ist ihr Hobby damals, die Kultserie, Krimi-Autorin Kleinstadt Spürnase. Die war so ein bisschen der Vorreiter für viele andere Krimiserien.
2: Ja, das war ein bisschen vor meiner Zeit.
0: Aber Desperate Housewives, richtig, Fargo, richtig, blutiger Schnee von den Coen-Brüdern und Moulin Rouge. Du hast 3 Punkte gemacht und ein kriegst du ja von uns noch dazu. Du hast für den nächsten Kinobesuch 4 Tickets.
2: Oh, sehr schön.
0: Ja, super, das freut mich. Richtig, hast du richtig, also ich habe so gedacht heute, das ist echt schwer, das hast du richtig gut gemacht. Junge.
2: Danke, danke, danke.
0: Dann wecke ich dich doch mal nachts um 3.
2: Ja, ich bin immer erreichbar.
0: Das siehst du wohl. Und wenn ich euch mal nachts wecken soll, dann einfach mitspielen.
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0: Es ist 11.30 Uhr, das heißt, es ist Zeit
1: für den NDR 2 Verkehrsservice für den ganzen Norden. Stau oder stockend ab 3 Kilometern, wird langsam ein bisschen voller. A1 Fehmarn Richtung Lübeck zwischen Scharbeutz und Rathekau, 7 Kilometer an der Baustelle, eine gute Dreiviertelstunde kostet euch das mehr. A1 Lübeck weiter Richtung Hamburg zwischen Hamburg-Oehlendorf und Stillhorn 6 Kilometer, dort 20 Minuten plus. Die A1 Bremen Richtung Osnabrück zwischen Uphus und Bremen-Warndorf und Arsten 4 Kilometer. Gegenrichtung A1 Osnabrück Richtung Bremen zwischen Bremen-Brinkum und Arsten auch 4 Kilometer. Die A1 weiter Richtung Hamburg zwischen Harburg und Stillhorn ist eine Baustelle, da ist gesperrt. Und zwar bis Montag früh um 5. Die Umleitung geht über die U83 und tagsüber kann es da ziemlich voll werden. Die A2 Dortmund Richtung Hannover zwischen Bad Eilsen und Rehren 5 Kilometer hat es einen Unfall gegeben, das ist ein Stau. Der Verkehr wird an der Unfallstelle vorbeigeleitet, das kann aber ein bisschen dauern. Die A7 Flensburg Richtung Hamburg zwischen Dreikamburg Nordwest und dem Elbtunnel inzwischen 6 Kilometer. Die A7 Hannover Richtung Flensburg zwischen Hamburg-Heimfeld und dem Elbtunnel 6 Kilometer, knappe halbe Stunde plus. Wir wünschen euch eine gute und eine sichere Fahrt und mit uns ein schönes Wochenende. Hier ist Dirk. Hi.

0: NDR 2 an eurem Samstag. Ja, er war lang. Er war sehr lang, der Sommer, auch auf Sylt. Hier ist NDR 2 an eurem Wochenende vor der neuen Staffel unserer Comedy Die Kuroase. Richtig, unsere B-Promis in ihrem Luxus-Wellness-Retreat. Die mögen es immer sehr gemütlich, haben ja das Geld dafür. Deswegen sind sie immer ganz lange weg im Sommer. Aber am Montag bei Elke und Jens im NDR 2 Morgen um 7.17 Uhr dann die erste neue Sitzung. Und die hat es mal gleich in sich. Ex-Fußballer Marcel Pocke Deinhardt zum Beispiel, der hat jemanden kennengelernt.
1: Ich habe einen Freund. Also Kumpel. Also ich hatte ja schon immer Kumpel, aber jetzt eben auch außerhalb von Insta und von Promi und...
2: Also real. Ja. Finde ich gut.
0: Ja, wir haben sehr viele Fragen, oder? Wer ist sein neuer Freund? Ist es ein Ex-Schrank oder ist es wirklich ein Mensch? Wie heißt er? Wie haben sie sich kennengelernt? Hat er ihn betäubt und in den Keller gebracht? Wir werden das alles hören. Montag, 7.17 Uhr. Endlich ist die Sommerpause vorbei. Dann heißt es bei Elke und Jens im NDR 2 morgen wieder, die Kuroase ist zurück. Wir freuen uns.

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0: Ein schönes Wochenende. NDR 2 ist hier, Samstag, Mittagszeit. Das heißt, es ist Zeit für den großen Überblick.
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2: Nach Cyberangriff, das Land Berlin wird erpresst. Und nach Bundesliga-Start bleibt in der neuen Saison alles beim Alten. Ob Kliniken, Häfen oder Schulen, immer wieder werden die von Hackern angegriffen, auch hier bei uns im Norden. Es geht dann um sensible Daten, mit denen die Täter Geld machen wollen. Jetzt gibt es wieder so einen Angriff im ganz großen Stil. Diesmal trifft es Berlin. Dort haben sich Täter in das Landesnetz eingeschlichen und Daten bei mehreren Behörden geklaut. Auch Infos zur Wasserversorgung wurden offenbar abgegriffen. Jetzt drohen die Täter, diese Daten zu verkaufen. Berlins regierender Bürgermeister Wegner und Innensenatorin Spranger haben gestern gesagt, wir lassen uns nicht erpressen.
3: Egal in welcher Höhe und wie die Erpressung stattfindet, wir werden nicht zulassen, dass diese Erpressung in der Bundeshauptstadt und in Berlin erfolgt.
4: Der Spiegel berichtet kurz darauf über die Höhe der Summe 30 Bitcoin, nach aktuellem Kurs gut 2 Millionen Euro. Diese Zahl wird in einem Eintrag im Darknet genannt, dem dunklen Bereich des Internets, wo Inhalte nicht durch die üblichen Suchmaschinen oder Browser zu finden sind. Über die IT-Sicherheitsexpertin Bianca Kastel, Mitglied im Chaos Computer Club, konnte der RBB Screenshots des Eintrags einsehen. Die Urheberin, eine Cyber-Erpressergruppe namens Resida. Keine Unbekannte, sagt Kastel.
5: Die hat zum Beispiel auch schon die Landeshauptstadt Stuttgart angegriffen und eben auch erpresst und verschiedene öffentliche Einrichtungen in den letzten Jahren, Monaten angegriffen. Und es gab da durchaus ein sehr ähnliches Muster, was wir hier in Berlin auch sehen.
4: In den Briefings, die der Senat unter anderem den Vorsitzenden der Abgeordnetenhausfraktionen gab, fiel der Name Resida nach RBB-Informationen nicht. Es gab aber den Hinweis auf die Cyberattacke in Stuttgart. Auf deren englisch verfassten Darknet-Seite hieß es am Freitag, 7 Tage lang könne auf die exklusiven, einzigartigen und beeindruckenden Daten geboten werden. Gegenüber dem RBB hatten Insider von mindestens 100.000 gestohlenen Dateien gesprochen. Die Resida-Gruppe spricht von mehr als 1,4 Millionen Files scanned, durchsuchten Dateien. Darunter angeblich Finanzdokumente, Verträge, Personalakten, Passwörter, Bankkontonummern sowie Pass- und Personalausweisdaten. Dass sich der Berliner Senat von den Hackern nicht erpressen lassen will, sieht IT-Sicherheitsexpertin Kastel als richtige Strategie.
5: Weil dieses Geschäftsmodell wirklich erst dadurch ermöglicht wird, weil es eben immer wieder Geldzufluss für diese Banden gibt. Wenn keiner mehr zahlt, ist dieses Geschäft auch irgendwann, sagen wir, ausgetrocknet.
4: Wenn das Land Berlin sich tatsächlich nicht erpressen lässt, könnten allerdings andere die gestohlenen Daten kaufen, glaubt Cyber-Expertin Kastel. Etwa kriminelle Gruppen und dann zum Beispiel die sensiblen, personenbezogenen Daten für ihre Machenschaften nutzen.
2: Berlin steckt nach einem Hackerangriff in der Zwickmühle. Infos waren das von Sabine Müller, NDR 2 Berlin. US-Präsident Trump will schon lange ran an das Erdöl von Venezuela. Daraus hat er nie ein Geheimnis gemacht und Druck auf das Land ausgeübt. Im Januar hatte Trump Venezuelas Diktator Maduro festnehmen lassen, wegen Drogenterrorismus. Direkt danach hat er dann gefordert, dass die USA Zugang zu den riesigen Ölvorkommen des Landes kriegen sollten. Jetzt hat das offenbar geklappt. Trump feiert den größten Öldeal der Weltgeschichte, wie er ihn nennt. Carsten Kühntop, NDR 2 Washington. Was genau wissen wir denn über diesen sogenannten Deal?
6: Trump sagt, dass die USA jetzt die Kontrolle haben über mehr als 65 Milliarden Fass nachgewiesener Ölreserven in Venezuela. Er sagt, dass das mit der Privatwirtschaft vereinbart wurde. Die amtierende Präsidentin von Venezuela hat demnach zugestimmt. Nach Angaben von Trump bedeutet dieser Deal keine Kosten für die US-Steuerzahler, aber niedrigere Spritpreise in Amerika über viele Jahre. Die Menge des Erdöls, das den USA zur Verfügung steht, werde sich dadurch mehr als verdoppeln. US-Außenminister Rubio hat die Vorteile für Venezuela betont, so wie er sie sieht. Fast 100 Milliarden Dollar an privaten Investitionen, dazu tausende gut bezahlte Jobs. und ein Beitrag zum Wiederaufbau der Wirtschaft des Landes. Dass die US-Regierung einen Anteil an den Ölfeldern eines anderen Landes haben soll, das ist sehr ungewöhnlich. Völlig unklar ist auch, was Trumps Mitteilung konkret bedeutet. Bedeutet das einen Verkauf oder ist es die Übertragung eines Eigentumstitels? Und wie können eigentlich Ölvorkommen an ein anderes Land und an Privatunternehmen gleichzeitig übertragen werden? Alles völlig offen.
7: Aber die Trump-Regierung hat ja schon länger die Hand auf Venezuelas Öl, seit der Festnahme von Ex-Präsident Maduro, richtig?
6: Ja, es sind bereits seit damals die USA, die das venezolanische Erdöl verkaufen. Offiziell heißt es, ein Teil der Erlöse gehe an die USA und der andere Teil an Venezuela. Wobei die Regierung dort in Washington nachzufragen hat, wofür sie dieses Geld ausgeben darf.

0: an Bodenschätzen, die ihnen nicht gehören, und sie stützen gleichzeitig eine autoritäre Regierung.
1: Danke, Carsten, für diese Infos. Gestern ist die Fußball-Bundesliga wieder losgegangen und vielleicht habt ihr da auch gedacht, es ist ja alles wie immer. Der FC Bayern München hat das Eröffnungsspiel nicht einfach nur gewonnen. Er hat das andere Top-Team deutlich besiegt. 5:1 gegen den VfB Stuttgart. Mats Nicholson, NDR 2 Sport. Wie siehst du das? Steht der deutsche Meister schon wieder fest?
2: Ja, wird schwer, jemanden zu finden, der die Frage mit Nein beantwortet. Bayern ist national konkurrenzlos, das ist klar. Gestern schien es zunächst so, als könne der VfB Stuttgart die Münchner ärgern. Aber die Bayern mit Nationalspieler Alex Pavlovic können jederzeit ernst machen.
3: Ich glaube, in so einem Top-Team, wie wir es sind, geht es ganz schnell, geht es ganz einfach. Paar Augenblicke, paar Wörter und dann ist es schon alles gegessen.
2: Genau das ist die bittere Erkenntnis für alle neutralen Fans. Selbst ein Champions-League-Team wie Stuttgart, das gestern erst gut mithält, sogar den Ausgleich schießt, kassiert am Ende 5 Gegentore und ist chancenlos.
1: So, der Hamburger SV, der startet heute Abend in Dortmund. Was ist den Hamburgern zuzutrauen?
2: Ja, das Ziel ist ja die Etablierung in der Bundesliga und eine relativ sorgenfreie Saison ist möglich. Die Hamburger sind für mich nicht einer der großen Abstiegskandidaten. Der HSV ist ein wichtiger Bundesliga-Club mit guten Einschaltquoten und deswegen geht's auch heute Abend um 18.30 Uhr los für das Team von Trainer Merlin Polzin.
4: Der Stellenwert des HSV ist auch nochmal klar daran zu erkennen, aufgrund der letzten Jahre, dass wir dann Samstagabend spielen dürfen, das Topspiel. Wir sind direkt im Fokus. Wir müssen direkt da sein und abliefern.
2: In der vergangenen Saison haben die Hamburger auch um 18.30 Uhr in Dortmund gespielt, sogar 2:0 geführt, am Ende dann aber spät verloren. Nicht ganz so prominent wie der HSV ist die SV Elversberg. Um 15.30 Uhr geht heute das Bundesliga-Abenteuer im Saarland los. Am kleinsten Erstligastandort aller Zeiten mit nur knapp 13.000 Einwohnern. Nicht mal einen Bahnhof gibt's in Elversberg. Der erste Gegner hat trotzdem hingefunden und kommt aus Leverkusen.
1: Danke dir, Mats. Und ihr hört das dann alles ab 15 Uhr in der NDR 2 Bundesliga-Show mit Moritz Kasserlet. Morgen spielt dann der andere Nordclub in der Bundesliga. Werder Bremen muss in Freiburg ran.
5: Danke, Jessica. Ja, und schon um 13 Uhr dann die zweite Liga hier bei uns heute mit dem VfL Wolfsburg. Das war das NDR 2 Update um 12 für euch zum Nachhören, wann ihr wollt. 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Wir kommen zum Wetter. Ja, es ist ein schöner Herbsttag da draußen, denn es ist relativ mild für Herbst. Auf jeden Fall ist es windig, es ist grau, ab und zu ist es nass. So sieht der Tag heute aus. Das Schönste am Tag ist eigentlich schon vorbei. Vielleicht in Vorpommern jetzt noch längere trockene Phasen. Ansonsten muss man immer mal wieder damit rechnen, dass ein bisschen was runterkommt. Dazu 21 Grad in St. Peter-Ording und 25 Grad in Greifswald. Morgen dann nochmal ganz ähnlich. Viel Grau, etwas Sonne, weiter Schauer oder Gewitter und die Temperaturen auch 21 bis 25 Grad. Genau 10 nach 12, der NDR 2 Verkehrsservice für den ganzen Norden. Stau oder stockender Verkehr ab 3 Kilometern. A1 Fehmarn Richtung Lübeck zwischen Scharbeutz und Rathekau 5 Kilometer. Die A1 weiter Richtung Hamburg zwischen Hamburg-Billstedt und Stillhorn 6 Kilometer, knappe halbe Stunde plus. Die A1 weiter Richtung Osnabrück zwischen Uphusen-Bremen-Marndorf und Arsten 6 Kilometer. Dann in Richtung Norden die A1 Osnabrück Richtung Bremen zwischen Dreieckstur und Bremen-Hemelingen 5 Kilometer, gute halbe Stunde dauert's länger. Die A1 Bremen Richtung Hamburg zwischen Hamburg-Harburg und Stillhorn ist wegen einer Baustelle bis Montag früh um 5 komplett gesperrt. Die Umleitung geht über die U83 und tagsüber ist es richtig voll. Die A2 Dortmund Richtung Hannover zwischen Bad Eilsen und Heeren 5 Kilometer nach einem Unfall. Der Verkehr wird an der Unfallstelle vorbeigeleitet. A7 Flensburg Richtung Hamburg zwischen Dreikamburg Nordwest und dem Elbtunnel 7 Kilometer, knappe halbe Stunde plus. Die A7 Hannover Richtung Flensburg zwischen Hamburg-Heimfeld und dem Elbtunnel 6 Kilometer. Auch da eine knappe halbe Stunde mehr einplanen. Und noch die A7 Hamburg Richtung Flensburg zwischen Warder und Rendsburg-Büdelsdorf 6 Kilometer. Das war's. Wir wünschen eine gute und sichere Fahrt. Hier ist Dirk. Mit uns ein schönes Wochenende für euch.
6: Und hier sind Linkin Park mit The Emptiness Machine. 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

Die großartige Dido hier bei NDR 2. Um Punkt 12:30 gibt es den NDR 2 Verkehrsservice für den ganzen Norden. Stau oder stockend ab 3 Kilometern, denn der Samstag füllt sich langsam. A1 Fehmarn Richtung Lübeck, zwischen Scharbeutz und Rathekau immer noch 5 Kilometer. Weiter Richtung Hamburg, zwischen Hamburg-Billstedt und Stellhorn dann 6 Kilometer. Da eine knappe halbe Stunde mehr einplanen. Die A1 Bremen Richtung Osnabrück, zwischen Opusen, Bremen-Warndorf und Asten nochmal 6 Kilometer. Die A1 Osnabrück Richtung Bremen, zwischen Dreieckstur und Bremen-Hemelingen 5 Kilometer, gute halbe Stunde plus. Die A1 weiter Richtung Hamburg ist dann zwischen Harburg und Stellhorn an diesem Wochenende gesperrt. Da ist eine Baustelle. Bis Montag früh um 5 ist da komplett dicht in Richtung Norden. Die Umleitung bringt euch über die U83 und tagsüber müsst ihr da mehr Zeit einplanen. Da ist richtig was los. Die A2 Dortmund Richtung Hannover zwischen Bad Eisen und Rehren 5 Kilometer nach einem Unfall. Der Verkehr wird immer noch an der Unfallstelle vorbeigeleitet. A7 Flensburg Richtung Hamburg zwischen Dreieck Hamburg Nordwest und dem Elbtunnel 7 Kilometer, knappe halbe Stunde plus. Die A7 Hannover Richtung Flensburg zwischen Hamburg-Heimfeld und dem Elbtunnel 6 Kilometer, auch da eine knappe halbe Stunde mehr einplanen. Und dann haben wir die A7 noch weiter Richtung Flensburg zwischen Warder und Rendsburg-Büdelsdorf 6 Kilometer. Gute und sichere Fahrt, hier ist Dirk, wir wünschen euch ein schönes Wochenende.

0: 2. Alle auch im Samstag. Und von wegen, im Radio läuft immer nur dasselbe. Wir machen das anders, zum Beispiel mit dem hier.
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0: ausgeht. Geht total ab bei euch. Immer wenn der läuft, dann kriegen wir hier Nachrichten über Nachrichten über die NDR 2-Seite in der neuen NDR Sounds App. Helga zum Beispiel hat geschrieben, boah, bei dem Song von Ausgott, da kann ich total entspannen. Und eigentlich ist die Nummer eine ernste Sache. Das hat uns der Ausgott verraten.
1: The song circles around someone who finds himself in a difficult place because of choices he's made along the way and is desperately searching for a way out.
0: Er sagt, in dem Song geht es um jemanden, der sich in einer ganz schwierigen Situation befindet, weil er schlechte Entscheidungen getroffen hat. Es geht um jemanden, der verzweifelt ist und den Weg aus diesem Problem jetzt sucht. Ja, er ist also ein Kämpfersong eigentlich, perfekt zum Entspannen. Und mal ganz im Ernst, wer von uns versteht denn Isländisch? Machen wir uns mal keinen Stress, der Song ist einfach pure Entspannung. Hier ist der großartige Ausgott. 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
1: Um 13 Uhr mit Felix Sprung. Die USA haben sich nach Angaben von Präsident Trump mehr als 65 Milliarden Barrel nachgewiesener Ölreserven in Venezuela gesichert. Der Ankündigung waren wochenlange Verhandlungen zwischen den USA und Venezuela vorausgegangen. Aus der NDR-Nachrichtenredaktion Britta Geldschläger.
2: Trump sprach vom größten Öldeal in der Weltgeschichte, der durch eine Partnerschaft mit Privatunternehmen für den amerikanischen Steuerzahler auch noch kostenlos sei. Die Reserven der USA würden dadurch mehr als verdoppelt und die Spritpreise für die Amerikaner über Jahre hinaus verringert. Die venezolanische Präsidentin Rodriguez erklärte, das historische Abkommen mit den USA werde Venezuela fast 100 Milliarden Dollar an privaten Investitionen und tausende gut bezahlte Jobs bringen. Analysten zeigten sich jedoch skeptisch und forderten mehr Einzelheiten zur rechtlichen und finanziellen Struktur. Was das Abkommen genau bedeutet, ist völlig unklar.
1: 4 Tage nach der verheerenden Sturzflut in Nepal und Tibet gelten noch immer fast 3000 Menschen als vermisst. Meterhoher Schlamm und zerstörte Straßen und Brücken erschweren die Rettungsarbeiten. Die Zahl der Toten geben die Behörden aktuell mit fast 600 an. Bundeskanzler Merz hat den Betroffenen sein Mitgefühl ausgesprochen. Seine Gedanken seien bei den Opfern und allen Menschen, die von der Katastrophe betroffen seien, schrieb Merz an den nepalesischen Regierungschef und an Chinas Staatspräsidenten. Am Mittwoch war es im Himalaya-Gebiet zu einer verheerenden Sturzflut gekommen. Bundesarbeitsministerin Baas zeigt sich in der Debatte über die abschlagsfreie Rente nach 45 Beitragsjahren offen für eine Übergangsfrist von etwa 5 Jahren. Das sagte die SPD-Chefin in einem Zeitungsinterview. Aus Berlin, Sabine Henkel.
3: Bundesarbeitsministerin Bärbel Baas bekräftigt im Interview mit der Funke Mediengruppe ihre Haltung zur sogenannten Rente mit 63. Sie will den Vorschlag der Rentenkommission umsetzen und die abschlagsfreie Rente mit 63 in der heutigen Form abschaffen, aber Ausnahmen zulassen. Und zwar für die Menschen, die aus gesundheitlichen Gründen nicht mehr arbeiten können. Sie hat auch vor, Übergangsfristen ins Gesetz zu schreiben. 5 Jahre hält sie für angemessen. Baas erklärte auch noch einmal, dass sie die Vorschläge der Kommission als Gesamtpaket versteht und nicht einzelne Teile herausgenommen werden sollten.
1: Die AfD-Nachwuchsorganisation Generation Deutschland trifft sich heute in Magdeburg zu einem Bundeskongress. Auf der Tagesordnung stehen unter anderem Neuwahlen zu wichtigen Vorstandsämtern. Die Veranstaltung findet nur eine Woche vor der Landtagswahl in Sachsen-Anhalt statt. Auch AfD-Spitzenkandidat Siegmund will eine Rede halten. Die Generation Deutschland war erst im vergangenen November gegründet worden, nachdem sich die Vorgängerin, die Junge Alternative, aufgelöst hatte. Sie war vom Bundesamt für Verfassungsschutz als gesichert rechtsextremistisch eingestuft worden. In Norditalien haben Unwetter schwere Schäden angerichtet. Besonders betroffen war die norditalienische Stadt Cremona. Aus Rom, Nikolaus Nützel.
4: Vor allem durch große Hagelkörner seien rund 10.000 Autos beschädigt worden, berichten italienische Medien. Durch den außergewöhnlich heftigen Hagel und starke Windböen seien auch tausende Bäume in Mitleidenschaft gezogen worden. In der Stadt, die für ihre mittelalterliche Architektur bekannt ist, hat der Sturm auch zahlreiche Gebäude beschädigt, darunter mindestens 10 Kirchen. Ebenso wie der mittelalterliche Dom hat auch das historische Rathaus Schäden erlitten. Rund 40 Menschen seien verletzt worden, allerdings habe es keine Schwerverletzten gegeben, heißt es.
5: 4 Minuten nach 1 der NDR 2 Wetterservice heute. Es gibt so einen Mix aus dicken Wolken und ein bisschen Sonne, aber das bisschen Sonne ist, glaube ich, schon durch. Dazu ist es ein bisschen windig, aber es ist nicht kalt. Nee, zwischen den Schauern und einzelnen Gewittern gibt es dann 21 Grad in Büsum und 25 Grad in Anklam. Das ist ganz vernünftig. Morgen dann nochmal ziemlich ähnlich, die Temperaturen genauso und auch viel Grau, wenig Sonne, ab und zu Schauer oder Gewitter. Der NDR 2 Verkehrsservice für den ganzen Norden mit Stau oder stockendem Verkehr ab 3 Kilometern. A1 Fehmarn Richtung Lübeck zwischen Scharbeutz und Ratekau 5 Kilometer. A1 Lübeck Richtung Bremen zwischen Hamburg-Billstedt und Harburg 8 Kilometer. Knappe halbe Stunde dauert's da länger. A1 Hamburg Richtung Osnabrück zwischen Bremerkreuz und Arsten 6 Kilometer. Die A1 Osnabrück Richtung Bremen zwischen Dreieckstur und Bremen-Hemelingen 5 Kilometer. Knappe Dreiviertelstunde dauert das länger. Die A1 Bremen Richtung Hamburg zwischen Harburg und Stillhorn ist wegen Bauarbeiten bis Montag 5 Uhr gesperrt. Deswegen Stau ab Maschener Kreuz. Die Umleitung ist die U83. Ihr solltet aber weiträumig ausweichen, gerade tagsüber ist da viel los. A2 Dortmund Richtung Hannover. Zwischen Feldheim und Rehren 9 Kilometer wegen Bergungsarbeiten. Der Verkehr wird an der Unfallstelle vorbeigeleitet. Es dauert aber eineinviertel Stunden länger. A7 Flensburg Richtung Hamburg. Zwischen Dreieck-Hamburg Nordwest und dem Elbtunnel 7 Kilometer. Knappe halbe Stunde mehr. Und die A7 Hannover Richtung Flensburg zwischen Hamburg-Heimfeld und dem Elbtunnel 6 Kilometer. Auch da eine knappe halbe Stunde plus. Komm gut durch.
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5: Mit der zweiten Fußball-Bundesliga. Vor 5 Minuten war Anpfiff. Der VfL Wolfsburg ist als Favorit in die neue Saison gestartet. Alles andere als der Wiederaufstieg wäre eine große Enttäuschung. Heute will der Karlsruher SC die Wolfsburger ein bisschen ärgern. Und wir sind natürlich bei dem Spiel für euch dabei. Noch steht es 0-0. Wir sind immer wieder live drüben im Stadion und haben natürlich für euch die zweite Liga im Blick. Hier ist Wir sind Helden, das passt doch mal. Und hier ist Dirk. Schönes Wort.

0: 2. Ja, wollten wir Sie ausreden lassen. Die zweite Fußball-Bundesliga ist gestartet schon vor 2 Wochen mit 6 Nordvereinen und einer davon ist absoluter Aufstiegskandidat. Der VfL Wolfsburg ist eigentlich fast verdammt zum Wiederaufstieg und Sie können sich darauf einstellen, dass jeder Gegner immer 110% gegen die Wölfe geben wird in der Saison. Heute ist Wolfsburg zu Gast beim Karlsruher SC. 13 Uhr war Anpfiff. Ann-Kathrin Rose ist für uns im Wildpark dabei und Ann-Kathrin, der Wildpark, der hat den Namen heute wirklich verdient. Da ist keine Viertelstunde rum und du hast 3 Tore gesehen.
1: Ja, das ist wirklich, also so wild war der Park selten und das ist echt keine Übertreibung. Du hast es gesagt, keine Viertelstunde, 3 Tore. Wir sortieren kurz. 7. Minute, da ist der Karlsruher SC in Führung gegangen durch Fukuda. Und dann hat sich der VfL gedacht, wir sind direkt wieder zurück mit Bernhardsson und mit dem 1:1. Und dann haben die Wolfsburger, die Mitgereisten, glaube ich, noch gejubelt. Die 1300 stehen hier wunderschön in der Sonne in Karlsruhe. Und die Karlsruher haben sich gedacht, kleinen Moment, wir sind ja auch noch da. Und dann 2 Minuten später das 2:1 erzielt durch Marvin Warnicek. Also das ist hier ein bisschen wie Kino, nur in richtig schön draußen und mit Fußball. Jetzt kommen die Wolfsburger über die linke Seite. Das ist Fabian Riese, der hier mit besonderen Zuneigungsgrüßen, nämlich mit Pfiffen, bedacht wird. Der Hintergrund ist recht einfach. Der Karlsruher SC hat eine Fanfreundschaft mit Hertha BSC. Und dementsprechend sind auch die Karlsruher Fans irgendwie so ein bisschen sauer, dass Fabian Riese eben jetzt beim VfL spielt. Der Ball ging über die Seitenauslinie, wird gleich eine Standardsituation geben. Ein Eckball für die Karlsruher, die jetzt hier selber nochmal die eigene Fankurve aufpeitschen. Und die große Frage ist, ist das nötig nach einer Viertelstunde und 3 Treffern? Hier ist auf jeden Fall wild, hier ist was los. Und das wird ein spannender Nachmittag für alle Wolfsburg-Fans.

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0: 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Am Samstag mit der zweiten Fußball-Bundesliga und dem VfL Wolfsburg. Eigentlich müsste der ja so wie die Bayern in der ersten Liga alles gewinnen, weil es doch ganz klar, oder, dass der VfL Wolfsburg wieder aufsteigt. Nee, ist es nicht. Man hat gemerkt, am Saisonstart ist nicht alles so richtig rosig da, was da passiert beim VfL Wolfsburg. Die müssen sich ordentlich ins Zeug legen, um aufzusteigen. Auch heute beim Karlsruher SC. Da fallen reihenweise Tore und der VfL Wolfsburg lässt sich aber nicht lumpen und trifft in der Hehe. Ann-Kathrin Rose ist für uns dabei. Es ist eine halbe Stunde rum und das Tor, was eben gefallen ist, hat einer geschossen. Der wurde die ganze Zeit ausgepfiffen.
1: Ja, das war Fabian Reese, 28. Minute mit dem 2:2. Und der ist hier, ja, sagen wir mal, mit dem tongewordenen Blumenstrauß versorgt worden, nämlich mit den Pfiffen von den Karlsruher Fans und alle, die sich jetzt denken, was hat denn der KSC damit zu tun, mit Reese und mit Hertha? Ja, die haben eine Fanfreundschaft und deshalb dürfte das die Karlsruher gerade eben besonders geärgert haben, mal abgesehen von dem Faktor, dass es jetzt eben 2:2 steht. Die Wolfsburger sind aus meiner Sicht aber jetzt besser drin in dieser Partie. Extrem wilde Anfangsphase, die ein bisschen mehr auch den Karlsruhern gehörte. Jetzt sind die Wolfsburger aber da, jetzt sind sie präsent und dieser 25 Meter Kracher von Reese, der war eine Anmeldung in dieses Spiel. 2:2 steht, ist ja noch ein bisschen Zeit, halbe Stunde gespielt.
0: Dann schauen wir um 1:30 erstmal auf die Straßen im NDR 2 Verkehrsservice für den ganzen Norden. Stau oder stockend ab 3 Kilometern. A1 Lübeck Richtung Bremen zwischen Hamburg-Billstedt und Harburg 8 Kilometer, knappe halbe Stunde mehr einplanen. A1 weiter Richtung Osnabrück zwischen Bremer Kreuz und Arsten 6 Kilometer. Die Gegenrichtung A1 Osnabrück Richtung Bremen zwischen Dreieck Stur und Bremen-Hemelingen 5 Kilometer, knappe Dreiviertelstunde dauert es länger. Die A1 Bremen Richtung Hamburg zwischen Hollenstedt und Buchholzer Dreieck 5 Kilometer. Die A1 Bremen Richtung Hamburg zwischen Harburg und Stillhorn, eine Baustelle, da ist komplett gesperrt an diesem Wochenende in Richtung Norden und das bis Montag früh um 5. Es staut sich im Moment ab dem Maschener Kreuz und das wird tagsüber auch immer richtig voll werden. Es gibt eine Umleitung, das ist die U83, wenn es geht, macht aber einen ganz großen Bogen drum. Die A2 Dortmund Richtung Hannover zwischen Feldheim und Rehren 8 Kilometer wegen Bergungsarbeiten. Der Verkehr wird dort an einer Unfallstelle vorbeigeleitet. 1,5 Stunden dauert es länger. A7 Flensburg Richtung Hamburg zwischen Dreikamburg Nordwest und dem Elbtunnel inzwischen 7 Kilometer. Knappe halbe Stunde dauert es dort länger. Und die A7 Hannover Richtung Flensburg zwischen Hamburg-Heimfeld und dem Elbtunnel 8 Kilometer. Auch da eine gute halbe Stunde plus. Habt Geduld, wir sind bei euch. Hier ist Dirk, schönes Wochenende.

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Alle am Samstag mit dem VfL Wolfsburg. Der kämpft in der zweiten Liga um seine Favoritenrolle, denn da haben irgendwie alle was gegen. Heute der Karlsruher SC. Es steht kurz vor der Halbzeit 2:2. Da ist mächtig was drin in dem Spiel und deswegen sind wir gleich wieder live drüben zur Schlussphase der ersten Halbzeit. Vorher der großartige Isaac mit We Had It All.

0: Isaac hier bei NDR 2. An eurem Wochenende mit der zweiten Fußball-Bundesliga und das macht schon Spaß, oder? 6 Nordvereine gestern Abend, ja, teilweise Spaß gemacht. Der VfL Osnabrück gewinnt auswärts in Bochum, das schon mal super. Braunschweig führt zu Hause gegen Hertha 2-0, verliert aber noch 3-5, okay. So, und auch morgen ist eine Menge los. Der FC St. Pauli spielt gegen Kaiserslautern, Hannover ist in Darmstadt, Holstein Kiel in Magdeburg und heute ist der VfL Wolfsburg dran. In Karlsruhe steht es kurz vor der Halbzeit 2-2. Ann-Kathrin Rose jetzt mit der Schlussphase.
1: Zirkuszelt oder Stadion, das ist hier nicht so richtig klar. Beim Spiel Karlsruhe SC gegen den VfL Wolfsburg, was aber fest. Karlsruhe SC gegen den VfL Wolfsburg, was aber feststeht. Wildpark in Karlsruhe und das ist heute Spektakel. 2-2 steht es, die ersten 45 Minuten sind rum, aber zwei Minuten gibt es jetzt noch obendrauf. In dieser spektakulären Partie jetzt schon wieder ein langer Einwurf. Der Karlsruher, der wird aber erst einmal geklärt vom VfL Wolfsburg, gibt gleich nochmal die Ecke. Die frühe Führung für die Karlsruher, die sehr präsent waren in der Anfangsphase. Fukuda, 7. Minute, dann Bernhardsson mit dem Ausgleich für den VfL. Vanicek, 12. Minute, also das waren 5 Minuten mit 3 Treffern, die erneute Führung und dann der Ausgleich von Riese in der 28. Jetzt aber kommt der KSC schon wieder mit dem Ball an den zweiten Pfosten, nicht geklärt vom VfL. Der Ball ist immer noch heiß, jetzt der Klärungsversuch von Joachim Mehle, der den Ball erst einmal rausspielt und jetzt können sie sich befreien und machen das über die linke Seite mit dem langen, weiten Ball auf Riese, der hier weiterhin ausgepfiffen wird von den KSC-Fans, der mit der Seitenverlagerung rüber auf die rechte Seite. Dann ist es Bernhardsson, der versucht den Ball nochmal in die Mitte zu bringen zu Riese, der kommt aber nicht dran. Der VfL, der hier der Favorit ist, nicht nur in dieser Partie, irgendwie auch in der Liga mit diesen 23 Millionen, die sie im Sommer ausgegeben haben, mehr als der Rest der zweiten Bundesliga, jetzt mit dem Ball in die Mitte. Sie versuchen da irgendwie durchzukommen, aber der Karlsruher SC ist inzwischen sortiert. Der VfL ist richtig angekommen in dieser Partie nach einer zähen Anfangsphase. Distanzschuss und er ist drin, das Tor! Vini Sousa mit dem 3-2 und da sind alle komplett irritiert und am irritiertesten ist Hans-Christian Bernat. Das ist der Keeper der Karlsruhe, der hinter sich guckt, der gar nicht weiß, wie ist das Ding reingegangen. Und Sousa, der geht nochmal zum Rest vom Team. Wir gucken nochmal drauf. Die schieben sich den Ball hin und her und hin und her. Ja, unweit der Strafraumgrenze und dann zimmert der den rein. Und das ist mal ein Schlusspunkt zur Halbzeit. 3-2 führt der VfL Wolfsburg beim Karlsruher SC.

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1: Um 14 Uhr mit Felix Sprung. Die USA haben nach Angaben von Präsident Trump einen Teil der Ölreserven Venezuelas unter ihre Kontrolle gebracht. Laut Vereinbarung soll es um 65 Milliarden Barrel gehen. Aus Washington Carsten Kühntop.
2: Die Ölreserven der USA würden sich dadurch mehr als verdoppeln. Den US-Steuerzahlern entstünden keine Kosten, so Trump. Amerika werde wegen des Deals auf Jahre von niedrigeren Spritpreisen profitieren. Nach Angaben von US-Außenminister Rubio bringt die Vereinbarung fast 100 Milliarden Dollar an privaten Investitionen für Venezuela. Das bedeutet tausende gut bezahlte Jobs dort und einen Beitrag zum Wiederaufbau der Wirtschaft des Landes.
1: Nach der verheerenden Sturzflut in Nepal und Tibet gelten insgesamt noch immer fast 3000 Menschen als vermisst. Nach Behördenangaben gibt es über 600 Tote. Aus der NDR-Nachrichtenredaktion Viktor Kupka.
3: Laut Nepals Außenminister Kanal sind mittlerweile die ersten ausländischen Hilfskräfte eingetroffen. Eine Rettungsmannschaft aus dem Nachbarland Indien soll bei Sucharbeiten im Katastrophengebiet unterstützen. Ein weiteres Team aus China wird bald erwartet. Bei einer Baustelle an einem Wasserkraftwerk sollen laut Behördenangaben mehr als 100 Arbeiter in einem Tunnel eingeschlossen sein, der mit Schlamm gefüllt ist. Bislang erreichen die Retter das Katastrophengebiet offenbar vor allem auf dem Landweg, weil das Gelände für Hubschraubereinsätze schwierig ist. Am verschütteten Grenzort Tirong in Tibet suchen chinesische Rettungskräfte nach Überlebenden.
1: Der Iran kündigte die Stärkung seiner sogenannten Widerstandswirtschaft an. Der oberste Führer Mojtaba Khamenei hat mit einer entsprechenden Äußerung in sozialen Medien erstmals auf die neuen US-Wirtschaftssanktionen reagiert. Aus Istanbul Tina Fuchs.
4: Das amerikanische Finanzministerium hatte zuvor vorgeschlagen, der Misr Bank der Vereinigten Arabischen Emirate den Zugang zu US-Finanzinstituten zu sperren. Die Bank sei ein entscheidender iranischer Knotenpunkt zum US-Dollar. Allein zwischen 2024 und 2026 hätte die Misr Bank 1,8 Milliarden Dollar für 100 iranische Unternehmen verarbeitet. Diese Firmen seien Tarnfirmen des iranischen Verteidigungsministeriums und der Islamischen Revolutionsgarde, um Sanktionen zu umgehen und Geld im Auftrag des obersten Führers Khamenei zu waschen.
1: Spanien hat die Europäische Union um Unterstützung bei der Bewältigung der Migrationskrise in der Nordafrika-Exklave Ceuta gebeten. Nach Angaben des Innenministeriums in Madrid sollen die EU-Grenzschutzagentur Frontex und die EU-Asylagentur dabei helfen, Migranten schneller zu registrieren und Asylanträge zu bearbeiten. Nach dem Massenandrang Ende Juli halten sich in Ceuta nach Regierungsangaben noch etwa 5000 Migranten auf. Zuletzt kam es zu gewaltsamen Zusammenstößen zwischen der Polizei und Demonstranten, die die Abschiebung der Migranten fordern. Die Kosten für die Lohnfortzahlung im Krankheitsfall haben 2025 einen Rekordwert erreicht. Nach einer Studie des Instituts der Deutschen Wirtschaft gaben Unternehmen dafür rund 85,6 Milliarden Euro aus, gut 4 Milliarden mehr als im Vorjahr. Als Gründe nennt das Institut höhere Löhne, mehr Beschäftigte und den anhaltend hohen Krankenstand. Die geplante Attestpflicht ab dem ersten Krankheitstag sieht das Wirtschaftsinstitut kritisch, unter anderem wegen des zusätzlichen Verwaltungsaufwands.
5: Es ist 2:04. Wir schauen aufs Wetter. Ja, viele dicke Wolken, ein bisschen Sonne, das kennen wir. Ein paar Schauer dazu, vielleicht auch mal ein Gewitter. Das ist der Tag heute. 21 Grad dazu an der Nordsee, 25 in Vorpommern. Morgen ändert sich nicht viel. Gleiche Verteilung, weitaus mehr Wolken als Sonne. Mit Glück bleibt es mal länger trocken und das bei 21 bis 25 Grad. Der NDR 2 Verkehrsservice für den ganzen Norden. Stau oder stockend ab 3 Kilometern. A1 Lübeck Richtung Hamburg zwischen Hamburg-Billstedt und Stillhorn 6 Kilometer. Es dauert 20 Minuten länger. Die A1 weiter Richtung Osnabrück zwischen Bremerkreuz und Arsten auch 6 Kilometer. A1 Osnabrück Richtung Bremen zwischen Dreieck-Stur und Bremen-Hemelingen 5 Kilometer. Eine knappe Dreiviertelstunde braucht ihr da länger. A1 Bremen Richtung Hamburg zwischen Hollenstedt und Buchholzer Dreieck 5 Kilometer. Die A1 Bremen Richtung Hamburg dann zwischen Harburg und Stillhorn ist gesperrt wegen einer Baustelle und das zwar komplett Richtung Norden bis Montag früh um 5. Es staut sich ab dem Maschener Kreuz. Die Umleitung bringt euch über die U83. A2 Dortmund Richtung Hannover zwischen Feldheim und Rehren 8 Kilometer wegen Bergungsarbeiten. Der Verkehr wird an der Unfallstelle vorbeigeleitet, ihr braucht aber 1,5 Stunden länger dort. A7 Flensburg Richtung Hamburg, zwischen Dreieck Hamburg Nordwest und dem Elbtunnel 7 Kilometer, eine knappe halbe Stunde mehr einplanen. Und die A7 Hannover Richtung Flensburg, zwischen Hamburg-Heimfeld und dem Elbtunnel 8 Kilometer, auch da eine gute halbe Stunde plus.
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5: Ja, da ist eine Menge los. Da wünschen wir euch eine gute Fahrt, dass ihr da gut durchkommt. Und zwischendurch machen wir spannend, unter anderem mit der zweiten Fußball-Bundesliga. Der VfL Wolfsburg zu Gast bei Karlsruhe. Zur Halbzeit steht es 3:2 für den VfL Wolfsburg. Es geht hin, es geht her. Die zweite Halbzeit ist gerade angepfiffen worden. Und mit uns seid ihr immer wieder live drüben. Gleich Lady Gaga und hier sind Revolverheld. Ich lasse für dich das Licht an. Mach ich auch. Hier ist Dirk. Schönes Wochenende.

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2: 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Jetzt Lady Gaga. Abracadabra.
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0: Spätestens seit gestern Abend wissen wir, der Fußball ist zurück. Der FC Bayern München gewinnt das Auftaktspiel in die Bundesliga-Saison gegen Stuttgart mit 5:1. Heute Abend 18:30 ist der Hamburger SV dann dran im Topspiel bei Borussia Dortmund und die zweite Liga. Die ist ja schon ein paar Wochen an Gange und der VfL Wolfsburg will eigentlich dieses erste Jahr zweite Liga relativ schnell wieder vergessen, führt heute bei Karlsruhe mit 3:2. Ann-Kathrin Rose ist für uns dabei und wir wollen mal rüberhören nach Karlsruhe.
1: Das ist ein hartes Stück Arbeit für den VfL Wolfsburg an diesem Nachmittag in Karlsruhe. Wir sind drin in der zweiten Halbzeit, 57 Minuten gespielt und der VfL Wolfsburg führt weiterhin mit 3:2 und die eigentliche News ist, dass in dieser zweiten Halbzeit noch kein Tor gefallen ist nach diesen spektakulären ersten 45 Minuten. Aber die Wolfsburger, die sind jetzt besser drin in der Partie, die war jetzt eine ganze Weile unterbrochen. Ein Karlsruher, der musste länger behandelt werden. Offli war das, der ist jetzt einmal auch durchgeatmet, aber jetzt kann es weitergehen. Fast anderthalb Minuten unterbrochen die Partie. Jetzt der lange Abschlag hinten raus und so bleibt es beim 3:2 für den VfL Wolfsburg in Karlsruhe.

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0: Die zweite Fußball-Bundesliga hält uns alle in Atem. Der VfL Wolfsburg ist heute dran gegen Karlsruhe. Und da muss man ehrlicherweise sagen, wer das Spiel heute sehen darf, der musste in der ersten Halbzeit auf jeden Fall mal Entertainment-Zulage zahlen. Ann-Kathrin Rose ist für uns dabei. Die zweite Halbzeit läuft. In Toren hängt die zweite Halbzeit noch ein bisschen nach, würde ich sagen.
1: Ja, in Toren hängt sie auf jeden Fall hinterher, denn in diesen zweiten 45 Minuten ist beim Stand von 3:2 noch kein weiteres Tor gefallen. Eine Viertelstunde ohne Tor, das hatten wir zuletzt irgendwo in der ersten Halbzeit. Klar ist, die Wolfsburger, die wollen die Entscheidung, die wollen mehr als dieses 3:2 und der Karlsruher SC, der ist davon reichlich unbeeindruckt, bringt jetzt die Ecke rein. Erst einmal flach, dann über Wanicek. Wanicek an den zweiten Pfosten, aber geklärt von Rehse und der schmeißt direkt den Turbo an, versucht den Ball nach vorne zu spielen. Das funktioniert sehr, sehr gut und sucht da den Mitspieler auf der linken Seite. Aber dann sind vier Karlsruher da, die sind aber wirklich sehr schnell hinterhergekommen. Also Entertainment übersichtlich, aber ich glaube, da geht noch was. Aktueller Stand 3:2 für den VfL.
0: Das glaube ich auch. Da passiert noch was. Halb drei haben wir schon. Der NDR 2 Verkehrsservice für den ganzen Norden. Stau oder stockend ab 3 Kilometern. A1 Lübeck Richtung Hamburg zwischen Hamburg-Billstedt und Stillhorn 6 Kilometer. 20 Minuten dauert es länger dort. A1 Hamburg Richtung Osnabrück zwischen Bremer Kreuz und Arsten nochmal 6 Kilometer. A1 Osnabrück Richtung Bremen zwischen Dreieckstur und Bremen-Hemmelingen 5 Kilometer. Das kostet euch dort eine halbe Stunde. Die A1 Bremen Richtung Hamburg zwischen Hollenstedt und Buchholzer Dreieck 5 Kilometer. Nochmal die A1 Bremen Richtung Hamburg zwischen Harburg und Stillhorn ist eine Baustelle. Da ist Richtung Norden das ganze Wochenende gesperrt bis Montag früh um 5. Es staut sich ab dem Maschener Kreuz. Die Umleitung ist die U83, da dauert es aber. Besonders tagsüber solltet ihr einen großen Bogen darum machen. A2 Dortmund Richtung Hannover zwischen Feldheim und Rehren 8 Kilometer wegen Bergungsarbeiten. Der Verkehr wird an der Unfallstelle vorbeigeleitet. Es dauert 1,25 Stunden länger. A7 Flensburg Richtung Hamburg zwischen Dreieck Hamburg Nordwest und dem Elbtunnel 7 Kilometer. Knappe halbe Stunde plus dort. Und die A7 Hannover Richtung Flensburg zwischen Hamburg Heimfeld und dem Elbtunnel 8 Kilometer auch da. Eine gute halbe Stunde. Mehr einen Plan. Wo es geht, gute Fahrt, habt Geduld. Wir sind bei euch. Hier ist Dirk. Moin.

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Er steht immer noch 3:2 für den VfL Wolfsburg beim Karlsruher SC. Und so langsam geht es auf die Schlussphase zu. Aber einen Tipp würde ich noch nicht abgeben, weil das geht hin und das geht her. Wir sind gleich wieder live drüben.

0: kurz vor Schluss und es scheint so, als wenn der VfL Wolfsburg da versucht, einen Deckel drauf zu machen. 4:2 gegen Karlsruhe. Es war ein Abwehrspieler und wir sind gleich live zur Schlussphase. Gut so.
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0: Spielt sich der VfL Wolfsburg langsam frei in der zweiten Liga als Aufstiegskandidat Nummer 1? Da hat man ja einen Ruf zu verteidigen. Im Moment steht es kurz vor Schluss in Karlsruhe. 4:2 für den VfL Wolfsburg. Sieht also nach 3 Punkten heute aus. Wir gehen in die Schlussphase mit Ann-Kathrin Rose.
12: Das Popcorn aus der ersten Halbzeit schien in den zweiten 45 Minuten ganz lange irgendwie aufgebraucht in dieser spektakulären Partie hier zwischen dem Karlsruher SC und dem VfL Wolfsburg. Denn in der ersten Halbzeit 5 Tore und dann bis gerade eben bis zur 88. Ja, kein weiterer Treffer. Dann aber war Hauke Wahl zur Stelle, der Kapitän der Wolfsburger, der neue Kapitän der Wolfsburger mit seinem Treffer zum 4:2. Aber der KSC, der stemmt sich weiterhin irgendwie gegen diese Wolfsburger Macht. Aber die Wolfsburger, die kommen mit Bessio über die linke Seite. Der ist schon Richtung Grundlinie unterwegs. Aber Ball abgelenkt, gut aufgepasst vom Karlsruher Verteidiger von Marcel Franke. Also die Wucht der Wolfsburger, der hat sich in den zweiten 45 Minuten langsam irgendwie immer wieder dann doch ganz deutlich entfaltet. Die mussten sich erst reinarbeiten in diese Partie und einer, der ganz aktiv mitarbeitet an der Seitenlinie, das ist der Trainer, das ist Tobias Strobel, während sein Gegenüber, der Karlsruher Trainer Maximilian Senft, inzwischen wie versteinert an der Seitenlinie steht. Der sieht jetzt aber, dass der Ball nochmal in die Zentrale kommt. 11-Meter-Punkt, Abschluss, Warnizek, der kommt nicht dran und dann segelt der Ball über die Torauslinie und weil zuletzt ein Karlsruher, nämlich J.D. Meyer, wie er in Reihen der Mannschaft genannt wird, am Ball war, segelt der Ball über die Torauslinie und es wird gleich den Abschlag geben vom Keeper der Wolfsburger. Das ist Jakub Schelinski, der ja immer noch der 18-Jährige den Kasten hütet bei den Wolfsburgern, weil der eigentliche Stammkeeper aktuell noch verletzt ist. Jetzt aber der weite Ball nach draußen ist wieder im Spiel. 5 Minuten gibt es übrigens obendrauf in dieser Nachspielzeit. 3 davon, gute 3 sind jetzt schon rum. Gab noch mal einen kleinen Nachschlag, noch eine Unterbrechung kurz vor Ende der 90 Minuten und deshalb gibt es jetzt noch mal ein Freistoß, nächstes Foul. Diesmal ist das ein Freistoß vom Mittelkreis. Warnizek ist das, bringt den Ball in den Strafraum. Ball kommt nochmal in die Mitte, aber erst einmal abgelenkt und dann geht die Fahne nach oben. War eine Abseitsposition von den Karlsruhern. Gut und richtig gesehen. Und wir gucken drauf. Was würde das bedeuten, dieses 2:4? Es wäre die erste Niederlage in dieser Saison für den Karlsruher SC, der ja reingestartet ist. Mit 4 Punkten in diese Saison. 4 Punkte übrigens auch für den VfL Wolfsburg, bei dem ja die Erwartungen nach diesen 23 Millionen, die der Club im Sommer investiert hat, so viel, nee, noch ein bisschen mehr als der ganze Rest der zweiten Liga zusammen, sehr, sehr hoch sind und die haben überhaupt noch keine keine Gegentore kassiert bis heute. Das wird ihnen, wenn das so ausgeht, mit 4:2 aber herzlich egal sein, den Wolfsburgern. Die setzen jetzt den KSC im Spielaufbau früh unter Druck. Riese ist das, der läuft hier an, gemeinsam mit Glatzel. Zwei sehr namhafte Neuzugänge. Sie erobern den Ball. Ball kommt auf Riese, quergespielt, Tor! 5:2! Das 5:2 für den Karlsruher, gegen den Karlsruher SC. Und für den Karlsruher SC ist das jetzt eine amtliche Packung. Dabei haben die Karlsruher ganz gut mitgespielt und die Wolfsburger, die jubeln, auch die 1300 mitgereisten Fans. Die 5 Minuten, die es oben drauf gab, die wären gleich rum. Und ja, die Wolfsburger Spieler denken sich, wir wären eigentlich fertig hier für heute. Die rennen nochmal in Richtung Kurve, jubeln. Und dieser Treffer, dieser zweite von Reese, der dürfte die Karlsruher Fans ganz besonders ärgern. Ah, die sind sauer. Die sind auch ein bisschen sauer auf Reese, weil es eine Fanfreundschaft gibt zwischen der Hertha und dem KSC. Und deshalb ist man hier nachtragend im Wildpark, zumindest was den Kollegen Reese angeht. Jetzt sind die 5 Minuten rum, weil eben gerade der Treffer gefallen ist, gibt es noch einen Hauch obendrauf und dieser Hauch wird nicht allzu lang sein. Der Hauch ist jetzt rum, der VfL Wolfsburg gewinnt mit 5:2 beim Karlsruher SC.
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0: Die Toten Hosen nur nach vorn. Der NDR 2 Samstag, das war's mit Dirk fast. Denn ich muss euch ja noch erzählen, was heute so alles in der zweiten Liga passiert ist. Nicht nur, dass der VfL Wolfsburg 5:2 gewinnt, auch Greuther Fürth gewinnt 4:3 gegen Cottbus und der FC Heidenheim gewinnt 5:3 gegen Dynamo Dresden. Mann, ist da was los. Gleich Moritz Kasserle.
1: Viele Tore, ne?
0: Du bringst die erste Liga mit. Ich finde, damit habe ich dich ordentlich unter Druck gesetzt, oder?
1: Du, ich habe ja wenig Einfluss drauf, aber ich freue mich tatsächlich sehr. Geht endlich wieder los. Erster Spieltag in der Bundesliga mit dem neuen Verein. Die SV Elversberg aus dem kleinen Saarland, 7.500 Einwohner, ein kleines Dorf, erobert die große Fußballwelt und wir sind gleich live dabei.
0: Ja, also ein neuer Verein dabei, aber der alte Meister, der wird auch wieder Meister werden. Also gibt es noch irgendjemanden, der die Bayern aufhalten kann nach gestern? Sag doch mal.
1: Rein rechnerisch können das jetzt noch eine ganze Menge Vereine, ja. Sogar Elversberg, ja. Sogar der HSV. Ja. Okay, jetzt wird's lächerlich, aber trotzdem kann es ja unterhaltsam werden.
0: Ja, auf jeden Fall.
1: Aber die Bayern werden Meister. Ich glaube, die Bayern werden Meister. Aber es ist keine gewagte Prognose. Und trotzdem wird's gut.
0: Und egal, was passiert, wir sind auf jeden Fall für euch in der zweiten Liga dabei. Also Moritz Kasserle,
1: gleich
0: für euch. Ja, und ich bin Dirk, wünsche euch noch ein wunderschönes Wochenende. Und jetzt bekommt ihr von uns den Überblick.
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3: Um 15 Uhr mit Felix Sprung. Die USA haben nach Angaben von Präsident Trump einen Teil der Ölreserven Venezuelas unter ihre Kontrolle gebracht. Laut Vereinbarung soll es um 65 Milliarden Barrel gehen. Aus Washington Carsten Kühntop.
4: Die Ölreserven der USA würden sich dadurch mehr als verdoppeln. Nach Angaben von US-Außenminister Rubio bringt die Vereinbarung fast 100 Milliarden Dollar an privaten Investitionen für Venezuela. Das bedeutet tausende gut bezahlte Jobs dort und einen Beitrag zum Wiederaufbau der Wirtschaft des Landes. Im Januar hatte die US-Armee den damaligen venezolanischen Präsidenten Maduro in Caracas gefangen genommen. Seitdem hat sich Washington um eine stabile Zufuhr venezolanischen Rohöls für US-Raffinerien bemüht. Gleichzeitig rief Trump US-Konzerne dazu auf, in die Ölindustrie in Venezuela zu investieren.
3: Nach der verheerenden Sturzflut in Nepal und Tibet gelten insgesamt noch immer mehr als 2.500 Menschen als vermisst. Nach Behördenangaben gibt es etwa 670 Tote. Aus der NDR-Nachrichtenredaktion Viktor Kupka.
5: Laut Nepals Außenminister Kanal sind mittlerweile die ersten ausländischen Hilfskräfte eingetroffen. Eine Rettungsmannschaft aus dem Nachbarland Indien soll bei Sucharbeiten im Katastrophengebiet unterstützen. Ein weiteres Team aus China wird bald erwartet. Bei einer Baustelle an einem Wasserkraftwerk sollen laut Behördenangaben mehr als 100 Arbeiter in einem Tunnel eingeschlossen sein, der mit Schlamm gefüllt ist. Bislang erreichen die Retter das Katastrophengebiet offenbar vor allem auf dem Landweg, weil das Gelände für Hubschraubereinsätze schwierig ist. Am verschütteten Grenzort Tirong in Tibet suchen chinesische Rettungskräfte nach Überlebenden.
3: Bei dem massiven russischen Angriff auf ein Munitionslager nahe der ukrainischen Hauptstadt Kiew sind mehr Menschen getötet worden als zunächst bekannt. Nach neuesten Angaben aus der betroffenen Region Butscha gibt es mindestens 37 Opfer. Laut der dortigen Militärverwaltung hat Russland für den Angriff mehrere Drohnen eingesetzt. Zahlreiche umliegende Gebäude seien getroffen worden. So hätten rund 50 Wohnhäuser, ein Seniorenheim und ein Restaurant Feuer gefangen. Etwa 380 Menschen seien aus dem betroffenen Gebiet in Sicherheit gebracht worden. Von russischer Seite gibt es noch keine Angaben zu dem Angriff. In Island wird heute über einen möglichen EU-Beitritt des Landes abgestimmt. Etwa 270.000 Wahlberechtigte entscheiden darüber, ob die sozialliberale Regierung die 2013 abgebrochenen Beitrittsverhandlungen wieder aufnehmen soll. Aus Stockholm an Britt Backenbüll.
6: Jüngste Erhebungen sahen die Lager zuletzt nahezu gleich auf. Besonders zentral und umstritten zugleich ist die Fischerei. Kritiker fürchten, Island könnte bei Fangquoten und dem Zugang zu seinen reichen Fischgründen an Kontrolle verlieren. Befürworter versprechen sich dagegen eine stärkere Anbindung an Europa, auch angesichts der veränderten Sicherheitslage im Nordatlantik. Island gehört bereits zum europäischen Wirtschafts- sowie zum Schengen-Raum, ist aber ebenso wie Norwegen kein Mitglied der EU.
3: In der zweiten Fußball-Bundesliga hat der VfL Wolfsburg seinen zweiten Saisonsieg eingefahren. Die Niedersachsen gewannen beim Karlsruher SC mit 5:2. Außerdem spielten Heidenheim Dresden 5:3 und Cottbus Greuther Fürth 3:4.
1: So, und jetzt gucken wir aufs NDR2-Wetter und das ist, da soll keiner sagen, es ist langweilig. Es ist ganz vieles dabei. Viele Wolken, auch mal Regenschauer, Gewitter. Windig wird es hier und da und zwischendurch aber auch mal sonnig bei bis zu 25 Grad. Vor allem heute Abend kommen dann von Westen dicke Regenwolken, die über die Nacht über den Norden ziehen. Und morgen wird es im Prinzip auch nicht viel besser als heute. Auch da wieder ganz vieles dabei bei Höchstwerten von auch 25 Grad. 15:04 Uhr, hier ist der NDR2-Verkehrsservice für den ganzen Norden mit Stau oder stockendem Verkehr ab 3 Kilometern Länge. A1 Hamburg Richtung Bremen zwischen Dreieck Norderelbe und Harburg 3 Kilometer stockender Verkehr. A1 Hamburg Richtung Osnabrück zwischen Bremer Kreuz und Asten 6 Kilometer stockend. A1 Osnabrück Richtung Bremen zwischen Dreieck Stur und Bremen-Hemelingen 5 Kilometer Stau. Dann die A1 Bremen Richtung Hamburg zwischen Hollenstedt und Buchholzer Dreieck 5 Kilometer Stop and Go. Die A1 Bremen Richtung Hamburg ist zwischen Harburg und Stillhorn wegen Bauarbeiten bis Montagmorgen um 5 gesperrt. Dadurch Stau aktuell ab Maschener Kreuz, hier führt die Umleitung über die U83. A7 Flensburg Richtung Hamburg zwischen Dreieck Hamburg Nordwest und dem Elbtunnel 7 Kilometer stockender Verkehr. Und A7 Hannover Richtung Flensburg zwischen Dreieck Hamburg Südwest und dem Elbtunnel 9 Kilometer stockend. Das waren die längsten Staus. Alle bekommt ihr natürlich bei uns im Netz auf ndr.de/Verkehr oder auch in der App. In jedem Fall wünsche ich euch eine gute Fahrt.
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1: Ja, da sind wir wieder. Hier ist eure verlässliche Begleiterin am Samstagnachmittag, die Bundesliga-Show. 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Von uns bekommt ihr jedes Tor sofort ins Ohr.
7: 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Das Tor für den HSV!
1: Die neue Saison mit 2 Nordclubs, mit dem HSV und mit Werder, mit spannenden Aufsteigern, unter anderem dem Bundesliga-Neuling aus Elversberg und mit der Frage, wer wird dieses Mal deutscher Meister?
8: Ja, leider Bayern München.
1: Sagt unsere Expertin Almut Schuld. Gestern haben die Bayern beim 5:1 gegen Stuttgart im Saisoneröffnungsspiel ja schon mal ganz gut vorgelegt. Aber Schuld hat uns noch was verraten. Wer wird den Bayern besonders gefährlich? Das ist überraschend. Wer steigt ab und was machen Werder und der HSV? Das sagt sie uns gleich. Wir stimmen euch ein auf diese Saison und zwar perfekt. Und gleich ab 15.30 Uhr haben wir 5 Spiele für euch. Ich wünsche euch ein schönes Wochenende.
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0: Schönes Wochenende mit der NDR 2 Bundesliga-Show, der ersten seit 3,5 Monaten. Jetzt also die neue Saison und wir freuen uns sehr, dass es endlich losgeht. Ja, die zweite Liga läuft schon länger, die Pokalrunde, die erste war auch schon, die Frauen haben auch schon begonnen und das WM-Finale ist auch erst 41 Tage her, aber für viele von uns beginnt die neue Saison ja erst jetzt so richtig, oder? Und von NDR 2 Bundesliga-Show-Reporter Lars Bente bekommt ihr jetzt mal die wichtigsten Infos zur neuen Saison. Was müsst ihr wissen?
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2: RB Leipzig vertraut jetzt auf...
3: Servus.
2: ...den ehemaligen Bayern-Spieler Demichelis. Vorname Martin.
3: Oder kann hier Micho sein, okay?
2: Also gut, Michu Demichelis.
3: In Argentinien ist der Michelis, in Italien ist der Michelis. Wahrscheinlich hier in Deutschland ist der Michelis, es ist egal.
2: Haben wir das geklärt. Leverkusen befindet sich vor dem nächsten Neustart. Mit Carles Martinez wird, wie damals bei Alonso, auf einen Spanier gesetzt. Auf altbewährtes setzt Frankfurt. Die Eintracht hat Adi Hütter als Trainer zurückgeholt.
4: Hab die Skyline gesehen, hab gedacht, Adi, das ist wieder der richtige Platz für dich.
2: Und Union Berlin hat einen Schweizer auf der Trainerbank. Nein, nicht Urs Fischer, sondern Mauro Lustrinelli.
5: Ich bin sehr glücklich.
2: Der war in der Schweiz allerdings schon mal Co-Trainer von Fischer.
5: Ein guter Omen. Jetzt kann ich als zweiter Schweizer da bei Union sein.
2: Vielleicht ja auch ähnlich erfolgreich.
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2: Die Aufsteiger bringen reichlich Fußballromantik mit.
6: Sag mal Schalke.
7: Schalke!
8: Schalke ist rüber, da wird vom Vater auf den Sohn übergeben.
2: Königsblaues Blut in der Liga und natürlich die Rückkehr des Revierderbys.
9: Echte Liebe.
2: Bundesliga-Premiere feiert das kleine, schnuckelige Elversberg.
10: Zum Draufhüpfen süß.
2: Das ist nicht mal ein ganzer Ort, sondern nur ein Ortsteil. Mit rund 7500 Einwohnern, sogar 133 mal kleiner als das Saarland, in dem es ja liegt. Und dann ist da noch Paderborn. Ja, der SC ist auch mal wieder dabei.
1: Die neuen Regeln.
2: Genau, also zumindest zählt der Schiri jetzt immer die Sekunden runter, wenn beim Abstoß oder beim Einwurf getrödelt wird. Dauert zu lang, gibt es Einwurf oder sogar Ecke für den Gegner.
11: Zeit läuft, nur gegen uns.
2: Ach ja, den VAR gibt's auch noch. Und der darf jetzt sogar gelb-rote Karten zurücknehmen, wenn die zweite Verwarnung eindeutig falsch war.
12: Gelbe Karten für uns, rote Karten für uns, der pfeift doch alles gegen uns.
0: Ich glaube, Lothar Matthäus freut sich auch auf die neue Saison. 5 Spiele gibt's heute Nachmittag und bevor es losgeht, lassen wir uns gleich mal erklären, was so passiert.

0: Das einzige Oerding, was in der Bundesliga-Show bei NDR 2 noch zulässig ist, denn Bayer Oerding gibt es ja schon lange nicht mehr. Herzlich willkommen zur neuen Saison, die 64. Wir gehen gemeinsam rein und freuen uns jetzt sehr, mit Almut Schuld unsere ARD-Expertin dabei zu haben. Die ehemalige Nationaltorhüterin sagt euch jetzt exklusiv hier bei uns, wer wird denn Zweiter hinter den Bayern?
1: Das ist wahrscheinlich die Frage, die am meisten interessiert. Oder vielleicht auch die Frage, können die Bayern angegriffen werden? Ich finde es schwierig. Auf der einen Seite muss man sagen, Dortmund hat immer eine gute Mannschaft gestellt. Auch Leverkusen war in den letzten Jahren gut. Leipzig hat, denke ich mal, auch wieder Ansprüche darauf. Aber durch einen sehr guten Trainer, der konstante Arbeit leistet, würde ich es dem VfB Stuttgart zutrauen. Auch wahrscheinlich mit einem jungen Torhüter im Tor.
0: Ja, klammern wir mal das Eröffnungsspiel gestern Abend aus. Stuttgart hat 1:5 bei den Bayern verloren, aber das muss natürlich noch nichts heißen. Es gibt 3 Aufsteiger. Wer wird am Ende die beste Rolle spielen von den 3?
1: Ja, zum einen muss man sagen, dass Schalke mit der Fangewalt, die dahinter steht, mit dieser Heimspielstätte, schon ein großes Plus hat gegenüber Paderborn und Elversberg. Das sind zwar auch Auswärtsspiele, wo man dieses Stadion als guter Bundesligaspieler oder sagen wir mal regelmäßiger Bundesligaspieler nicht allzu oft gesehen hat, von daher ein bisschen neu dann vom Platz, aber Schalke hat auch jetzt eine sehr gute Zweitligasaison gespielt, haben auch da gezeigt, wie gut sie mit dem Trainer agieren und was er formen kann, und deswegen würde ich Schalke ein bisschen weiter vorne sehen, auch vom Starfaktor her.
0: Ja, Schalke, Elversberg und Paderborn sind neu, und nach dem Abstieg von Wolfsburg in dem FC St. Pauli sind nur noch 2 Nordclubs in der Bundesliga. Was traut Almut Schuld dem Hamburger SV zu?
1: Ja, also wenn man Neuzugänge auch von Leeds United, von Olympique Marseille hat, dann ist das ja schon ein Zeichen, dass man auch nach vorne denkt, dass man gerne in der Liga bleiben möchte, dass ein Anspruch da ist. Den traue ich dem HSV auch zu, aber tatsächlich ist es auch wieder so eine Mannschaft, wo es darauf ankommt, wie starten sie in die Saison? Wie kriegt man irgendwie die ersten Punkte? Denn im Abstiegskampf oder auch um diesem Festsetzen im Mittelfeld hat es etwas mit einem Flow zu tun. Und wenn sie in diesen Flow reinkommen, dann kann es sehr gut passieren, obwohl halt auch, sagen wir mal, feste Größen wie Robert Latzel jetzt zum VfL Wolfsburg gegangen ist. Das macht auch was mit dem Kader, weil sich einfach etwas verändert. Und auch ein Vuskovic, der überragend gespielt hat, der ein Garant dafür war für Punkte, der ist jetzt einfach nicht mehr da. Und deswegen muss sich diese Mannschaft neu orientieren. Ich traue ihnen das auf jeden Fall zu. Aber es kommt, würde ich sagen, so auf die ersten 5, 6 Spieltage an, wo man dann sieht, wohin wird es gehen.
0: Und an diesem ersten Spieltag ist der HSV zu Gast in Dortmund heute Abend. In die zweite Saison nach dem Wiederaufstieg gehen die Hamburger. Werder ist morgen zu Gast in Freiburg. Und aus Bremen gab es spektakuläre Nachrichten im Sommer. Bei eigentlich harmlosen Bauarbeiten ist ein kleiner Teil der Tribüne eingebrochen. Stichwort Baustelle, ne?
1: Ich hoffe, dass Bremen das alles so gut auf der Baustelle hinkriegt wie im Stadion, dass es dann mit der Tribüne nur ein kurzer Schock war und ansonsten alles Bundesliga-reif bleibt. Ich freue mich sehr, dass Niklas Füllkrug wieder da ist, denn er hatte so seine erfolgreichste Zeit einfach da vor Ort. Ich hoffe, dass er wieder einschlägt, dass er der Stürmer ist, den man sich wünscht. Und Dingchi hat eine richtig gute Saison in Freiburg gespielt. Und wenn da irgendwie dieses Zusammenspiel kommt, mit einer Grundlage, die Werder Bremen immer bringt, dann gehe ich davon aus, dass sie guten Fußball zeigen.
0: Ja, jetzt haben wir gelernt, die Bayern werden Meister, Stuttgart Zweiter, der HSV und Werder bleiben drin. Wer steigt ab?
1: Runtergehen. Paderborn und Augsburg.
0: Sagt ARD-Expertin Almut Schuld im Interview mit der NDR 2 Bundesliga-Show. 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Und wir schnuppern gleich mal Bundesliga-Luft, die wir noch nie gerochen haben. Wir sind gleich in Elversberg, wo der Aufsteiger sein erstes Bundesligaspiel hat. Gegen Leverkusen, 15:30 Uhr.

0: 8 Minuten noch, dann schreibt das kleine Saarland Fußballgeschichte. Hier ist die NDR2 Bundesliga-Show zum ersten Mal seit 33 Jahren mit dem Saarland. Früher hatten wir Borussia Neunkirchen, den FC Homburg, den ersten FC Saarbrücken. Alles Geschichte. Jetzt ist das kleine Elversberg dabei. 7.500 Einwohner. Zurück mit dem Saarland auf der Bundesliga-Landkarte.
1: Kleines Bundesland, Elversberg, erste Liga. Ich denke schon, dass die Leute auf uns gucken.
2: Also der Zusammenhalt hier im Dorf war sowieso immer schon sehr groß, aber durch die Bundesliga wächst man halt noch mehr zusammen und es ist einfach eine schöne Stimmung, mit allen immer zusammen zu sein hier oben auf dem Berg.
3: Nur schon mal, dass Bayern München jetzt hier nach Elversberg kommt.
4: Ich denke, für die Region und für Saarland ist es schon ein Wirtschaftsfaktor, ein großer Wirtschaftsfaktor.
0: Ja, das letzte war übrigens der Bürgermeister, den wir da gehört haben. Und das erste Bundesligaspiel hat die Sportvereinigung 07 Elversberg dann gleich gegen Bayern 04 Leverkusen. Das ist schon mal gleich zu Beginn ein extremes Duell, klein gegen groß. Und Trainer Vincent Wagner muss sich oft anhören, Elversberg ist Absteiger Nummer 1.
5: Ich kann das aber total nachvollziehen. Also auch wenn ich auf die nüchternen Fakten gucke, dann sind wir und dann wahrscheinlich Paderborn mit Abstand Absteiger Nummer 1 und 2. Also wem will man das denn vorwerfen? Und alles andere wird auch eine große Überraschung sein. Wie gesagt, das Schöne am Fußball ist, dass es am Ende nicht nur von Marktwert abhängt.
0: Sagt Vincent Wagner, einer der Namen, die wir uns merken müssen, denn der wird eine ganze Menge prophezeien und versuchen in dieser ersten Bundesliga-Saison der SV Elversberg, was soll man sagen, die Sportvereinigung. Ja, Leverkusen ist schätzungsweise ungefähr 10-mal so wertvoll wie Elversberg, um das mal zu verdeutlichen. Und kommen wir einfach mal rein, so klingt die Bundesliga im Saarland. Ja, wie ein Fußballstadion. Ne? Till Schacht ist unser Reporter in Elversberg. Wie äußert sich die Vorfreude bei euch?
6: Mit Grinsen auf den Tribünen überall, wo man hinguckt. Ja, da sitzen einfach Leute, die haben Bock, die haben Vorfreude hier im Saarland. Nach 33 Jahren endlich wieder Bundesliga bei der SV Elversberg. Also Vorfreude ist groß.
0: Ja, und rechnen eigentlich wirklich alle mit dem sofortigen Abstieg? Oder gibt es auch Träume in Elversberg, dass vielleicht doch ein bisschen mehr drin sein könnte? Vielleicht so Klassenerhalt zum Beispiel?
6: Naja, ein Traum ist ja schon real geworden mit diesem Bundesliga-Aufstieg. Da haben ja auch nur die wenigsten dran geglaubt. Und ich glaube, dieses chronisch Unterschätztsein, das mag man hier in Elversberg. Von daher, ja, es gibt durchaus Leute, die sich vorstellen können, dass man nächstes Jahr eben nochmal dann so einen ersten Spieltag in der Bundesliga erleben kann.
0: Till, ganz kurze Frage noch. Stadion noch nicht fertig, ne? Also ich habe das so vor Augen, die Gegengerade, die reinste Baustelle. Ist das immer noch so?
6: Ja, das ist absolut so. Und auf dieser Baustelle sitzen wir jetzt auch auf so einem Stahlrohrkonzept. Also es ist wirklich ein skurriles Ambiente, was Bundesliga angeht. Aber auf dem Platz, da sieht alles gut aus. Rasen ist grün, Ball ist aufgepumpt, kann gleich losgehen.
0: Ja, und ich verrate euch mal ein Geheimnis. Ich glaube, dass die SVE drin bleibt. Meine persönliche Meinung. Beim SC Paderborn bin ich da ein bisschen skeptischer. Das ist auch ein Aufsteiger. Die Ostwestfalen sind zum dritten Mal in der Bundesliga, haben ja in der Relegation den VfL Wolfsburg besiegt und sind so hochgekommen in die Bundesliga. Bei den ersten Main-Malen sind die Paderborner nach der ersten Saison wieder runtergegangen. Jetzt beginnt das neue Abenteuer für den SC in Mainz, wo Stefan Kerstold den Namen, die Stimme kennt ihr natürlich aus der Bundesliga-Geschichte, für euch im Stadion sitzt. Stefan, wie viel Euphorie hat der Aufsteiger aus Paderborn mitgebracht?
7: Ja, der hat eine ganze Menge mitgebracht. Das liegt auch so ein bisschen am Trainer, Ralf Kettemann. Das ist ein Optimist. Der hat gesagt, 15:30 in Deutschland ist das Nonplusultra. Und wir sind sehr gespannt, wie diese dritte Erstligasaison beim SC Paderborn hier startet. Es gibt eine Statistik, die spricht sogar für den Aufsteiger. Denn die Mainzer haben die letzten 5 Begegnungen zum Saisonstart gegen Aufsteiger allesamt verloren. Aber Horst Fischer, der Schweizer Trainer, hat gemeint, dann haben wir eben den 6. Versuch und heute werden wir es schaffen. Ich bin sehr gespannt auf diese Partie. Ich sehe aber auch die Mainzer favorisiert, auch weil Kaisho Sano, der Japaner, immer noch nicht weg ist. Und Christian Heide, der Sportvorstand, geht fest davon aus, dass er auch hier bleibt. Es sei denn, Real Madrid meldet sich noch. Zitat Heide, wenn die 283 Millionen auf den Tisch legen, dann werden wir vielleicht noch schwach.
0: Tja, danke Stefan. Dann sind wir also gleich pünktlich um 15:30 Uhr zum Anstoß in allen Stadien.

0: 15:30 Uhr, magische Zeit am Samstagnachmittag. Hier ist der NDR2 Verkehrsservice für den ganzen Norden mit Stau oder stockendem Verkehr ab 3 Kilometern Länge. Damit die A1 Hamburg Richtung Osnabrück zwischen Bremer Kreuz und Aasten 6 Kilometer stockender Verkehr. A1 Osnabrück Richtung Bremen zwischen Bremen-Brinkum und Hemelingen 3 Kilometer stockend. Die A1 Bremen Richtung Hamburg ist zwischen Hamburg und Stillhorn wegen Bauarbeiten gesperrt. Bis Montag um 5 ungefähr, dadurch Stau ab Maschner Kreuz. Die Umleitung, die eingerichtet ist, führt über die U83. A2 Dortmund Richtung Hannover zwischen Bad Nenndorf und Wunstorf-Lute 4 Kilometer stockender Verkehr. Dann die A7 Flensburg Richtung Hamburg zwischen Hamburg-Stellingen und dem Elbtunnel 5 Kilometer Stop-and-Go. Und die Gegenrichtung A7 Hannover Richtung Flensburg zwischen Dreieck Hamburg-Südwest und dem Elbtunnel auch 9 Kilometer stockender Verkehr. Ich wünsche euch eine gute Fahrt.
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0: Und mit der 64. Bundesliga-Saison, die gestern Abend begonnen hat in München. Traditionell hat ja der Meister die neue Spielzeit eröffnet und die Bayern haben 5:1 gegen Stuttgart gewonnen. Die beiden Nordclubs, die übrig geblieben sind, sind jetzt noch nicht dran. Heute Abend ab 18:30 spielt der HSV in Dortmund und Hamburgs Trainer Merlin Polzin will gleich mal überraschen.
2: Das löst auf jeden Fall strahlende Augen aus. Ich glaube, viel Vorfreude auch mit der Bekanntgabe des Spielplans, dass du genau wusstest, okay, darauf arbeitest du hin, dass du genau schaust, okay, welche Stadien warten, welche Herausforderungen stellt sich uns dann. Und ja, ich glaube, mehr geht nicht.
0: Der HSV in Dortmund, Werder Bremen, morgen Nachmittag in Freiburg und Trainer Daniel Thun hat in dieser Saison keinen Bock auf Abstiegskampf.
3: Da geht es ja in erster Linie darum, dass wir schon vorhaben, eine deutlich bessere Saison zu spielen als die letzte Saison. Und unser Ziel muss es sein, möglichst schnell die 40 Punkte einzusammeln. Je nach Zeitpunkt bleibt natürlich dann auch immer noch Raum für Überraschungen. Und wir sind bereit und wollen definitiv dann ja doch für die Überraschung sorgen.
0: Und Elversberg will die Sensation. Heute gegen Leverkusen. Die Saarländer haben ihr erstes Bundesligaspiel überhaupt. Paderborn spielt in Mainz. Der dritte Aufsteiger Schalke ist erst morgen dran in Augsburg. Heute Nachmittag dann noch Köln gegen Hoffenheim, Leipzig gegen Gladbach und Union Berlin gegen Frankfurt. Ich wünsche euch viel Spaß und ein schönes Wochenende.
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altes Geräusch, ihr kennt es, da ist das erste Tor gefallen in Berlin. Union führt gegen Frankfurt mit 1:0. Latte Lahrt, der Mann mit dem klangvollen Namen, Neuzugang, der erste Torschütze per Kopf.

0: Hi, schön, dass ihr auch in dieser Saison wieder dabei seid. Zusammen Fußball gucken und hören macht ja irgendwie doch mehr Spaß als alleine, oder? Und wir sind an diesem ersten Spieltag da, wo das erste Tor des Nachmittags gefallen ist, nämlich im Stadion an der Alten Försterei, kennen wir alle, Berlin-Köpenick, die Heimat von Union. Und das war mal ein Start nach Maß gegen Eintracht Frankfurt, Lars Becker.
1: Das ist ein Schock für Eintracht Frankfurt. Dritte Minute an der Alten Försterei und die Eintracht liegt 0:1 zurück. Erste Kontergelegenheit für den ersten FC Union über Ljubicic. Frankfurt klärt zur Ecke. Die kommt von der rechten Seite von Josip Juranovic in den 5-Meter-Raum scharf geschlagen. Und da schraubt sich der Neuzugang von der Elfenbeinküste, Emanuel Latelat, hoch und köpft das Ding oben rechts rein. Aus seiner Sicht keine Chance für Noah Atubolo, den neuen Keeper von Eintracht Frankfurt, ausgeliehen. Ja, kurzfristig am Donnerstag das erste Mal mit der Mannschaft trainiert. Hat überhaupt keine Chance. Ball oben in den Winkel. 0:1. Die Eintracht liegt zurück. Absoluter Fehlstart, was die ersten Minuten angeht. Und natürlich ein Traum für den ersten FC Union hier vor ausverkauftem Haus an der Alten Försterei.
0: Leverkusen sagt wieder Hola zum Trainer. Hat mit Xabi Alonso ja gut geklappt. Der Spanier hatte Bayer zum Double geführt. Jetzt ist mit Carles Martinez wieder ein Spanier an der Seitenlinie und ich vermute, der wusste bis vor kurzem noch nicht, wo Elversberg liegt, Till Schacht.
2: Noch keine Tore an der Kaiserlinde, dafür aber ganz, ganz viel Einsatz zwischen der SV Elversberg und Bayer 04 Leverkusen. Die SVE, die macht es bislang richtig gut, hatte schon zwei Möglichkeiten. Direkt in der ersten Minute war es Mokwa, dann in der vierten Kempel, beide Male, aber Bayer noch gerade so zur Stelle. Und trotzdem, ich glaube, dass man bei den Gästen so ein Stück weit durchatmen wird und sich ja so ein bisschen wundert, die Augen reibt, was eigentlich bei Elversberg da abgeht. Auch jetzt wieder rechte Seite, Jamra mit dem Ball in die Mitte, Mokwa stört, Tapsoba da und der Ball aber trotzdem noch heiß. Vielleicht Francis Onyeka dreht nochmal auf, Abschluss und das Tor für Elversberg, 1:0, Lukas Petkov.
0: Ja, ey, ihr seid Zeuge, das ist ja ein historischer Moment.
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0: Elversberg führt gegen Leverkusen. Herzlich willkommen in der Fußball-Bundesliga. 1:0 dort, noch 0:0 in Köln gegen Hoffenheim, Sarah Schwedmann.
4: Und das war der erste Aufschrei hier von Seiten der Kölner Fans. Said Elmaler im zweiten Nachfassen mit dem Schuss aufs Tor. Aber Oliver Baumann, der Captain der TSG Hoffenheim, ist zur Stelle. Das erste Ausrufezeichen des für mich Underdogs in dieser Partie. Denn die TSG Hoffenheim, ja, mit der breiten Brust nicht nur aus dem Pokal angereist, sondern auch mit einigen Verstärkungen, auch wenn das Top-Sturm-Trio heute nicht dabei ist. Kramaric auf der Bank, Fisnik Alslani ist nicht dabei und Tim Lemperle ist gesperrt und Hoffenheim im Rückwärtsgang, langer Ball da wieder auf die linke Flanke. Der Kölner Said Elmaler wird immer wieder gesucht, aber kann den Ball dann nicht behaupten und holt aber die Ecke für Köln 0:0 nach 6 Minuten.
0: Ja, wir müssen nochmal was nachreichen. Achtung, Achtung, Achtung. Es ist ein Tor gefallen in Elversberg. 2:0 für Elversberg gegen Leverkusen. Ihr hört es schon. Unfassbar, Till Schacht.
2: 2:0 führt die SV Elversberg gegen Bayer 04 Leverkusen. Erst hat Lukas Petkov eröffnet und dann gefühlt nicht mal eine Minute später war es Cole Campbell gerade, der da freistand nach dem Anstoß von Bayer Leverkusen, die irgendwie prompt den Ball verlieren. Gutes Pressing da von Elversberg und dann steht es 2:0, weil Campbell es von der linken Seite macht. Was ein Fehlpass aber von Edmund Zapso war davor in den Fuß von Campbell, der im 16er nicht mehr aufzuhalten, schließt trocken ab. Elversberg führt 2:0 gegen Leverkusen.
0: Ja, um nochmal deutlich zu machen, der Aufsteiger führt 2:0 gegen Leverkusen. Gespielt sind nicht mal 10 Minuten, das ist ja völlig unglaublich. Wir gehen jetzt mal nach Mainz. Da waren wir nämlich noch gar nicht, seit das Spiel läuft. Die 05er ja für viele so eine Art potenzielle Überraschungsmannschaft. Die Frage ist nur, was wäre eine Überraschung? Mainz war die 5-beste Rückrundenmannschaft. Heute gegen Paderborn, Stefan.
5: Gerade eben gab es beim Spielstand von 0:0 so die erste Offensivaktion der Paderborner, des Aufsteigers. Der Pass auf Korda und der versuchte dann, den Ball da von der rechten Außenbahn noch nach innen zu bringen, ist ihm aber so ein bisschen verrutscht. Ball landete im Tor aus. Keine Probleme für Robin Zentner, den Keeper. Jetzt liegt die Kugel da in der Abwehr der Paderborner, aber die wird nur sehr unkonzentriert nach vorne gespielt und Fabio Gruber, der Neuzugang vom 1. FC Nürnberg, der in der Abwehrreihe in der Mitte spielt bei den Mainzern, kann den Ball aufnehmen, hat ihn abgelegt zu Danny da Costa, der nochmal weiter auf die rechte Außenbahn. Es gab eine Offensivaktion der Mainzer, Meister. Die sah vielversprechend aus. Ein Schuss von Lee, den hat er Volley genommen von der Strafraumkante. Der landete am Außennetz, weil er noch abgefälscht war. Hier weiter 0-0.
0: Ja, und ich wiederhole es nochmal weiter. 2-0 für die SV Elversberg gegen Leverkusen. Und in Berlin hatte Union 1-0 gegen Frankfurt geführt. Inzwischen steht es aber 1-1. Wir sind in Leipzig bei Jerry Deal.
6: 11 Minuten sind gespielt. So langsam macht sich dieses Spiel auch warm. Bei spätsommerlichen Temperaturen, perfektes Fußballwetter, Top-Atmosphäre, Stadion ausverkauft und es gibt die ein oder andere Geschichte rundherum. Ihr habt es mitbekommen. Rob Horaitz, der ehemalige Kapitän der Gladbacher, heute zum ersten Mal in der Startformation von RB Leipzig. So richtig gefährlich auf dem Platz wurde es noch nicht. Riedle Baku einmal mit einer Flanke in der 4. Spielminute über die rechte Seite in den 5er Halbbruch rein, aber Moritz Nikolas war da, der Torhüter der Gladbacher. Nusa hätte den wohl eingeschoben und auf der anderen Seite gab es einen Schuss aus der Distanz von Philipp Sander, der war aber deutlich über den Kasten. Es steht 0-0 nach 11,5 Minuten.
0: Ja, was für ein Start in diesen Samstagnachmittag. Nächstes Tor in Berlin, 2-1 jetzt für Frankfurt. Ebno Talib, Doppeltorschütze für die Eintracht. Der war ja ursprünglich mal bei Elversberg und sein Ex-Club, die SVE, der Aufsteiger aus dem Saarland, führt 2-0 gegen Leverkusen. Was für ein Start in diesen Nachmittag.

0: darüber gesprochen hier, was geht hier eigentlich los und ab. Das erinnert so ein bisschen an den 34. Spieltag mit vielen Toren gleich zu Beginn. Gestern ja der 5:1 der Bayern gegen Stuttgart. Jetzt die 2:0 Führung von Aufsteiger Elversberg gegen Leverkusen. Und in Berlin hat Eintracht Frankfurt das Spiel mal eben gedreht. Lars Becker.
1: Irre, was hier los ist an der alten Försterei. Spektakel war vermutet worden. Spektakel hat es gegeben in den ersten 14 Minuten. Eintracht Frankfurt führt hier nach 0:1 Rückstand beim ersten FC Union an der alten Försterei. Inzwischen mit 2:1. Latte Lahd nach der ersten Ecke per Kopf. Die frühe Führung. Atubolo, der neue Keeper von Frankfurt aus Freiburg, kurzfristig geliehen, hat keine Chance. Aber dann die Frankfurter mit bemerkenswerter Reaktion. 2 Tore, beide Ebnu Talib. Einmal im Strafraum fällt ihm der Ball vor die Füße aus Nahdistanz. Das 1:1 und dann ein Fehler von Querfeld, verliert den Ball, Ebnu Talib alleine unterwegs, Matteo Raab, der Keeper, kriegt die Hände an den Ball, aber die Murmel kugelt über die Torlinie, volle Umdrehung, die Rettungstat kommt zu spät, Frankfurt führt hier vor ausverkauftem Haus, tolles Wetter, tolle Atmosphäre beim 1. FC Union 2:1.
0: Und jetzt sind wir bei der Überraschung des Tages, bei der SV Elversberg, die ja überhaupt eine beeindruckende Vergangenheit hat, aufgestiegen zum ersten Mal in die Bundesliga, erster Spieltag gegen den Champions League, Europa League Teilnehmer Leverkusen.
2: Was ist hier denn los? Im Saarland wird wieder Bundesliga gespielt und Elversberg brilliert in der Anfangsphase. 16 Minuten sind oben, die SVE 2:0 vorn durch die Tore von Lukas Petkoff und Cole Campbell, Minute 8 und 9. Und ja, Bayer, der große Favorit, die Werkself, die sucht noch so ein Stück weit, sich im Spiel zurechtzufinden. Ich bin gespannt, ob das in den nächsten Sekunden ein Stück weit besser wird. Die Anfangsphase, die gehörte ganz klar Elversberg, auch wenn Bayer jetzt wieder viel den Ball am Fuß hat, nach vorne geht einfach zu wenig. Nicht auch wie in dieser Situation. Und wieder geht's über links, über Cole Campbell. Der wird dann gefoult, der Schiri pfeift. Und das nimmt ein bisschen Tempo raus aus diesem sehr rasanten Anfang hier an der Kaiserlinde. Die SVE führt 2:0.
0: Selten hat ein Spieler in einem Sommer in einem Verein so sehr die Schlagzeilen bestimmt wie Said Almalla in Köln. Am Mittwoch ist er 20 Jahre alt geworden. Die Top-Vereine oder Top-Vereine standen Schlange. Dortmund wollte ihn, Leipzig auch, hat alles nicht geklappt. Er ist geblieben, Sarah Schwedmann.
3: Bisher ist es eher eine ausgeglichene Partie zwischen dem Favorit aus dem Kraichgau, aus meiner Sicht Europa League-Teilnehmer, bei der Mannschaft, die sich ja so ein Stück weit neu finden muss, auch wenn Shootingstar Elmana geblieben ist, der gerade am Mittelkreis verliert da den Ball und Hoffenheim kann aufbauen über die rechte Seite, das ist Zufall. Die Linie runter, versucht er den Mitspieler in Szene zu setzen, das ist Logic nach langer Verletzung endlich wieder da. Er setzt heute die verletzten Kramaric, der sitzt zumindest auf der Bank, und den gesperrten Tim Lemperle. Hoffenheim mit den ersten Offensivaktionen jetzt nach einer Viertelstunde, Einwurf von der rechten Seite nach hinten ausgeführt, könnte jetzt die Flanke kommen aus dem Halbfeld. Dann kommt sie aber als Schuss und der geht rechts vorbei, bleibt beim 0:0.
0: Zum dritten Mal ist der SC Paderborn in die Bundesliga aufgestiegen, hatte sich an der Relegation gegen Wolfsburg durchgesetzt und eng verbunden ist dieser Erfolg natürlich mit Trainer Ralf Kettemann. Erste Station im Herren-Profibereich, gleich der Aufstieg. Jetzt ist er Mainz, Stefan Kerstolz.
4: Es gibt Freistoß für den FSV Mainz 05, aber es gibt noch Handlungsbedarf für Schiedsrichter Tobias Stieler, den ganz erfahrenen Mann. Da dirigiert er nochmal diese Einmannmauer, die da neben zwei Mainzern steht. Der Freistoß aus ca. 28 Meter. Amiri löffelt den Ball in den Strafraum. Kopfballvorlage von Lee. Der ist nicht gerade groß gewachsen, kommt aber da trotzdem an die Kugel. Kann sich jetzt im zweiten Anlauf den Ball nochmal sichern. Aber da war eine Abseitsposition. Die hat dann der Linesman da drüben, der Assistent, gesehen. Fahne war oben zu Recht. Also Freistoß aus dem eigenen Strafraum für den SC Paderborn, der sich in den letzten Minuten so ein bisschen befreien konnte vom Anfangsdruck der Mainzer. Eine Chance gab es, die ans Außennetz bereits in der Anfangsphase. Hier weiter keine Tore, hier weiter 0:0.
0: Leipzig hat einen neuen Trainer, Martin Demichelis, das sind sich nicht alle einig, ist auch am Ende auch egal. Wir kennen ihn alle als robuster Verteidiger der Bayern, da hat er mal 7 Jahre gespielt, Jerry Deal.
5: Ja, Leipzig kommt langsam etwas besser in die Begegnung. Zwar hat gerade die Ecke von der linken Seite von David Raum nichts eingebracht, aber sie erhöhen den Druck. Jetzt aber erstmal Gladbach im gegnerischen 16-Meter-Raum. Da kommt Moya zu Fall, aber der Schiedsrichter zeigt sofort an. Nee, hier wird weiterspielen gelassen. Moya, der 17 Jahre alte, quirlige Linksaußen, der Gladbacher. Immer wieder gefragt und gefordert. Er spielt auch nicht unbedingt, wie man es normalerweise kennt von ihm, auf der linken Seite, sondern manchmal auch mehr in der Zentrale. Gladbach sehr variabel und hat wenig zugelassen von den Leipzigern. hier vor 48.000 Zuschauern. Ansonsten Gladbach auch ohne klare Torchance, deswegen nach 20 Minuten 0-0.
0: So steht es auch in Köln beim FC gegen Hoffenheim und in Mainz beim Spiel gegen Paderborn. 2-1 die Führung für Eintracht Frankfurt in Berlin. Und Elversberg, der Aufsteiger, führt 2-0 gegen Leverkusen. Ich sag mal so, nur noch 3 Tore, dann ist Elversberg Tabellenführer.
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0: Und immer ab 15 Uhr die NDR 2 Bundesliga-Show, bisher mit 2 Spielen, die Tore gesehen haben. Frankfurt führt 2-1 in Berlin und Elversberg 2-0 gegen Leverkusen, sonst überall noch 0-0.

0: Ich hab's vermisst, bin ich ganz ehrlich. Hier ist die NDR2-Bundesliga-Show am Samstagnachmittag. Endlich hat das alles wieder einen Sinn, was wir hier machen. Denken doch viele von euch. Und tatsächlich ist es ja sehr spektakulär losgegangen mit der 2:0-Führung der SV Elversberg gegen Bayer Leverkusen und auch mit dem Spiel in Berlin. Union ja mit neuem Trainer Mauro Lustrinelli. Der ist als Aufsteiger gerade in der Schweiz mit dem FC Thun Meister geworden und jetzt der neue Mann in Köpenick. Und er erlebt ein Spektakel, Lars Becker.
1: Was für eine großartige Auftaktviertelstunde hier an der Alten Försterei. Inzwischen ist es etwas ruhiger geworden. Frankfurt führt mit 2:1 durch den Doppelpack von Ebnu Talib. 10., 11. Minute, den frühen Führungstreffer von Union aus der 3. Minute. Kopfball Latte Lat nicht nur ausgeglichen, sondern umgedreht. Can Usun hätte gerade schon das 3:1 machen können nach einem wunderbaren Chipball, den er direkt im Fall nimmt, aber auf das Tor setzt. Beeindruckend, beeindruckend, wie die Mannschaft von Adi Hütter hier zurückgekommen ist. Hat sich überhaupt nicht irritieren lassen. Jetzt gibt es den Freistoß aus dem Halbfeld. Can Usun, der gerade die große Chance zum 3:1 vergeben hat. Schiedsrichter Bastian Dankert hat den Ball noch nicht freigegeben. Jetzt kommt er, gechippt mit dem rechten Fuß Richtung 5-Meter-Raum. Matteo Raab ist raus, 2-3 Schritte. Hat keine Möglichkeiten, das 1:1 und das 1:2 zu verhindern, obwohl er beim zweiten Treffer noch mit den Fingern am Ball war. Frankfurt führt, verdient bei Union 2:1.
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2: Da ist es gefallen, das erste Tor für RB Leipzig in dieser neuen Spielzeit. 26. Spielminute, das hat sich alles andere als abgezeichnet. Es ist Riedle Baku, der da wunderschön geschickt wird in die Gasse, die Abwehr. Der Gladbacher sieht da überhaupt nicht gut aus. Und er bleibt ganz cool, der Rechtsverteidiger. Weit aufgerückt, legt sich den Ball auf den linken Fuß und vollendet dann gekonnt, flach, links, unten ins Tor. Und Moritz Nikolas, der kann sich strecken, aber der kommt trotzdem nicht an diesen Ball. Und auf der anderen Seite, wenige Minuten davor, die ganz dicke Möglichkeit für die Gladbacher in Führung zu gehen, nicht genutzt. Und auf der anderen Seite eiskalt ausgespielt von RB Leipzig. Die Leipziger führen jetzt gegen Gladbach 1:0.
0: Da liegt der Favorit vorne in Elversberg, liegt da hinten Leverkusen. Ja, vor 2 Jahren noch Meister, im vergangenen Jahr Platz 2. In diesem Jahr dann die Champions League knapp verpasst, aber Europa League klingt ja auch sehr klangvoll. Die Realität heißt aber Elversberg, Till Schacht.
3: Wer hätte das vor Anpfiff für möglich gehalten? Der Bundesliga-Neuling. Er beweist sich, er macht es richtig, richtig gut gegen Bayer 04 Leverkusen. Ja, das Beste aus Leverkusener Sicht, das ist eigentlich die Stimmung im Gästeblock. Die Jungs und Mädels da in der Kurve, die haben sich wiedergefunden nach diesem Kaltstart nach 10 Minuten, wo sie ja schon 2 Gegentore drin hatten. Erst war es Petkoff, dann Kempe für die SVE. Bayer defensiv, ja, teilweise löchrig, teilweise unbeholfen und offensiv, da geht herzlich wenig nach vorne. Die SVE mit Leidenschaft, mit Einstellung voll da, haut sich richtig rein, macht es richtig gut nach jetzt 27,5 gespielten Minuten. Also bislang SVE 2:0 vorn.
0: Führung für Leipzig gegen Gladbach 1:0. Riedle Baku, der Torschütze, nicht Christopher Nkunku, der ehemalige Torschützenkönig, ist zurückgekommen nach Leipzig, sitzt aber gegen Gladbach nur auf der Bank. Der Verein hat ja viel Geld eingenommen durch den Verkauf von Jan Diomande. Der ist für 125 Millionen Euro zu Real Madrid gewechselt, Jerry.
2: 1:0 führt RB Leipzig gegen die Gladbacher. Das war so nicht zu erwarten in dieser Spielphase. Kurz davor hatten es die Gladbacher noch mit einem Pfostenschuss zu tun auf der gegenüberliegenden Seite. Dann aber eiskalt ausgenutzt von Riedle Baku, der Rechtsverteidiger. Wird schön in einem Doppelpass mit Rocco Reitz und dann auch mit Gomis geschickt in den 16-Meter-Raum. Super Laufweg vom ehemaligen Nationalspieler über die rechte Seite rein in den 16er, legt sich den Ball quer auf den linken Fuß und schiebt ihn dann an Moritz Nikolas. Ganz cool, flach links unten ins Tor zum etwas überraschenden 1:0. Wie reagieren die Gladbacher bisher? Erstmal defensiv. 1:0 Leipzig.
0: Die Leipziger gehen in ihre 11. Bundesliga-Saison am Stück. Hoffenheim schon in die 19. Länger im Oberhaus sind bisher nur die Bayern, Dortmund und Leverkusen. Der FC Köln ist gerade in die 2. in Folge gegangen. Das ist der Auftakt. Köln gegen Hoffenheim.
4: Vorwärtsgang am 16er. Kunti mit dem Abschluss. Nein, Dagi im Abschluss. Tor! Der Kraichgau führt im Rheinland. Und der Neuzugang mit dem feinen linken Füßchen macht das 1:0 aus Sicht der Gäste. Adam Dagi. Schneller Spieler mit schnellem Reflex und gutem Schuss. Sehr platziert unten rechts. Das Stadion pfeift. Die Blauen, sie jubeln, denn sie führen. Der Favorit im ersten Saisonspiel zu Gast beim 1. FC Köln. 27 Minuten sind rum und auf der großen Anzeigetafel steht jetzt 0:1, 0 für Gaisburg und 1 für die Kraichgauer durch Adam Dagim.
0: Außerdem führt Leipzig gegen Gladbach mit 1:0. Frankfurt mit 2:1 in Berlin. Elversberg mit 2:0 gegen Leverkusen. Und noch 0:0 steht es zwischen Mainz und Paderborn.
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6: Um 16 Uhr mit Felix Sprung. Nach der verheerenden Sturzflut in Nepal und Tibet gelten insgesamt noch immer etwa 3000 Menschen als vermisst. Nach Behördenangaben gibt es etwa 670 Tote. Aus der NDR-Nachrichtenredaktion Viktor Kupka.
7: Laut Nepals Außenminister Kanal sind mittlerweile die ersten ausländischen Hilfskräfte eingetroffen. Eine Rettungsmannschaft aus dem Nachbarland Indien soll bei Sucharbeiten im Katastrophengebiet unterstützen. Ein weiteres Team aus China wird bald erwartet. Bei einer Baustelle an einem Wasserkraftwerk sollen laut Behördenangaben mehr als 100 Arbeiter in einem Tunnel eingeschlossen sein, der mit Schlamm gefüllt ist. Bislang erreichen die Retter das Katastrophengebiet offenbar vor allem auf dem Landweg, weil das Gelände für Hubschraubereinsätze schwierig ist. Am verschütteten Grenzort Tirong in Tibet suchen chinesische Rettungskräfte nach Überlebenden.
6: Die USA haben sich nach Angaben von Präsident Trump mehr als 65 Milliarden Barrel nachgewiesener Ölreserven in Venezuela gesichert. Der Ankündigung waren wochenlange Verhandlungen zwischen den USA und Venezuela vorausgegangen. Trump sprach vom jetzt größten Öldeal in der Weltgeschichte, der durch eine Partnerschaft mit Privatunternehmen für den amerikanischen Steuerzahler kostenlos sei. Die venezolanische Präsidentin Rodriguez erklärte, das historische Abkommen mit den USA werde Venezuela fast 100 Milliarden Dollar an privaten Investitionen und tausende gut bezahlte Jobs bringen. Analysten zeigten sich jedoch skeptisch und forderten mehr Einzelheiten zur rechtlichen und finanziellen Struktur. Bereits den dritten Tag in Folge greift Russland die Ukraine mit massiven Luftschlägen an. Im Fokus steht dabei offenbar vor allem die Hauptstadt Kiew. Aus Kiew Rebecca Barth.
8: Russland hat seine Angriffe auf die Ukraine in den vergangenen Tagen massiv verstärkt. Dabei werden modifizierte Drohnen mit Strahltriebwerk eingesetzt, die höhere Geschwindigkeiten erreichen und somit schlechter abgefangen werden können. Ziel ist insbesondere die wirtschaftliche Infrastruktur des Landes. Russland beschießt verstärkt und zuletzt regelmäßig Einkaufszentren, Lagerhallen, Verteilungszentren der Post oder Häfen.
6: Der Iran kündigte die Stärkung seiner sogenannten Widerstandswirtschaft an. Der oberste Führer Mojtaba Khamenei hat mit einer entsprechenden Äußerung in sozialen Medien erstmals auf die neuen US-Wirtschaftssanktionen reagiert. Aus Istanbul Tina Fuchs.
9: Das amerikanische Finanzministerium hatte zuvor vorgeschlagen, der Misr Bank der Vereinigten Arabischen Emirate den Zugang zu US-Finanzinstituten zu sperren. Die Bank sei ein entscheidender iranischer Knotenpunkt zum US-Dollar. Allein zwischen 2024 und 2026 hätte die Misr Bank 1,8 Milliarden Dollar für 100 iranische Unternehmen verarbeitet. Diese Firmen seien Tarnfirmen des iranischen Verteidigungsministeriums und der Islamischen Revolutionsgarde, um Sanktionen zu umgehen und Geld im Auftrag des obersten Führers Khamenei zu waschen.
6: In der zweiten Fußball-Bundesliga hat der VfL Wolfsburg seinen zweiten Saisonsieg eingefahren. Die Niedersachsen gewannen beim Karlsruher SC mit 5:2. Außerdem spielten Heidenheim Dresden 5:3 und Cottbus Greuther Fürth 3:4.
0: Vieles dabei heute im NDR 2 Wetter, soll also keiner sagen, dass es langweilig ist. Wir haben viel Sonne zwischendurch, aber auch viele Wolken, Regenschauer und Gewitter auch dabei zwischendurch bei bis zu 25 Grad. Heute Abend und heute Nacht kommen dann vom Westen die ganz dicken Regenwolken, die bis morgen auch nicht ganz verschwinden. Auch der Sonntag bleibt nämlich wechselhaft. Vieles dabei bei 21 Grad in Flensburg und auf Norderney. 22 Grad in Lübeck und Hamburg, 23 Grad in Celle und Rostock und bis zu 25 Grad in Friedland. Genau 16.04 Uhr, hier ist der NDR 2 Verkehrsservice für den ganzen Norden mit Stau oder stockendem Verkehr ab 3 Kilometern Länge. A1 Hamburg Richtung Osnabrück, zwischen Bremer Kreuz und Asten 6 Kilometer stockender Verkehr. Die A1 Bremen Richtung Hamburg ist zwischen Harburg und Stillhorn wegen Bauarbeiten bis Montagmorgen um 5 ungefähr gesperrt. Dadurch Stau ab Maschner Kreuz. Die Umleitung führt über die U83. A7 Flensburg Richtung Hamburg, zwischen Hamburg Volkspark und dem Elbtunnel 3 Kilometer stockend. Und A7 Hannover Richtung Flensburg zwischen Dreieck Hamburg-Südwest und dem Elbtunnel. 11 Kilometer stockender Verkehr. Ich wünsche euch da, wo es geht, eine gute Fahrt und viel Geduld, wo nötig.
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0: Und mit viel Spektakel in der ersten halben Stunde, die wir in der neuen Saison so am Samstagnachmittag gemeinsam erleben. 2:0 führt der Aufsteiger aus Elversberg gegen Bayer Leverkusen. Frühe Tore von Pelkow und Campbell in der 8. und 9. Minute. Das sind Namen, die wir uns vielleicht merken müssen. Union Berlin hatte 1:0 geführt gegen Frankfurt, liegt jetzt mit 1:2 hinten. Lotte Loth mit der frühen Führung für die Hauptstädter, dann Ebno Taib mit dem Doppelpack und dem Dreher. 1:2, also da. Hoffenheim führt durch Dagim mit 1:0 in Köln und Riedne Baku, der ehemalige Wolfsburger, hat Leipzig in Führung geschossen. 1:0 gegen Gladbach und zwischen Mainz und Paderborn steht es noch 0:0. Gleich die erste Halbzeitkonferenz in dieser neuen Saison und ich kenne jemanden, der sich tierisch darauf freut. Das ist unsere ARD-Expertin Almut Schulz.
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0: Samstagnachmittag mit der Bundesliga. Und hier kommt sie.
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0: Die Halbzeitkonferenz und wir beginnen in Leipzig beim Spiel von RB gegen Borussia Mönchengladbach. 1-0 die Führung und Thomas Kunze ist euer Reporter.
2: Das Leben hat wieder einen Sinn. Die Bundesliga ist wieder da und RB Leipzig ist auch wieder da. Knapp vorm 2-0 Antonio Nusa nach der Reingabe von David Raum. Knapp neben den linken Pfosten nach einem tollen Konter der Leipziger, die hier 1-0 führen vor 47.000 zum Auftakt dieser Fußball-Bundesliga-Saison an diesem besonderen, wunderschönen Fußball-Samstag. 25 Grad, Sonnenschein, viele Tore, hier 1-0 für Leipzig, 0-1 dagegen zwischen Köln und Hoffenheim. Armin Lehmann schaut zu.
3: Ja, 35 Minuten hier rum, Köln 10 Minuten lang hier, eine Mannschaft, die sogar ein klein bisschen besser war, aber dann kamen die Kraichgauer immer besser rein in dieses Spiel und führen mittlerweile durch Dagems 18 Meter präzisen Schuss direkt neben dem Pfosten verdientermaßen mit 1-0. Von Köln kommt seitdem relativ wenig, deshalb ist es hier auch relativ ruhig, aber richtig laut ist es in Elversberg bei Matthew Jenner Schön.

0: Klasse.
1: Der SC Union liegt zurück 1:2 nach dem Traumstart. Dritte Minute, Kopfballtreffer durch Latelat, aber dann 50 Sekunden hat Ebnu Talib gebraucht, um das Spiel für die Eintracht zu drehen mit seinem Doppelpack in der 10. und 11. Minute. 5 Minuten war das Spiel gerade unterbrochen, weil es einen Jobwechsel gab. Der Linienrichter konnte nicht weitermachen, wurde vom 4. Offiziellen ersetzt. Jetzt sehen wir wieder Fußball hier im Stadion an der Alten Försterei. Und Florian Wickler ist unser Reporter beim Spiel Mainz gegen Paderborn.
2: Leider noch torlos diese Partie. Willkommen zurück in der Bundesliga. SC Paderborn, und die machen das bislang auch gut, stehen vor allem defensiv richtig stabil. Aber die Mainzer machen offensiv vor allen Dingen in den letzten Minuten richtig Druck. Topchance von Philipp Tietz, dem FSV-Stürmer, nach einer Ecke von der linken Seite mit dem Hinterkopf an die Latte. Davor Amiri mit einer guten Schusschance. Aber auch die Paderborner sich reingekämpft ins Spiel mit guten offensiven Ansätzen. 40 Minuten rum, noch keine Tore. Und Martin De Michelis, RBs neuer Trainer, arbeitet an einem möglichen erfolgreichen Debüt.
3: Ja, das würde ihn freuen, das würde die Leipziger freuen, aber Gladbach hält wirklich dagegen. Die Jungs machen richtig Laune, gerade die Jungkerle, Bemoja oder auch Hugo Boli, der junge Schwede aus Malmö gekommen, hat sich gerade den Ball organisiert, hakliger Zweikampf, der ist jetzt aber schon wieder weg. Brian Gruder für Leipzig in Strafraumnähe, tritt einmal drauf auf den Ball, zieht nach innen, da sind sie zu weit weg, die Gladbacher. Jetzt der Sankwechsel, David Raum, linke Strafraum weg, hat Zeit zu flanken, flankt vors Tor, Kopfball, komm ist daneben! 100%ige Torschuss für Tidiam Gummis, der auf den ersten Pfosten gelaufen ist. Moritz Nikolas hat kurz den Kompass verloren. Er muss eigentlich rein, dieser Ball. Topflanke vom Nationalspieler. Dann noch abgefälscht der Kopfball von dem Gladbacher. Deswegen gibt es jetzt die vierte Ecke. David Raum spaziert da sehr langsam hin, das muss man ehrlich sagen. Das müssen wir uns jetzt nicht anhören. Armin, deswegen geht es bei dir weiter in Köln. Wenn was passiert, sage ich Bescheid.
4: Ja, hier kommen schon wieder die Hoffenheimer, die arbeiten und basteln am 2:0, führen ja immer noch 1:0 beim FC. Jetzt der Rückpass über 50 Meter zum eigenen Schlussmann, damit der Olli Baumann auch mal was zu tun kriegt, der Kapitän der Kraichgauer. Ansonsten spielt hier nur noch blau und weiß-rot, das ist der erste FC Köln, tut sich irre schwer, überhaupt rauszukommen aus der eigenen Hälfte. Dieses extreme Pressing der Kraichgauer setzt den Kölnern ordentlich zu, die machen viele Fehler hinten in der Defensive, viele Ballverluste. Insgesamt kein allzu schön anzuschauendes Spiel. Hoffenheim führt, durchaus verdient. Wir hatten hier erstmal eine große rote Rauchwolke, die quer durchs Stadion zog. Deshalb haben wir hier mit einiger Verzögerung angefangen. Die 40. Minute hat gerade erst begonnen. 1:0 für Hoffenheim. Ab geht's wieder ins Saarland zu Matthew.
5: Ja, wir sind schon eine knappe Minute weiter, 42 Minuten hier schon durch. Nach wie vor führt die SV Elversberg, der Aufsteiger aus dem Saarland, mit 2:0 gegen Bayer Leverkusen. Die Leverkusener immer wieder nah dran, hätten mittlerweile auch ein Türchen verdient, finde ich zumindest. Aber es hat noch nicht sollen sein, auch weil Patrick Schick, der Stoßstürmer.
4: Was für ein Fehlerschutz jetzt hier! Riesenchance für die Kölner zum Ausgleich! Ein Geschenk und Weihnachten ist doch noch Monate weg, der Hoffenheimer. Querpass im eigenen Strafraum. El Mala hat die Chance. Aber Baumann ist zur Stelle und verhindert den Ausgleich. Und damit wieder ganz schnell zurück nach Elversberg.
5: Genau, wo auch Leverkusen noch auf den Treffer wartet, eben auch, weil Patrick Schick da noch weitestgehend abgemeldet ist. Da hatte der Trainer der Elversberger, Vincent Wagner, noch gemeint, ja, den kann man ja schon in seinem Radius gerne einschränken, aber der braucht halt nur 10 Zentimeter und dann kann er was Verrücktes machen. Bislang ist er noch relativ weit weg davon, hier in Tornähe zu kommen. Trotzdem, Leverkusen verlegt und verlagert das Spiel immer weiter in die Elversberger Spielhälfte. Die Elversberger führen nach wie vor mit 2:0 nach diesem Doppelschlag in der 8. Minute von Lukas Petkov und eine Minute später nur Cole Campbell. Zweimal den Ball erobert, direkt umgeschaltet und Leverkusen hat einmal wirklich blank erwischt und Marc Flecken sogar einmal den Torhüter von Bayer Leverkusen auf dem falschen Fuß erwischt. Jetzt wieder Ballbesitz für Elversberg. Spiel tümmelt sich im Moment so im Mittelfeld hin und her ab. Deswegen können wir guten Gewissens schnell weitergeben zu Union Berlin, Eintracht Frankfurt und Tabea Kunze. Tabea, ist bei euch ein bisschen mehr los?
1: Ja, Ballgewinn für die Eintracht in einer guten Position, Mitte der Unioner Hälfte auf der rechten Seite, aber die scharfe Hereingabe vom Doppeltorschützen Ebnu Talib kann Rani Kedira, der Routinier, bei den Unionern in Seiten ausklären. Deswegen Einwurf für die Gäste aus Hessen, das machen sie gut da, am rechten 16er Eck. Das ist Jonathan Burkhardt, der den Ball fordert. Schöne Bewegung von Al-Maimouni, aber Schuss abgeblockt von Querfeld. Dieser Versuch aus 17 Metern der Eintracht, die jetzt hier mehr vom Spiel hat, die hier wirklich die Kontrolle mehr und mehr übernimmt in diesem Spiel, was so wild angefangen hat. Aber jetzt doch die Eintracht, das dominante Team. Und Mauro Lustrinelli, der neue Coach der Unioner, der sieht jetzt

0: dass da zwei Spieler auf dem Boden liegen, zusammengerasselt sind. Ein Unioner und ein Eintracht-Spieler, Kosugi nämlich. Ist es deswegen hier gerade kein Fußball. Florian, wie präsentieren sich denn die Paderborner in diesem ersten Bundesligaspiel seit langem?
1: Ja, richtig, richtig gut eigentlich. Vor allem defensiv gefällt mir das stark, was die Mannschaft von Ralf Kettemann hier präsentiert. Denn Mainz hat jetzt den Ball über die linke Seite, Flanke rein in den Fünfer. Und den pflückt sich der Mainzer Keeper Robin Zentner mit seinen schlanken 1,94 einfach mal runter. Letzten 20 Sekunden laufen. Mainz in den letzten Minuten offensiv klar überlegen. Aber im letzten Drittel wird's zu wild, wird's zu unsauber. Und dazu kommt, und das meine ich absolut als Kompliment Richtung des Aufsteigers, richtig stark verteidigt, unangenehm und dazu auch richtig zäh durchzukommen. Für die Mainzer sehen jetzt, gibt noch mal eine Minute hier für diese erste Halbzeit on top, während Mainz im Aufbau ist über Nadim Amiri, halblinke Position, weiß aber auch nicht so ganz, wie mache ich es jetzt? Entweder der lange Ball oder doch Kurzpass, nee, nimmt Dominik Kor mit, der trabt mehr so Richtung Mittelkreis, rein da in Richtung Jay Sung Lee, wieder zurück, Kai Schusano, aber sie kommen gerade nicht so richtig nach vorne, es ist unfassbar zäh gerade in dieser Situation zumindest, weil auch Nadim Amiri immer wieder seine Vorderleute anfordert, präsenter zu sein, bringt alles nichts. Hier die letzten Sekunden. Wie lange noch in Leipzig, Thomas?
2: 20 sind es noch, mein lieber Flo. Eine Minute Nachspielzeit angezeigt. 40 Sekunden sind abgelaufen. Nusa kommt nochmal für RB Leipzig. Zentrale Position, passt recht raus auf den Flügel auf Brian Gruder. Der hat es schwer heute gegen Lukas Ulrich. Geht jetzt rein in den Strafraum. Linker Fuß ist nicht frei zugestellt und auch geblockt. Jetzt könnte der Konter für die Gladbacher nochmal laufen. Tut er nicht, weil das Gegenpressing der Leipziger sehr gut funktioniert hat. Das Spiel hat eine gute Richtung genommen für RB Leipzig. 1-0-Führung mittlerweile vollkommen in Ordnung. Denn in der Zwischenzeit Willi Orban, wo ein Willi ist, ist auch ein Weg. Diesmal allerdings war der Pfosten im Weg. Toller Kopfball mit dem Hinterkopf nach einer Flanke von David Raum. Und der Ball geht an den Querbalken. Da hätte Moritz Nikolas nichts zu halten gehabt. 1-0 geht in Ordnung. Jetzt die letzte Szene dieser ersten Halbzeit. Gibt nochmal den Freistoß für die Leipziger Svenja Blonski, der sehr gut gemacht hat. Der Schiedsrichter hat entschieden und es wird den Freistoß geben. Rechtes Halbfeld, Verlängerung der rechten Strafraumbegrenzung. David Raum mit links wird er das Ding jetzt auf den Elfmeterpunkt ziehen. Das ist hiermit passiert, aber der Ball ist erstmal abgeblockt und dann geht's ab in die Pause. Das war gut, das war spannend. Gladbach hatte mehr verdient, aber Leipzig führt nach 45 Minuten mit 1-0. Wie schaut's aus zwischen Köln und Hoffenheim zur Pause, Armin?
3: Da hat gerade die letzte Minute der ersten Halbzeit angefangen, immer noch 0-1. Was für eine Riesenchance gerade für Elmana. Bernardo spielt da hinten im eigenen Strafraum. Der Abwehrspieler der Hoffenheimer einen Querpass. Den darfst du in der Bezirksliga und Kreisliga nicht spielen. Und damit tue ich eigentlich allen Spielern, die da kicken, richtig weh. Also was er da für eine Idee hatte, das wird er sich ja nach dem Spiel erklären. Elmana stürmt zum Ball, ist frei vor Baumann und der macht das überragend. Macht sich ganz groß. Bewegt sich eigentlich gar nicht und als dann der Schuss kommt, fährt er das Bein raus und kann das Ding klären und es bleibt hier beim 1-0 für Hoffner. Freistoß nochmal für den FC, rein in den Strafraum, Kopfballabwehr, Ball bleibt aber bei den Kölnern, bei Elmana auf der linken Seite, legt den Ball mit rechts in den Fünfer, Bernardo mit der Kopfballabwehr. Hier wird noch ein bisschen gespielt, 0-1 der Spielstand, ab geht's wieder nach Elversberg. Was macht Leverkusen, Matthew?
4: Ja, Leverkusen hat sich schon auf den Weg in die Kabine gemacht, aber nicht allein. Die Elversberger sind direkt mitgegangen. Die ersten 47 Minuten Bundesliga in Elversberg sind Geschichte und sie sind so verrückt abgelaufen. 2-0 führt die SV Elversberg zur Pause gegen Bayer Leverkusen. Doppelschlag in der 8. und der 9. Minute erst Petkoff, dann Kempel. Hier rollt der Ball nicht mehr, aber wir gehen direkt weiter nach Berlin. Wird da noch gespielt, Tabea Kunze?
0: Ja, noch länger. Wir sind hier in der 8-minütigen Nachspielzeit dieser ersten Halbzeit. Freistoß für Union. Von der linken Seite Juranovic mit Schnitt an den 5-Meter-Raum getreten, rausgeköpft von der Eintracht. Aber der Kroate kriegt nochmal eine neue Chance vom linken 16er-Eck. Versucht Latte Latt und Querfeld da zu finden am 5-Meter-Raum. Die kommen nicht zum Ball. Nachschusschance von Ebischer. Dem Unioner, aber er verzieht knapp rechts am Tor vorbei. Und deswegen ist jetzt auch Nora Atubolu mal wieder gefordert. Der Neuzugang im Eintracht-Trikot, gestern erst verpflichtet aus Freiburg. Und heute direkt im Kasten bei der Eintracht beim Gegentor, früh in der 3. Minute. Da hatte er keine Chance, ansonsten nicht viel zu tun. Die Führung für Frankfurt, die geht hier definitiv in Ordnung. Und in Mainz bei Flo führt noch niemand.
1: Nee, führt auch noch niemand und es macht auch erstmal hier alle Pause im Mainzer Stadion. 0-0 das ganze Halbzeit. Im Lattenkopfball hatten wir ein paar Halbchancen auf beiden Seiten. Ansonsten eine tempoarme Partie, aber der Aufsteiger Paderborn agiert hier teilweise zumindest echt auf Augenhöhe. Sind wir gespannt auf die zweiten 45 Minuten und in Köln, da wird noch gespielt bei Armin.
3: Ja, wir sind aber in den letzten Zügen dieser ersten Halbzeit. Ich glaube, Florian Bartstürmer sagt jetzt zu Olli Baumann, du gib mir mal den Ball, ich mache jetzt mal Halbzeit. Verdiente Pausenführung für Hoffenheim, obwohl Elmala eben die Riesenausgleichschance für den FC geschenkt bekam, aber letztlich an Baumann scheiterte. Und deshalb also hier durch das Tor des Dänen Adam Dagim das 1:0 und damit die Führung für die Hoffenheimer. Hier ist auch Halbzeit und das wird, glaube ich, noch ein bisschen dauern bei dir, Tabea, in Berlin an der Alten Försterei.
0: 4 Minuten haben wir hier noch vor uns im Stadion an der Alten Försterei. Union liegt 1:2 hinten. Mauro Lustrinelli, der neue Trainer beim 1. FC Union, hat den Ball jetzt gerade in seinen Händen. Sein Team liegt 1:2 zurück. Auf allen anderen Plätzen in dieser Bundesliga-Halbzeitkonferenz ist schon Pause. Hier führt Eintracht Frankfurt mit 2:1.

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0: So, Halbzeit auch in Berlin. Frankfurt führt bei Union mit 2:1. Und in der Frauenbundesliga hat der HSV verloren. Die Hamburgerin mit 1:2 bei Aufsteiger VfB Stuttgart. Jetzt gucken wir aufs NDR2 Wetter. Nein, das kommt nicht, sondern auf den Verkehrsservice für den ganzen Norden um gleich 16:30. Und da haben wir Stau oder stockenden Verkehr ab 3 Kilometern Länge für euch. A1 Bremen Richtung Osnabrück zwischen Opusen, Bremen, Mahndorf und Asten 5 Kilometer stockend. Die A1 Bremen Richtung Hamburg ist zwischen Harburg und Stillhorn wegen Bauarbeiten bis Montagmorgen um 5 gesperrt. Dadurch Stau ab Maschener Kreuz. Gibt eine Umleitung, die für euch eingerichtet ist und die heißt U83. Dann haben wir die A7 Flensburg Richtung Hamburg zwischen Hamburg Volkspark und dem Elbtunnel 3 Kilometer stockender Verkehr. Und A7 Hannover Richtung Flensburg zwischen Dreieck Hamburg Südwest und dem Elbtunnel 11 Kilometer Stop and Go. Auch das noch, da braucht ihr so eine knappe Dreiviertelstunde etwa länger. Ich wünsche euch da wo nötig viel Geduld. Ansonsten gute Fahrt durch diesen Samstagnachmittag hier bei uns im Norden.
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0: Ja, und wäre die Saison jetzt vorbei, dann wäre die SV Elversberg Vizemeister. Ich sag's ja nur. Ich meine, gut, klar, erste Halbzeit, erster Spieltag, aber Platz 2 in der Live-Tabelle für den Aufsteiger aus dem Saarland, der sensationell führt mit 2:0 gegen Bayer Leverkusen. Frankfurt hat das Spiel gedreht, in Berlin beim 1. FC Union führt mit 2:1. Hoffenheim führt in Köln mit 1:0, Leipzig gegen Gladbach mit 1:0 und Mainz gegen Paderborn, da steht es noch 0:0. Aber nachdem wir dieses Wochenende und diesen Nachmittag schon erlebt haben, wird auch da noch was passieren. Da bin ich mir ziemlich sicher. Ich wünsche euch auf jeden Fall ganz viel Spaß in der zweiten Hälfte und ein schönes Wochenende. Ne?
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0: Christian der 2 Bundesliga Show. Rein in die zweite Hälfte und wir alle sind Zeuge von dem, was da gerade in Elversberg passiert. Tor im Saarland gegen Leverkusen, Til Schacht.
1: Blitzstart im Durchgang 1 und Blitzstart auch im Durchgang Nummer 2. Und zwar von den Hausherren. Wieder waren sie zur Stelle. Die SVE führt mit 3:0 gegen Bayer 04 Leverkusen. David Mokwa hat's gemacht, nachdem davor der Petkoff noch verpasst hat, ihn dann mit der Brust kontrollieren konnte, den Ball außerhalb des 16ers. Flanke rein, Mokwa hält Fuß rein und Leverkusen jetzt 0:3 also hinten. Während ja die SVE das Spiel völlig im Griff hat. Jetzt mal da die Aktion auf der rechten Seite von Bayer, aber auch da kein Halten gegen Cole Campbell. Der geht schon wieder ab nach vorne, läuft sich aber fest. Elversberg 3, Bayer 0 für Leverkusen 0.
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0: Keins ist gefallen bisher in Mainz. Das einzige Spiel ohne Treffer an diesem Nachmittag. Dabei ist doch Urs Fischer dafür bekannt, dass er jetzt nochmal so richtig Schwung holen könnte mit seiner Mannschaft nach dieser ganz starken Rückrunde. Heute gegen Paderborn natürlich auch Favorit, Stefan Kerstolz.
3: Ey, was eine Chance für die Mainzer. Erst wird da Amiri, ja, so ein bisschen gezupft, aber kein Strafstoß, sagte Tobias Stieler, der Referee. Und dann gab es doch nochmal die Nachschussmöglichkeit. Ball ging dann am Tor vorbei. Zum nächsten Eckball, also Amiri da, ja, ganz klar am Trikot gehalten von Jano Terhorst. Also das kann man durchaus mit einem Elfmeter bestrafen, hat er nicht gemacht, der Tobias Stieler, der Referee. Und dann hatte Philipp Wehne da nochmal die Chance und Riesenparade von Noll, dem Keeper, bleibt hier beim 0:0. Und Stieler, was macht er? Nee, Eckball entscheidet er. Hat ihm nicht gereicht für einen Elfmeter. Und auch Matthias Jöllenbeck, der sitzt im Kölner Keller nicht. Also hier geht's weiter mit Eckball. Nach wie vor 0:0.
0: Es war eigentlich eine gute Saison von RB Leipzig. Ole Werner hat den Verein in die Champions League geführt. Und trotzdem musste er gehen. Martin Demichelis ist der neue Trainer. Und der hat Grund zur Freude. Tor in Leipzig, Jerry Neal.
4: Und da ist das 2:0 für RB Leipzig. Antonio Nusa hat gemacht von der Seite, nimmt er den Ball an, geht noch 2-3 Schritte, macht einen Übersteiger, legt sich den perfekt auf die rechte Seite und schlenzt ihn dann vom Strafraum Kante oben rechts in den Winkel. Keine Chance für Moritz Nikolas. Das war ein Start nach Maß in diesem zweiten Durchgang. 50. Spielminute, das 2:0 für RB Leipzig durch Antonio Nusa. Die Leipziger griffig aus der Kabine gekommen und belohnen sich dafür und für diesen gesamten Auftritt seit dem 1:0 mit dem 2:0 durch Antonio Nusa.
0: Ein trister Bundesliga-Auftakt für das Rheinland. Gladbach liegt 0:2 hinten in Leipzig. Leverkusen 0:3 in Elversberg beim Aufsteiger. Und der erste FC Köln liegt da auch hinten zu Hause gegen Hoffenheim. Will natürlich viel mehr als ein 0:1, aber es ist schwierig, offensichtlich, Sarah Schwedmann.
5: Verschwommene Sicht da von Torhüter Oliver Baumann. Da hat er was ins Auge bekommen, der TSG Schlussmann. Aber jetzt kann es weitergehen. 48 Minuten sind gespielt und die TSG führt weiterhin mit 1:0 in Köln. Und der FC tut sich schwer, nach vorne was zu kreieren, läuft oft hinterher, weil Hoffenheim gut steht, es dominant macht und vor allem ein giftiges Gegenpressing an den Tag legt. Und damit können die Kölner bisher nicht sehr gut umgehen, kommen eigentlich nur zu Chancen, wenn die TSG, die auf dem Silbertablett präsentiert, wie kurz vor der Pause dieser fatale Rückpass, den Zeit Elmaler fast zum Ausgleich genutzt hätte. Hoffenheim kommt über die linke Seite, das ist Comté, gefällt mir bisher gut, machte aber zu wenig draus, also bleibt beim 0:1.
0: Neuer Trainer in Berlin und in Frankfurt bei Union ist jetzt der Schweizer Mauro Lustrinelli verantwortlich. Bei der Eintracht Adi Hütter wieder. Der Österreicher war ja schon mal in Frankfurt und er führt mit der Eintracht in Berlin bei Lars Becker.
6: Die zweite Halbzeit läuft endlich wieder an der alten Försterei nach den 8 Minuten Nachspielzeit, weil der Assistent ausgewechselt werden musste. Die Chance für Frankfurt auf 3:1 zu stellen. Die Flanke von der linken Seite von Keita Kuyusi, dem Japaner flach nach innen, aber Matteo Raab ist draußen, fängt den Ball ab, sonst hätte es hier praktisch mit Beginn der zweiten Halbzeit, wie schon in der ersten Halbzeit, den ganz frühen Treffer gegeben. Union da ja in Führung gegangen in der 3. Minute. Doppelschlag für Frankfurt durch Ebnu Talib zum 1:1 und 2:1. So steht's noch nach der Spektakelviertelstunde. Es ist ruhiger geworden mit Dominanz für Frankfurt. Mal gucken, wie sich das jetzt im zweiten Durchgang entwickelt. Keine Auswechslung bei Frankfurt, völlig unnötig. Beim ersten FC Union hätte man sicherlich darüber nachgedacht. nachdenken können. Noch greift das System von Mauro Lustrinelli überhaupt nicht. Union liegt zurück.
0: Erinnert mich ein bisschen an Hansa Rostock, was Elversberg macht. Rostock 1991 als Bundesliga-Neuling 4:0 am ersten Spieltag gewonnen gegen Nürnberg. Und Elversberg nimmt Leverkusen auseinander, Till Schacht.
1: Ja, wer dachte, das wird hier ein spanischer Tanz bei Bayer 04 Leverkusen unter dem neuen Trainer Carles Martinez. Der sieht sich getäuscht. Es ist ein saarländischer Tanz bislang hier nach 52 gespielten Minuten im Stadion an der Kaiserlinde. Die SVE führt mit 3:0. Das ist eine Riesenüberraschung. Sie machen es richtig gut. David Pogba direkt nach der Pause das dritte Tor erzielt, während Bayer ja irgendwie noch in der Kabine war, jetzt mal wieder kommt, aber Flanke abgeblockt, dann Nachschuss Garcia. Auch da wieder ein weißes Füßchen eines Elversbergers dazwischen. Also, die SVE hat alles im Griff gegen Bayer 04 Leverkusen, führt nicht unverdient auch in der Höhe mit 3:0.
0: Ja, und wir hören, 9107 Zuschauer im Saarland können richtig Lärm machen. Und apropos Lärm, jetzt wird's mal richtig laut hier in der NDR2-Bundesliga-Show, denn es ist ein Tor gefallen in Köln. Der erste FC gegen Hoffenheim. Es steht nicht mehr 0:1. Es ist etwas passiert und den Torschützen kennen wir alle, Sarah.
5: Der Trommelschuh geht. Der Ausgleich für den ersten FC Köln. Said Elmaler, Prinz Said mit dem Ausgleich. Einen Haken geschlagen, Ball auf rechts gelegt und dann Bernardo unglücklich angeschossen. Und dann klatscht der Ball ins Tor rechts unten zum Ausgleich in der 51. Minute. Also alles wieder offen in Köln-Müngersdorf, weil der Prinz getroffen hat. Die neue Nummer 10 des ersten FC Köln, der Shootingstar, der geblieben ist, Said Elmaler, nimmt das hier an. 6 Minuten sind gespielt in der zweiten Halbzeit und es steht jetzt 1:1 und damit ist alles wieder offen. Und Christian Elzer, der Trainer der Hoffenheimer, muss sich da erstmal schütteln. Das hatte er sich anders erhofft.
0: Ja, Elmaler wollte nach England, wollte vielleicht auch mal nach Dortmund oder nach Leipzig, ist alles nicht zustande gekommen. Dann ist er in Köln geblieben, hat seinen Vertrag sogar verlängert beim FC. Das haben die Rheinländer natürlich groß gefeiert, ist ja klar. Mainz gegen Paderborn, das einzige Spiel noch ohne Treffer heute Nachmittag, Stefan Kerstolt.
7: Es gibt Einwurf für den SC Paderborn in Höhe der Strafraumkante hier auf der linken Seite und den wird Raphael Obermeier, der ja für die Philippinen international spielt, hereinbringen. Aber da ist die Abwehr da in Form des Franzosen Cassie, kann zunächst einmal klären. Wieder Obermeier am Ball und jetzt hat ihn sich da Philipp Tietz auf der linken Seite zunächst einmal erobert, muss ich sagen, denn schon wieder sind die Paderborner mit eben jenem Raphael Obermeier mit der Flanke da, aber Zentner, der Keeper, hat schnell abgelegt und der Konter läuft über Philipp Wehne, den Österreicher auf der linken Außenbahn. Eben die große Chance. Amiri wurde da im Strafraum zunächst am Trikot gehalten. Dann gab es den Nachschuss von Philipp Wehne. Den konnte Noll noch gerade so an den Pfosten und dann ins Tor auslenken. Also die Partie steigert sich so ein bisschen. Wir warten aber immer noch auf den ersten Treffer hier 0:0.
0: Leipzig hat jetzt Martin De Michelis als Trainer. Mönchengladbach hat auf der Bank nicht gewechselt. Obwohl die vergangene Saison enttäuschend war, durfte Eugen Polanski weitermachen.
8: Gut 5 Minuten ist das zweite Tor für RB Leipzig her. Gladbach jetzt mit ein bisschen mehr Ballbesitz und auch mal mit einer aktiven Szene in den 16er reingespielt über die linke Seite. Aber das ist alles sehr, sehr ungefährlich. Natürlich suchen sie ihren Capitano, ihren Rückkehrer Tim Kleindienst. 16 Monate hat er nicht gespielt, hatte große Probleme am Knie. Im DFB-Pokal hat er leichte muskuläre Probleme, wurde noch geschont. Heute ist er wieder auf dem Platz, aber noch nicht entscheidend in Szene getreten. Bei dieser Chance in der 22. als Innenpfosten abgeprallt war der Ball. Da hätte er fast einschieben können, aber Martin van der Voort hat das verhindert. Das Spiel plätschert so ein bisschen bei 2:0 für RB Leipzig.
0: Und beim Spiel von Frankfurt in Berlin steht Torhüter im Blickpunkt Noah Atubolu. Der hatte sich ja in Freiburg so ein bisschen verzockt, war fest von einem Wechsel ausgegangen. Das hat alles nicht geklappt. Nun hat er seinen Vertrag in Freiburg verlängert und ist nach Frankfurt verliehen worden und soll dort die Torwartsorgen beenden, Lars Becker.
6: Zweite Halbzeit läuft erst seit 6 Minuten an der alten Försterei und es ist zu sehen, dass der erste FC Union bemüht ist, in dieser zweiten Halbzeit das Spiel zu dominieren, in den Griff zu kriegen und nicht wie in der ersten Hälfte nach der schnellen 1:0-Führung abzugeben an Frankfurt, die ja dann durch den Doppelschlag von Ebnu Talib auf 2:1 gestellt haben, die Partie gedreht haben und völlig verdient zur Pause geführt haben. Deutlich mehr Ballbesitz in dieser zweiten Hälfte für das Team von Mauro Lustrinelli, der sicherlich ein bisschen frustriert gewesen ist, wie wenig seine Mannschaft, sein System System hat umsetzen können. Fehler von Frankfurt jetzt auf der linken Seite bei der Ballannahme durch Keita Kusugi, den Japaner, gibt Einwurf für den ersten FC Union auf Höhe der Mittellinie. Josip Juranovic, der mit seiner Ecke das 1-0 vorbereitet hat, das frühe Union versucht, Druck auszuüben. Bislang ist ihnen das noch nicht wirklich gelungen, aber es sieht deutlich besser aus als in der ersten Hälfte. 2-1 für Frankfurt.
0: Köln Shooting Star Said Elmala hat jetzt sein drittes Bundesligaspiel gegen Hoffenheim und zum dritten Mal hat er getroffen. Das nennt man dann wohl Lieblingsgegner. Sarah Schwedmann.
5: Und es gibt den Strafstoß in Köln gegen Köln nach dem Vorspiel gegen Bambasee Conte. Und den Ball geschnappt hat sich da gerade eingewechselt Max Mörstedt auf Seiten der TSG Hoffenheim. Das Duell also Mörstedt gegen Marvin Schwäbe, gegen den Kapitän des ersten FC Kölns. Und der Schiedsrichter muss da erst noch aus dem 16er die Kölner Verteidiger herauskomplimentieren. Deswegen verzögert sich das beim Spielstand von 1-1. 55 Minuten sind gespielt. Pfeifkonzert hier von den Fans, die das anders gesehen haben. Für mich war es eine eindeutige Sache, ein eindeutiges Foul. Und das Duell heißt Mörstedt gegen Schwäbe.
0: Ja, mach ruhig den Regler noch wieder hoch, Madeleine.
5: Verzögert, verschossen. Schwäbe hält.
0: Ja. Okay, und wir gehen nach Mainz beim Spiel gegen Paderborn, Stefan Gerstold.
7: Die Mainzer über Cassie, abgelegt auf Geraldo Becker da auf der Außenbahn. Aber Lee macht heute kein gutes Spiel. Der Koreaner hat die Kugel da verloren. Aber auch die Paderborner können den Konter nicht aufbauen. Wieder Ballbesitz für den FSV Mainz 05. Nach wie vor 0-0. Wir nähern uns der 1-Stunden-Marke. Und die Mainzer hatten ja die große Chance durch Philipp Wehne, dessen Schuss konnte Noll, der Keeper des SC Paderborn, noch zur Ecke abwehren. Und jetzt gibt's Abstoß vom Kasten des SC Paderborn eben durch Nawil Noll, die Leihgabe der TSG Hoffenheim. Philipp Tietz, der traf in der ersten Halbzeit die Querlatte mit einem Kopfball nach Amiri-Ecke. Der beordert jetzt seine Jungs so ein bisschen weiter nach vorne. Ihr müsst mehr pressen, damit wir uns hier unsere Chancen erspielen können. Noch warten beide auf den ersten Treffer hier 0-0.
0: Schon nach 9 Minuten hat der Elversberg gegen Leverkusen mit 2-0 geführt. So früh war ein Aufsteiger noch nie mit 2-0 in Führung gegangen. Und inzwischen steht es ja sogar 3-0, Till Schachtz.
1: Als Absteiger abgestempelt und dann direkt mal so abliefern an Spieltag Nummer 1. Ja, das ist die Überschrift über diesem Spiel von der SV Elversberg. Die macht's richtig gut, führt 3-0 gegen Bayer 04 Leverkusen direkt nach dem Wiederanpfiff. Direkt nach der Pause gab's das Tor von David Mokwa und seitdem ja passiert wenig. Elversberg hat sich jetzt so ein bisschen ja nach hinten verschoben. Mehr möchte das Ergebnis ein Stück weit verteidigen, während Bayer ja irgendwie nach wie vor ja so nicht richtig den Weg in die Box findet, tut sich richtig schwer gegen diesen Defensivriegel der Elversberger. Also die SVE führt 3-0 gegen Leverkusen.
0: Ja, um es nochmal deutlich zu machen, also Hoffenheim hat den Elfmeter in Köln verschossen, da nach wie vor 1-1. Mainz gegen Paderborn 0-0. Köln gegen Hoffenheim 1-1. Union gegen Frankfurt 1-2 und Leipzig gegen Mönchengladbach 2-0. Sieht alles nach einem guten Start aus für den neuen Trainer Martin De Michelis und Jeremias Diehl ist für euch dabei.
8: Eine Chance jetzt nach der anderen für RB Leipzig gegen Borussia Mönchengladbach. Die können sich überhaupt nicht mehr befreien seit dem 2-0 aus der 50. Spielminute von Antonio Nusa mit diesem wunderschönen Schlenzer vom linken Strafraumeck. Da nochmal einen Meter reingelaufen und dann oben rechts in den Knick. Und das hat er ein paar Minuten später gleich wieder versucht. Diesmal konnte Moritz Nikolas den Ball dann parieren, aber auch in den letzten 2-3 Minuten hat es Gruder nochmal versucht, eben Orban nochmal nach einer Ecke. Auch Bansusi stochert damit rum, kriegt den Ball nicht über die Linie gedrückt. Also Gladbach tut sich mehr und mehr schwer in dieser zweiten Halbzeit. RB drückt auf den zweiten Treffer, auf den dritten Treffer, pardon. Das riecht schwer nach einem Erfolg für RB Leipzig.
0: Ja, danke Jerry. Und Union Berlin war eigentlich gut gestartet gegen Frankfurt, ging nach 3 Minuten schon in Führung und dann kam der Doppelpack von Younes Ebner-Talib. Innerhalb von 51 Sekunden hat der Frankfurter zweimal getroffen und deswegen führt die Eintracht auch in Berlin, Lars Becker.
6: Frankfurt macht jetzt deutlich weniger für das Spiel, überlässt Union den Ball, versucht mit Kontern, kommen jetzt aber über Can Uzun, lässt sich sehr gut an. Johnny Burkhardt ist im Strafraum, legt sich den Ball auf den rechten Fuß, schießt auch, bleibt aber auch an Zeno van den Bos hängen. Frankfurt setzt nach, jetzt mit allen Spielern außer Atubolo in der Hälfte des ersten FC Union, die in der zweiten Hälfte versucht haben, selber über mehr Ballbesitz, über höheres Pressing die Frankfurter unter Druck zu setzen. Der Ball aus der zweiten Reihe abgeschlossen von Shaby mit einem Schlenzer mit der Innenseite rechts am Tor vorbei. Keine Gefahr für Matteo Raab. Also Frankfurt hat die Partie weiter im Griff. Keine einzige Chance bislang in der zweiten Hälfte für Union, obwohl die mehr machen fürs Spiel und versuchen, mehr Intensität reinzulegen und giftiger zu sein. 2-1 für Frankfurt.
0: Köln war vor einem Jahr als Aufsteiger richtig gut gestartet mit 2 Siegen. Danach wurde schwächer. Trotzdem ist der FC sicher drin geblieben. Hoffenheims Saison war durchgängig gut, fast so gut wie noch nie. Am Ende hat die TSG die Champions League nur knapp verpasst. Erster Spieltag, Köln gegen Hoffenheim, Sarah.
5: Strafstoß verschossen und jetzt ist Köln richtig fett da nach dieser Glanztat vom Torhüter Marvin Schwäbe gegen Max Mörstedt. Aber jetzt kommt Hoffenheim. Ball da vertändelt von Köln und dann versucht es, da gegen den Ball rüberzulegen. Und in letzter Not springt da ein Kölner Verteidiger rein und passt damit den Ball zurück auf den Captain, auf Marvin Schwäbe in dieser zweiten Halbzeit. Eine ganz andere Partie hier in Müngersdorf, voll auf Augenhöhe, weil Köln mit viel Wumms aus der Kabine gekommen ist. Mit dem Ausgleich in der 51. Minute durch Said Elmaler mit einer schönen Einzelaktion und freundlicher Unterstützung von Bernardo, der den Ball da unhaltbar abfälscht zum 1:1. Und dann gerade die TSG Hoffenheim mit dem verschossenen Strafstoß. Deswegen bleibt es hier beim Unentschieden 1:1.
0: Ja, Spannung in vielen Stadien, gleich die erste Schlusskonferenz der neuen Saison.
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0: Und was für ein Fehlstart für den neuen Leverkusener Martinez. Der Trainer liegt hinten in Elversberg mit 0:3. Der Aufsteiger Bayernjäger Nummer 1. Ich wünsche euch viel Spaß mit der NDR 2 Schlusskonferenz. Und die beginnen wir in Leipzig bei Thomas Kunze.
20: Schöner kann es nicht sein. Die erste Konferenz. So viele Tore. Die zweite Hälfte bringt in die Zielgerade ein. 3:0 für RB Leipzig. Es ist der frisch eingewechselte Christopher Nkunku, schnappt sich gleich den Scorer und beim Durchlaufen ist es am Ende natürlich Rocco Reitz, der das Ding einschiebt. Die Gladbacher Fans sind bedient. Leipzig 3, Gladbach 0 und es ist noch jede Menge Zeit auf der Uhr. In Leipzig steigt die erste Spieltagparty. In Köln vielleicht auch, da ist noch alles drin, Armin Lehmann.
21: Sie wäre gerade mal so richtig laut geworden. Riesenchance für den FC, für Said Elmaler. Der rauscht da 2 Meter vor dem Tor und Zentimeter an der Kopfballverlängerung vorbei und fliegt dann selber neben dem Pfosten, hat sich so ein bisschen verletzt. 1:1 steht es hier. Erste Halbzeit, eher mau. Hoffenheim durch Dagi mit 1:0 in Führung verdientermaßen. Minuten. Und eine spektakuläre zweite. El Mala mit tollem Ausgleichstor. Elfmeter für Hoffenheim. Schwäbe hat gehalten. Und deshalb steht es hier unentschieden. Viel, viel deutlicher ist es im Saarland. Bei der SV Elversberg gegen Leverkusen. Matthew Genesche.
3: Ja, und wer hätte das gedacht, dass es nach knapp 65 Minuten 3:0 für den Aufsteiger steht. Die SV Elversberg führt mit 3 Toren gegen Bayer Leverkusen. Ein schneller Doppelschlag in der ersten Hälfte von Lukas Petkoff und von Cole Campbell. Cole Campbell ist eben ausgewechselt worden und dann gab es ja zu Beginn der zweiten Halbzeit nochmal einen ganz, ganz schnellen Treffer. Nach gerade mal 40 Sekunden ungefähr hat das Netz schon wieder gezappelt, als David Mokpa zum 3:0 eingeschoben hat. Von Leverkusen kommt erschreckend wenig. Ja, in Durchgang 1 mal ein Lattenschuss, ein Lattenfreischuss, der war abgefälscht. Hier und da gute Möglichkeiten, aber so richtig zwingend ist es irgendwie nie. Und deswegen läuft Leverkusen hier hinterher. Und hinterherlaufen tut auch Union Berlin gegen Eintracht Frankfurt zu Hause. Tabea Kunze.
12: 1:2 der Spielstand aus Union-Sicht im ersten Spiel unter Mauro Lustrinelli, der gerade dreifach gewechselt hat, nochmal 3 frische Offensivkräfte gebracht hat bei den Eisernen, denen aber weiter die Torgefahr fehlt in diesem Spiel. Eintracht Frankfurt kontrolliert das Ganze hier und führt eben weiterhin durch den Doppelpack von Ebno Talib aus der ersten Halbzeit. Keine Tore an diesem ersten Bundesliga-Nachmittag, weiterhin im Spiel Mainz gegen Paderborn mit Florian Winkler.
22: Ja, das Konferenzstiefkind sozusagen. Und der Mainzer Frust gegen den Aufsteiger ist auch langsam spürbar. Die Mainzer versuchen viel, aber Paderborn, die Mannschaft von Ralf Kettemann, steht defensiv richtig gut. Setzt hier und da mal offensiv so einen kleinen Nadelstich. Und die Mainzer machen einfach zu wenig draus im letzten Drittel, wenn sie denn mal Möglichkeiten haben. Beste Tietz vor der Pause mit einem Kopfball an die Latte. Das war's auch hier. 69 Minuten sind gleich rum. Mainz nochmal gewechselt. Königsdörfer Robi ist drin, aber frischer Wind noch nicht bislang zu sehen. Hier also noch keine Tore und alles nach Plan läuft beim Debüt von Martin De Michelis in Leipzig.
21: In Köln! Tor in Köln! Erneute Führung für die TSG Hoffenheim. Nach einer Ecke schraubt sich Ozan Kabak am höchsten. Keiner ist beim Abwehrspieler. Der Kraichgauer. Und dann köpft er den Ball rechts unten. Unhaltbar für Schwäbe ins Netz. Und Hoffenheim, die ja schon zur Pause hier mit 1:0 geführt haben, ist also wieder vorn. Nämlich mit 2:1. Und Thomas Kunze hat ein deutlicheres Ergebnis. Bisschen deutlicher für die Leipziger gegen Gladbach.
23: Ja, hätte man nach der Anfangsviertelstunde in Halbzeit 1 gar nicht gedacht. Aber jetzt haben sie sich freigespielt. Und was für eine Kombination nach Ballgewinn. Christoph von Kunku, 1,5 Minuten auf dem Feld. Gleich mit dem Assist gegen die Gladbacher. Und der Treffer durch Rocco Reitz, den Ex-Kapitän. Er hat ganz entschuldigend die Arme gehoben. Wollte nicht jubeln, hat auch nicht gejubelt. Und trotzdem haben die 5000 mitgereisten Gladbacher vom Niederrhein die Faxen dicke in ihrem Fanblock. Eugen Polanski hat richtig reingefasst jetzt in dieses Spiel. Vierfachwechsel. Liedberg, Honorat, Herold und Ngufak ins Spiel gebracht. Ob das noch was bringt, weiß ich nicht. Partie war kurz unterbrochen. Auf Foulfall zwischen Brian Gruder aus Leipzig und Hugo Bolin, dem jungen Schweden. Beide am Knöchel getroffen, ohne Absicht. Spiel läuft weiter jetzt. Leipzig kommt über die recht linke Außenbahn mit Antonio Dusa, dem Torschützen, zum 2:0. Der konnte gestellt und gestoppt werden. Vielleicht geht mal was in Richtung Offensive nach den Wechseln jetzt. Aber das muss man schon sagen. Gladbach in Halbzeit 2 ohne Abschluss. Und auch Tim Klein jetzt mittlerweile ausgewechselt für Liedberg. Ohne einzigen Akzent. 20 Minuten hier noch. Das trifft auf die meisten Plätze zu, auch auf den in Köln.
24: Ja, also in etwa 22 haben wir hier noch. 1:2 steht. Seit El Mala eben ausgewechselt worden, so ganz leicht angeschlagen. Ball kommt scharf rein in den Hoffenheimer Strafraum. Eine tolle zweite Halbzeit. Es geht rauf und runter. Großartige Stimmung hier unter den knapp 50.000. Ja, 1200 hüpfen im Augenblick. Das sind die in blau gekleideten Kraichgau-Fans, die jetzt aber die Ecke für den ersten FC Köln sehen und damit erneut die Möglichkeit für die Kölner vielleicht auszugleichen. Wie gesagt, El Mala ist raus, Lindenmeiner ist hingekommen. Insgesamt 3 Wechsel da beim FC. Ecke noch nicht freigegeben von Florian Bartstübner, dem Mann in Schwarz, ganz klassisch gekleidet. Soll ja auch so ein bisschen zurück zur klassischen Schiedsrichterleistung. Schiri auf dem Platz ist wichtig, weniger VRR. Ecke kommt jetzt rein, Kopfballmöglichkeit für die Kölner. Meiner setzt nochmal nach und dann ist Hoffenheim da, kann das Ding klären und es bleibt beim 1:2. Geht noch was für Bayern 0, für Leverkusen. Vor 2 Jahren waren die Deutscher Meister. Jetzt kommt nochmal Köln. Oh, knapp. Ist noch Baumann dran. Aber jetzt zu Matthew, ab zur SV Elversberg.
3: Ja, vor zwei Jahren war man noch deutscher Meister und vergangenes Jahr hat man am dritten Spieltag den Trainer rausgeworfen und zwischen diesen zwei Welten befindet man sich jetzt irgendwie auch wieder. Was ist das für ein Debüt in der Bundesliga für Carles Martinez? 0-3 zurück beim Aufsteiger Zwerg aus Elversberg, muss man ja so leider sagen. Und von Leverkusen kommt offensiv viel zu wenig. Jetzt geht der Ball erstmal wieder in Richtung des eigenen Tores. Von Torhüter zu Torhüter. Einmal die 100 Meter, die 90 Meter durchgeschlagen von Nicolas Christoph auf Marc Flecken. Der rollt dann rechts raus. Und Edmond Tapsoba, der ist ja auch vor einer Premiere gestanden heute. Das erste Mal in der Bundesliga mit der Kapitänsbinde, die er bekommen hat. Aber ja, auch er kann den Laden da hinten nicht so richtig dicht halten. Jetzt mal Leverkusen auf der linken Seite, aber schon wieder festgespielt. Das hat so handballähnliche Verhältnisse. Elversberg im tiefen Block jetzt verteidigend. Jonas Hofmann ist eben noch reingekommen. Der vierte von maximal fünf Wechseln von Carles Martinez. Aber so richtig Tor eng wird es hier gerade nicht. Deswegen direkt weiter zu Tabea.
1: Tor in Berlin! 3-1 für Eintracht Frankfurt. Und es ist der Nachmittag des Younes Talib. Sein drittes Tor hier im Stadion an der Alten Försterei. Ein Abstaubertreffer für den Stürmer der Eintracht, nachdem der erste Versuch von Baum noch geklärt wurde von Matteo Raab im Kasten der Eisernen, landet diese Klärungstat direkt vor den Füßen von Ebno Talib und er hat überhaupt keine Probleme, den Ball direkt neben dem rechten Pfosten ins Tor zu nageln zum 3-1 für die Eintracht, die hier giftiger ist in diesem Spiel. So, und Flo, ich bleib dabei. Wann fallen denn bei dir die Tore in Mainz?
22: Ich sage echt, gib mir was ab, Tabea. Gebt mir alle mal ein bisschen was ab. Aber gerade eben Mainz mit einer Riesenchance. Super Pass auf Tietz. Der hat im Strafraum 16 Meter an der Strafraumgrenze halb links Freiraum Deluxe um sich rum. Und dann denkt man, okay, jetzt passiert aber was. Und dann gehen denen auf einmal die PS aus. Ja, bitteschön.
4: Die hören hier gar nicht auf. Thijs Dalinga, Neuzugang mit seinem ersten Bundesliga-Tor. Lindenmeiner über die linke Seite, schaltet den Doppelturbo ein. Scharfe Reingabe an den Fünfer. Und da ist der Niederländer da. Netzt ein, 2-2. Ein turbulentes, spektakuläres Spiel. Und hier natürlich jetzt eine überragende Stimmung. Tremmelsche geht. Kölle, Alaf, singen sie. Bei den 50.000. Hoffenheim zu offen in der Defensive. Und der schnelle Lindenmeiner düst seinem Gegenspieler davon. Und dann hat er kurz den Kopf oben und sieht, wo er hinspielen muss. Und mit links absolut unhaltbar für Oliver Baumann. Dalinga, Bundesliga-Premiere. Erstes Bundesliga-Tor. Und jetzt, Flo, von dir auch mal was in Sachen Toren aus Mainz.
22: Wir geben uns Mühe, sagen wir es mal so, allen voran Mainz 05, die natürlich hier in dieser zweiten Halbzeit, 75. Minute läuft, sehr, sehr spielbestimmt sind. Natürlich die klaren Offensivaktionen haben, aber einfach, ich bleib dabei, viel zu wenig draus machen, wie das Beispiel vor wenigen Minuten Dietz. Viel, viel Platz und aus 16 Metern geht dem komplett die Schusskraft flöten und er spielt einfach nur ein Rückpassgefühl in die Arme von Noel Noll, Paderborns Keeper. Aber auch gesagt, Paderborn, die jetzt gleich wechseln werden, mit einer richtig starken defensiven Leistung die Mannschaft von Ralf Kettemann. Spiele aktuell unterbrochen und in Leipzig ist auf jeden Fall auch Partystimmung argentinischer Art.
6: Ja, das muss man sagen, aber nur auf Leipziger Seite. Auf Gladbacher ist die Stimmung nicht ganz so gut. Liegt auch daran, dass der Außenverteidiger Daiki Hashioka verletzt vom Platz runter muss, hat was am Nacken abbekommen, nachdem Antonio Nusa ein bisschen zu ungestimmt im 16er zum Ball wollte. Aber Hashioka ging halt per Kopf dahin und hat ihn am Nacken erwischt, wird jetzt draußen behandelt. Skelly, Joe Skelly, ist schon eingewechselt, soll den Verein eigentlich noch verlassen. Vielleicht ist es ganz gut, dass er noch da ist, muss Rufen Schröder jetzt mal entscheiden, wenn es dann irgendwann mal eine Diagnose gibt bei Hashioka. Aber das sieht nicht ganz so gut aus, weil 3-4 Leute an der Außenlinie um ihn drumherum sind. Und erst mal schauen, dass der überhaupt einigermaßen klarkommt. Aber diese Partie hier, das muss man eben auch sagen, die ist vollkommen zu Recht schon vorentschieden. Und was sind das für Auftritte von den Neuzugängen? Nkunku und Rocco Reitz beispielsweise. Jetzt kommt mal was von Gladbach rein in den Strafraum. Der Flachpass von Franck Honorat ebenfalls eingewechselt. Ball nochmal geblockt. Itakura hat sich damit eingemischt. Aber Leipzig wehrt das Ding erstmal zur Ecke ab. Der dritten, erster Torschuss für Gladbach in dieser zweiten Halbzeit. Ecke kurz ausgeführt. Honorat mit der zweiten Chance. Hebt den Blick, flankt ihn auf den Seitenpfosten. Gar nicht so schlecht. Dieser Kopfball. Sander köpft am Ball vorbei. Und deswegen macht Armin Lehmann in Köln weiter.
24: Und hier liegt der Ball bei Marvin Schwebe, dem Kölner Torwart. Gute Viertelstunde noch zu spielen in der Arena. Und beide Mannschaften, das merkt man deutlich, bis hier oben wollen den Sieg. Jetzt kommen schon wieder die Kölner, sind schon drin im Strafraum und werden, glaube ich, eine Ecke kriegen. Nein. Ja, das war so ein Zweikampf. Das ist für einen Schiri dann manchmal so eine 50-50-Entscheidung. Und Florian Bartstübner war gut positioniert, so 15 Meter weg, hatte freie Sicht und hat entschieden, Tor ab, keine Ecke für den ersten FC Köln. Kurz nochmal zum Schiedsrichter, ganz in Schwarz gekleidet, ganz klassisch. Ich habe es ja eben gesagt, das ist auch so ein bisschen die Vorgabe der Bundesliga, dass der Videoassistent keine mikroskopischen Eingriffe mehr in dieser Saison machen muss. Man will ihn eigentlich weniger mitkriegen. Und bislang klappt das zumindest hier in Köln hervorragend. Alles läuft über Bad Stübner und er hat auch alles im Griff. Jetzt kommt aber schon wieder Hoffenheim. Aber am Ende ist die Kölner Abwehr zur Stelle. Es ist absolut packend. Es ist noch nichts entschieden. Exakt noch eine Viertelstunde zu spielen. 2:2 steht es in Köln. Und ab geht's nach Elversberg.
3: Tor in Elversberg. Tor für Leverkusen. Und wer sonst? Patrick Schick mit seinem ersten Saisontor bringt die Leverkusener wieder ran. Und das eine Viertelstunde vor dem Ende. Nur noch 1:3 aus Sicht von Bayer Leverkusen. Kommt da jetzt nochmal eine Schlussoffensive? Erst war ja quasi ein abgefälschter Schuss. Ecke von der linken Seite. Dann kriegt es Elversberg nicht so richtig geklärt. Der Ball kommt nochmal rein in den 16er und Schick hält dann im Prinzip ja in Torjägermanier den Fuß hin. 4 Tore in Elversberg. Was für eine Bundesliga-Premiere im Saarland. 3:1 für die SVE. Die ganze Party, die ganzen Partys auch auf den anderen Plätzen und die ganzen Tore, 14 sind ja im Moment an der Zahl in dieser Konferenz. 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Also da der erste Bundesliga-Spieltag dann auch zum Nachschauen. Wir machen weiter in Berlin. Tabea Kunze, 1:3 hier. Wie sieht's bei euch aus, Eintracht und Union?
12: Ja, auch 1:3, nur hier liegt eben die Heimmannschaft zurück, wobei der erste FC Union noch schraubt und arbeitet an diesem Ergebnis. Aber jetzt hat eben auch Frankfurts neuer Keeper Atubolo mal gezeigt, dass er angekommen ist in diesem Spiel, konnte gerade zweimal halten, erst gegen den abgefälschten Freistoß von Burcu und dann hat er gegen Rothe stark die Torwartecke zugemacht. Das beides innerhalb von wenigen Sekunden. Deswegen die Anschlusstreffermöglichkeit für Union erstmal wieder dahin. Aber die Berliner versuchen es jetzt. So ein bisschen nach dem Motto, jetzt ist auch egal, jetzt liegen wir 1:3 zurück. Auf dem linken Flügel ist das Tom Rothe mit dem Flanken Richtung 5-Meter-Raum. Aber da ist mal Luce dazwischen. Starkes Bundesliga-Debüt vom jungen Frankfurter Innenverteidiger. Übrigens, kleiner Statistik-Fact noch für alle Eintracht-Fans. Der Dreierpack von Ebnu Talib, das ist der erste Bundesliga Dreierpack eines Frankfurters seit 2018. Damals war es Luka Jovic. Also ich würde fast sagen, wir haben unseren Mann des Spiels hier schon gefunden. Wer könnte das denn in Mainz werden, Flo?
5: Tja, die Suche ist noch mit einem großen Fragezeichen versehen. Aktuell muss gewechselt werden, verletzungsbedingt Dominik Kohr raus, Kaspar Potulski rein auf Mainzer Abwehrseite und es gibt einen guten Freistoß, eine gute Freistoßposition in dieser 80. Minute für den SC Paderborn. Raphael Obermeier, das sind, ich würde mal sagen, 21 Meter, halbrechte Position. Obermeier tritt an, aber in die Mauer, ganz schwach geschossen. Paderborn weiter in Ballbesitz, die Flanke von der halbrechten Seite, hilft den Kopf von Tigges. Der ist reingekommen vor 10 Minuten. Und Mainz kann das aber alles verteidigen. Kohr musste raus, weil der Kapitän der Paderborner, Koda, in ihn reingeschubst wurde. Vom eigenen FSV-Mann, nämlich von Nadim Amiri, hat ihn da am Knie

0: Offensiv am einzigen und ersten Treffer bislang in dieser Partie. Anders und entspannter sieht das aus in Leipzig gegen Gladbach.
1: Ja, obwohl die Borussia hier nochmal ein bisschen sich den Wecker gestellt hat, vor allen Dingen über Franck Honorat, die rechte Außenbahn, der penetriert immer wieder den Zweikampf gegen David Raum, gerade die Flanke reingeknallt und sogar den Kopfballabnehmer gefunden mit dem Kleindienst, der hat ein bisschen zu viel Rückenwind und köpft den Ball über den Querbalken. Liedberg am zweiten Pfosten wäre die bessere Möglichkeit gewesen, aber sie kommt nochmal über die linke Außenbahn mit Bolin, Ball zurecht gelegt und dann ist es der technische Fehler von David Herold, dem jungen Linksaußen, der da nur Augen für den Ball, aber nicht für den Weg hat, der sich so ein bisschen festläuft und dann den technischen Fehler begeht. Ball geht über die Torauslinie, Abstoß für RB Leipzig. Ein Blick noch auf die Außenbahn außerhalb des Feldes. Daiki Ashiota wird jetzt abtransportiert unter dem Applaus der Fans. Hat richtig was abbekommen am Nacken. Die medizinischen Kräfte wollten sicher gehen, haben diese aufblasbare Matte in die Trage reingelegt. Das hat ein bisschen gedauert. Und jetzt liegt er da und wird hoffentlich keine schlimme Diagnose bekommen. Das werden wir jetzt die Tage abwarten müssen. Wäre ein harter Schlag für die Borussia. Der Junge hat einen guten Job gemacht. Also hier bleibt es erstmal beim 3:0. Und es geht auch noch richtig viel zwischen Köln und Hoffenheim, Armin.
2: Absolut. 10 Minuten haben wir noch. 2:2 der Spielstand. Beide wollen nach wie vor den Dreier im Augenblick. Köln mal wieder im Vorwärtsgang. Schon auf Höhe des Strafraums. Auf der rechten Seite. Thielmann legt den Ball noch einmal quer. Dann Johannesson. Ja, der fummelt sich da so ein bisschen fest. Kriegt den Ball aber dann noch rübergespielt auf die linke Seite. Kommt da jetzt nochmal der Ball rein in den Strafraum? Nein, erst einmal nochmal der Rückpass. Da gehen sie dann ganz auf Nummer sicher und spielen auf ihren Neuzugang aus Georgien zurück. Luka Lotschoswili. Also Willi hat ja auch, Thomas Kunze, auch wenn er dann den im zweiten Teil des Namens hat. Jetzt der Ball nach vorne gespielt. Wieder bei den Kölnern. Die setzen nochmal nach. Über Thielmann, der spielt nochmal quer. Jetzt ist der Ball bei Kraus. Der ist im Strafraum frei. Schießt gehalten. Riesenchance für den ersten FC Köln. Da gibt er dem Torwart nochmal die Chance. Schießt ihn nicht genau in die Ecke, sondern tickt zu sehr in die Mitte. Und das darfst du nicht machen. Bei Oliver Baumann. Überragend dreht er das Ding noch um den Pfosten. Und es bleibt hier A spannend und B bei einem tollen 2:2. Und C gehen wir wieder ins Saarland. Premiere für die SV Elversberg in der Bundesliga. Und gleich der erste Sieg? Fragezeichen, Matthew.
3: Ja, dafür müssen sie aber noch ein bisschen aushalten. 1:3 steht's aus Sicht von Bayer Leverkusen. 3:1 für die SV Elversberg. Aber dieses eine Tor von Patrick Schick vor ein paar Minuten, das macht hier das Ganze doch noch mal ein bisschen heißer für die knapp 10.000 hier auf der Baustelle, muss man sagen, im Stadion an der Kaiserlinde. Gab noch mal ein paar Wechsel bei Elversberg. In der Innenverteidigung Florian Le Joncourt reingekommen. Der Innenverteidiger hat einen traurigen Zweitligarekord aufgestellt, um jetzt hier irgendwas verunken zu wollen. Armin.
2: Und jetzt ist er drin und das Stadion bebt und wackelt. Jay Stalinga, Neuzugang aus den Niederlanden, Premiere und das heißt 3:2 für den FC und ab vom Rhein an die Spree zu Javier Kunze.
4: Hier haben wir auch wieder Spannung, Anschluss, Tor für den ersten FC Union und es ist wieder nach einer Ecke passiert. Wieder Juranovic, der diesmal den Kopf von Querfeld findet. Ungefähr 6 Meter vor dem Tor der Eintracht rauscht er rein in den Flankenball von Juranovic und köpft ins Tor. Und das hat sich angedeutet in den letzten Minuten. Druckphase vom 1. FC Union. Atubolu konnte jedes Mal stark halten. Aber jetzt, da tippt er sich an die Schläfen und sagt aufwachen. Leute, es steht nur noch 3:2 für Eintracht Frankfurt. Hier alles wieder spannend und Beeindruckendes hören wir heute Nachmittag aus Elversberg von dir, Matthew.
3: So ist es, nach wie vor 3:1 für die SV Elversberg. Spiel wird noch mal ein bisschen wilder. Eben gute Doppelchance für Elversberg. Jetzt wieder Bayer Leverkusen über die rechte Seite. Ibrahim Maza im griechisch-römisch da an der rechten Strafraumkante. Bringt den Ball noch mal ins Zentrum. Patrick Schick, 16, 17 Meter, noch mal links aus Moreira. Der Ball ist nicht gut gespielt und geht bis zur Eckfahne raus. Aber da kommt Moreira noch mal ran. Die Flanke wird dann weggeköpft von Lukas Pinkert. Also bleibt hier beim 3:1 für die SV Elversberg. Knapp 5 Minuten sind noch regulär zu spielen. Und wir schauen weiter nach Mainz. Gibt's endlich mal etwas Tornähe, Florian Winkler?
0: Ja, die gab es hier und da vor allen Dingen von den Mainzern. Aber man muss auch ein Kompliment machen an die Aufsteiger. Elversberg richtig frech und erfolgreich. Und auch die Paderborner arbeiten 5 Minuten vor dem Ende hier in Mainz an einem möglichen Punkt. Nach dieser oder bei dieser Bundesliga-Rückkehr.

0: Kettemann, der ist nicht mehr zu halten, der Trainer der Paderborner. Tigert auf und ab in der Coachingzone, korrigiert, dirigiert, schreit alles rein, was er noch irgendwie hat. Ich glaube, der hat definitiv nach dem Spiel gar keine Stimme mehr und seine Mannschaft versucht sich da nach vorne durchzuarbeiten über Marvin Pieringer, den Neuzugang aus Heidenheim. Stand da beim Abseits, Freistoß für die Mainzer. Den merkt man jetzt an, da geht so ein bisschen die Düse, da geht ein bisschen der Stift. Geht hier überhaupt noch was in der Offensive? So viel versucht, so viel probiert, aber der Ball will einfach nicht rein bei Mainz 05. Jetzt kommt über die rechte Seite der Nida Costa im 1 gegen 1 schon in der Hälfte der Paderborner gegen Vidovic. Mal einmal zurückgespielt zu Gruber möglicherweise, weil der neue Abwehrchef macht er richtig stark, der Neuzugang aus Nürnberg bei den Mainzern, aber sie kommen gerade nicht so richtig nach vorne. Viel quer, viel jetzt mal über die Seite. Amiri, total frustriert, merkt man an, wie er mit den Mitspielern spricht, auf links rausgespielt, auf Potulski, der ist auf Höhe der Eckfahne, der kleine Pole, der junge Pole, aber dann wird der Ball geklärt und es gibt immerhin nochmal einen Eckball für die Mainzer. Leipzig, fast schon in Partystimmung und fast schon auf 3 Punkte Party aus.
1: Ja, das wird natürlich eine wunderbar lauschige Nacht in der schönsten Stadt der Welt, wie sich Leipzig ja ein bisschen größenwahnsinnig selbst bezeichnet. Aber an solchen Abenden trifft das durchaus zu. Richtig guter Fußball in Halbzeit 2. Alles, was sie neu gemacht haben, hat dann irgendwann auch funktioniert. Jetzt darf jeder mal ran. Benny Henrichs, Arthur Vermeeren und auch Konrad Harder sind in die Partie eingewechselt worden von Martin De Michelis, der jetzt sieht, wie David Raum nochmal den Pass auf die linke Außenbahn spielt, auf Antonio Nusa. Ihr habt es ja vorhin beim Mettü gehört, dieser Hinweis. Ihr müsst euch auch dieses Tor unbedingt anschauen, das 2:0 der Leipziger, 18:30 in der Sportschau. Wunderbarer, wunderschöner Fußball. Aber Leipzig hat sich lange Zeit schwer getan und Gladbach muss die Erkenntnisse aus der ersten Halbzeit mitnehmen, Eugen Polanski und seine Band. Das geht auf jeden Fall noch ein bisschen besser. Vielleicht gibt es auch noch die ein oder andere Neuverpflichtung. Aber das Ding hier ist 2,5 Minuten vor dem Ende entschieden. Im Gegenteil zu deinem Spiel, Armin. Das macht Laune. 2:3 aus Sicht der TSG.
2: Aber sowas von noch nicht entschieden. Gerade die riesen Ausgleichschance für Hoffenheim. Es ist total still im Stadion. Alle haben erstmal Luft angehalten, bis auf die natürlich 1300 Fans aus dem Kraichgau. Als der Mann, der eben einen Elfmeter rausholte oder komplett zurecht auch bekam, als nämlich Bambasse Conte hier völlig frei aus 8-9 Metern mit dem rechten Fuß das Ding am Tor vorbeischoss. Apropos Elfmeter, den haben sie auch noch verschossen, die Hoffenheimer. Oder man muss sagen, der war gar nicht so schlecht von Max Mürstedt, der ein paar Minuten vorher erst eingewechselt worden ist und dann sensationell, wie da der Kölner Keeper Marvin Schwäbe runtertaucht und aus seiner Sicht links unten den Ball irgendwie noch um den Pfosten drehen kann. Brauchst du mal ein bisschen Glück als Keeper, hat er in dem Fall gehabt. Und dann müssen wir natürlich reden. Nicht über Said Elmala, sondern über Thijs Dalinga. Neuzugang bei den Kölnern, eingewechselt für Rangnar Ache. Und dann macht er hier 2 Tore, 1 mit links, 1 mit rechts. Und Köln führt, nachdem sie 2-mal hinten gelegen haben, mit 3:2. Hier ist noch nicht Schluss. 87. Minute läuft. Wir werden eine üppige Nachspielzeit kriegen. Und es ist alles offen. Köln aber mittlerweile knapp vorne. 3:2, ab geht's wieder nach Elversberg zu Mathieu Genesche.
3: Oh, die SV Elversberg, der Zweitliga-Aufsteiger, der Bundesliga-Neuling, weiterhin mit 3:1 gegen Bayer Leverkusen führt. Aber die Elversberger, sie werden wahnsinnig eingeschnürt jetzt in den letzten Minuten. Chancen im Minutentakt, nicht die größten Hochkaräter, aber es wird immer wieder gefährlich. Rund um das Elversberger Tor, Ibrahim Maser eben, auch Victor Boniface ist mittlerweile drin. Der Ausflug nach Bremen hat ja nicht so richtig funktioniert. Jetzt soll er Leverkusen da wieder nach vorne bringen und vor allem vor dieser ersten Schmach am ersten Spieltag bewahren. 1:3 der Rückstand gegen Aufsteiger. Chance von der rechten Seite. Patrick Schick. Mann, am kurzen Pfosten wird er da bedient. Und nimmt den Volley mit der Innenseite, aber eben rechts am Torpfosten vorbei. Die nächste Möglichkeit für Leverkusen auf 2:3 zu stellen. Aber nach wie vor ist es noch nicht so weit und die Uhr tickt. Sie tickt runter, sie tickt für Elversberg, für diese mögliche Premierenparty im kleinen Saarland. Wie viel ist noch zu spielen bei Union gegen Frankfurt? Tabea Kunze.
4: Ja, wir haben ja hier jede Menge auf der Uhr nach unserer längeren Unterbrechung in der ersten Halbzeit. Also noch 5,5 Minuten regulär plus Nachspielzeit. Es gibt jetzt eine richtig knackige Freistoßmöglichkeit für den ersten FC Union. Ungefähr 25 Meter halb linke Position. Und Juranovic hat ja schon 2-mal bewiesen heute Nachmittag, dass nach seinen Flanken Tore fallen. 2-mal nach Ecke. Jetzt versucht er es nach Freistoß. Er löffelt den Ball in den 5-Meter-Raum. Aber das war eine komische Variante, weil die direkt in den Armen von Arthur Bohn, dem neuen Frankfurter Keeper, landete. Adi Hütter, der Eintracht-Trainer, der ist sauer. Der hat gerade einen defensiven neuen Mann gebracht für den Torschützen Ebno Talib, weil er sieht so ein bisschen, dass seine Mannschaft hier gerade den Zugriff verliert in dieser Schlussphase beim Spielstand von 3:2.
3: Tor in Elversberg! Und da haben wir diese Spannung wieder drin. 2:3. Leverkusen kommt ran. Erster Schuss aus 6, 7, 8 Metern und der geht hoch an die Latte. Von da aus kommt er zurück und Elversberg kriegt den Ball nicht geklärt. Und dann geht der Rebound rein. Christian Kofane macht's. Also nach Patrick Schick sticht auch der zweite Stürmer von Bayer Leverkusen. Ab nach Mainz. 3:2 führt die SV Elversberg hier und noch keine Tore bei Florian Winkler.
0: So ist es, Matthew. 3 Minuten nach in dieser 4-minütigen Nachspielzeit. Mainz rennt an und Paderborn verteidigt mit allem, was sie haben. Jetzt geht Pieringer raus, Lippmann kommt rein. Geht hier noch was? Das ist die bange Frage. Aber man merkt auch, bei Mainz 05 steigt so langsam das Frustlevel über die gesamten 90 Minuten. Die offensiv klar bessere Mannschaft. Aber dann machst du zu wenig draus und dieser Aufsteiger verteidigt einfach richtig, richtig gut. Mainz in der Vorwärtsbewegung über Gruber. Jetzt über Da Costa, halbrechte Position, legt links raus. Potulski, den langgewachsenen 1,95 Polen, der immer wieder sich mit nach vorne einschaltet, versucht im Wene anzuspielen, aber dann sind immer 2, 3 Paderborner irgendwie im Weg. Jetzt wieder Amiri, Ballgewinn, legt weiter auf Ruopi, Tietz an der Strafraumgrenze, da ist Da Costa, halbrecht, schießt, geblockt der Schuss, ein Sinnbild, wie schon zuvor, immer wieder dieses Anrennen und immer wieder kriegen die Paderborner einen Fuß oder ein Bein irgendwie noch dazwischen. Mainz 05 verzweifelt an der Defensive des SC Paderborn. Wir haben hier noch gut 2 Minuten in der Nachspielzeit und gehen erstmal weiter nach Leipzig, wo so langsam der Sekt kalt gestaltet wird fürs Debüt von Martin De Beginnis.
1: 3 Minuten sind hier noch, Flo. Das plätschert hier so ganz langsam aus. Das merkt man auch auf den Ringen. Die einen hüpfen und tanzen, die anderen gucken sich schon um. Wo gibt es eigentlich noch ein Getränk und wann fährt überhaupt die Bahn? So ist das hier in Leipzig. Der Abend wird weitergehen. Gladbach mit der langen Heimreise und mit der bangen Frage, was ist mit Daiki Hashioka? Bleibt er hier vielleicht sogar in Leipzig im Krankenhaus? Dann nicht gut aus mit der Nackenverletzung. Jetzt nochmal Leipzig mit dem Pass in den Strafraum. Christian Mankunku geschickt von Antonio Nusa. Die können schon alle Fußball spielen. Das werden die nächsten Wochen auch zeigen. Aber dahin geht es jetzt, wo es spannend ist. Köln gegen Hoffenheim mit Ami.
2: Oh, Hoffenheim drückt 3:2 für den ersten FC Köln. Wir sind in der Nachspielzeit. 1 Minute ist rum. 4 haben wir noch. Die Hoffenheimer im Strafraum. Ball erstmal geklärt vom ersten FC Köln, der zweimal wiedergekommen ist nach Rückstand. Dann das Ding sogar komplett gedreht hat durch den Neuzugang Thijs Dalinga, der Niederländer, mit 2 Toren, die er hier ganz wichtig gemacht hat. Und jetzt Balleroberung der Kölner. Gibt es da eine Kontermöglichkeit über die rechte Seite? Da schwärmen sie aus, der eingewechselte Bülter. Schon in der gegnerischen Hälfte auf der rechten Seite. Düst jetzt in Richtung Strafraum. Hat ein bisschen Tempo rausgenommen und jetzt hat er ganz viel Tempo rausgenommen. Und dann gibt es vorne im 16er das Foul von Skiri, der eben eingewechselt worden ist, der Tunesier. Und damit Offensivfoul und Ballbesitz für Hoffenheim. Die haben jetzt nur noch so gute 3 Minuten, um hier dieses Ding zumindest noch zu einem Unentschieden zu kriegen. Und die Kölner werden alles dafür tun, dass sie den knappen Vorsprung über die Zeit retten. Viel Spannung hier und viel Spannung auch im Saarland bei Matthew Elversberg gegen Leverkusen.
3: Auf jeden Fall, vor allem wegen dieser Schlussoffensive von Bayer 04 Leverkusen aus 0:3 macht 2:3 und wir haben noch etwas mehr als 1 Minute von insgesamt 5 Minuten Nachspielzeit und Leverkusen hat sich im Prinzip in diesen letzten 5 Minuten seit dem Treffer von Christian Kofane zum 2:3 da nur noch vorne drin einsortiert. Eine Flanke nach der anderen auf diese gefährlichen Stürmer da vorne drin. Patrick Schick natürlich immer wieder gesucht, auch Victor Boniface und eben Christian Kofane. 2 von diesen 3 Stürmern haben schon getroffen für Leverkusen, die jetzt aber versuchen müssen, noch mal reinzukommen in die Elversberger Hälfte. Ball liegt auf der Mittellinie. Noch knappe 50 Sekunden übrig von der Nachspielzeit. Aushalten aus Elversberger Sicht, anlaufen aus Leverkusener Sicht. Große Flanke und dann gibt es hier einmal Szenenapplaus. Einfach nur für die Parade von Christoph. Ab zu Thomas Kunze.
1: Ja, da wird es nicht nochmal spannend. Dafür ist die Zeit nicht mehr da, in den letzten 5 Sekunden verrinnt. Aber das ist zumindest mal der erste Saisontreffer für die Borussia. Toll vorbereitet von Franck Honorat. Leipzig da hinten schon auf dem Weg in die Kabine. Passt in den Rücken der Abwehr aus 11 Metern. Und Hugo Bolin mit seinem ersten Bundesliga-Treffer. So kann man es machen. Aber wir machen jetzt hier den Deckel drauf. Wir gehen wieder nach Elversberg an die Kaiserlinde zu Matthew Jennings. Schön.
3: An die Kaiserlinde, wo die letzten 10 Sekunden laufen. Nochmal Leverkusen, linke Seite ist schon im 16er, aber da trudelt der Ball dann ins Aus. Da kommt Kofane nicht mehr an den Ball. Es geht weiter mit Abschluss und das könnte es dann gewesen sein. Das könnte dann die letzte Spielsituation sein und dann steht nicht mehr viel im Weg. Da zeigt schon Schiedsrichter Robert Hartmann die Zeit an für den Abstoß aus. Nikolas Christoph, Torhüter der SV SV Elversberg. Jetzt kommt der weite Ball. Weit, weit und weiter. Und dann schauen alle auf Robert Hartmann. Aber der pfeift noch nicht. Und die Elversberger hätten das aber gerne, dass es jetzt ist und dass das zählt und dass diese drei Punkte zur Bundesliga-Premiere drinbleiben. Nochmal läuft Leverkusen an. Zweiter Ball. Maser zentral. Nochmal rechts raus. Monza bringt nochmal eine Flanke rein. Nein, die wird geblockt von Günther. Der trischt das Ding an den Seiten aus. Aber ist immer noch gefährlich. Auf 16er Kantenhöhe kommt der Einwurf schnell rein. Konzer, rechte Seite, Medina mit dabei, Jonas Hofmann, allesamt, alle bis auf Marc Flecken sind im oder um den Elversberger 16er. Pfeifkonzert, die wollen hier alle schon abgepfiffen haben. Flanke Konzer, da steigt Boniface hoch und köpft daneben. Und das muss es doch dann gewesen sein. Jetzt kommt der Schusspfiff, Dr. Robert Hartmann beendet die Partie. Und Elversberg, oder ist noch nicht zu Ende? Doch, jetzt, ja, er hat die Pfeife im Mund, was macht er denn? Der Dr. Robert Hartmann, jetzt endlich pfeift er. Es sind 7-8 Leverkusen um ihn herum. Die hätten gern noch eine Ecke gehabt, aber nichts da ist es. Leverkusen verliert den Bundesliga-Start unter dem neuen Trainer Carles Martinez. Und die SV Elversberg gewinnt bei ihrer Bundesliga-Premiere. 3:2 am Ende für Elversberg gegen Leverkusen. Das war's aus dem Saarland. Weiter in Berlin, Tabea Kunze.
4: Hier haben wir noch 2,5 Minuten zu spielen. Union liegt 2:3 hinten, hat aber jetzt erneut die Freistoßmöglichkeit. 35 Meter vom Tor entfernt. Juranovic an die 16er Kante, der eingewechselte Köhn versucht, dessen Schuss wird geblockt. Ball landet wieder bei Juranovic, Pass raus zu Rothe, der zu Butschu. Der ist am linken 16er Eck, behauptet da den Ball gegen drei Frankfurter. Rothe mit der flanken Chance an den zweiten Pfosten, Querfeld mit dem Kopf. Schluck aus der Wasserflasche. Seine Mannschaft hat eine 2-Tore-Führung verspielt. Hier steht es 3:3. Und es war noch nicht Schluss in Leipzig beim Spiel gegen Gladbach mit Thomas Kunze.
1: Ja, das ist tatsächlich so. Den 3:1-Treffer gab es, aber der wurde jetzt wenig später zurückgenommen. Knapp abseits beim Pass von Honorar auf Bolin. Bleibt beim 3:0. Jetzt ist die Partie auch vorbei und damit gewinnt Leipzig diesen Auftakt mit 3:0. Köln gegen Hoffenheim. Armin, bei dir schon Schluss.
2: Ja, seit ein paar Sekunden ist Schluss. Das Stadion bebt und wackelt und alle freuen sich. Der 1. FC Köln hat schon ein bisschen glücklich. Für Hoffenheim war mehr drin in diesem Spiel. Aber sie haben halt das Ding gedreht und am Ende spektakulär 3:2 gewonnen. Und in Mainz, Winkler, ich habe dich nicht rufen gehört. Ich fürchte, du hast heute kein Tor gesehen.
0: Ja, du liegst vollkommen richtig, Armin. 0-0 und der SC Paderborn feiert diesen verteidigten Punkt, muss man im wahrsten Sinne des Wortes so sagen, dank einer richtig starken Defensivleistung hier in Mainz. Frustrierte Mainzer verabschieden sich vom Publikum. Das war nicht so der Auftakt nach Mainz. Viele Offensivaktionen, aber hat nichts gebracht. 0-0 hier und gespielt wird noch in der Alpenfürsterei. Und richtig spannend ist es bei Tabea Kunze.
4: Es steht 3:3 und wir haben nur noch wenige Sekunden hier in der Nachspielzeit vor uns. Union hat in den letzten 10 Minuten 2 Tore aufgeholt. Mauro Lustrinelli, der neue Trainer, hat Spektakel versprochen. Seine Mannschaft hat geliefert. Aber was ist mit der Eintracht? Muss sie jetzt noch aufpassen, hier nicht das Spiel komplett zu verlieren? Es gibt Einwurf für den 1. FC Union. Juranovic parallel zur 16er Kante auf der rechten Seite. Alle Eintracht-Spieler im eigenen 16er. Bisschen wie das Kaninchen vor der Schlange. Juranovic wirft an den 5-Meter-Raum. Aber sie kriegt den Ball da nicht richtig weg, die Hessen. Er landet direkt wieder beim Kroaten. Der macht hier ein richtig starkes Spiel. Hat 2 Tore vorbereitet. Aber sein Versuch, da jetzt Skarke noch mitzunehmen, der bringt nichts ein. Denn dessen Hereingabe in den 16er landet in den Armen von Artubolu. Erstes Spiel für den neuen Keeper. Er hat ein paar Mal richtig stark gehalten, aber er hat eben auch 3 Gegentore kassiert. So richtig was machen konnte er da jeweils nicht. Spiel läuft weiter. Ball im Mittelkreis. Kommt doch mal jemand an den Ball. Nein, das war's. Union und Frankfurt trennen sich spektakulär 3:3. Und die Eintracht wird sich ärgern, weil sie hier bis zur 80. Minute mit 3:1 geführt hat. So trennen sich Union und Frankfurt 3:3. Und das war sie, die ARD-Bundesliga-Konferenz.
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7: 17.31 Uhr haben wir es. Hier kommt der NDR2-Verkehrsservice für den ganzen Norden mit der A1 Bremen Richtung Osnabrück zwischen Uppusen, Bremen, Marndorf und Arsten. 5 Kilometer stockender Verkehr. Die A1 Bremen Richtung Hamburg ist zwischen Hamburg-Stillhorn wegen Bauarbeiten bis Montag um 5 ungefähr gesperrt. Dadurch gibt es Stau ab Maschener Kreuz. Und es gibt eine Umleitung, die heißt U83. Und A7 Hannover Richtung Flensburg zwischen Hamburg-Heimfeld und dem Elbtunnel. 8 Kilometer stockender Verkehr. Ich wünsche euch eine gute Fahrt.
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7: Und mit dem Knalleffekt zum Auftakt in diese 64. Bundesliga-Saison. Also spektakulärer, aufregender, spannender. Hätte es ja gar nicht losgehen können, oder? Gut, gestern das 5-1 der Bayern gegen Stuttgart. Das war dann zwischendurch nicht mehr ganz unterhaltsam. Aber heute, mein lieber Mann, 3:2 gewinnt Aufsteiger Elversberg, diese kleine Gemeinde im Saarland, im ersten Bundesligaspiel gegen Leverkusen. Unglaublich. Union Berlin holt, wie gerade gehört, in der Nachspielzeit noch ein 3:3 gegen Eintracht Frankfurt. Köln dreht das Spiel gegen Hoffenheim, gewinnt 3:2. Leipzig gegen Gladbach 3:0. 20 Tore heute Nachmittag, den Schnitt versaut nur das 0:0 zwischen Mainz und Paderborn. Aber gut, man kann ja nicht alles haben, ne? Heute Abend noch Dortmund gegen den HSV und gleich sind wir schon mal im großen Dortmunder Stadion und hör mal, was da so abgeht für den HSV und vor allem, was geht für den HSV. Ich wünsche euch auf jeden Fall einen schönen Samstagabend.
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0: in der 2-Bundesliga-Show und wir sind nochmal im Saarland bei der SV Elversberg und bei der großen, großen Überraschung gegen Leverkusen. Der Aufsteiger hat tatsächlich gewonnen. 3-0 geführt, am Ende hat es noch gerade so gereicht zu einem 3-2-Sieg, Till Schacht.
1: Was ein Auftritt, was eine Premiere und was ein Jubel nach Abpfiff. Der Bundesliga-Neuling aus Elversberg dominiert lange ein bemerkenswert harmloses Leverkusen. Erst Lukas Petkoff, dann Cole Kempel. Die SVE führt nach nicht mal 10 Minuten mit 2-0 und erhöht direkt nach Wiederanpfiff durch David Mokwa auf 3-0. Das Spiel danach wilder, weil Bayer wie in Halbzeit 1 erst gegen Ende aufwacht. Schick trifft 12 Minuten vor dem Ende zum Leverkusener Anschluss. Kofane mit Ablauf der regulären Spielzeit wuchtig zum 2-3. Aber weil SVE-Keeper Nikolas Christoph in der Nachspielzeit gegen den eingewechselten Hofmann hält, endet Elversbergs erstes Bundesligaspiel gleich mit der ersten Sensation und dem ersten Dreier im Fußball-Oberhaus.
0: Ja, herzlichen Glückwunsch ins Saarland. Elversberg damit sowas wie ein Bayernjäger. Also das, was Borussia Dortmund sein will. Und damit wären wir nochmal beim Spiel, das gleich beginnt um 18.30 Uhr. Borussia Dortmund gegen den Hamburger Sportverein. Luise Kropf ist für uns schon im großen Dortmunder Stadion. Luise, ist ja schon ein bisschen Kontrast. Ne? 9.000 in Elversberg. Wie viele passen jetzt eigentlich aktuell rein bei euch?
2: Ach so, 80.000.
0: Ach so, also so, okay, ja.
2: Das ist ein bisschen mehr. Ist ein bisschen mehr. Ja. Allein die Hamburger, ne, sind ja mit 10.000 angereist. Also das ist quasi die Kapazität der Elversberger.
0: Guck mal, es sind mehr HSV-Fans im Stadion, als heute Elversberger waren. Das ist ja auch ein Ding.
2: Ja, und wahrscheinlich auch, als sie in Spießen Elversberg wohnen. Ne?
0: Ja. Ja, was können denn die Hamburger mitnehmen auf ihrer langen Auto- oder Zugfahrt oder Busfahrt oder was auch immer nachher?
2: Ach, ich glaube, nachher. Ja. Also ich glaube, hier hingefahren sind sie erstmal mit guter Laune. Ob das dann auf dem Rückweg auch so sein wird, schauen wir mal, warten wir mal ab. Ich glaube aber, dass, oder was heißt, ich glaube, ich habe die Aufstellung ja schon vor mir liegen, dass heute ja wieder über die Linksverteidigerposition ein gewisser Lewis Lemke brausen wird und ein bisschen Tempo machen wird und vielleicht alle verzaubern wird mit seinen 16 Jahren. Ist ja im Pokal schon mehr als auffällig unterwegs gewesen und auf den können sich hier alle, mich eingeschlossen, auf jeden Fall freuen. Und ich glaube, was die Hamburger heute erwarten wird, ist vor allem Tempo von Borussia Dortmund. Denn das haben sie ordentlich auf dem Rasen hier aufgestellt.
0: Guck mal, wir sind früh mit 16 in die Disco gegangen und der spielt heute vor 80.000.
2: Ja, genau. Ja,
0: ja, nicht schlecht.
2: Ja, so unterschiedlich kann das sein. Ne?
0: Ja. Ja. Der HSV will natürlich drinbleiben in der Bundesliga. Das ist ganz klar. Es ist jetzt schwierig, das zu prognostizieren, ob es am Ende auch gelingen wird. Nur hat mit Elversberg und mit Köln ja auch zumal zwei Konkurrenten Punkte geholt. Betrifft ja auch Werder Bremen. Ja. Und wir reden aber natürlich auch über die Dortmunder noch, weil die wollen natürlich was ganz anderes. Die wollen wirklich Bayernjäger sein. Was ist in diesem Jahr drin für den BVB? Womit rechnet man so im Umfeld der Borussia?
2: Ja, also man gibt sich da zurückhaltend. Gregor Kobel hat zuletzt noch ein großes Interview bei einem Fußballfachmagazin gegeben und war halt auch so, ey, lass uns erstmal das erste Spiel spielen, bevor wir irgendwelche Zielmarken in das Universum hinein posaunen. Das ist ja quasi das Leid aller BVB-Fans, selbst wenn du eine herausragende punktetechnisch Saison spielst, wie zum Beispiel letztes Jahr, dann reicht das eben nicht für die deutsche Meisterschaft, weil die Bayern eben in einer anderen Galaxie spielen. Heißt eben auch, wenn man einmal den Rechenweg umgekehrt macht. Wenn Borussia Dortmund in Sachen Meisterschaft wirklich was holen möchte, dann müssen die Bayern schwächeln. Und wir haben ja alle gestern im Auftaktspiel der Bundesliga live miterleben können, dass sie im Moment überhaupt nicht am Schwächeln sind.
0: Ja, das kann man, glaube ich, so sagen. Luise, ich wünsche euch viel Spaß. 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

Die NDR2-Bundesliga-Show mit der Sensation in Elversberg. Der Aufsteiger gewinnt 3:2 gegen Leverkusen. Union Berlin und Frankfurt spielen 3:3. Köln besiegt Hoffenheim mit 3:2. Leipzig gegen Gladbach mit 3:0. Und Mainz gegen Paderborn mit 0:0. Hier ist sie ja.

0: Die NDR2-Bundesliga-Show mit dem Traumstart für Aufsteiger Elversberg und dem absoluten Fehlstart für Bayer Leverkusen, den neuen Trainer Martinez. Und für den Torwart Marc Flecken, der im Gespräch ist mit Peter Gentis.
1: Marc, an der 3:2-Niederlage hier in Elversberg. Nach 9 Minuten hat es schon 0:2 gestanden. Wie erklären Sie sich den schnellen Rückstand?
2: Ja, wie soll man den erklären? Ja, uns hat die mentale Anwesenheit auf dem Platz gefehlt in den ersten Minuten. Wir haben diese Woche so oft drauf gehämmert, was uns zu erwarten ist. Dieses energetische Anlaufverhalten von Elversberg, die Körperlichkeit, dass sie spielen können. Sie haben uns genau das vorgezeigt, was wir erwartet haben. Wir haben uns einiges vorgenommen, heute anders das Spiel anzufangen. Aber wie gesagt, wir waren auf mentaler Ebene und körperlicher Ebene gar nicht anwesend.
1: Kann es sein, trotz der Warnungen des Trainers, dass man den Gegner, wenn man hier ins Stadion kommt, wenn man das Ganze hier mitkriegt, dass man den immer noch unterschätzt?
2: Gut, da müsste man jeden einzelnen Spieler fragen. Meiner Meinung nach nicht. So oft, wie wir es angesprochen haben, man kann sich eigentlich gar nicht besser darauf vorbereiten. Trotzdem hat es einfach beide Halbzeiten gar nicht funktioniert. Wir haben uns in den ersten 10 Minuten der beiden Halbzeiten haben wir uns so eiskalt erwischen lassen, dass das Spiel eigentlich schon vorbei war.
1: Am Ende hat es da noch ein bisschen Zug drin gehabt. Warum so spät?
2: kann ich Ihnen gar nicht erklären jetzt im Moment. Das ist auch das einzige Positive, was wir hier aus dem Spiel rausnehmen können, dass wir bis zum Ende noch 2 Tore schießen, dann endlich die Möglichkeiten nutzen, die wir kreieren. Aber es hat heute an Energie, an Schärfe, an Körperlichkeit, es hat an jede Menge Stellen gefehlt. Und das müssen wir ganz zügig abändern.
0: Endlich wieder Bundesliga-Show. Jonas Frank macht hier gleich weiter für euch, hat natürlich alle Infos zum Spiel des HSV in Dortmund. Morgen am Sonntag dann auch viel zweite Liga und ab 15:30 morgen das erste Saisonspiel von Werder Bremen in Freiburg. 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Ich bin Moritz, wünsche euch ein schönes Wochenende.
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1: Um 18 Uhr mit Nils Hansen. Die Bundesregierung sieht offenbar Russland als Drahtzieher hinter dem Vorfall mit einer Sprengstoffdrohne am Flughafen Leipzig-Halle. Laut Medienberichten will Berlin das in den nächsten Tagen offiziell zur Sprache bringen und auch erklären, wie es auf den Drohnenfund reagieren will. Aus der NDR-Nachrichtenredaktion Tabea Panda.
2: Medien des Springer Verlages berufen sich auf Personen, die mit dem Vorgang vertraut sein sollen. Demzufolge will die Regierung Merz eigene Maßnahmen gegen Russland mit neuen EU-Sanktionen kombinieren. Womöglich werde sie diese Maßnahmen Anfang kommender Woche ankündigen, zeitlich nah zum EU-Außenministertreffen in Irland am Dienstag. Ein Regierungssprecher nannte die Medienberichte Spekulationen. Wichtig bleibe der Bundesregierung, alle Ergebnisse der Ermittlungen abzuwägen und dann den versuchten Anschlag nach eigenem Ermessen den Tätern zuzuordnen. Am Leipziger Flughafen war Anfang August eine mit Sprengstoff beladene Drohne ganz in der Nähe ukrainischer Frachtmaschinen entdeckt worden. Später hatten die Ermittler eine zweite Drohne auf einem Feld unweit des Flughafens entdeckt.
1: 4 Tage nach der verheerenden Sturzflut in Nepal und Tibet gestalten sich die Rettungsarbeiten nach wie vor sehr schwierig. Noch immer gelten etwa 3000 Menschen als vermisst. Von den Behörden offiziell bestätigt sind inzwischen etwa 670 Tote. Unser ARD-Reporter Markus Spieker verfolgt die Rettungsmaßnahmen von der nepalesischen Hauptstadt Kathmandu aus und beschreibt, was die größten Herausforderungen für die Helfer sind.
3: In diesem Gebiet rund um den Katastrophenherd ist wohl alles dem Erdboden gleichgemacht. Da gibt es gar keine Häuser mehr. Und weiter unten ist es dann vor allem die Zerstörung der Straßen, dass keine Brücken funktionieren, dass man einfach mit dem Auto nicht besonders weit kommt, zu Fuß gehen muss, oft nur eben mit dem Helikopter vordringen kann, Hilfsgüter abwerfen kann, hoffen, dass dann Menschen, die da eingeschlossen sind, wenigstens die nächsten Tage überleben, bis sie gerettet werden. Ja, das sind die Hauptherausforderungen.
1: Die Isländer stimmen heute in einem Referendum darüber ab, ob die Regierung die Gespräche über einen EU-Beitritt wieder aufnehmen soll. Mehr als 270.000 Menschen sind aufgerufen, ihre Stimme abzugeben. Umfragen sagen einen knappen Ausgang des Referendums voraus. Island hatte schon 2009 einen Antrag auf Mitgliedschaft in der Europäischen Union gestellt. Nach der Parlamentswahl 2013 blockierte eine EU-skeptische Regierung das Verfahren. Stimmt jetzt eine Mehrheit der Isländer mit Ja, würde das den Weg für eine Wiederaufnahme der Gespräche freimachen. In der Fußball-Bundesliga hat Aufsteiger Elversberg für eine Überraschung gesorgt. Das Team aus dem Saarland besiegte Bayer Leverkusen 3:2. Aus der NDR-Sportredaktion Mats Nicholson.
4: Die ersten 9 Minuten der Elversberger Bundesliga-Geschichte liefen wie im Rausch. Dem frühen 1:0 folgte sofort das zweite Tor. Europapokalteilnehmer Leverkusen lag kurz vor Schluss sogar 0:3 zurück und konnte nur noch verkürzen. RB Leipzig gewann mit dem neuen Trainer De Michelis 3:0 gegen Gladbach. Köln lag gegen Hoffenheim 2-mal zurück, gewann am Ende aber mit 3:2. Union Berlin und Eintracht Frankfurt trennten sich 3:3. Aufsteiger Paderborn holte einen Punkt beim 0:0 in Mainz.
1: In der zweiten Fußball-Bundesliga hat der VfL Wolfsburg seinen zweiten Saisonsieg eingefahren. Die Niedersachsen gewannen beim Karlsruher SC mit 5:2. Außerdem spielten Heidenheim Dresden 5:3 und Cottbus Greuther Fürth 3:4.
5: Wir kommen zum NDR 2 Wetter. Und ja, heute Abend bleibt es in Schleswig-Holstein, Hamburg und Mecklenburg-Vorpommern meistens trocken. Nur hier und da zieht man Schauer durch. In Niedersachsen werden die Wolken dagegen dichter und es kommt neuer Regen auf. 18 bis 24 Grad. In Bad Pyrmont zum Beispiel 24, in Husum 21, in Boltenhagen 22 und in Hamburg-Lockstedt 21 Grad. Morgen ist dann alles dabei. Sonne, Wolken und immer wieder Schauer. Vereinzelt auch ein Gewitter in Norddeutschland, in Teilen Niedersachsens und Mecklenburg-Vorpommerns gibt es auch längere, wie sagt man so schön, trockene Phasen. Später wird es dann grundsätzlich freundlicher am Ende des Nachmittags am Sonntag. Dazu 20 bis 25 Grad in Norddeutschland morgen. NDR 2, der Verkehrsservice für den ganzen Norden. Um 18.04 Uhr. A1 Bremen Richtung Osnabrück zwischen Opusen, Bremen-Mahndorf und Asten. 4 Kilometer stockender Verkehr. Die Autobahn 1 Bremen Richtung Hamburg, die ist zwischen Harburg und Stillhorn wegen Bauarbeiten bis Montag ca. 5 Uhr gesperrt. Dadurch Stau ab Maschner Kreuz. Die Umleitung führt über die U83. A7 Hannover Richtung Flensburg zwischen Hamburg-Heimfeld und dem Elbtunnel. 8 Kilometer stockender Verkehr. Die Verzögerung eine gute halbe Stunde. Und A23 Hamburg Richtung Heide, die ist zwischen Elmshorn und Horst Elmshorn die Autobahn wegen einer Ölspur gesperrt. Da wo es geht, gute Fahrt euch! 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Endlich wieder Bundesliga. Ja, und gleich das Topspiel noch heute Abend. Borussia Dortmund gegen den HSV. Und mit NDR 2 seid ihr live im Stadion. Anpfiff ist um 18.30 Uhr, also noch 25 Minuten. Bis dahin, naja, gibt's natürlich die beste NDR 2 Musik. Unter anderem die neue von Jupiter Jones. Gibt's gleich für euch, wo diese Liebe hinfällt. Und hier ist Miley Cyrus, Midnight Sky. Ich bin Jonas. Auf einen schönen Samstagabend.

NDR 2, der Verkehrsservice aktuell um 17:45. Achtung, Falschfahrer. Auf der A270 Blumenthal-Ilpol in Höhe Bremen-Lesum kommt euch ein Falschfahrer entgegen. Fahrt äußerst rechts und überholt nicht. Nochmal, A270 Blumenthal-Ilpol in Höhe Bremen-Lesum ist ein Falschfahrer unterwegs. Bitte dringend vorsichtig fahren in beiden Richtungen.

18.30 Uhr, es ist 6:30, der NDR2 Verkehrsservice für den ganzen Norden. Achtung, Falschfahrer, auf der A270 Blumenthal-Ipol in Höhe Bremen-Lesum kommt euch ein Falschfahrer entgegen. Fahrt äußerst rechts, überholt nicht. Ich wiederhole das nochmal, A270 Blumenthal-Ipol in Höhe Bremen-Lesum ist ein Falschfahrer unterwegs. Bitte unbedingt vorsichtig fahren in beiden Richtungen. Dann die Autobahn 1 Bremen Richtung Hamburg, die ist zwischen Harburg und Stillhorn wegen Bauarbeiten bis Montag ca. 5 Uhr gesperrt. Dadurch staut es sich aktuell ab Maschener Kreuz. Die Umleitung führt über die U83. A7 Hannover Richtung Flensburg zwischen Hamburg-Heimfeld und dem Elbtunnel. 8 Kilometer stocken, da verzögert sich alles eine gute halbe Stunde. Und A23 Hamburg Richtung Heide, die ist zwischen Elmshorn und Horst-Elmshorn, die Autobahn wegen der Ölspur, gesperrt. Erster Spieltag der ersten Fußball-Bundesliga und gleich das Topspiel mit einem Nordclub. Der HSV ist zu Gast beim Vizemeister BVB. Das Spiel hat vor rund einer Minute begonnen, so roundabout. Luise Kropf ist für euch im Stadion und wir hören gleich mal rein, wie es da so steht und wie es da so geht für den HSV. Ich bin Jonas, habt einen schönen Samstagabend.

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1: Hier ist NDR 2 am Samstagabend. Erster Spieltag der ersten Fußball-Bundesliga und das schon mit 25 Toren. Mal schauen, ob im Topspiel noch ein paar dazukommen. Der Hamburger Sportverein ist zu Gast bei Borussia Dortmund. Letzte Saison hatten die Schwarz-Gelben 73 Punkte und die beste Abwehr der Liga. Mal schauen, was der Nordclub HSV so anrichten kann. Luise Kropf für euch.
2: Das erste Raunen geht durch das Westfalenstadion und knapp 80.000 seufzen, denn dieser Schuss vom Netscher, der war gar nicht mal so schlecht. Erste Gelegenheit für den BVB in Minute 8 beim Spielstand von 0:0 ist dem Mittelfeldspieler der Ball in den Rückraum serviert worden in die zentrale Position und Netscher knallt das Ding mit der Innenseite direkt drauf. Jetzt Borussia Dortmund schon wieder, Gerassi im 16er, Gerassi macht einen Haken, Gerassi schießt Tor! Auf Höhe der Eckfahne, der Applaus und der Jubel regnet auf ihn nieder und er nimmt es total cool, fährt sogar jetzt noch den Daumen aus und streckt ihn in die Höhe und sagt, gut gemacht Jungs, so brauche ich die Dinger. Dortmund mit einem schön vorgetragenen Angriff über die zentrale Position legt Karezas, der griechische Neuzugang, den Ball in den Lauf von Gyrassi, der macht einen tollen Haken. Und schlägt den Ball dann mit rechts ins lange Eck, links ins Tor hinein. Zur 1:0 Führung für den BVB hier gegen den Hamburger SV.
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0: Der Samstagabend mit NDR 2 und dem ersten Spieltag der neuen Bundesliga-Saison. Topspiel im ausverkauften Signal Iduna Park. Der Hamburger SV zu Gast bei Borussia Dortmund. Und schon nach 9 Minuten hat leider im HSV-Tor gescheppert. Guirassy, der letzte Saison 22 Pflichtspieltore für den BVB erzielt hat, hat getroffen. Luise Kropf ist für euch live in Dortmund dabei. Luise, das heißt für die Hamburger ja jetzt nicht mehr nur dicht machen hinten, sondern auch vorne ein Tor schießen. Sieht man denn die Ansätze beim HSV?
1: Also die Ansätze nach vorne sieht man bisher noch nicht so viel, muss ich sagen. Bisher der Hamburger SV noch gar nicht vorne irgendwie unterwegs gewesen, sondern man konzentriert sich eher auf das, was du ersteres genannt hast, und das ist defensiv dicht stehen. Da haben sie auch ordentlich mit zu tun, weil der BVB hier auch ordentlich am Wirbeln ist. Gerade das Aufbauspiel Bonau wird mitgenommen von Keeper Heuer Fernandes. Versuchen da so ein breitgezogenes Dreieck zu bilden, um die Dortmunder irgendwie auseinander zu fächern. Das hat jetzt erstmal gut geklappt, denn Hamburg ist in diesem Augenblick über die Mittellinie drüber. Wir sind in der 21. Spielminute und schwuppdiwupp ist der Ball auch schon wieder raus aus der Hälfte vom BVB und wieder angekommen auf der Innenverteidigerposition. Also nach vorne fehlt noch so ein bisschen die Spritzigkeit und die Idee, und jetzt gibt es einen schrecklichen Fehlpass und das könnte teuer werden, denn der BVB ist am Kontern, ist schon an der Mittellinie dran. Foulspiel jetzt vom Hamburger SV, gibt die gelbe Karte für Lokonga, weil er da den Griechen Konstantelias von den Beinen geholt hatte, 18 Meter vor dem Tor der Hamburger. Also wird jetzt ein Freistoß für den BVB in aussichtsreicher Position geben, nach 22 gespielten Minuten mit dem 0-1 Rückstand für den HSV.

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0: Gleich gibt's bei NDR 2 das Neueste aus Norddeutschland und der Welt, also die NDR 2 Nachrichten um 19 Uhr. Vorher geht's aber noch mal ins Stadion nach Dortmund. Da fightet der HSV um die ersten Punkte in der neuen Fußball-Bundesliga-Saison. Klappt nicht ganz so gut. Liegen 1-0 zurück. Luise Kropf ist für euch live dabei. Jetzt mal ganz aus norddeutscher Sicht. Augenhöhe oder Überforderung?
1: Überforderung, um ehrlich zu sein. Also bisher ist das kein gutes Spiel vom Hamburger SV gegen Borussia Dortmund. Oder man könnte es halt auch andersrum drehen, dass Dortmund das hier zu Hause vor den eigenen Fans echt ganz, ganz stark machte. Gerade gab es mal so einen Anflug von einer Offensivaktion der Hamburger. Wir sind allerdings auch schon in Minute 29. Da ist Luis Lemke über die linke Seite mal durchgebrochen, hat versucht, den Ball von links dann in den 16er reinzubringen. Hat aber nicht ganz so gut geklappt. Und ansonsten offensiv sehr, sehr wenig von Hamburg. Sie müssen hinten wirklich, wirklich gut gestaffelt stehen und haben damit so ihr ein oder anderes Problem. Auch Luis Lemke ist hier schon ja, besonders willkommen geheißen worden in der Bundesliga von Guirassy. Der hat ja das 1-0 erzielt und Lemke vorher echt am Ball vorbeirutschen lassen mit einer einzigen Körpertäuschung. Also auch ein freundliches Hallo vom Top-Torjäger von Borussia Dortmund aus der letzten Saison an den 16-Jährigen, der hier heute sein allererstes Bundesligaspiel macht. Hamburg liegt hinten und das verdient 0-1 gegen den BVB.
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3: Um 19 Uhr mit Nils Hansen. Die Bundesregierung sieht offenbar Russland als Drahtzieher hinter dem Vorfall mit einer Sprengstoffdrohne am Flughafen Leipzig-Halle. Laut Medienberichten will Berlin das in den nächsten Tagen offiziell zur Sprache bringen und auch erklären, wie es auf den Drohnenfund reagieren will. Aus der NDR-Nachrichtenredaktion Tabea Panda.
4: Medien des Springer Verlages berufen sich auf Personen, die mit dem Vorgang vertraut sein sollen. Demzufolge will die Regierung Merz eigene Maßnahmen gegen Russland mit neuen EU-Sanktionen kombinieren. Womöglich werde sie diese Maßnahmen Anfang kommender Woche ankündigen, zeitlich nah zum EU-Außenministertreffen in Irland am Dienstag. Ein Regierungssprecher nannte die Medienberichte Spekulationen. Wichtig bleibe der Bundesregierung, alle Ergebnisse der Ermittlungen abzuwägen und dann den versuchten Anschlag nach eigenem Ermessen den Tätern zuzuordnen.
3: Im Katastrophengebiet im Himalaya erschwert schlechtes Wetter die Suche nach Überlebenden. Die Rettungsteams mussten heute zwischendurch ihren Einsatz unterbrechen. Wegen starker Regenfälle und Nebel, hieß es von den Behörden in Nepal. Durch die Sturzflut am Mittwoch sind nach aktuellen Angaben mehr als 670 Menschen ums Leben gekommen. Etwa 3000 Menschen werden noch vermisst. Russland hat weitere Drohnenangriffe auf die ukrainische Hauptstadt Kiew geflogen. Laut Bürgermeister Klitschko wurde dabei ein Kind getötet. Außerdem gäbe es mindestens 8 Verletzte. Westlich von Kiew in Myla gehen die Rettungs- und Bergungsarbeiten nach einem russischen Angriff auf ein Munitionslager weiter. Den örtlichen Behörden zufolge gibt es mindestens 37 Todesopfer. Russland soll mehrere Drohnen eingesetzt haben. Dabei wurden laut ukrainischen Angaben auch umliegende Gebäude getroffen. In der Fußball-Bundesliga hat Aufsteiger Elversberg für eine Überraschung gesorgt. Das Team aus dem Saarland besiegte Bayer Leverkusen 3-2. Aus der NDR Sportredaktion Mats Nicholson.
5: Die ersten 9 Minuten der Elversberger Bundesliga-Geschichte liefen wie im Rausch. Dem frühen 1-0 folgte sofort das zweite Tor. Europapokalteilnehmer Leverkusen lag kurz vor Schluss sogar 0-3 zurück und konnte nur noch verkürzen. RB Leipzig gewann mit dem neuen Trainer Demichelis 3-0 gegen Gladbach. Köln lag gegen Hoffenheim 2-mal zurück, gewann am Ende aber mit 3-2. Union Berlin und Eintracht Frankfurt trennten sich 3-3. Aufsteiger Paderborn holte einen Punkt beim 0-0 in Mainz.
6: Jetzt kommen wir zum NDR2-Wetter. Das ist ein Abend für Schleswig-Holstein, Hamburg und Mecklenburg-Vorpommern, der ganz ordentlich aussieht. Mal mehr, mal weniger Wolken, aber meistens trocken. Das ist die gute Nachricht für alle, die noch draußen sitzen. In Niedersachsen zieht dagegen neuer Regen rein. Es gibt dazu so 18 bis 24 Grad. Das ist die Temperaturrange am Abend. In Goslar zum Beispiel 23 Grad, auf Fehmarn 20, Wismar in Meckpomm 22 und Hamburg hohe Luft 21. Morgen solltet ihr regenfeste Kleidung oder einen Schirm immer in Reichweite haben. Im ganzen Norden sind immer wieder Schauer dabei, vereinzelt auch mit Blitz und Donner, will mein Gewitter. Zwischendurch kommt aber auch die Sonne raus und am Abend wird es dann wieder ruhiger, wettermäßig bei 20 bis 25 Grad. NDR 2, der Verkehrsservice um 7:03. Nochmal die Info. Falschfahrer auf der A7 Hamburg-Hannover zwischen Berghof und Mellendorf kommt euch ein Falschfahrer entgegen. Achtung, A7 Hamburg-Hannover zwischen Berghof und Mellendorf kommt euch ein Falschfahrer entgegen. Fahrt äußerst rechts und überholt nicht. A7 Hamburg-Hannover zwischen Berghof und Mellendorf. Ein Falschfahrer. Vorsichtig fahren in beiden Richtungen. In Warnung für die A270 Blumenthal-Ipol. Da ist kein Falschfahrer mehr in Höhe Bremen-Lesum. Wir machen weiter auf der Autobahn 1 Bremen Richtung Hamburg. Die ist zwischen Harburg und Stillhorn wegen Bauarbeiten bis Montag ca. 5 Uhr gesperrt. Dadurch Stau ab Maschner Kreuz. Die Umleitung führt über die U83. A7 Hannover Richtung Flensburg zwischen Hamburg-Waltershof und dem Elbtunnel. 3 Kilometer stockender Verkehr. Und die A23 Hamburg Richtung Heide. Die ist zwischen Elmshorn und Horst-Elmshorn wegen einer Ölspur gesperrt.
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6: Ja, mit der besten NDR 2 Musik. Logisch. Gleich die schöne WM-Hymne Dai Dai. Lenny Kravitz dabei und Philipp Poisel hat eine neue Single. Heißt Schön. So richtig schön läuft's für den HSV noch nicht. Der ist ja mit dabei im Topspiel der neu gestarteten Fußball-Bundesliga-Saison. Borussia Dortmund ist der Gastgeber für die Hamburger. Und ich glaube, es wird ein harter Gang für die Hamburger. Es steht 1:0 für den BVB. Aber wir schauen mal, sind gleich wieder live im Stadion. Ich bin Jonas. Auf einen schönen Samstagabend.

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1: Nochmal der NDR2-Verkehrsservice aktuell um 14 Minuten nach 7. Ein Falschfahrer auf der A7 Hamburg-Hannover zwischen Berghof und Mellendorf. Da kommt euch ein Falschfahrer entgegen. Fahrt äußerst rechts, überholt nicht. Nochmal A7 Hamburg-Hannover zwischen Berghof und Mellendorf ist ein Falschfahrer unterwegs. Bitte vorsichtig fahren in beiden Richtungen.

0: NDR 2 mit der Fußball-Bundesliga, die neue Saison läuft und der HSV spielt beim BVB in Dortmund. Ja, der Ball rollt also wieder. Es geht live in die Schlussphase der ersten Halbzeit und es ist das zweite Tor gefallen für den BVB. Luise Kropf ist Reporterin.
1: Und Tor in Dortmund! Tor für Borussia Dortmund! Wir sind schon drin in der Nachspielzeit der ersten Hälfte. Und ein Grieche trägt sich zum allerersten Mal in die Torschützenliste von Borussia Dortmund ein. Gianni Konstantin.

0: Wie schön klingt der Name, wenn er durch das Westfalenstadion über Nobby Dickel verkündet wird zum allerersten Mal. Konstantelias mit dem Tor für Borussia Dortmund. Super schön gemacht, einen Haken gesetzt im 16er und dann den Ball trocken ins Tor der Hamburger reingeschoben. War noch ein Bein von einem Hamburger dazwischen und trotzdem der Ball aber drin. Keeper Heuer Fernandes geschlagen und chancenlos. Jetzt kommt aber gerade mal der Hamburger SV über die rechte Seite. Und das könnte man, wenn man ganz großzügig ist, als den allerersten Torschuss des Hamburger SV in diesen ersten 45 Minuten werten. Den Schussgrad von Grönbeck, der in Richtung Kurbel ging, aber eigentlich eher eine Flanke war. Von Hamburg kommt offensiv gar nichts. Und von Dortmund richtig, richtig viel. Guirassy hatte hier eröffnet, schon nach 9 Minuten das 1:0 erzielt. Und jetzt eben in der Nachspielzeit Konstantelias mit dem Treffer zum 2:0. Und Dortmund wirbelt hier schon die letzten 45 Minuten. Nächste Flanke in den 16er hinein. Guirassy setzt zum Fallrückzieher an, bekommt den Ball aber nicht, weil Hamburg dann auch mit dem Kopf dazwischen ist. Wir gucken auf die Uhr, sind eigentlich jetzt schon so 20 Sekunden drüber über die angezeigte Nachspielzeit. Aber der Treffer muss ja auch noch in den Sekunden nachgespielt werden. Hamburg kommt jetzt gerade über die rechte Seite. Geht vielleicht noch was zum Ende der ersten Halbzeit, vielleicht so ein kleines Momentum. Nö, Felix Zweier sagt, das war es. Das waren die ersten 45 Minuten. Dortmund, eine Spur zu dick, zu gut, zu übermächtig für den Hamburger SV, zumindest in den ersten 45 Minuten. Dortmund führt super verdient 2:0 gegen den Hamburger SV.
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Ganz genau, 19.30 Uhr. NDR2, der Verkehrsservice für den ganzen Norden. Eine gute Info für die A7 Hamburg-Hannover. Da gibt es nämlich eine Entwarnung. Ist kein Falschfahrer mehr unterwegs zwischen Berghof und Mellendorf. Dann die Autobahn 1 Bremen Richtung Hamburg. Die ist zwischen Harburg und Stillhorn wegen Bauarbeiten bis Montag ca. 5 Uhr gesperrt. Dadurch staut es ab Maschener Kreuz. Es gibt eine Umleitung, die führt euch über die U83. Und die A23 Hamburg Richtung Heide, die ist zwischen Elmshorn und Horst Elmshorn so rum. Also A23 Hamburg Richtung Heide zwischen Elmshorn und Horst Elmshorn wegen einer Ölspur gesperrt. Gute Fahrt wünsche ich euch und gutes Spiel für alle HSV-Fans, denn die Hamburger spielen ja im ersten Spiel der neuen Saison in Dortmund aktuell, aber von gut ist der HSV noch weit entfernt. Nach den ersten 45 Minuten steht es 2:0 für den BVB. Mit NDR2 seid ihr natürlich gleich in Halbzeit 2 wieder live im Stadion dabei. Ich bin Jonas. Kommt gut und vor allem entspannt durch den Samstagabend.

0: Phil Collins, Don't Lose My Number, zurück mit NDR 2 und der neuen Saison der Fußball-Bundesliga. Erster Spieltag. Bayern hat es gestern mit dem 5:1 gegen Stuttgart ganz ordentlich gemacht, also ordentlich vorgelegt. Und Borussia Dortmund versucht heute nachzuziehen. Führt nach Halbzeit 1 gegen den HSV mit 2:0. Luise Kropf ist für euch im Stadion. Luise, der BVB hatte 64% Ballbesitz, 16 Torschüsse in Halbzeit 1. Und der HSV kam bis zur Pause auf keinen einzigen Torschuss. Jetzt sind die ersten Minuten in Halbzeit 2 gespielt. Kannst du den HSV-Fans denn ein bisschen Mut machen?
1: Ja, ich versuch's mal. Also, wir haben jetzt den ersten Torschuss des Hamburger SV tatsächlich miterlebt hier im Westfalenstadion. Kam in der 49. Minute von Grönbeck, der den Ball ja scharf in Richtung Tor gebracht hat. Und die Hamburger jetzt schon wieder im 16er unterwegs. Flanke von der rechten Seite kommt allerdings nicht an. Das Problem ist, dass die Hamburger haben, dass Borussia Dortmund unmittelbar nach dem allerersten Torschuss des HSV eine mega, mega Chance hatte und zeigt halt eben auch, dass Borussia Dortmund sich wohl anschickt, auch eine zweite gute Halbzeit hier zu spielen, wenn auch nicht das 3:0 gefallen ist, aber nur wenige Zentimeter nach einem Schuss von Karezas haben gefehlt. Jetzt gibt's aber erstmal eine Ecke für den HSV von der rechten Seite direkt vor der Süd. Die Hamburger in ihren blauen Trikots tummeln sich da im Strafraum von Borussia Dortmund. Ball kommt rein in den 16er, aber Kopfballabwehr von Borussia Dortmund weit raus aus dem Strafraum. Und Hamburg muss wieder von vorne aufbauen mit einem 0-2-Rückstand hier.
0: Aber aus HSV-Sicht nehmen wir mal das Positive mit an dieser Stelle. Zwei Torschüsse nach ein paar Spielminuten in Halbzeit 2. Das klingt doch besser als Halbzeit 1, oder? Wir sind gleich wieder zurück im Stadion beim Spiel BVB gegen den Hamburger Sportverein.

0: aktuelle Single von Jungle, Carry On, klingt so, als ob man mit einer Sänfte durch den Samstagabend getragen wird. Hier ist NDR 2, endlich wieder mit der Fußball-Bundesliga. Und das Topspiel läuft, so heißt es immer, wenn um 18.30 Uhr am Samstag gespielt wird, zwischen Borussia Dortmund und dem HSV. Wobei, top spielt bislang eigentlich nur der BVB, führt zumindest nach rund 60 Spielminuten mit 2:0. Luise Kropf ist eure Reporterin im Stadion. Luise, noch gut 30 Minuten zu spielen. Ist der HSV denn aktiver geworden, also mehr Invest in die Offensive?
1: Ja, sie sind schon aktiver geworden. Also im Vergleich zur ersten Hälfte kann man auch eigentlich nur aktiver werden. Aber sie haben jetzt schon den ein oder anderen Torschuss im zweiten Durchgang gesammelt. Und das ist ja eine maximale Steigerung zu dem, was sie in der ersten Halbzeit zustande gebracht haben. Jetzt aber aktuell gerade Borussia Dortmund im Ballbesitz. Ball wird auf die linke Seite gelegt zu Bayer. Der ist ziemlich schnell und wendig, legt den Ball aber wieder zurück auf die eigene Innenverteidigerposition. Und Dortmund jetzt mit einer Ballstaffette soll von links über die rechte Seite gehen. Das zum Beispiel der Neuzugang Karetzas, der den Ball aber wieder zurückgibt auf die eigenen Innenverteidiger, gab hier einen richtigen Schockmoment für alle, die es mit dem BVB halten. Und das lähmt jetzt zugegeben, wie ich finde, auch noch dem BVB. Denn Konstantelias, ein griechischer Neuzugang, also der zweite griechische Neuzugang, musste verletzungsbedingt ausgewechselt werden. Das in seinem Debütspiel, nachdem er zum ersten Mal für den BVB zum aktuellen Spielstand getroffen hatte. Jetzt gerade aber Hamburg auf dem Weg in den 16er hinein. Da wird Tempo gemacht, Ball wird in den Rückraum gelegt, gibt es da noch einen Schuss? Nie, wird erstmal verschleppt das Tempo, also bleibt hier beim 0:2 aus Sicht des HSV.
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0: Hier ist NDR 2 kurz vor den Nachrichten um 8 und es geht noch mal kurz nach Dortmund in die Fußball-Bundesliga. Der HSV liegt beim BVB immer noch mit 0-2 zurück. Luise Kropf ist für euch ja live im Stadion. Luise, der HSV kommt aber näher in Richtung Dortmunder Tor, oder?
1: Ja, sie waren ganz nah dran, hat Patsch gemacht, Aluminiumtreffer von Dacker. Aber jetzt muss der HSV gerade aufpassen, denn Dortmund jetzt im 16er, Bayer mit einem Seitfallzieher, kriegt den Ball aber nicht in Richtung Tor gedreht. Und deswegen bleibt sie erstmal bei der 2-0-Führung für Borussia Dortmund in der 71. Spielminute. Aber ganz ehrlich, Hamburg ist schon besser drin jetzt in diesem zweiten Durchgang. Sie sammeln ihre Torschüsse und hatten eben den Pfostentreffer durch Dacker nach einer Vorarbeit von Lewis Lemke. Und dementsprechend sind sie ganz nah dran am Anschlusstor. Aber dafür muss der Ball eben reingehen in dieses Tor. Davon sind sie noch ein paar Zentimeter entfernt. 0-2 Rückstand hier für den HSV gegen Dortmund.
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3: Um 20 Uhr mit Nils Hansen. Wer ist für den versuchten Sprengstoffanschlag mit einer Drohne am Flughafen Leipzig-Halle verantwortlich? Die Bundesregierung will Medienberichten zufolge Anfang der Woche offiziell erklären, dass Russland hinter dem Vorfall steckt und auch ankündigen, wie sie darauf reagieren will. Aus Berlin, Katrin Aue.
4: Auf den Medienbericht hin teilt ein Regierungssprecher mit, man beteilige sich nicht an Spekulationen. Zitat: Relevant ist allein die offizielle Zuordnung, die die Bundesregierung nach eigenem Ermessen und unter Abwägung aller Ermittlungsergebnisse vornimmt. Der Bundeskanzler hatte bei der Regierungsklausur in Neu-Hardenberg diese Woche allerdings schon angekündigt, man werde so wörtlich in Kürze eine Aussage treffen, wer hinter den Drohnenvorfällen in Leipzig stecke. Sie werden dafür bezahlen, sagte Friedrich Merz weiter.
3: Im Katastrophengebiet im Himalaya erschwert schlechtes Wetter die Suche nach Überlebenden. Die Rettungsteams mussten heute zwischendurch ihren Einsatz unterbrechen. Wegen starker Regenfälle und Nebel, hieß es von den Behörden in Nepal. Durch die Sturzflut am Mittwoch sind nach aktuellen Angaben mehr als 670 Menschen ums Leben gekommen. Etwa 3000 Menschen werden noch vermisst. Die Isländer stimmen heute in einem Referendum darüber ab, ob die Regierung die Gespräche über einen EU-Beitritt wieder aufnehmen soll. Umfragen sagen einen knappen Ausgang des Referendums voraus. Island hatte schon 2009 einen Antrag auf Mitgliedschaft in der Europäischen Union gestellt. Nach der Parlamentswahl 2013 blockierte eine EU-skeptische Regierung das Verfahren. Stimmt jetzt eine Mehrheit der Isländer mit Ja, würde das den Weg für eine Wiederaufnahme der Gespräche freimachen. In der Fußball-Bundesliga hat Aufsteiger Elversberg für eine Überraschung gesorgt. Das Team aus dem Saarland besiegte Bayer Leverkusen 3-2. Aus der NDR Sportredaktion Mats Nicholson.
5: Die ersten 9 Minuten der Elversberger Bundesliga-Geschichte liefen wie im Rausch. Dem frühen 1-0 folgte sofort das zweite Tor. Europapokalteilnehmer Leverkusen lag kurz vor Schluss sogar 0-3 zurück und konnte nur noch verkürzen. RB Leipzig gewann mit dem neuen Trainer Demichelis 3-0 gegen Gladbach. Köln lag gegen Hoffenheim 2-mal zurück, gewann am Ende aber mit 3-2. Union Berlin und Eintracht Frankfurt trennten sich 3-3. Aufsteiger Paderborn holte einen Punkt beim 0-0 in Mainz.
3: Und in der zweiten Fußball-Bundesliga hat der VfL Wolfsburg seinen zweiten Saisonsieg eingefahren. Die Niedersachsen gewannen beim Karlsruher SC mit 5-2. Außerdem spielten Heidenheim Dresden 5-3 und Cottbus Greuther Fürth 3-4.
0: Jetzt das NDR2-Wetter. Der Samstagabend bleibt für viele von euch trocken. In Schleswig-Holstein, Hamburg und Mecklenburg-Vorpommern gibt es höchstens mal so einen kleinen Schauer vielleicht. Aber Niedersachsen bekommt dagegen mehr Wolken und auch neuen Regen jetzt in Richtung Nacht. 18 bis 24 Grad. Kurzer Check mit unseren NDR2-Wettermeldern. Hannover 23, Kiel in Schleswig-Holstein 18, Neustrelitz in Meckpomm 21 und Hamburg-Ochsenwerder meldet aktuell 22 Grad. Morgen müsst ihr euch auf alles so ein bisschen einstellen. Also Sonne, Wolkenschauer und ab und an auch ein Gewitter. Dazwischen bleibt es auch mal länger trocken und später wird es dann insgesamt freundlicher im Norden bei 20 bis 25 Grad. NDR 2, der Verkehrsservice für den ganzen Norden um ganz genau 20.03 und 30 Sekunden. Die A1 Bremen Richtung Hamburg, die ist zwischen Harburg und Stillhorn wegen Bauarbeiten bis Montag ca. 5 Uhr gesperrt. Es staut sich aktuell ab Marschner Kreuz. Die Umleitung führt euch über die U83. Und noch eine Info von der A23 Hamburg Richtung Heide, die ist zwischen Elmshorn und Horst Elmshorn wegen der Ölspur gesperrt. Da wo es geht, gute Fahrt, kommt gut durch den Norden. 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
6: Und der HSV, der gibt alles beim BVB. Noch liegen sie zurück mit 2 Toren. Also 2:0 für den BVB gegen den Hamburger Sportverein. Aber vielleicht geht da ja noch was. Sind ja noch ein paar Minuten. Mit NDR 2 seid ihr gleich wieder live im Stadion. Ich bin Jonas. Schönen Samstagabend.

0: Phase der Partie und Dortmund ist nur noch zu 10 unterwegs gegen den Hamburger SV. Dortmund führt allerdings auch noch 2-0, aber Ignacio eingewechselt worden, ein Verteidiger von Borussia Dortmund, hat den Grönbeck mit den Stollen voraus, gestrecktes Bein in einer wahnsinnigen Aktion, die sowas von übertrieben war, auf Höhe der Mittellinie umgehauen, ihm satt am Schienbein getroffen und das ist dann eben mit der Dynamik und dem Trefferbild eine glattrote Karte. Ignacio war sehr sauer, als er den Platz verlassen hat. Er hat noch den Bildschirm in die Luft gemalt, um zu signalisieren, überprüft das doch bitte nochmal. Aber ich bin da komplett bei Schiedsrichter Felix Zweier, der sofort glattrot gezeigt hatte. Und es gibt auch da nichts zu überprüfen, keine andere Alternative, als diese rote Karte zu geben. Dementsprechend Dortmund nur noch zu 10. Und der Hamburger SV wirklich gut drin. In den letzten 20 Minuten, muss ich sagen, haben super Chancen gehabt. Vor allem durch Grönbeck, der zum Glück wieder laufen kann und schießen kann. Nach diesem brutalen Foul von Ignacio hatte eben eine sehr gute Gelegenheit für den Hamburger SV. In der 79. Spielminute hat er so aus 18 Metern halblinke Position den Ball in Richtung Tor geballert. Aber auch Kobel überragend gehalten, der BVB-Keeper. Gerade Foulspiel von einem Dortmunder an einem Hamburger gibt Freistoß für den HSV. Deswegen die Pfiffe hier. Dortmund führt weiter 2-0.
1: Ihr hört, noch hat der HSV nicht aufgegeben. Liegt zurück in Dortmund mit 0-2. Aber wir sind gleich wieder live dabei im Stadion in Dortmund für die Schlussphase vom ersten Bundesligaspiel der neuen Saison. BVB gegen den HSV.

0: Hier ist NDR 2 am Samstagabend und es ist Crunch-Time im Topspiel der Fußball-Bundesliga. Borussia Dortmund gegen den Hamburger SV. Rein in die letzten Live-Momente dieses Spiels. Eure Reporterin in Dortmund ist Luise Kropf.
1: Der Regen prasselt runter auf den Rasen im Westfalenstadion und wird vom Flutlicht angeleuchtet, sodass das aussieht wie ein leichter Schneefall hier in Dortmund. Wir sind schon drin in der Nachspielzeit im Topspiel zwischen dem BVB und Hamburg. Und Hamburg kommt nochmal mit einer Flanke rein in den 16er. Sind jetzt 90 plus 2, 4 Minuten Nachspielzeit gibt es obendrauf und Borussia Dortmund führt 2-0 gegen den HSV, natürlich vor ausverkauftem Haus. Das Westfalenstadion ist pickepacke voll und wird jetzt nochmal einen Abstoß für Borussia Dortmund geben. Die erste Halbzeit von BVB war sensationell gut gespielt, vor allem die zwei Neuzugänge Konstantelias und Karetzas, beide aus Griechenland, sind super unterwegs gewesen, haben schnelle Tempo-Dribblings angezogen und hier viele, viele Zuschauer in Schwarz und Gelb verzaubert. Dementsprechend auch das 2-0 zur Halbzeit durch die Torschützen Gerassi und Konstantelias verdient gewesen. Hamburg überhaupt nicht zu sehen gewesen. Im zweiten Durchgang hat sich das geändert. Jetzt aber gerade erstmal der BVB auf dem Weg nach vorne, aber der Angriff unterbrochen durch einen Pfiff von Felix Zweier, dem Schiedsrichter der Partie, der jetzt einen Freistoß für den BVB gepfiffen hat und das ärgert hier so ein paar von Borussia Dortmund, weil er auch hätte auf Vorteil weiterlaufen lassen können, weil Sabitzer war über die linke Seite schon durch. Ball rollt hier gerade nicht, aber in der zweiten Halbzeit ins Rollen gekommen ist auf jeden Fall der HSV. Hat allerdings gedauert bis zu einem schmerzhaften und vielleicht auch schrecklichen Moment aus BVB-Sicht. Denn der Neuzugang Konstantelias, der hier so ein tolles Debüt gegeben hat, musste verletzungsbedingt ausgewechselt werden, hat sich das Knie verdreht und musste dann eben runter gegen Mitte der zweiten Hälfte. Der BVB spielt auch gerade nur noch zu zehnt. Das gehört dann auch zur Geschichte dieser zweiten Halbzeit. Ignacio nach einem völlig übertriebenen Einsteigen gegen seinen Gegenspieler Grünbeck die glattrote Karte gesehen, mit den Stollen voraus seinen Gegenspieler am Schienbein erwischt. Das geht gar nicht und dementsprechend auch berechtigterweise glatt rot. Ist jetzt noch eine Minute hier auf der Uhr und als der BVB dann in Unterzahl war, ist so roundabout 15 Minuten her, dachte man, ach, geht hier das Ding jetzt nochmal auf? Aber die Hamburger nach wie vor nach vorne ein bisschen zu ungefährlich. Vielleicht geht jetzt nochmal was. Hamburg ist schon wieder dran am 16er. Sie probieren es auf jeden Fall. Schuss aus der zweiten Reihe möglich, auch gegeben. Kobel hält diesen abgefälschten Ball. Schuss kam von Raik Philippe und der Schuss wurde auch noch abgefälscht von Moffi, dem Neuzugang, der eingewechselt worden ist beim HSV. Und trotzdem hält den Kobel auf eine sensationelle Art und Weise. Sind jetzt noch 15 Sekunden auf der Uhr und Borussia Dortmund kann schon mal die Luftschlangen auspacken, denn der erste Saisonsieg, der wird gleich eingetütet werden gegen den HSV. Wir sind jetzt durch mit dem Spiel und Felix Zweier hat die Pfeife schon im Mund. Und dann ist Schluss. Der BVB gewinnt gegen den Hamburger SV mit 2-0. Das ist unterm Strich auch so verdient, muss man sagen, weil vom HSV echt wenig nach vorne ging. In der ersten Halbzeit gar nichts, in der zweiten war es dann aber viel zu wenig. Schwer wiegt auf jeden Fall die Verletzung von Neuzugang Konstantelias, der mit einer Knieverletzung runter musste vom Platz und das bei seinem Debüt. Und schwer wiegt natürlich auch, dass es eine glattrote Karte gab gegen Ignacio. Das ist aber alles erstmal egal. Vorerst, denn Dortmund hat erstmal den ersten Sieg der Saison geholt. 2-0 gegen den HSV.
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Hier ist NDR 2 mit dem Verkehrsservice für den ganzen Norden. Ganz genau um 20.30 Uhr die A1 Bremen Richtung Hamburg. Die ist zwischen Harburg und Stillhorn wegen der Bauarbeiten dort bis Montag ca. 5 Uhr gesperrt. Dadurch staut es ab Maschener Kreuz. Die Umleitung führt über die U83. Dann noch was von der A7 Flensburg Richtung Hamburg. Die ist zwischen Aufschlag und Rendsburg-Büdelsdorf nach einem Unfall gesperrt. Und A23 Hamburg Richtung Heide. Sperrung zwischen Elmshorn und Horst Elmshorn wegen einer Ölspur. Ich bin Jonas. Gute Fahrt euch.

NDR 2 am Samstagabend mit Fußball-Bundesliga. Das Topspiel aus Sicht aller HSV-Fans war es nicht ganz so schön durch das 0:2 beim BVB. Aber auch mit der besten NDR 2 Musik. Und die läuft natürlich noch weiter. Gleich nach den NDR 2 Nachrichten NDR 2 Pop, die Abendshow mit Sabrina. Ich bin Jonas Frank, wünsche euch ein schönes Wochenende.

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1: Um 21 Uhr mit Nils Hansen. Wer ist für den versuchten Sprengstoffanschlag mit einer Drohne am Flughafen Leipzig-Halle verantwortlich? Die Bundesregierung will Medienberichten zufolge Anfang der Woche offiziell erklären, dass Russland hinter dem Vorfall steckt und auch ankündigen, wie sie darauf reagieren will. Aus Berlin, Katrin Aue.
2: Auf den Medienbericht hin teilt ein Regierungssprecher mit, man beteilige sich nicht an Spekulationen. Zitat: Relevant ist allein die offizielle Zuordnung, die die Bundesregierung nach eigenem Ermessen und unter Abwägung aller Ermittlungsergebnisse vornimmt. Der Bundeskanzler hatte bei der Regierungsklausur in Neu-Hardenberg diese Woche allerdings schon angekündigt, man werde so wörtlich in Kürze eine Aussage treffen, wer hinter den Drohnenvorfällen in Leipzig stecke. Sie werden dafür bezahlen, sagte Friedrich Merz weiter.
1: Im Katastrophengebiet im Himalaya erschwert schlechtes Wetter die Suche nach Überlebenden. Die Rettungsteams mussten zwischenzeitlich ihren Einsatz unterbrechen, hieß es von den Behörden in Nepal. Von chinesischer Seite aus haben sich Einsatzkräfte bis zu einem schwer getroffenen Grenzübergang vorgearbeitet. Auf Fernsehbildern ist zu sehen, wie sie sich einen Weg durch Schlamm und Trümmer bahnen. Durch die Sturzflut am Mittwoch sind nach aktuellen Angaben mehr als 670 Menschen ums Leben gekommen. Etwa 3.000 Menschen werden noch vermisst. Seit Wochen belagern israelische Siedler das palästinensische Dorf Kusra im Westjordanland. Jetzt soll es erneut zu Gewalt gekommen sein. Unter anderem sollen Palästinenser mit Steinen beworfen und mit Pfefferspray verletzt worden sein. Laut israelischer Armee wurden die Gruppen getrennt. Gegen die Randalierer werde ermittelt. Palästinensische Medien berichten dagegen, die Siedler seien bei den Angriffen von den Soldaten geschützt worden. Der Hamburger SV ist mit einer Niederlage in die neue Bundesliga-Saison gestartet. In Dortmund unterlag der HSV 0:2. Aus der NDR-Sportredaktion Holger Gerska.
3: Die Dortmunder waren von Anfang an überlegen. Schon nach 9 Minuten traf Gerassi zur Führung. Noch vor dem Seitenwechsel erhöhte der griechische Neuzugang Konstantelias. In der zweiten Hälfte sah der Dortmunder Inacio rot. Der HSV konnte davon aber nicht mehr profitieren. Für die Überraschung des Tages sorgten die Aufsteiger. Die SV Elbersberg hat ihr Bundesliga-Debüt gewonnen mit 3:2 gegen Bayer Leverkusen. Mitaufsteiger Paderborn erkämpfte sich ein 0:0 in Mainz. Standesgemäß mit 3:0 setzte sich Leipzig gegen Mönchengladbach durch. Außerdem trennten sich Union Berlin und Frankfurt 3:3. Köln gewann 3:2 gegen Hoffenheim.
1: Das waren die Nachrichten. Das Wetter in Norddeutschland. In der Nacht von Südwesten und Westen her teils gewittriger Regen. Tiefstwerte 17 bis 14 Grad. Morgen wechselnd bewölkt und örtlich Regen. In Südniedersachsen häufiger trocken. Höchstens 20 bis 25 Grad. Am Montag Wechsel von Sonne, Wolken und Schauern bei 18 bis 24 Grad. Es ist 21.03 Uhr.
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4: Die A1 Bremen Richtung Hamburg ist zwischen Harburg und Stillhorn wegen Bauarbeiten bis Montag ca. 5 Uhr gesperrt. Dadurch Stau ab Maschener Kreuz. Die Umleitung führt über die U83. A7 Kassel Richtung Hannover. Die Einfahrt Göttingen Nord ist wegen einer Nachtbaustelle bis zum 5. September täglich zwischen 18.30 Uhr und 5.30 Uhr gesperrt. A7 Hannover Richtung Kassel. Die Einfahrt Kassel Ost ist wegen Brückenarbeiten bis zum 5. September gesperrt. Die A23 Hamburg Richtung Heide ist zwischen Elmshorn und Horst Elmshorn wegen einer Ölspur gesperrt.
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5: Mit Sabrina Droste, Abend zusammen. Weiter geht's mit der Frau, die dieses Jahr auf keinen Fall einen Grammy in der Kategorie Best New Artist haben will, weil sie sagt: Ich bin seit 13 Jahren big im Musikbusiness. Wie frech seid ihr, dass ihr mich das überhaupt fragt? Sarah Larsson mit Memory Lane jetzt.
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20:09 ist es. Wer erinnert sich noch an diesen Hit hier aus dem Jahr 2014? Bullet von Watermelon? Ja, vermutlich absolut niemand. Ist aber auch gar nicht schlimm, weil es reicht ja, wenn sich Robin Schulz erinnert. Der hat den Song wieder rausgekramt, entstaubt und ins Jahr 2026 geholt. Und zwar zusammen mit Watermelon, also dem Erfinder sozusagen. Der war nie so ein wirklicher Riesenstar, kommt aus Frankreich, ist Produzent und DJ und bringt immer mal wieder ein paar Singles raus. Jetzt eben die Neuauflage von Bullet zusammen mit Robin Schulz. Der Song heißt jetzt aber nicht mehr Bullet, sondern Take It Slow. Neu oder alt, aber auch neu. Jetzt in Pop der Abendshow.

Achtung, Falschfahrer auf der B3 Hannover-Elze. Zwischen Kreisverkehr Landwehrkreisel in Hannover und Devese kommt euch ein Falschfahrer entgegen. Bitte äußerst rechts fahren und nicht überholen. Auf der B3 Hannover-Elze zwischen Kreisverkehr Landwehrkreisel in Hannover und Devese. Da ist ein Falschfahrer unterwegs. Vorsicht da in beiden Richtungen. Oh.

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0: Tag.
1: 10 ist es.
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6: Aktuell im Norden ziemlich wechselhaft. Regen und einzelne Gewitter ziehen durch. In Vorpommern hält es sich noch trocken mit größeren Lücken in den Wolken. Runter geht es auf 14 bis 17 Grad. 17 Grad auf Jüst und Amrum, 16 Grad in Greifswald, 14 Grad in Bad Oldesloe und Duderstadt. Tagsüber bleibt es dann wechselhaft mit Regen und Schauern, aber zum Abend hin wird es ruhiger. Dazu 20 bis 25 Grad.
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7: Achtung! Falschfahrer auf der B3 Hannover-Elze. Zwischen Landwehrkreisel in Hannover und Devese kommt Ihnen ein Falschfahrer entgegen. Fahren Sie äußerst rechts und überholen Sie nicht. Auf der B3 Hannover-Elze zwischen Landwehrkreisel in Hannover und Devese ist ein Falschfahrer unterwegs. Vorsicht in beiden Richtungen. Die A1 Bremen Richtung Hamburg ist zwischen Harburg und Stillhorn wegen Bauarbeiten bis Montag ca. 5 Uhr gesperrt. Dadurch Stau ab Maschener Kreuz. Die Umleitung führt über die U83. A7 Hannover Richtung Kassel. Die Einfahrt Kassel-Ost ist wegen Brückenarbeiten bis zum 5. September gesperrt.
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0: 20:10 ist es. Ihr hört Pop, die Abendshow mit Sabrina Droste. Hi. Der kann ruhig noch länger bleiben, der Sommer dieses Jahr. Das denken sich viele. Andere sagen, jetzt ist dann aber auch mal gut. Wir freuen uns auf den Herbst und hoffentlich mehr Regen. Und genau darüber, über zu wenig Niederschlag, kann sich die Atacama-Wüste in Chile nicht beschweren. Denn dort liegt gerade ungewöhnlich viel Schnee, sagen Fachleute. Manuela Ried aus dem Pop, die Abendshow-Team.
1: Schnee in der Atacama-Wüste ist jetzt nicht ungewöhnlich. Es hat da zum Beispiel schon im vergangenen Jahr geschneit oder auch 2011. Aber der Niederschlag in diesem Jahr habe ein Ausmaß erreicht, so ein Wissenschaftler der NASA, der in dieser Region sehr selten zu beobachten sei. Die NASA hat Satellitenaufnahmen ausgewertet und eben festgestellt, dass ein Streifen der Wüste von den Anden bis fast zur Küste in Chile komplett mit Schnee bedeckt ist. Obwohl die Atacama-Wüste ja als der trockenste Ort weltweit gilt. Und Fachleute vermuten, dass das Wetterphänomen El Niño dafür verantwortlich ist, dass in diesem Jahr eben so viel Schnee gefallen ist.
0: Schnee? Ja. Das ist doch von uns gerade so weit weg wie Deutschland vom Fußball-Weltmeistertitel.

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1: Um 22 Uhr mit Heike Lüttich. 4 Wochen nach dem versuchten Sprengstoff-Drohnenanschlag in Leipzig will die Bundesregierung offenbar demnächst Ermittlungsergebnisse bekannt geben. Laut Medien des Springer Verlags hält sie Russland für verantwortlich und will erklären, wie sie darauf reagieren will. Aus der Nachrichtenredaktion Sören Harms.
2: Die Springer Medien berufen sich auf Insider, die mit dem Vorgang vertraut sein sollen. Demzufolge will Berlin nicht nur EU-Sanktionen gegen Moskau verschärfen, sondern die mit eigenen Maßnahmen kombinieren. Das werde sie schon Anfang kommender Woche erklären, zeitlich nahe zum Treffen der EU-Außenminister am Dienstag. Ein Regierungssprecher nannte die Medienberichte Spekulationen. Wichtig sei der Bundesregierung, alle Erkenntnisse der Ermittler abzuwägen und dann den versuchten Anschlag nach eigenem Ermessen den Tätern zuzuordnen. Am Flughafen Leipzig-Halle war Anfang des Monats eine Sprengstoffdrohne entdeckt worden, neben einer ukrainischen Frachtmaschine.
1: Norwegens neuer König Håkon VIII. Hat seine erste Rede als Staatsoberhaupt gehalten. Im Zentrum stand der Dank an seinen verstorbenen Vater. Er sei stolz auf alles, was König Harald für Norwegen geleistet habe, sagte Håkon. Den Bürgern dankte er für ihre Anteilnahme. Am Dienstag legt Håkon im Parlament in Oslo den Eid auf die Verfassung ab. Wann sein Vater beigesetzt wird, steht noch nicht fest. In einem Dorf im Westjordanland ist es erneut zu gewalttätigen Auseinandersetzungen zwischen israelischen Siedlern und palästinensischen Bewohnern gekommen. Die Armee bestätigte, israelische Randalierer hätten sich in einem Haus verschanzt, in dem sich 7 Palästinenser aufgehalten hätten. Demnach sollten die Soldaten die Bewohner schützen. Palästinensische Medien dagegen berichten, das israelische Militär habe die angreifenden Siedler geschützt. Mehrere Palästinenser seien verletzt worden. Regierungschef Netanyahu verurteilte den Angriff der Siedler als kriminelle Gewalttat. Der 5-malige Tour de France-Gewinner Tadej Pogacar ist bei der Spanien-Rundfahrt nach einem Sturz ausgeschieden. Mittlerweile hat sein Team mitgeteilt, der Zustand des slowenischen Straßenrad-Weltmeisters sei stabil. Holger Gerska.
3: Gehirnerschütterung, Halswirbel und Schlüsselbeinbruch, so die Diagnose nach dem heftigen Sturz auf der 8. Etappe der Spanien-Rundfahrt. Am Schlüsselbein muss Tadej Pogacar auch operiert werden. Damit dürfte seine Saison zu Ende sein. Der verhängnisvolle Sturz ereignete sich genau 33 Kilometer vor dem Ziel, als Pogacar plötzlich die Kontrolle über sein Rad verlor. Der Slowene kollidierte mit anderen Radprofis und schlug schwer auf dem Asphalt auf. Die Aufgabe war unvermeidlich. Das rote Trikot des Spitzenreiters übernahm nun der Spanier Enric Mas. Die Etappe gewann Brian Coquart aus Frankreich überraschend im Massensprint.
1: Das Wetter für Deutschland. In der Nacht im Südosten anfangs teils wolkig und etwas Regen, südlich der Donau trocken. Tiefstwerte 19 bis 11 Grad. Morgen im Norden und Nordwesten immer wieder Schauer, sonst Sonne, Wolken und meist trocken. Maximal 20 bis 29 Grad. Die Zeit 22.03 Uhr.
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4: Entwarnung auf der B3 Hannover-Ilze. Kein Falschfahrer mehr zwischen dem Landwehrkreisel in Hannover und Devese. Vorsicht bitte auf der B188 Burgdorf-Wolfsburg. Zwischen Uetze und Kreuzkrug B214 laufen Rinder. Die A1 Bremen Richtung Hamburg ist zwischen Harburg und Stillhorn wegen Bauarbeiten bis Montag ca. 5 Uhr gesperrt. Dadurch Stau ab Maschener Kreuz. Die Umleitung führt über die U83.
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5: Mit Sabrina Droste, Abend zusammen. Ihr wisst, wie es läuft. Ihr bringt die Ohren, ich die Musik. Und diesmal ist es welche von Nico Santos. Why don't you stay?
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0: So, wir lassen hier im Popabend niemanden allein mit seinen auditiven Problemen. Haben wir noch nie, fangen wir jetzt auch nicht mit an. Ich hole euch jetzt alle in dieses Horrorboot von Kinderspielzeugmusik aus der Hölle. Klingt so, Moment. Oh Gott, das ist schon... Hört man es gut, Sascha? Du?
1: Ich kann es hören, aber okay. was?
0: Ja, das, was sich so ganz langsam und unverständlich in eure Ohren dreht, ist ein unaufhaltsamer Korkenzieher aus Albträumen. Das ist eine kleine Achterbahn, so wilde Maus-mäßig, 20 cm hoch, quietschgelb. Und da werden kleine Entchen über eine Treppe hoch transportiert.
1: Das erinnert mich an Squid Game, diese Melodie allein schon irgendwie.
0: Stimmt, ja, genau, wirklich. Und die Entchen, die fahren dann da so runter. Aber das ist egal, wie es aussieht. Es geht ja ums Lied. So, warte. Was singen die da? Was ist das für eine Sprache? Ist das nur eine Sprache? Sascha, hilf mir.
1: Ich bin wirklich absolut überfordert. Es ist Englisch, oder?
0: Ich hab keine Ahnung. Deutschland, das Kinderspielzeug-Musik-Hilfetelefon wartet auf eure Unterstützung. 07221-2011. Was zur Hölle wird da getrellert?
1: Bitte mach's nochmal an. Nein, du musst es nochmal anmachen. Ich kann das nicht ertragen. Und lass es. Das kann doch nicht sein. Was singt das? Ist das...
0: Ist, warte, ich nehme mal die Entchen runter. Dann,
1: ja, ist ja okay.
0: Warte.
1: Ist das eine bekannte Melodie? Kennt man die? Ich habe die Melodie auch noch nie gehört.
0: Nee, also sie hat sich halt mir schon ins Hirn gebrannt. Deswegen, ich kenne sie und ich werde sie auch nie wieder los.
1: Also ich verstehe Kuschel, Kuschel, Bärli, aber ich kann auch wirklich komplett daneben.
0: Also hier steht was auf Englisch drauf. Lights, Music, Ducks. Oh Gott. Deswegen, vielleicht ist es Englisch.
1: Was ist
0: aber
1: das?
0: Ja, hier, also bitte, Hilfe.

0: Also es gibt jetzt schon erste Überlegungen. Zum Beispiel, also wir suchen ja immer noch nach dem Text von diesem wahnsinnig furchtbaren Kinderspielzeugmusik-Situationsdings. 07221 2011. Also bitte her mit euren Vorschlägen, so wie das der Jörg gemacht hat, an die 07221 2011.
1: Hey, sind das vielleicht die Glücksbärchis?
0: Warte. Ich möchte ein Glücksbärchi sein. Nee, da krieg ich ja noch mehr Knoten im Gehirn. Also, wer versteht, was diese Enten auf ihrer kleinen Achterbahn von sich geben? Welche Sprache ist das? Wir ziehen das jetzt einmal nochmal gemeinsam durch hier. Sascha, du überlegst
2: ja
0: auch weiter.
2: Vielleicht kommt man ja drauf durch die Melodie. Vielleicht ist das ja irgendein bekanntes Kinderlied aus, weiß ich nicht, ich sag jetzt mal Kanada oder so. Und wir haben halt einfach keine Ahnung, haben das noch nie gehört. Also vielleicht erkennt jemand diese Melodie und kann uns so draufbringen, was das ist.
0: Ah, du meinst das Pferd von hinten auf Zäumen, heißt das so? Warte mal, so, hier. Ich kann halt leider diese Mechanik nicht ausmachen.
2: Aber ich glaube, man hat eine Idee.
0: Okay, also her mit euren Ideen. 07221 2011.

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0: Wer weiß, was die Horrorenten auf diesem kleinen Horror-Achterbahn-Spielzeuggerät singen? Was sie für eine Melodie machen? Was sie? Woher kennen wir das? Was ist das für eine Sprache? Wir haben jetzt versucht, wir haben hier einiges versucht, wir haben hier rumerzählt und ihr habt angerufen und habt Sprachnachrichten geschickt und wir kommen einfach nicht drauf. Also einer sagte auch, naja, es ist ja auch enterisch, ne? Wir können alle kein enterisch, wir sind ja keine Enten. Ja. Aber dann hat auch noch Alex aus Bad Camberg angerufen. Alex.
1: Also ich meine, das kommt aus einem Film wie Conjuring oder sowas, wo immer so eine Spieluhr anging. Sicher bin ich mir nicht. Aber ich meine, ich habe die Melodie doch schon mal gehört. Mir läuft nämlich gerade eiskalt die Rücke runter.
0: Warte, das provozieren wir direkt nochmal.
1: Ja.
0: Oh Gott. Du hast recht, es klingt nach einem Horrorfilm. Ich weiß nicht, wie das in ein Kinderspielzeug gekommen ist, aber es ist auf jeden Fall Horrormusik. Ja,
1: das ist schon mal zumindest ganz schön weird, ne?
0: Absolut. Danke dir.
1: Okay, ciao. Guten
0: Nacht. Ciao. The Conjuring, hat er gesagt. War das nicht so eine Spieluhr? Moment. Das hier? Nee, Axel. Alex, Entschuldigung, ich bin ganz verwirrt. Das ist es nicht. Das ist auch nicht. Wir werden es wohl nie erfahren.

0: halb elf ist es.
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2: Aktuell im Norden ziemlich wechselhaft. Regen und einzelne Gewitter ziehen durch. In Vorpommern hält es sich noch trocken mit größeren Lücken in den Wolken. Runter geht es auf 14 bis 17 Grad. Tagsüber bleibt es dann wechselhaft mit Regen und Schauern, aber zum Abend hin wird es ruhiger. Dazu 20 bis 25 Grad. 20 Grad in Husum, 22 Grad in Lübeck und Hamburg, 25 Grad in Löcknitz.
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3: Vorsicht bitte im Kreis Celle auf der Kreisstraße. Zwischen Hohenhorst und Jahnsen läuft eine Person auf der Fahrbahn. Die A1 Bremen Richtung Hamburg ist zwischen Harburg und Stillhorn wegen Bauarbeiten bis Montag ca. 5 Uhr gesperrt. Dadurch Stau ab Maschener Kreuz. Die Umleitung führt über die U83. A7 Kassel Richtung Hannover. Die Einfahrt Göttingen Nord ist wegen einer Nachtbaustelle bis zum 5. September täglich zwischen 18.30 Uhr und 5.30 Uhr gesperrt. A7 Hannover Richtung Kassel. Die Einfahrt Kassel Ost ist wegen Brückenarbeiten bis zum 5. September gesperrt. Die A24 Hamburg Richtung Berlin ist zwischen Wittenburg und Hagenow wegen Bergungsarbeiten gesperrt.
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der Sommerhit 2026 geworden ist, frage ich. Email Angel, Ultra Nete und Hügel haben was gebaut, das ja wohl perfekt ist für einen Samstagabend. Moving to the Sun, jetzt in Pop, eure Abendshow.

Achtung, Falschfahrer auf der A573 Ahrweiler-Bad Neuenahr zwischen Dreieck Bad Neuenahr-Ahrweiler und dem Übergang zur B266 kommt euch ein Falschfahrer entgegen. Bitte äußerst rechts fahren und nicht überholen. Auf der A573 Ahrweiler-Bad Neuenahr zwischen dem Dreieck Bad Neuenahr-Ahrweiler und dem Übergang zur B266, da ist ein Falschfahrer unterwegs. Da bitte besonders vorsichtig fahren.

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1: Um 23 Uhr mit Heike Lüttich. Die frühere Bundeskanzlerin Merkel hat sich 8 Tage vor der Landtagswahl in Sachsen-Anhalt zu Wort gemeldet. Bei einer Veranstaltung in Berlin rief sie zum Einsatz für die Demokratie auf. Der Kampf dafür sei über viele Jahrzehnte nicht nötig gewesen. Jetzt müssten die Menschen dafür einstehen, dass die Demokratie eine tolle Art zu leben sei. Die AfD sei im Osten zwar sehr stark, Merkel betonte aber auch, dass die Mehrheit der Menschen die Partei nicht wähle. In den Umfragen ist die AfD aktuell deutlich stärkste Kraft in Sachsen-Anhalt. 4 Wochen nach dem versuchten Sprengstoffdrohnenanschlag in Leipzig will die Bundesregierung offenbar demnächst Ermittlungsergebnisse bekannt geben. Laut Medien des Springer Verlags hält sie Russland für verantwortlich und will erklären, wie sie darauf reagieren will. Laut den Insidern, auf die sich die Springer Medien berufen, will Berlin nicht nur EU-Sanktionen gegen Moskau verschärfen, sondern die mit eigenen Maßnahmen kombinieren. Ein Regierungssprecher nannte die Berichte allerdings Spekulation. Der neue norwegische König Håkon der VIII. Hat heute seine ersten Audienzen gehalten. Dabei empfing er Regierungschef Støre und die obersten Vertreter der Kirche, des Parlaments und des obersten Gerichts. Am Abend hielt er seine erste Rede als Staatsoberhaupt. Darin dankte er seinem verstorbenen Vater. Er sei stolz auf alles, was König Harald für Norwegen geleistet habe, sagte Håkon. Am Dienstag legt der neue König im Parlament in Oslo den Eid auf die Verfassung ab. Ein Termin für die Beisetzung des verstorbenen Monarchen steht noch nicht fest. Bis dahin gilt in Norwegen Staatstrauer. Bei der Ruderweltmeisterschaft in Amsterdam haben die Deutschen jetzt 4 Medaillen gewonnen. Am letzten Wettkampftag morgen will unter anderem der Sportler des Jahres 2024, Oliver Zeitler, Gold holen, berichtet Sportreporter Jan Dittjurgeit.
2: So schnell ist ein deutscher Doppelvierer noch nie gefahren. Der Lohn WM-Silber für die Crew um den erst 19 Jahre alten Schlagmann Ole Hohensee. Nur der Titelverteidiger aus Italien war eine knappe Sekunde schneller. Zufrieden waren der Vierer ohne Steuermann auf Platz 4 und der Vierer ohne Steuerfrau auf Rang 6. Oliver Zeitler hat seine Favoritenrolle im Einer einmal mehr untermauert. Der Olympiasieger aus München gewann sein Halbfinale und will nun im Endlauf seinen 4. WM-Titel einfahren. Der Deutschlandachter zog mit der 5. besten Vorlaufzeit ins Halbfinale ein.
1: In der 2. Fußball-Bundesliga hat Nürnberg am Abend seine Tabellenführung verteidigt. Das Team von Trainer Miroslav Klose besiegte Bielefeld daheim mit 4:1. Das Wetter für Deutschland. In der Nacht im Südosten anfangs teils wolkig und etwas Regen, südlich der Donau trocken. Tiefstwerte 19 bis 11 Grad. Morgen im Norden und Nordwesten immer wieder Schauer, sonst Sonne, Wolken und meist trocken. Maximal 20 bis 29 Grad. Die Zeit, es wird 23.03 Uhr.
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3: Vorsicht bitte auf der A2 Dortmund Richtung Hannover. Zwischen Flotow West und Kreuz Bad Oeynhausen befindet sich eine ungesicherte Unfallstelle. Die A1 Bremen Richtung Hamburg ist zwischen Harburg und Stillhorn wegen Bauarbeiten bis Montag ca. 5 Uhr gesperrt. Dadurch Stau ab Maschener Kreuz. Die Umleitung führt über die U83. A7 Kassel Richtung Hannover. Die Einfahrt Göttingen Nord ist wegen einer Nachtbaustelle bis zum 5. September täglich zwischen 18.30 Uhr und 5.30 Uhr gesperrt. A7 Hannover Richtung Kassel. Die Einfahrt Kassel Ost ist wegen Brückenarbeiten bis zum 5. September gesperrt. A7 Hannover Richtung Kassel. Die Einfahrt Göttingen Nord wird wegen Bauarbeiten bis zum 5. September täglich zwischen 18.30 Uhr und 5.30 Uhr gesperrt. Die A24 Hamburg Richtung Berlin ist zwischen Wittenburg und Hagenow wegen Bergungsarbeiten gesperrt. Die A28 Oldenburg Richtung Bremen ist in der Ausfahrt Ganderkesee Ost ist wegen Bauarbeiten bis 4. September gesperrt. Die A28 Oldenburg Richtung Bremen ist in der Einfahrt Ganderkesee Ost wegen Bauarbeiten bis 4. September gesperrt. A255 Zweig Hamburg-Veddelstadt auswärts. Im Dreieck Norderelbe ist die Überleitung zur A1 Richtung Lübeck wegen Brückenarbeiten für Fahrzeuge über 3,5T gesperrt. Hamburg, die Köhlbrandbrücke, ist in beiden Richtungen für Schwertransporte wegen Brückenarbeiten gesperrt. Hamburg. Die B4 Stresemannstraße ist in Höhe der Max-Brauer-Allee wegen Brückenarbeiten bis voraussichtlich den 7. September 2026 in beiden Richtungen gesperrt. Die B51 Münster Richtung Osnabrück ist zwischen Georgsmarienhütte, Ösede und Haderberg wegen Bauarbeiten bis zum 31. August gesperrt.
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4: Mit Sabrina Droste, Namen zusammen. Und wer noch welche hat, kratzt jetzt mal bitte seine letzten Samstagabend-Synapsen zusammen. Wir spielen nämlich gleich noch was. Nicht, dass ihr behauptet, ich hätte zu spät Bescheid gesagt.
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Popabend-Community? Wir spielen jetzt was. Und zwar das Angaben-Drama-Mob, das Popabend-Anagramm. Anagramme sind ja Wörter, die entstehen, wenn wir die Buchstaben eines Wortes neu anordnen, ohne einen wegzulassen oder hinzuzufügen. Aus Tomaten machen wir Atemnot, aus Kater machen wir Kreta und aus Popabend-Anagramm eben Angaben-Drama-Mob. Ja, und ich gebe euch ein Künstler-Anagramm und ihr findet raus, um wen es sich handelt. Wer hat Bock? 07221 2011.

0: Abend an alle, die dabei sind. Vor allem aber guten Abend an David aus Winterbach, Nähe Stuttgart. Hi David.
1: Hallo.
0: Du bist da, sehr schön. Du spielst mit mir jetzt das Angaben-Drama-Mob. Das Pop-Abend-Anagramm. Also, ich erkläre es nochmal ganz kurz. Ich gebe dir einen Künstlernamen, Mann, Frau, Band, kann alles sein. Aber ich habe alle Buchstaben darin vertauscht.
1: Okay.
0: Und entweder weißt du es direkt, das wäre natürlich total abgefahren, oder du bekommst immer mal wieder einen Tipp, falls du nicht direkt drauf kommst. Und sobald du drauf gekommen bist, und lass uns gerne an deinen Gedanken teilhaben, rufst du es rein, okay?
1: Okay.
0: Okay, pass auf, da machen wir mal die richtige Musik an hier. Also, das Anagramm ist Arabien und Rosa.
1: Okay, keine Ahnung.
0: Es ist ein deutscher Künstler.
1: Okay.
0: Arabien und Rosa. 2003 hat er bei einer ZDF-Castingshow die deutsche Stimme mitgemacht.
1: Mhm. Keine Ahnung.
0: Jetzt kriegst du noch. Versuch doch mal mit den Buchstaben zu jonglieren.
1: Arabien und Rosa.
0: Genau, lass uns daran teilhaben, wie du versuchst, die Buchstaben zu entklamüsern. Noch ein Anagramm kriegst du jetzt, damit es komplett verwirrend wird. Rio Rad Banausen. Es wird nicht besser gerade, merke ich, ne? Das ist aber auch jetzt eins der schwereren. Okay, vielleicht kannst du damit was anfangen. Sein echter Nicht-Künstler-Nachname ist Stiegelmeier.
1: Oh nein.
0: Hat dir gar nicht geholfen, hat dich eigentlich nur noch mehr verwirrt. Okay, pass auf, aber jetzt kommt ein Tipp, der könnte dich zum Ziel führen. Hat den Gott Maui im Film Vaiana synchronisiert? David, ich glaube an dich.
1: Weiß es nicht.
0: Du weißt es nicht. Okay, pass auf, jetzt kriegst
1: du
0: den Ultimate.
1: Kannst du mich nochmal vorlesen, dann kann ich mir vielleicht nochmal Gedanken machen.
0: Okay, mach dir mal Gedanken über Arabien und Rosa oder die Rio-Rad-Banausen, die den Gott Maui im Film Vaiana synchronisiert haben. Und der bekannteste Song dieses Künstlers heißt Auf uns.
1: Andreas Borani.
0: Jawoll, David! Das heißt, es gibt ein Pop-Abend-Paket. Das ist ja ganz fantastisch. Viele Grüße.
1: Danke.
0: Nach Winter.

Hey, Dang, Dang, Da, Dang. Jetzt kommt ein Song, der am Intellekt vorbei komponiert ist, aber mitten ins Bewegungszentrum trifft. Peggy Gou und Aya Star jetzt mit Woman in Pop. Eure Abendshow.

0: Mitternacht ist es jetzt gleich.
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2: Aktuell im Norden ziemlich wechselhaft. Regen und einzelne Gewitter ziehen durch. In Vorpommern hält es sich noch trocken mit größeren Lücken in den Wolken. Runter geht es auf 14 bis 17 Grad. 17 Grad auf Jüst und Amrum, 16 Grad in Greifswald, 14 Grad in Bad Oldesloe und Duderstadt. Tagsüber bleibt es dann wechselhaft mit Regen und Schauern, aber zum Abend hin wird es ruhiger. Dazu 20 bis 25 Grad.
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3: Vorsicht bitte auf der A7 Kassel Richtung Fulda. Zwischen Guxhagen und Melsungen liegt ein Tier. Die A1 Bremen Richtung Hamburg ist zwischen Harburg und Stillhorn wegen Bauarbeiten bis Montag ca. 5 Uhr gesperrt. Die Umleitung führt über die U83. Die A19 Berlin Richtung Rostock ist zwischen Glasewitz und Lage wegen Bergungsarbeiten gesperrt. Die A24 Hamburg Richtung Berlin ist zwischen Wittenburg und Hagenow wegen Bergungsarbeiten gesperrt.
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0: Emilia Suchlich ist eine Comedienne aus Hamburg, für die es gerade steil bergauf geht, karrieretechnisch. Sie widerlegt das Gerücht, dass es nur sehr wenige weibliche Comedians gibt, auch wenn sich dieser Mythos immer noch hält, auch im Kollegenkreis.
1: Ich war neulich in einer Kneipe mit so 4 männlichen Kollegen, so männliche Comedians. Männlich ist ja so die Werkseinstellung von Comedian. Aber ich war auch dabei, so, ich bin eine Frau. Und die haben sich darüber unterhalten, dass es ja nicht so viele Frauen gibt in der Comedy-Szene und woran das liegen könnte. Und ich saß so dabei und ich habe nichts gesagt, weil ich kenne ja auch meine Rolle. Und die haben sich auch gut unterhalten, ne? Also 2 waren echt dumm. Aber einer hat so okay schlaue Sachen gesagt für einen Mann. Und es ist ja auch eben cool. Ist ja cool, wenn Männer sich da so Gedanken machen und das Gespräch suchen und so, ne? Das ist ja so, was man sich wünscht. Es ging jetzt bei ihm aber auch nicht so weit, als dass er mich gefragt hätte nach meiner Sicht als Frau. Und nach so 45 Minuten hat mich einer von den anderen so angeguckt, war dann mega aufgeregt und hat so gesagt, ey, es ist ja tatsächlich gerade eine Frau hier. Und dann haben mich alle angeguckt und dann haben sie sich einfach weiter unterhalten. Ich dachte auch, krass, ich bin gerade in so ein Wimmelbild geraten. Ich war einfach extrem schwer zu finden. Und er war halt stolz, ne? Er war so, ey, ich hab eine. Für ihn war das einfach, wo ist Walter in der Frauenedition? Und wenn man Walter gefunden hat, dann verwickelt man den ja auch nicht in ein Gespräch. Man findet den und dann blättert man um. Für mich war es aber insgesamt ein Riesenfortschritt, weil bis vor einem Jahr oder so habe ich gar nicht mit denen rumgehangen. Beim letzten Mal hatten die mich halt nicht bemerkt. Und jetzt habe ich mich das erste Mal richtig gesehen gefühlt. Und das stellt ja dann auch umgekehrt die Frage, gibt es wirklich so wenige Frauen in der Comedy-Szene oder sind wir halt einfach für Männer unsichtbar? Also wenn jetzt neben euch ein Mann sitzt und der lacht wirklich so gar nicht, der kann uns halt weder hören noch sehen.

53, ja wohl sowas von dem Ende. Das Gute daran ist aber ja, dass die Nacht jetzt gleich offiziell beginnt. Die Popnacht, und die verbringt ihr mit dem bezaubernden Benedikt Larven. Das war Pop, eure Abendshow. Ich bin Sabrina Droste und raus für heute. Macht euch eine gute Nacht und denkt an eure Pausen. Jetzt machen wir eine große Pause. Die Musik geht nicht an. Machen wir eine gemeinsame Pause? Lassen wir das Lied noch ein bisschen laufen? Das sind gerade komische Techniksachen. Nö. Ich versuch's nochmal. Doch, ja.

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1: Um 0 Uhr mit Ronald Lessig. Steckt Russland als Drahtzieher hinter der Sprengdrohne auf dem Leipziger Flughafen? Laut Medien des Springer Verlages will die Bundesregierung das in den kommenden Tagen offiziell verkünden und erklären, wie sie auf den Drohnenfund reagieren wird. Aus der Nachrichtenredaktion Laura Jahnke.
2: Die Springer-Medien berufen sich auf Insider, die mit dem Vorgang vertraut sein sollen. Demzufolge will die Regierung nicht nur EU-Sanktionen gegen Moskau verschärfen, sondern die mit eigenen Maßnahmen kombinieren. Das werde sie schon Anfang kommender Woche erklären, zeitlich nahe zum Treffen der EU-Außenminister am Dienstag. Ein Regierungssprecher nannte die Medienberichte Spekulationen. Wichtig sei der Bundesregierung, alle Erkenntnisse der Ermittler abzuwägen und dann den versuchten Anschlag nach eigenem Ermessen den Tätern zuzuordnen. Am Flughafen Leipzig-Halle war Anfang des Monats eine Sprengstoffdrohne entdeckt worden in der Nähe ukrainischer Frachtmaschinen.
1: Die Isländer haben in einem Referendum darüber abgestimmt, ob die Regierung die Gespräche über einen EU-Beitritt wieder aufnehmen soll. Mehr als 270.000 Menschen waren aufgerufen, ihre Stimme abzugeben. In diesen Minuten schließen die Wahllokale. Erste Ergebnisse werden in den kommenden Stunden erwartet. Einen Tag nach dem Tod von König Harald hat sich sein Sohn, Norwegens neuer König Håkon, erstmals in einer Rede an die Nation gewandt. Sein Vater habe die Familie stets daran erinnert, dass jeder seinen eigenen Weg finden müsse, sagte der 53-Jährige. Jetzt sei er an der Reihe. Håkon übernahm den traditionellen Wahlspruch seines Vaters und Großvaters, alles für Norwegen. Heute werden in zahlreichen Kirchen und allen 11 Kathedralen Trauergottesdienste ausgerichtet. Borussia Dortmund ist mit einem Sieg in die neue Bundesliga-Saison gestartet. Die Mannschaft gewann gegen den Hamburger SV mit 2:0. Aus der Sportredaktion Holger Gerska.
3: Die Dortmunder waren von Anfang an überlegen. Schon nach 9 Minuten traf Gerassi zur Führung. Noch vor dem Seitenwechsel erhöhte der griechische Neuzugang Konstantelias. In der zweiten Hälfte sah der Dortmunder Inacio rot. Der HSV konnte davon aber nicht mehr profitieren. Für die Überraschung des Tages sorgten die Aufsteiger. Die SV Elversberg hat ihr Bundesliga-Debüt gewonnen mit 3:2 gegen Bayer Leverkusen. Mit Aufsteiger Paderborn erkämpfte sich ein 0:0 in Mainz. Standesgemäß mit 3:0 setzte sich Leipzig gegen Mönchengladbach durch. Außerdem trennten sich Union Berlin und Frankfurt 3:3, Köln gewann 3:2 gegen Hoffenheim.
1: Im Abendspiel der zweiten Liga gewann Nürnberg mit 4:1 gegen Bielefeld. Das waren die Nachrichten. Das Wetter in Deutschland. In der Südosthälfte trocken, sonst bei vielen Wolken von Westen nach Nordosten ziehender Regen bei 18 bis 10 Grad. Tagsüber im Nordwesten bewölkt und zeitweise Regen, sonst wolkig bei 20 bis 29 Grad. Die Zeit 0:03.
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4: Vorsicht bitte auf der A210 Rendsburg Richtung Kiel. Zwischen Achterwehr und Kreuz Kiel West befindet sich eine ungesicherte Unfallstelle. Vorsicht bitte auf der B68 Bramscher Straße Osnabrück Richtung Kloppenburg. Zwischen Osnabrück und Weilenhorst-Lechtingen befindet sich eine ungesicherte Unfallstelle. Die A1 Bremen Richtung Hamburg ist zwischen Harburg und Stillhorn wegen Bauarbeiten bis Montag ca. 5 Uhr gesperrt. Die Umleitung führt über die U83. Die A19 Berlin Richtung Rostock ist zwischen Glasewitz und Lage wegen Bergungsarbeiten gesperrt. Die A24 Hamburg Richtung Berlin ist zwischen Wittenburg und Hagenow wegen Bergungsarbeiten gesperrt.
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5: Hallo und eine gute Nacht zusammen. Mein Name ist Benedikt Lavin. Schön, dass ihr mit dabei seid. Und los geht's mit Lost Frequencies und Bastille. Head down.
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Hi, hier ist eure Lieblingssendung, selbstverständlich die Popnacht und zwar der gesamten ARD. Gute Nacht Deutschland um 0.13 Uhr. Schön, dass ihr mit dabei seid. 07221 2011 ist unsere Nummer. 07221 2011, per Telefon erreichbar, aber auch per WhatsApp oder auch per Signal. Oder, das war's glaube ich schon. Ihr könnt uns glaube ich auch einen Brief schreiben, aber der kommt wahrscheinlich heute Nacht nicht mehr an. Wie sieht's denn so bei euch aus? Was macht denn Deutschland um diese Uhrzeit? Macht ihr irgendwas Abgefahrenes? Macht ihr vielleicht was, was ihr sonst noch nie getan habt? Sagt es uns. 07221 2011. Guck mal, wie freundlich ihr seid. Von Alexander kommt schon direkt. Hallo Benedikt, schön, dass du da bist. Schönes Wochenende, bleib gesund. Hä? Voll nett. Du auch? Ihr auch? Voll gut. Und von Felix kommt auch Guab. Das haben wir gestern hier in der Show gelernt. Einen guten Abend wird jetzt abgekürzt mit Guab. Klingt ein bisschen bescheuert, aber finden wir super. Guab, Benedikt, schreibt Felix. Gruß aus dem Bus-Simulator. Ja, ich weiß, so kann man sein Samstagabend auch.

0: Meine Güte, das fadet aber auch wirklich sehr lange aus, diese John Farnham. Aber so war das eben damals, als Musik noch 4 Minuten 51 gedauert hat. Vergleich zu Seku, den wir gleich spielen, Dangerous Lover, 3 Minuten 11. Das ist ja dann fast schon Arbeitsverweigerung. Hier in der Popnacht, da lassen wir das gelten. Na, ausnahmsweise mal. 07221 2011, was geht bei euch?
1: Hallo, hier ist die Anja aus Dortmund.
0: Hallo.
1: Ich habe heute die ersten Lebkuchen des Jahres gekauft und verzehre sie gleich mit einer kleinen Tasse Milch. Tschüss und gute Nacht.
0: Hey, dir auch eine gute Nacht, aber das ist ehrlicherweise gar keine so schlechte Idee. Oder? Lebkuchen triggert sofort was? Ich hätte ehrlich gesagt auch Bock, aber ich könnte die auch im Hochsommer essen. Wäre für mich nicht so das Problem. Was geht bei euch? Gucken wir mal eben in die WhatsApps rein. 07221 2011. Schönen guten Abend und sag guten Morgen. Hier schreibt der Chris aus Frankweiler. Ich bin in der Garage und kümmere mich um eine Wildsau, die unseren Winzern nun keine Trauben mehr klaut. Okay, verstehe. Es wird wohl Gulasch geben bei euch. Und, oh, Moment, hier brauchen wir dramatische Musik im Hintergrund, vielleicht auch etwas traurige. Ja, eventuell haben wir gestern diese Sendung präsentiert. Die Popnacht gab es ja gestern auch schon. Unter großen Schmerzen sogar. Ich muss zugeben, ich war ein bisschen sehr wehleidig und habe mir an meinem kleinen Finger die Nagelhaut eingerissen. Und lieb, dass 3-4 Leute gefragt haben, wie es meinem Finger geht. Sehr schlimm, danke, dass ihr fragt.

0: Ja, hier werden Songs noch bis zum Ende gespielt, meine Damen und Herren. Dafür kennt ihr ja die Popnacht. Es ist 12:30.
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2: Aktuell im Norden ziemlich wechselhaft. Regen und einzelne Gewitter ziehen durch. In Vorpommern hält es sich noch trocken mit größeren Lücken in den Wolken. Runter geht es auf 14 bis 17 Grad. Tagsüber bleibt es dann wechselhaft mit Regen und Schauern, aber zum Abend hin wird es ruhiger. Dazu 20 bis 25 Grad. Zwischen Südniedersachsen und dem Braunschweiger Land gibt es zwischendurch auch mal Sonne. Im Nordwesten Schleswig-Holsteins wird es später ebenfalls freundlicher. 20 Grad in Husum, 22 Grad in Lübeck und Hamburg, 25 Grad in Löcknitz.
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3: Die A1 Bremen Richtung Hamburg ist zwischen Harburg und Stillhorn wegen Bauarbeiten bis Montag ca. 5 Uhr gesperrt. Die Umleitung führt über die U83. Die A19 Berlin Richtung Rostock ist zwischen Glasewitz und Lage wegen Bergungsarbeiten gesperrt. Die A24 Hamburg Richtung Berlin ist zwischen Wittenburg und Hagenow wegen Bergungsarbeiten gesperrt.
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0: Und jetzt Husa, too sweet.

0: Hey, hier ist SWR 3 in der gemeinsamen Popnacht von SR 1, NDR 2, WDR 2, HR 3, Bremen 4, RBB 88.8 und MDR Jump. Schön, dass ihr mit dabei seid. Schön auch, dass Timo und Dirk mit dabei sind. Die beiden sind ja mal dreckscool, sind auf Motorrädern unterwegs. Allerdings sind sie damit durch Slowenien gefahren, Motorradtour, und sind jetzt gerade auf dem Rückweg nach Mannheim und Kaiserslautern, haben die Motorräder in den Bus reingepackt und fahren jetzt noch 105 bzw. 160 Kilometer. Super, vielen Dank fürs Mitteilen an die 07221 2011. Haben auch 4000 Fotos mitgeschickt und sie sehen einfach wirklich richtig cool aus auf ihren Bikes. Sehr, sehr geil. Von Mario kommt gerade die Frage, ob wir vielleicht tauschen können. Also er hat mich gefragt, ob wir nicht tauschen können. Er würde dann die Sendung hier übernehmen und ich könnte dafür einfach bei ihm auf der Couch schlafen. Mario, lieb, dass du das anbietest, aber bis nach Gifhorn, Nordrhein, wo ist das? Ihr habt doch eben nachgeguckt, in der Nähe von Wolfsburg, glaube ich, Niedersachsen. Das ist vielleicht ein bisschen weit jetzt. Beim nächsten Mal dann, okay? Pauli langweilt sich, das ändern wir gleich mit Somber, gleich neuer Song, My Body Isn't Ready, den kannst du sehr gut gebrauchen. Und eine Nachricht von Christian lesen wir in dieser halben Stunde noch vor, weil er hat gesagt, das müssen wir unbedingt noch machen. Okay, kriegen wir noch hin. Und vorher telefonieren wir mit Luca, der war bei Nina Chupa.
1: Super, erste Reihe, Setlist abgeholt und ja.
0: In der ersten Reihe sogar?
1: Ja, erste Reihe.
0: Erzähl alles, wie riecht Nina Chupa?
1: Nebelig, also viel Feuer, viel Nebel, war cool. Also auf jeden Fall etwas Besonderes gewesen, war eine super Show. Tolle Tänze halt, also die hat schon gute Tanzeinlagen da abgeliefert und das war auch eine gute Stimmung, würde ich sagen.
0: Ich auch, ja. Das klingt auf jeden Fall danach, dass es ein guter Abend war. Hat sie live gesungen? Ja, bestimmt, ne?
1: Ja, also ich würde sagen, ja. Ist halt auch immer schwer rauszubekommen, ne?
0: Stimmt.
1: Aber so bei ihr würde ich schon sagen, ja. Und sie hatte halt auch Spaß dabei. Sie hat trotz Regen, hat ihn noch durchgezogen und ja, das war schon eine schöne Show.
0: Und du
1: vor allem in der ersten Reihe halt.
0: Ganz genau, in der ersten Reihe. Und du hattest offensichtlich auch deinen Spaß, das heißt eine Win-Win-Situation.
1: Vor allem eine Setlist habe ich jetzt, also die Liste mit den Songs, die sie den ganzen Abend dann da gespielt hat.
0: Und die kommt jetzt wohin?
1: Ins Zimmer irgendwo, mal schauen. 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

Raunen geht gerade durch unser Studio-Feedback. Das ist die Seite, wo eure WhatsApps landen, wenn ihr uns eine WhatsApp schickt, an den 07221 2011 zum Beispiel. Gerade eben hat der Mario ja vorgeschlagen, hier mal Plätze zu tauschen. Er meinte, ich könnte bei ihm auf der Couch schlafen, während er dann einfach diese Sendung übernimmt. Geht leider aus logistischen Gründen nicht. Und von Frauke kommt gerade, tauschen, Entschuldigung. Nein, ich genieße hier gerade einen herrlichen Abend auf der Terrasse in Wildtal. Habe vorher noch eine herrliche Fahrradtour am Rhein gemacht. Das gebe ich jetzt nicht so einfach her. Okay, gut. Grüße aus dem Gartenstuhl, schreibt sie. Finde ich ziemlich gut. Grüße in den Gartenstuhl zurück. So, und Christian schreibt aus Schalksmühle. Er hört die Pop nach der ARD gerade zusammen in einer ziemlich exklusiven Aftershow-Party. Er hat es gerade noch so geschafft, uns parallel zu schreiben. Die Aftershow-Party findet mit Ziegen statt. Kurzes Feedback aus dem Stall, schreibt er. Gustl findet die Musikauswahl bockstark. Gandalf hätte gerne mehr Mätel. Verstehe. Und der Rest kaut seit Stunden völlig unbeeindruckt am Buffet. Falls ihr euch also irgendwann fragt, wer nachts um 00:30 noch zuhört, Schalksmühle ist wach. Christian ist wach, die Ziegen sind wach. Und mindestens eine davon hat gerade versucht, das Radio zu fressen. Ah, herrlich. Ich lach mich tot. Das ist ja supergeil. Liebe Grüße aus dem Sauerland in die Popnacht. Und er sagt, Benedikt, wenn du das vorliest, erkläre ich dich hiermit offiziell zum Ehrenbock. Danke, glaube ich. Hier ist Zomba, ganz neu. My Body Isn't Ready.

Oh, da müssen wir kurz dazwischen gehen. Vorsicht, es sind Menschen auf der Straße. Vorsicht auf der A671 Wiesbaden Richtung Mainz. Zwischen Mainz-Kastell und Hochrheim-Nord. Hier sind Personen auf der Straße. Hier bitte besonders vorsichtig fahren. Hier ist die Popnacht. Bis zu den Nachrichten schaffen wir noch. Isaac mit Always on the Run.

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1: Um 1 Uhr mit Ronald Lessig. Steckt Russland als Drahtzieher hinter der Sprengdrohne auf dem Leipziger Flughafen? Laut Medien des Springer Verlages will die Bundesregierung das in den kommenden Tagen offiziell verkünden und erklären, wie sie auf den Drohnenfund reagieren wird. Aus der Nachrichtenredaktion Laura Jahnke.
2: Die Springer-Medien berufen sich auf Insider, die mit dem Vorgang vertraut sein sollen. Demzufolge will die Regierung nicht nur EU-Sanktionen gegen Moskau verschärfen, sondern die mit eigenen Maßnahmen kombinieren. Das werde sie schon Anfang kommender Woche erklären, zeitlich nahe zum Treffen der EU-Außenminister am Dienstag. Ein Regierungssprecher nannte die Medienberichte Spekulationen. Wichtig sei der Bundesregierung, alle Erkenntnisse der Ermittler abzuwägen und dann den versuchten Anschlag nach eigenem Ermessen den Tätern zuzuordnen. Am Flughafen Leipzig-Halle war Anfang des Monats eine Sprengstoffdrohne entdeckt worden in der Nähe ukrainischer Frachtmaschinen.
1: In Island ist das Referendum über die Wiederaufnahme von Beitrittsverhandlungen mit der Europäischen Union beendet. Die Wahllokale wurden um Mitternacht geschlossen. Mit ersten Ergebnissen wird im Laufe des Tages gerechnet. Umfragen hatten zuletzt ein Kopf-an-Kopf-Rennen zwischen Befürwortern und Gegnern vorausgesagt. Island hatte nach der Finanzkrise 2009 einen EU-Beitritt beantragt, die Verhandlungen aber wenige Jahre später auf Eis gelegt. Im Katastrophengebiet im Himalaya erschwert schlechtes Wetter die Suche nach Überlebenden. Die Rettungsteams mussten gestern zwischendurch ihren Einsatz unterbrechen, wegen starker Regenfälle und Nebel, hieß es von den Behörden in Nepal. Durch die Sturzflut am Mittwoch sind nach aktuellen Angaben mehr als 670 Menschen ums Leben gekommen, etwa 3000 werden noch vermisst. Borussia Dortmund ist mit einem Sieg in die neue Bundesliga-Saison gestartet. Die Mannschaft gewann gegen den Hamburger SV mit 2:0. Aus der Sportredaktion Holger Gerska.
3: Die Dortmunder waren von Anfang an überlegen. Schon nach 9 Minuten traf Gerassi zur Führung. Noch vor dem Seitenwechsel erhöhte der griechische Neuzugang Konstantelias. In der zweiten Hälfte sah der Dortmunder Inacio rot. Der HSV konnte davon aber nicht mehr profitieren. Für die Überraschung des Tages sorgten die Aufsteiger. Die SV Elbersberg hat ihr Bundesliga-Debüt gewonnen mit 3:2 gegen Bayer Leverkusen. Mitaufsteiger Paderborn erkämpfte sich ein 0:0 in Mainz. Standesgemäß mit 3:0 setzte sich Leipzig gegen Mönchengladbach durch. Außerdem trennten sich Union Berlin und Frankfurt 3:3. Köln gewann 3:2 gegen Hoffenheim.
1: Im Abendspiel der zweiten Liga gewann Nürnberg mit 4:1 gegen Bielefeld. Das waren die Nachrichten. Das Wetter in Deutschland. Im Südosten trocken, sonst von West nach Nordost ziehender Regen bei 18 bis 10 Grad. Tagsüber im Nordwesten bewölkt und Regen, im Rest des Landes heiter bei 20 bis 29 Grad. Die Zeit, es ist 1:03 Uhr.
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4: Vorsicht bitte auf der A23 Hamburg Richtung Heide. Zwischen Tornisch und Elmshorn befindet sich eine ungesicherte Unfallstelle. Vorsicht bitte auf der B72 Vilsum Richtung Schneiderkrug. Zwischen Pfahlbusch und dem Abzweig Pfahlbusch befindet sich eine ungesicherte Unfallstelle. Die A1 Bremen Richtung Hamburg ist zwischen Harburg und Stillhorn wegen Bauarbeiten bis Montag ca. 5 Uhr gesperrt. Die Umleitung führt über die U83. Die A19 Berlin Richtung Rostock ist zwischen Glasewitz und Lage wegen Bergungsarbeiten gesperrt. Die A24 Hamburg Richtung Berlin ist zwischen Wittenburg und Hagenow wegen Bergungsarbeiten gesperrt.
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5: Hi, hier ist die Popnacht. Mein Name ist Benedikt Lavin. Schön, dass ihr dabei seid. Jetzt Chris de Serendi mit Good Old Days.
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Oh, da muss Roland in Duisburg jetzt aber aufpassen, dass er bei Sophie and the Giants und Purple Disco Machine Paradise, gerade gehört hier in der Popnacht, dass das Badewasser nicht so doll schwappt. Er liegt in der Badewanne, sagt er, er hört währenddessen WDR 2 und schreibt uns. Finde ich grundsätzlich schon mal eine richtig gute Einstellung. Wo wir gerade beim Thema WDR 2 sind, er liegt ja nicht nur in der Badewanne mit WDR 2, sondern auch mit SR 1, mit NDR 2, mit HR 3, mit Bremen 4, mit RBB 888 und mit MDR Jump. Nämlich hier ist die gemeinsame Popnacht produziert von SWR 3. Hello! Und was machen wir gegen die Müdigkeit um 1.14 Uhr? Wir spielen selbstverständlich ein hochaufwendiges Spiel, das wir uns hier haben sehr teuer eingekauft, entwickelt haben. Von uns gibt es einen kleinen Preis, wenn ihr beweisen könnt, dass ihr noch wach seid. Dafür haben wir eine sehr komplexe Vorrichtung hier im Popnachtstudio installiert. Okay, es ist eine Stoppuhr und die stoppt genau 30 Sekunden. Denn das ist die Zeit, in der ihr nicht einschlafen dürft, könnt ihr ja bei dir.

0: Vorsicht, defektes Fahrzeug auf der A49 Kassel Richtung Gießen in der Ausfahrt Fritzlar. Hier bitte besonders vorsichtig fahren. Und jetzt aufmerksam zuhören, denn wir spielen den Müdigkeitssensor in der Popnacht. Wer stockt, verzockt. Und wir spielen mit Christoph aus Sinsheim. Hallo Christoph.
1: Hey.
0: Hey. Okay. Alles klar, die Laune passt auf jeden Fall schon mal ganz gut. Du bist aus Sinsheim, das ist das Sinsheim, wo das Technikmuseum ist, ne? Wo die Concorde steht.
1: Ganz genau.
0: Ah, verstehe. Warst du schon mal da?
1: Ja, schon ein paar Jahre her, aber auf jeden Fall war ich schon mal da, ja.
0: Okay, cool. Ich glaube, die werden gerade sauber gemacht, ne? Habe ich jetzt
1: ja, da steht ein Gerüst.
0: Ja, okay, gut. Dann wissen wir das auch. Fahren wir jetzt noch nicht hin, sondern erst, wenn sie sauber sind. Christoph, wo bist du gerade? Was machst du gerade?
1: Ich bin gerade mit meiner Frau unterwegs. Wir sind auf dem Heimweg vom Weindorf in Wendlingen und sind auf dem Heimweg und fahren gerade an Ludwigsburg vorbei.
0: Aha, dann lass liebe Grüße in Ludwigsburg. Wir spielen jetzt mit dir den Müdigkeitssensor und kontrollieren ganz genau, wie wach du bist. Wobei ich glaube, du klingst schon sehr wach, das wirst du vielleicht wegperformen. Die Regeln sind, wer müde wird, verliert. Du bekommst von uns gleich ein Thema vorgegeben und hast dann 30 Sekunden lang Zeit, um zu diesem Thema passend Dinge aufzuzählen, die dir dazu einfallen. Du darfst dich aber nicht doppeln und... Okay. Du darfst am besten nicht überlegen, weil sobald du eine kleine Pause machst, sobald du still gehst, müssen wir natürlich davon ausgehen, dass du spontan eingeschlafen bist. Vielleicht Sekundenschlaf. Das gilt also als Müdigkeit. In dem Fall hättest du verloren. Ziehst du die 30 Sekunden am Stück durch, dann gewinnst du einen kleinen Preis.
1: Okay, super.
0: Regeln hast du kapiert. Tipptopp. Heute hätte Mary Shelley Geburtstag. Und du weißt natürlich, das ist die Autorin von Frankenstein. Frankenstein sagt uns was, ne?
1: Ja.
0: Sehr gut. Gruseln, heute also am internationalen Frankenstein-Tag, der tatsächlich heute ist. Deine Aufgabe, lieber Christoph, wird sein, aufzuzählen Dinge, die dich schaudern. Deine 30 Sekunden laufen ab jetzt.
1: Halloween. Schlechtes Essen. Schlechtes Bier. Kleines Bier. Schales Bier. Meine Frau... Im Nachthemd. Ein Clown.
0: Oh, das ist aber. Das ist aber. Bist du eingeschlafen? Hallo? Bist du noch da?
1: Ja, ich bin noch da.
0: Also, du bist spontan eingeschlafen.
1: Nee, auf gar keinen Fall.
0: Du hast leider verloren, Christoph.
1: Oh, schade.
0: Oh, schade. Aber dann schlaf gut. Ich hoffe, du bist nicht der Fahrer. Das wäre jetzt wirklich blöd.
1: Ich bin Beifahrer.
0: Okay. Du hast vielleicht verloren, doch bist du ein Ehrenmann, denn wegen dir ist jetzt einfach der oder die Nächste dran, okay?
1: Sehr gut.
0: Sehr gut. Komm gut nach Hause.
1: Dankeschön.
0: Vielen Dank fürs Mitspielen und jetzt seid ihr einfach dran. Spielt die zweite Runde mit uns. 07221 2011 jetzt anrufen und mit uns dann den Müdigkeitssensor spielen.

0: 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Und Mos Kenner mit Forgot How to Love. Ich habe es vergessen zu lieben. Runde 2 im Müdigkeitssensor hier in der Popnacht. Wer stockt, verzockt, ist es jetzt vielleicht Nikolas aus Schneeberg. Hallo Nikolas.
1: Hallo Benedikt.
0: Schneeberg, hilf mal schnell, wo ist denn das?
1: Im Erzgebirge, in wunderschönen Sachsen.
0: Oh, toll. Schnee werdet ihr da jetzt wahrscheinlich keinen haben, ne?
1: Nee, angenehme 17 Grad.
0: Ja gut, verstehe, alles klar. Wo bist du, was machst du?
1: Wir sind auf dem Heimweg vom Toten Hosen-Konzert aus Dresden.
0: Boah, das klingt gut. Bist du großer Fan?
1: Wahrscheinlich, ne? Ja, schon lang, ja.
0: Oh, geil. Oh, warte, bleib mal kurz dran. Falschfahrer. Eine Einmeldung aus dem Verkehrszentrum. Vorsicht, Falschfahrer auf der A98 Stockach Richtung Schaffhausen. Zwischen Stockach Ost und dem Kreuz Hegau kommt ein Falschfahrer entgegen. Bitte äußerst rechts fahren, nicht überholen. Auf der A98 Stockach Richtung Schaffhausen. Zwischen Stockach Ost und dem Kreuz Hegau ein Falschfahrer. Vorsicht hier in beiden Richtungen. So, Nikolas, bist du noch da?
1: Ich bin noch dran.
0: Ja, das ist halt Live-Radio, ne? Da muss man halt währenddessen, wenn ein Falschfahrer kommt, muss man drüber reden.
1: Das ist nicht so schlimm. Ich bin auch nicht eingeschlafen.
0: Sehr gut, sehr gut. Du bist noch völlig beseelt vom Toten Hosen-Konzert und trotzdem willst du mit uns spielen.
1: Auf jeden Fall.
0: Cool. Für dich gelten die gleichen Regeln wie für Christoph gerade eben auch schon. Also, wer müde wird, verliert. Du bekommst von uns ein Thema vorgegeben, hast dann 30 Sekunden lang Zeit, um zu diesem Thema passend Dinge aufzuzählen, die dir dazu einfallen. Du darfst dich aber nicht doppeln und du darfst keine kleine Pause machen, zum Überlegen zum Beispiel. Denn, so wie bei Christoph gerade eben, bist du kurz still, müssen wir natürlich davon ausgehen, dass du eingeschlafen bist. Und in dem Fall hättest du verloren. Ziehst du die 30 Sekunden durch, dann gewinnst du.
1: Okay.
0: Cool.
1: Klingt gut.
0: Dann folgt jetzt dein Thema. Vor 436 Jahren, die Älteren werden sich erinnern, wurde das Mikroskop erfunden. Vorher konnte man kleine Dinge offensichtlich einfach nicht sehen. Jetzt kennen wir sie. Und du zählst jetzt einfach mal ein paar davon auf. Wir suchen von dir Dinge, die klein sind. Deine 30 Sekunden laufen ab jetzt.
1: Einzelne Sandkörner. Einzelne Reiskörner. Zellen einer Pflanze. Zellen eines Tieres, Zellen eines Menschen, Zellen eines Affens, Haare eines Affens, Haare eines Menschen, Blutspuren, Grassamen, Pflanzensamen, Baumsamen, Kieselsteine, eine Maus, eine Laus,
2: Ein
1: Floh und
0: zwei Sekunden hättest du noch gehabt. Ah, verdammt. Schade, schade, Schokolade. Das war nix, aber du kennst dich mit kleinen Dingen offensichtlich sehr gut aus.
1: Ja, das ist mein Hobby.
0: Hey, hat mich gefreut. Es hat leider nichts geworden, aber du hast ja heute schon auch die Hosen gesehen. Dann ist ja alles gut.
1: Ja, das ist richtig.
0: Sehr gut, cool. Dann kommt bitte schön auch gut nach Hause.
1: Das machen wir.
0: Und jetzt seid ihr wieder dran. Spielt ihr mit uns die dritte Runde im Müdigkeitssensor? Dann jetzt anrufen 07221 2011.

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7: Aktuell im Norden ziemlich wechselhaft. Regen und einzelne Gewitter ziehen durch. In Vorpommern hält es sich noch trocken mit größeren Lücken in den Wolken. Runter geht es auf 14 bis 17 Grad. 17 Grad auf Jüst und Amrum, 16 Grad in Greifswald, 14 Grad in Bad Oldesloe und Duderstadt. Tagsüber bleibt es dann wechselhaft mit Regen und Schauern, aber zum Abend hin wird es ruhiger. Dazu 20 bis 25 Grad.
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8: Vorsicht bitte auf der A49 Kassel Richtung Gießen. In der Ausfahrt Fritzlar steht ein defektes Fahrzeug. Die A1 Bremen Richtung Hamburg ist zwischen Harburg und Stillhorn wegen Bauarbeiten bis Montag ca. 5 Uhr gesperrt. Die Umleitung führt über die U83. Die A19 Berlin Richtung Rostock ist zwischen Glasewitz und Lage wegen Bergungsarbeiten gesperrt.
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0: Hi und gute Nacht zusammen, hier ist die Popnacht. Mein Name ist Benedikt Laven, schön, dass ihr dabei seid. Hier ist Topic und Becky G mit Sorry Puppy.

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1: Olivia Rodrigo, Driver's License. Ist so gegen Ende ein bisschen schwierig, wenn man danach den Müdigkeitssensor spielen will. Hier in der Show ein Spiel, bei dem man nicht einschlafen darf. Nun, wir werden es mal versuchen jetzt. Wer stockt, verzockt. Das ist der Müdigkeitssensor in der Popnacht. Zwei Runden haben wir schon gespielt. Leider nicht gewonnen, aber vielleicht schafft es jetzt ja Stefan aus Köln. Hallo Stefan.
2: Hallo Benedikt.
1: Was hält dich denn wach um 1.43 Uhr?
2: Ach, eine Filmnacht.
1: Eine Filmnacht?
2: Ja.
1: Sehr gut.
2: Das heißt, Serienfilme.
1: Cool. Das, so nenne ich doch mal, einen Samstagabend sinnvoll genutzt. Und dann hast du währenddessen mal im Radio angerufen?
2: Richtig, wir hatten gerade Snacktime, also wollten wir ein kleines Essen und dann lief aufs Radio oder wir nehmen dessen.
1: Also ein perfekter Catch sozusagen für uns gerade. Vielleicht gewinnst du auch noch eine Kleinigkeit. Wenn du jetzt beim Müdigkeitssensor durchziehst, auch für dich gelten die gleichen Regeln. Wer müde wird, verliert. Du bekommst von uns gleich ein Thema vorgegeben, hast dann 30 Sekunden lang Zeit, um zu diesem Thema passend Dinge aufzuzählen, also die dir dazu einfallen. Du darfst dich aber nicht doppeln. Und du darfst keine Pause machen, denn musst du überlegen zum Beispiel und du bist deswegen still, gehen wir davon aus, dass du in den Sekundenschlaf gefallen bist und in dem Fall hättest du verloren. Ziehst du die 30 Sekunden durch, dann gewinnst du eine Kleinigkeit.
2: Alles klar, verstanden.
1: Ey Stefan, man sagt doch immer, im Dunkeln ist gut munkeln, ne?
2: Ja.
1: Aber was ist denn im Dunkeln echt kack, also echt schlecht? Also zähl doch mal Tätigkeiten auf, die im Dunkeln nicht so gut funktionieren. Deine 30 Sekunden laufen ab jetzt.
2: Okay, also lesen. Mhm. Die Orientierung. Es läuft nicht gut. Essen läuft nicht gut. Sich etwas zu kochen läuft nicht gut. Autofahren ist schlecht. Fotografieren auch sehr schlecht. Farben kann man schlecht erkennen. Wenn man was sucht, also suchen ist schwierig. Etwas zu finden ist schwierig. Sport ist schwierig. Arbeiten kann teilweise auch schwierig sein. Das Türschloss zu finden, Treppen zu laufen oder.
1: Und das waren deine 30 Sekunden. Wir haben einen Sieger!
2: Jawohl.
1: Puh! Was wurde da gerade im Hintergrund geschrien bei dir?
2: Ja.
1: Wie geil. Das nenne ich mal Einsatz, Leute. So gefällt mir das. Herzlichen Glückwunsch, viel Spaß noch bei der Filmnacht. Bleibt natürlich dran für die Adresse und alle anderen, die auch mitgemacht haben. Es haben ungefähr 629.000 Leute angerufen heute Nacht. Vielen Dank. Wir spielen nächste Nacht wieder eine Runde Müdigkeitssensor. Danke euch.
2: Alles klar. Ja.

hat sich also gelohnt, dass Celine Dion vom Eiffelturm die Hymne de l'amour gesungen hat bei den Olympischen Spielen, die in Frankreich stattfanden. Ihr erinnert euch vielleicht, wir haben darüber auch hier in der Popnacht berichtet. Und im Zuge der Olympischen Spiele war es ja die Riesendiskussion, was ist denn eigentlich mit dieser Seine in Paris? Wieso ist das so ein dreckiger Fluss? Da kann keiner drin schwimmen. Wo ist das Problem? Es wurde ja im Laufe der Zeit behoben. Und jetzt können wir sagen, Paris hat ein neues Sommerhobby. Es ist nicht Croissants essen im Schatten oder sich mit Rotwein aus dem Kühlschrank benetzen, sondern es ist einfach Flussbaden. Über 180.000 Menschen haben sich in diesem Sommer in die Seine geworfen und in die Pariser Kanäle. Fast doppelt so viele wie im vergangenen Jahr. Und das finden wir, sagen wir mal so, sensationell. Versteht ihr? Es gibt neben den ersten drei kostenlosen Badestellen mittlerweile auch fünf weitere in den Kanälen drumherum. Und das ist ja für die Abkühlung sensationell. In Frankreich gilt jetzt also Freiheit. Freiheit, Gleichheit und Badehosigkeit. Das lieben wir. Aber wir fragen uns auch gleichzeitig, wann Spray? Leute, wann Spray? Gut, vielleicht hat es ja die betreffenden Stellen erreicht. Hier ist die Popnacht mit Sarah Larsen.

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1: Um 2 Uhr mit Ronald Lessig. Wer ist für den versuchten Sprengstoffanschlag mit einer Drohne am Flughafen Leipzig-Halle verantwortlich? Die Bundesregierung